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2: Und damit herzlich willkommen zum Morgenmagazin.
3: Guten Morgen.
4: Guten Morgen.
2: Ja.
4: Ihr hört uns. Wo hört ihr uns alle?
2: In Stuttgart heute.
4: Genau, und ihr hört uns bei Radio Korax, bei Radio Blau, bei Coloradio, Radio Unerhört Marburg, in Brandenburg auf DAB Plus, bei Radio Swupfort in Frankfurt-Zubitze hört ihr uns auf DAB Plus. Ja, und in Stuttgart halt.
3: Ja, heute sind wir live aus Stuttgart.
2: Ja, und ich würde sagen, wir fangen vielleicht
4: mit. Wir sagen noch kurz, wer wir sind, glaube ich.
3: Ah, stimmt. Ich bin Lena.
2: Ich bin der Maris.
4: Und ich bin Roman.
3: Und wir freuen uns heute auf den Morgen mit euch.
2: Ja. Wenn wir vielleicht noch, also ich bin noch nicht ganz wach, aber das wird jetzt hoffentlich mit dem nächsten Song ein bisschen besser. Was hören wir denn jetzt?
3: Ich würde sagen, für den Einstieg hören wir mal Haus am See von Peter Fox.

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1: So, da sind wir wieder. Wir haben jetzt ein paar Nachrichten für euch und Lena fängt da mal an.
2: Genau. Niedrigwasser in Deutschland. Niedrigwasser in Deutschlands Flüssen erreicht historische Tiefstände. Durch anhaltende Hitze und ausbleibende Regen sinken die Wasserstände von Rhein, Elbe und Donau auf neue Rekordtiefs. Am Rhein wurde in Kaub ein Pegel von nur 24 Zentimetern gemessen. 1 Zentimeter unter dem bisherigen Tiefstand von 2018. Auch in Köln, Duisburg und Düsseldorf liegen die Werte unter oder auf dem Niveau von 2018. An der Elbe in Magdeburg sank der Pegel auf 45 Zentimeter. An der Donau in Velling auf 216 Zentimeter. Jeweils neue Tiefsmarken. Die Niedrigwasserphase betrifft vor allem die Schifffahrt. Schiffe müssen mit stark reduzierter Ladung fahren, was zu Mehrkosten und logistischen Problemen führt. Bundesverkehrsminister Steffen Bilger lädt zu einer Krisenkonferenz ein, um kurz- und langfristige Lösungen zu besprechen. ExpertInnen fordern langfristig ein Umdenken im Umgang mit Wasser, etwa durch Rückbau von Drainagen, um Grundwasserneubildung zu fördern. Auch Landwirtschaft und Tourismus leiden unter den Folgen.
1: Bundesregierung plant neuen Zivildienst. Die Bundesregierung bereitet die Grundlagen für einen neuen Zivildienst vor. Sollte die allgemeine Wehrpflicht wieder eingeführt werden, müsste laut Grundgesetz eine moderne Alternative für Wehrdienstverweigerer geschaffen werden. Aktuell wird an einem Konzept gearbeitet, wobei das alte Zivilgesetz als überholungsbedürftig gilt. Verbände und Organisationen wurden bereits befragt, welche Kapazitäten sie für Zivildienstleistende bereitstellen könnten. Kritik kommt von der Linken und Sozialverbänden. Ein verpflichtender Zivildienst könnte tariflich bezahlte Arbeitsplätze im Sozialbereich verdrängen. Der Sozialverband Deutschland fordert stattdessen, das Ehrenamt zu stärken und die Caritas betont, dass Personalprobleme sozialer Einrichtungen so nicht gelöst werden könnten. Wichtiger sei es, die Jugendfreiwilligendienste attraktiver zu gestalten.
3: Okay, und ich habe hier noch etwas, was ich euch gerne vielleicht schon um so eine Zeit ans Herz legen möchte. In Ostdeutschland gibt es zwei Dinge. Da gibt es die AfD und da gibt es Simson. Für die Leute, die jetzt hier im Westen vielleicht zuhören, die kennen Simson nicht unbedingt. Das war die Schmiede für Mopeds im Osten und das war sehr beliebt. Und die AfD, die macht damit massiv Politik schon in den letzten Jahren, dass sie sagen, Simson statt Lastenrad, machen damit so eine ländlich sich anbiedernde Politik, was ja generell ein bisschen so ein Problem ist in Sachsen, Sachsen-Anhalt, Brandenburg, diese Hinterlandregionen, die verkehrlich abgehängt sind. Und damit steht das einerseits eben tatsächlich für, ich kann mich frei bewegen, ich habe da ein billiges Fahrzeug und dann halt diese furchtbare Ostalgie, früher war alles besser. Und nun die Petitesse daran ist, dass die Eigentümer der Marke Simson zwei Juden waren. Und jetzt gibt es eine Petition auf WeAct, der man sich anschließen kann, vielleicht sollte, die diese momentanen Verwalterinnen der Marke versucht dazu zu ermuntern, markenrechtlich gegen die AfD vorzugehen und der zu versagen, dass sie damit Geld verdienen können, dass sie damit Wahlstimmen einheimsen können. Das Ganze wird von Personen wie Katharina König und Christine Pietschild als erstes mit unterzeichnet und ist auf WeAct zu finden.
2: Okay, dann spielen wir jetzt noch einen weiteren Song. Wir haben auch ein paar Songs passend zum Monat August rausgesucht. Deswegen machen wir weiter mit August von 01099.

0: Ein Rettungswagen, in dem Teddys zu Patienten werden und Kinder erkunden können, was dort auf 4 Rädern alles passiert. Das gibt es von der Arbeiter-Samariter-Jugend in Leipzig. Wie der Teddy-Rettungswagen Kindern spielerisch die Angst vor Notfällen nimmt und was sie dabei alles lernen, das hat Radio Blau von Kevin, einem Jugendleiter der Samariter-Jugend und Mitgründer des Teddy-Rettungswagens, erfahren. Zuerst die Frage, wie ein Einsatz des Teddy-Rettungswagens bei Kindergruppen aussieht.
1: Genau, ich komme dort mit einem Krankenwagen an und ganz viel Material, um Erste Hilfe zu üben, vor allem an den eigenen Kuscheltieren der Kids. Und dann schauen wir uns Schritt für Schritt an, was ist überhaupt in so einem Notfallrucksack drin, den wir mit benutzen. Wie kann man das Material verwenden? Was heißt Erste Hilfe? Wie können wir an den Kuscheltieren schon Wunden versorgen, einfach um das spielerisch ein bisschen mitzubegleiten? Und Highlight unserer Runden ist dann immer, dass wir uns natürlich auch so einen Krankenwagen oder Rettungswagen, je nachdem, was wir mit haben, einfach nochmal gemeinsam anschauen. Was sind für Geräte drin? Wie funktioniert das? Ein- und Ausladen? Wie viele Blaulichter hat so ein Auto? Und. Einfach das ganze Auto mal auseinandernehmen.
2: Warum braucht es einen Teddy-Rettungswagen?
1: Den Teddy-Rettungswagen haben wir uns dafür ausgedacht, um einfach die Erste Hilfe noch spielerischer, aber auch greifbarer für Kinder und Jugendliche zu machen. Erste Hilfe im Alltag ist total wichtig. Es kann echt schnell passieren, dass man mal in eine Situation gerät, wo man zum Ersthelfer wird. Und aktuell ist halt nur die Lage so, dass man, wenn man einen Führerschein machen möchte, mal einen Erste-Hilfe-Kurs besuchen muss. Und sonst ist man nie damit konfrontiert. Also haben wir überlegt, wie können wir das noch attraktiver gestalten und noch niedrigschwelliger. Und so sind wir dann auf die Idee gekommen, den Teddy-Rettungswagen zu etablieren. Und da einfach Kiddies mit ganz viel Spaß und Humor Erste Hilfe näher zu bringen, sodass sie dann schon in der eigenen Kita Helfer und Helferinnen bei kleinen Notfällen werden können.
2: Ich bin selber auch das erste Mal mit Erste Hilfe in Berührung gekommen in der Schule, aber da war ich auch schon in der Oberstufe oder dann eben über den Führerschein. Kinder kriegen das richtig gut hin, oder? Was ist dein Eindruck?
1: Kinder schaffen das richtig gut, weil die noch viel weniger Berührungsängste als wir Erwachsene haben. Das ist ein ganz großer Vorteil. Wir machen das mit Kids ab 3 Jahren, weil auch die tatsächlich schon überraschend fit sind, was Hygiene angeht. Darf ich bei einem Pflaster einfach mal auf das Polster fassen oder nicht? Und was passiert mit den Bakterien? Bei größeren Kids geht es dann natürlich weiter mit der stabilen Seitenlage, der Herz-Lungen-Wiederbelebung und Co. Und auch das ist eigentlich nur eine Frage der Kraft und nicht des Wollens. Kiddies haben viel weniger Ängste davor, trauen sich da mehr ran und zerdenken das noch nicht, wie wir es als Erwachsene vielleicht manchmal tun.
2: Wie hilft denn der Rettungswagen jetzt konkret dabei, dass so Ängste vor so Notfällen oder dem Rettungsdienst oder euch als Person, die dann da auftauchen, auch konkret den Kindern das einfach nur ein Stück weit zu nehmen?
1: Der Rettungswagen ist eine ganz große Unterstützung hierbei, weil der das Spielerische nochmal untermalt und weil man sich das Ganze mal in einem geschützten Rahmen anschauen kann. Das heißt, einigen Menschen passiert es, dass sie erst im Notfall tatsächlich mal den Rettungswagen kennenlernen. Das sind viele Eindrücke, die dann auf einen einwirken, die durchaus auch ein bisschen verängstigen können. Und wenn wir vorbeikommen, haben die Kinder und Jugendlichen einfach die Möglichkeit, im geschützten Rahmen mal reinzuschauen, sich alles in Ruhe erklären zu lassen, ohne gerade noch im Kopf dabei zu sein, hey, ich habe gerade einen Notfall und mir geht's nicht gut, sondern das einfach in einem guten Umfeld erleben zu können. Und dafür ist der Rettungswagen einfach da. Hinter dem ganzen Projekt steckt die Arbeiter-Samariter-Jugend in Leipzig. Das ist im Arbeiter-Samariter-Bund Leipzig so ein bisschen ein kleiner Tochterverein, die Jugendorganisation, wo wir uns also darum bemühen, auch Nachwuchs in unseren eigenen Reihen zu gewinnen. Hier können Kinder und Jugendliche zwischen 6 und 27 Jahren ihr erstes Ehrenamt aufnehmen im Bereich des Sanitätswesens und des Rettungsdienstes. Und das Ganze ist auch noch selbst organisiert, indem wir einen eigenen Jugendvorstand haben. Ich bin hier also als Jugendleiter tätig, was der Vorstand sich ausdenkt, das darf ich umsetzen. Der Vorstand selber besteht aber aus 11 Jugendlichen zwischen 14 und 27 Jahren, die wirklich drüber nachdenken, wo soll es mit der Gruppe hingehen, was tun wir, wie wollen wir das Projekt auch einfach noch weiter großziehen. Und dieser gesamte Projektgedanke kam auch einfach aus dem Jugendvorstand raus. Das ist für mich immer total cool zu beobachten, dass tatsächlich so viel Engagement in jungen Menschen drin steckt und dass sie da so brennen für dieses Projekt, wie ich es am Ende auch tue. dass das ohne diese Unterstützung und diese jungen Menschen, die das Projekt tragen, einfach so nicht möglich wäre, wie wir es aktuell tun.
2: Was wünscht ihr euch denn oder was wünschst du dir, was die Kinder nach so einem Tag oder Vormittag mit euch mit nach Hause nehmen?
1: Also das Schönste, was die Kids mitnehmen, ist natürlich erstmal die Fähigkeit, anderen zu helfen. Dass wir sie irgendwie handlungsfähig machen und dass sie danach rausgehen mit, hey, ich habe heute erlebt, ich kann helfen. Wir haben teilweise wirklich Geschichten von Kids, die uns widerspiegeln mit, ich war mit meinen Eltern wandern, eine Freundin ist umgeknickt und ich wusste, wie ich helfen kann und habe sogar unten noch den Rettungsdienst abgeholt und mit nach oben begleitet. Das sind Geschichten, die uns total stolz macht, weil die Kids wirklich sagen, das haben wir bei euch einfach gelernt, wie es funktioniert. Aber auch das Strahlen der Kinder zu sehen. Wenn die an ihrem eigenen Kuscheltier Verbände anlegen, sich eine Geschichte ausdenken, was mit dem passiert ist und wie es ihnen jetzt besser geht, wie sie selber erleben, dass sie es machen können, dass es anderen besser geht. Das sind alles so Momente, wo wir von Besuch zu Besuch merken, hey, das ist richtig, dass wir es machen, das ist cool.
2: Den Teddybär-Rettungswagen gibt es so derzeit noch nicht. Magst du mir erzählen, was ist da gerade Stand der Dinge bei euch?
1: Ja, also wir haben vor 2 Jahren die Idee entwickelt, mit einem eigenen Teddy-Rettungswagen wirklich unterwegs zu sein, den auf die Straßen zu bringen und haben dann ein großes Konzept drumherum gebastelt und ganz viele Spenden dafür gesammelt. Ganz, ganz große Unterstützung war hierbei auch einfach unsere eigene Hilfsorganisation, der Arbeiter-Samariter-Bund in Form des Bundesverbands. Das hat uns also zum großen Teil mitfinanziert, dass das Projekt jetzt überhaupt so zeitnah doch starten konnte. Und nun haben wir uns einen Rettungswagen angeschafft. Der steht aktuell in einer Werkstatt, die das auch ganz viel mit viel ehrenamtlicher Unterstützung ausbauen für uns, umbauen. Eine Rollstuhlrampe wird an das Auto rangebaut, weil wir mit vielen Kindern und Jugendlichen zusammenarbeiten, die auch einfach Beeinträchtigungen im Gehen haben, sodass auch die das Auto miterleben können, auch von innen. Und so steht das Auto jetzt also gerade in der Werkstatt, wird komplett für uns umgebaut, wie wir es brauchen. Und der nächste Step ist dann, dass es zum Folierer geht und ein auffälliges Teddy-Rettungswagen-Design noch draußen rankommt.
2: Und wenn die Folie dann klebt, wo soll euer Rettungswagen eingesetzt werden?
1: Im Prinzip, wie wir es jetzt schon machen, Kindergärten, Schulen, Stadtteilfeste und, alle möglichen Menschen können uns kontaktieren und anfragen, ob wir einfach Zeit haben, bei denen ihrem Event dabei zu sein oder mit ein paar Kiddies unseren Durchlauf zu machen. Und dann ist natürlich größtes Ziel, mit vielen Kindern und Jugendlichen in und um Leipzig erste Hilfe zu üben und zu etablieren.
2: Was begeistert denn die Kinder am allermeisten? Wozu wirst du am meisten gefragt, wenn die da mit dir in diesen Wagen stehen?
1: Blaulicht und Sirene sind immer so das größte Ding, was es überhaupt gibt. Deswegen fragen wir die Kids auch immer, was ihr denkt, wie viele Blaulichter so ein Rettungswagen überhaupt hat. Die meisten denken an 2 bis 3 Blaulichter. Unser aktuelles Auto hat ganze 7 Blaulichter an sich verteilt. Darauf kommen die wenigsten Kids. Das ist schon mal faszinierend, dass es dann auch noch Blaulicht im Auto gibt, um auch bei der Nacht einfach nicht mit hellem weißen Licht im Innenraum arbeiten zu müssen. Und die Geräte sind natürlich total spannend. Und das ist so ein Ding, was wir auch im zukünftigen Rettungswagen etablieren werden, dass wir auf Übungsgeräte setzen, dass die Kinder auch ganz ohne Gefahr und Sorge, was kaputt zu machen, auch die Geräte ausprobieren können. Dass wir auch Kuscheltiere an den EKG anklemmen können und da tatsächlich einen Herzschlag ausschlägt und wir schauen können, welche Herzfrequenz gerade so ein Kuscheltier hat. Das sind alles Sachen, die geplant sind, damit auch, dass die Kids einfach noch besser erleben können.
2: Wie können denn Menschen euer Projekt noch unterstützen? Du hast gerade eben erzählt, ihr habt das Ganze als Spendenprojekt auch ins Leben gerufen.
1: Uns unterstützen als Privatperson kann man über Better Place. Wenn man bei Better Place einfach den Teddy-Rettungswagen sucht, dann kommt man da direkt auf unsere Crowdfunding-Kampagne und kann sich dort entscheiden, ob man einmalig oder monatlich etwas Geld spenden möchte. Und genauso kann man auch natürlich das ganze Projekt verfolgen, indem man auf Instagram bei der ASJ Leipzig schaut, auf unserer Website beim ASB Leipzig. Da berichten wir ganz aktiv, was wir gerade mit unserem Teddy-Rettungswagen machen, wie der Fortschritt ist und so kann man das Ganze nachverfolgen und noch unterstützen.
0: Das sagt Kevin von der Arbeiter-Samariter-Jugend in Leipzig. Er betreut den Teddy-Rettungswagen, mit dem kinderspielerisch Erste Hilfe beigebracht wird und die Angst vor medizinischen Notfällen genommen werden soll. Mehr Informationen zu dem Teddy-Rettungswagen findet ihr auf asb-leipzig.de/asj/teddy-rettungswagen. Und wir hören jetzt nochmal einen Song.
3: Genau, wir machen weiter mit Was machst du dann von Die höchste Eisenbahn.

0: Das sogenannte Regierungsprogramm der AfD ist schon seit ein paar Monaten einsehbar. Wer reinguckt, sieht, was die AfD mit der Sozialpolitik machen will. Warum trotzdem auch Leute die AfD wählen, die durch die Sozialpolitik der AfD zu Schaden kommen würden? Dazu ein Meinungskommentar von Lukas von Radio Korax. Mit dabei David Bekrich von der Arbeitsstelle Rechtsextremismus, das Miteinander e.V. und die Azubis gegen Rechts.
1: Die AfD präsentiert sich als eine Alternative zur herrschenden Politik, auch in sozialpolitischer Hinsicht. Dabei enthalten ihre Wahlprogramme keine Vorschläge zur konkreten Verbesserung der Lage von Lohnabhängigen. Für Menschen, die Deklassierungserfahrungen gemacht haben oder die von Abstiegsängsten bedroht sind, bietet sie etwas anderes an: die gefühlte Teilhabe an einem Kollektiv der Bessergestellten. David Bekrich vom Verein Miteinander in Magdeburg nimmt die Motivlage von einem Teil der AfD-Wählerinnen und Wähler in den Blick.
2: Ein Großteil der Menschen glaubt, dass sie persönlich von einer AfD-Regierung profitiert und dass ihr die nie schadet. Und das hat natürlich sehr viel auch mit einem Selbstermächtigungsakt zu tun, zu sagen, eine Wahl der AfD schadet mir nicht, aber schadet anderen. Und das bedeutet natürlich auch eine Selbstaufwertung. Ja? Also ich mache eine sofortige Selbstwirksamkeitserfahrung, wenn ich die AfD wähle und sehe dann am Wahlabend die verärgerten Gesichter der anderen Politikerinnen und Politiker. Und ich werte mich selbst gegenüber denen auf, die AfD abwertet. Also Bürgergeldempfängerinnen, Migranten und so weiter und so weiter. So. Aber das setzt voraus, dass ich der festen Überzeugung bin, mir schadet eine AfD-Regierung nicht, weil ich bin weiß, Mittelschicht, Angestellt oder Facharbeiter und ich profitiere von der AfD. Und ich glaube, der Mechanismus ist, nochmal zu fragen, ist denn das tatsächlich so? Kann man sich schadlos halten an einer AfD-Regierung?
1: Eine Antwort auf diese Frage von David Bekrich könnte lauten: die AfD wird aktuelle Krisen und soziale Missstände nicht auflösen, sondern eher noch verschärfen. Die Krise des Neoliberalismus beantwortet sie mit einem verschärften neoliberalen Programm. Der Soziologe Björn Oellers weist darauf hin, dass die AfD von einer neoliberal orientierten Professorenriege gegründet worden war. Auch wenn viele dieser Mitbegründer der AfD die Partei inzwischen wieder verlassen haben, der Neoliberalismus hat seine Spuren in den Programmen der AfD hinterlassen.
3: Zum einen gibt es in den Programmen der AfD einen positiven Bezug auf neoliberale Autoren. Also es werden explizit erwähnt Alfred Müller-Ahrmark, Walter Eucken, Wilhelm Röpke. Das sind alles neoliberale Theoretiker. Und zum anderen findet sich wieder, dass es einmal einen Bezug gibt zum Wettbewerb, also einen positiven Bezug. Es wird Wettbewerb propagiert. Aber es findet sich auch wieder ein Schwarz-Weiß-Denken und ein bipolares Denken, wie es für den Neoliberalismus kennzeichnet ist. Ich erwähnte vorhin, dass es die Wettbewerbsordnung gibt und die Forderung nach Anpassung und Konformität. Und das bedeutet, es gibt nur ein Mitmachen oder diejenigen, die draußen stehen. Diejenigen, die mitmachen, die ordnen sich dem Wettbewerb unter, die passen sich an, die sind konform. Und die anderen, die nicht mitmachen wollen, die sich dem entziehen, die gelten, also Originalton Hayek, als Schmarotzer. Und diese Zweiteilung von denjenigen, die mitmachen und dazugehören dürfen, und denjenigen, die nicht mitmachen, die außen stehen, die findet sich auch so in dem Programm der AfD wieder. Da wird das einmal projiziert auf insbesondere Migranten, dann aber auch auf den Islam, die Religion immer wieder. Das ist ein durchgehendes Thema. Und da verhält es sich so, es gibt diejenigen, die hierher kommen, um am Reichtum zu partizipieren. Sowas wie politisches Asyl ist in der AfD nicht vorgesehen. Menschenrechte werden nicht propagiert und mehr explizit abgelehnt. Das steht auch so im Programm drin. Denn diejenigen, die kommen, das sind reine Wirtschaftsflüchtlinge, die aus persönlichen Motiven herkommen und nicht aus politischen Motiven, nicht weil sie verfolgt werden, nicht weil sie dort, wo sie leben, einfach nicht leben können, sondern es sind rein persönliche Motive, nämlich Reichtum. Sie wollen hier partizipieren am Reichtum. Und so wird auch projiziert, sie wollen partizipieren, ohne etwas dazu zu leisten. Und das ist genau die Aufteilung, die sich bei Hayek findet. Es gibt eben die Schmarotzer auf der einen Seite und diejenigen, die sich dem Wettbewerb anpassen und mitmachen, egal ob sie nun im Wettbewerb gewinnen oder verlieren.
1: Lange konkurrierte in der AfD ein marktliberaler Flügel gegen einen völkisch-nationalistischen Flügel. Der völkisch-nationalistische Flügel setzte sozialpolitisch auf einen Sozialpatriotismus, changierend zwischen einem preußischen Sozialpaternalismus und einem völkischen Antikapitalismus. Diese Positionen sind jedoch kein Widerspruch zu einem radikalisierten Neoliberalismus. Gegen schwächere und vermeintliche Schmarotzer geht es allemal. Was anderes soll dies zum Ergebnis haben als die Einführung einer verschärften Hackordnung, als die Zunahme von Konkurrenz und Arbeitszwang? Dass die AfD keine Politik für Lohnabhängige macht, das wissen auch Thea und Paul von den Azubis gegen Rechts in Erfurt.
4: Weil die AfD nicht generell einfach nur eine rechte Partei ist, sondern eine, die auch aktiv gegen ArbeiterInnenrechte bzw. auch Azubi-Rechte kämpft, was uns dann natürlich nochmal ein bisschen schwerer betrifft.
5: Genau, also ich kann Paul nur zustimmen. Wir wollen natürlich vor allem auch Azubis, weil auch Azubis und ArbeiterInnen der Rechtsruck betrifft massiv und halt einfach diese rechte Partei uns das Leben schwer machen möchte, auch wenn es vielleicht von außen erstmal nicht so aussieht, aber es so ist.
4: Also erstmal, sie kämpfen aktiv gegen den Mindestlohn, der für viele einfach nur eine Existenzsicherung ist, und auch dadurch gegen die Mindest-Azubi-Vergütung, die wichtig ist, damit Azubis nicht einfach nur billige Arbeitskräfte bleiben. Und was halt auch den Lohn angeht, dadurch, dass sie gegen Gewerkschaften kämpfen, kämpfen sie auch aktiv gegen die Tarifverträge, die von Gewerkschaften erkämpft wurden.
5: Allgemein ist es halt einfach, man muss mehr arbeiten, noch mehr als sonst. Einschränkung, man merkt es ja auch jetzt gerade schon mit Friedrich Merz, wo es gesagt wird, man muss mehr arbeiten, und auch die Einschränkung einfach der eigenen Meinung, wenn es jetzt noch mal größer gesponnen ist, dass man auch, was du schon gesagt hast, mit den Gewerkschaften sich vielleicht irgendwann nicht mehr versammeln darf und dagegen kämpfen darf.
1: Die AfD will Gewerkschaften aus den Betrieben drängen und das Streikrecht einschränken. Sie plant massive Kürzungen im Sozialstaat. Sie begünstigt private Rentenversicherungsmodelle gegenüber einer gesetzlichen Rente. Sie plant Steuererleichterungen für Spitzenverdiener und Konzerne. Den Interessensgegensatz von Kapital und Arbeit will die AfD durch ihren völkischen Nationalismus zudecken, ohne dass Lohnabhängige einen realen Vorteil davon hätten. Umso wichtiger ist es, eine unabhängige und emanzipatorische Sozialkritik zu entwickeln und in der gegenwärtigen Gemengelage stark zu machen.
0: Zum Neoliberalismus im Wahlprogramm der AfD und dem Neoliberalismus. Das war ein Meinungskommentar von Lukas von Radio Korax, entstanden im Kontext des Parteitages der AfD in Erfurt vergangenen Juli. Jetzt machen wir weiter mit ein bisschen Musik, und zwar hören wir ein bisschen passend dazu Weltschmerz von Van Helis.

0: Am vergangenen Wochenende waren einige Menschen als Kolonne auf dem Rad durch Halle gerast. Naja, vielleicht auch eher geschlendert. Dahinter steckte eine Veranstaltungsaktionsreihe mit dem Namen Das Bedürfnis on Tour, eine Ausstellungsaktionsreihe. Die Radtour stehe als Zeichen der Sichtbarkeit und Begegnung Kunst- und Kulturschaffender sowie Kunstvereine, kurz vor den Wahlen in Sachsen-Anhalt. So ein Zitat aus dem Ankündigungstext. Dahinter steckt der Künstler Carsten Säger und der hatte die Idee, der freien Kunst von Stadt und Land mittels einer Fahrradtour aufeinandertreffen zu lassen. Er trat mit der Idee auf, das Internationale Kunstzentrum Petersberg, IKZP, und das Bedürfnis e.V. heran und die Idee fand Zuspruch. Begleitend zur Fahrradtour konzipierte Carsten Säger auch eine Ausstellung, die noch bis zum Ende August zu sehen ist. Darüber war Haru von Radio Korax mit dem Künstler vorab der Radtour im Gespräch und fragte ihn zunächst, wie er auf den Namen und Konzeption seiner Ausstellungen kam.
1: Ich glaube, das ist genau einfach mal das Untergründige genannt. Der Hintergrund ist, dass die Ausstellung in einer ehemaligen Bunkeranlage stattfinden wird, in der Nähe von Petersberg. Und dort habe ich mit Kollegen aus Leipzig mir gedacht, dass wir diesen Ort und auch diese Verbindung von dem Untergründigen auch ins Bedürfnis holen, um da eben so eine Verbindung herzustellen zwischen Land und Stadt. Dort zu sehen sind eben Arbeiten, digitale Arbeiten zum einen von diesem Kollektiv, sage ich jetzt einfach mal, IKZP, an voran ihr Fabian Lehmann aus Leipzig. Also es sind auch ehemalige Kolleginnen aus der Hochschule für Grafik und Buchkunst, wo ich studiert und gearbeitet habe, zusammen mit David Schröder. Dann ist der Malte Taffner dabei und der Lennart Becker. Und die haben eben dieses Projekt am Petersberg schon eine Weile am Laufen. Und ich habe gedacht, das wäre eine super Gelegenheit, eben diese auf Tour, Bedürfnis auf Tour, das Projekt eigentlich zu nutzen, um eben diese beiden Orte zu verbinden und dann eben auch Halle zwischendurch vielleicht anders kennenzulernen und auf dem Weg dahin eben, vielleicht können wir da gleich nochmal davon sprechen, wie wir da hinkommen, das ist ja auch noch Teil der Aktion.
2: Genau, jetzt hake ich nochmal kurz nach. Also die Arbeiten sind im Bunker entstanden und werden jetzt im Bedürfnis präsentiert. Gilt das für die Arbeiten von dem Kollektiv oder gilt das auch für deine Arbeit?
1: Also ich habe mich mit dem Ort der öffentlichen Bedürfnisanstalt auseinandergesetzt und da ist das Untergründige für mich eigentlich auch dieser Moment des Begegnens gegenübergestellt mit Bedürfnis, was bedeutet Bedürfnis und Begehren, denn diese Orte stellen ja auch Treffpunkte dar, die vor allen Dingen der schwulen Community eben Treffpunkte lange Zeit historisch auch waren und das hat mich sehr fasziniert und darüber habe ich jetzt eine Arbeit entwickelt, die ich dort zeige. Und so gibt es eigentlich das Untergründige auch in dem Sinne als eine Art von anderer Ebene oder das Dahinterschauen oder das Darunterschauen, was eben zum einen natürlich so eine historische Schicht ja auch in eurem tollen Projektraum ja noch sichtbar ist, sozusagen diese ehemalige Bedürfnisanstalt, das kleinste Denkmal, habe ich gehört. Das ist wahrscheinlich kleinste Denkmal in Halle. Und damit befasst sich das. Und ich werde den Boden öffnen lassen oder ich habe ihn in der Installation, mache ihn sichtbar. Und darum geht es auch. Also so mehreren Ebenen um so ein darunter schauen oder dahinter schauen, sichtbar machen, durchschauen. Genau.
0: Das sagte der Künstler Carsten Säger über seine aktuelle Ausstellung, die noch bis zum 23. August im Bedürfnis in Halle zu sehen ist. Das Bedürfnis ist wochenends von 15 bis 18 Uhr geöffnet und die Ausstellung ist in Kooperation mit dem Internationalen Kunstzentrum Petersberg IKZP entstanden. Jetzt kommt noch etwas Musik, nämlich, was hören wir? Look at My Life von Crazy Abrams.
2: Genau.

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2: So, willkommen zurück beim Morgenmagazin. Heute live aus Stuttgart. Und jetzt um kurz nach 8 machen wir weiter mit ein paar Nachrichten.
3: Genau. Die CDU in Mecklenburg-Vorpommern hat 9, Zitat, tolle Persönlichkeiten in ein Kompetenzteam für die Vorbereitung der Landtagswahl im September berufen. Mit dabei Rainer Wendt, langjähriger Bundesvorsitzender der Deutschen Polizeigewerkschaft, DPOLG. Der 69-Jährige ist für seine markigen Sprüche bekannt und für seine Queerfeindlichkeit. Zum Beispiel behauptet er, Regenbogenfahnen vor Polizeibehörden oder dem Bundestag seien, Zitat, eben kein Zeichen von Toleranz oder Weltoffenheit, sondern Symbole des Kniefalls vor einer Laune des Zeitgeistes durch schwache Führungskräfte, die die Neutralität ihrer Behörde nicht vor den aggressiven Forderungen nach permanenter Sichtbarkeit von Minderheiten zu verteidigen wissen. Klammern queer.de berichtete. 2016 erklärte er etwa mit Blick auf den damaligen grünen Bundestagsabgeordneten Volker Beck, er habe immer versucht, seine Kinder von solchen Typen fernzuhalten. Selbst in der konservativen Gewerkschaft stieß diese Äußerung auf Widerstand. Der Nordrhein-Westfälische Landesverband erklärte etwa, wir stehen hinter all unseren Kolleginnen und an der Seite der queeren Community.
2: 66 Millionen Jahre alter Triceratops-Schädel kommt nach Holzmaden. Der Urweltsteinbruch in Holzmaden, Kreis Esslingen, hat einen spektakulären Neuzugang. Der Schädel eines 66 Millionen Jahre altes Triceratops horridus ist nach 8 Monaten aufwendiger Restauration aus den USA eingetroffen. Das Exemplar gilt als eines der vollständigsten weltweit. Rund 80% der Knochen, sogar Zähne, sind erhalten. Der fast 2 Meter lange, 1,5 Meter hohe und etwa 1,3 Meter breite Schädel wiegt rund 150 Kilogramm. Die Museumsleiterin Camilla Gur betont, dass es eine Seltenheit ist, ein solch erhaltenes Fossil zu finden. Der Triceratops aus der Kreidezeit ergänzt die sonst aus der Jurazeit stammenden Ausstellung des Museums und bietet BesucherInnen die Möglichkeit, ein Stück Erdgeschichte aus nächster Nähe zu erleben. Gefunden wurde der Schädel vor 6 Jahren in der Landesformation in Wyoming, USA, einer bekannten Fundstätte für Dinosaurierfossilien.
3: Stuttgart, Urban Art Ausstellung Vollformat eröffnet. In Stuttgart ist die Gruppenausstellung Vollformat eröffnet worden. Für das Sonderformat des PFF Festivals haben 37 KünstlerInnen ein ehemaliges Konsulatsgebäude in Stuttgarter Westen in ein begehbares Gesamtkunstwerk verwandelt. Auf 5 Stockwerken wurden 31 Räume individuell gestaltet, von Wand und Decke bis zum Boden. Die Ausstellung soll einen niederschwelligen Zugang zu zeitgenössischer Urban Art ermöglichen. Nach dem Ende der Ausstellung wird das Gebäude umgebaut und künftig als Atelier- und Werkstattgebäude genutzt.
2: Tübingen. Eigentümer setzt nach Hausbesetzung auf Gespräche. Nach der Besetzung eines leerstehenden Hauses in der Tübinger Altstadt will der Eigentümer das Gespräch mit den AktivistInnen suchen. Nach seinen Angaben verzögert die Besetzung die geplante Sanierung des denkmalgeschützten Gebäudes. Dort sollen nach Abschluss der Arbeiten 4 Wohnungen und eine Gewerbefläche entstehen. Eine Anzeige wegen Hausfriedensbruch hat der Eigentümer bislang nicht erstattet. Deshalb greift die Polizei derzeit nicht ein. Auch die Stadt Tübingen hat angekündigt, mit den HausbesetzerInnen das Gespräch zu suchen. Wir machen weiter mit ein bisschen Musik, und zwar spielen wir Wallaby von Clean Bandit.

0: So, weiter geht's mit Veranstaltungsankündigungen. Und zwar beginnen wir mit Halle.
1: Am Mittwoch, also heute, den 5.8. um 19 Uhr im Lux-Kino auf Mud and Blood. Dokumentation, die das Alltagsleben in Numbi erkundet, einer kleineren kongolesischen Stadt, die für die westliche Welt eine wichtige Rolle spielt. Aus der Perspektive der Protagonisten bekommen der Zuschauer einen Einblick in das Leben der Menschen, die dort mit bloßen Händen Coltanerz abbauen, das für fast alle unseren elektronischen Geräte unverzichtbar ist. Mit anwesend das Filmteam. Das Ganze findet statt in der Sebener Straße 172 in Halle.
0: Auch heute um 18 Uhr Schreibtisch in der Falle in der Martinstraße 13. Ort für das gemeinsame literarische Schreiben. Raum für eigene Schreibprojekte. Es gibt aber auch passende Schreibübungen und es ist kostenfrei.
1: Dann heute um 16 Uhr in der Stadtbibliothek Halle Upcycling-Workshop, Schöpfwerkstatt. Die Stadtbibliothek Halle lädt zum Upcycling-Workshop rund um das Thema Papierschöpfen ein. Aus verschiedenen Materialien wird neues Papier mit eigener Struktur und Charakter geschöpft. Dabei steht das Ausprobieren im Mittelpunkt. Jedes geschöpfte Blatt ist ein Unikat und kann anschließend weiter gestaltet werden. Das Ganze ist in der Salzgrafenstraße 2 und kostenfrei.
0: Auch heute in der Zorer Halberstadt Fliegende Stürme und Ben Racken Fliegende Stürme 1983 aus Chaos Z hervorgegangen, sollten allein Postpunk Darth Rave LiebhaberInnen bekannt sein. Support von den Magdeburgern Ben Racken, ebenfalls düsterer Punk mit eindrucksvollem Gesang. Steinhof 1 in Halberstadt.
1: Wir kommen jetzt zu Leipzig. Da fangen wir an, dass heute um 21 Uhr Siren Call im 7CL Sommerkino. Una identifiziert sich als Mersona, eine Mischung aus Mensch und Meerjungfrau. Konventionelle Ideen von Biografie, Identität und Zugehörigkeit hinterfragend, wandelt Una als Rastlose durch die USA, während sie sich zunehmend mit ihrem aufbegehrenden Körper konfrontiert sieht, der anschließend danach strebt, mehr als menschlich zu werden. Das Ganze findet in der Hans-Pöche-Straße 7 in Leipzig statt.
0: Morgen, also am Donnerstag, den 6. August, findet von 17 bis 20 Uhr der Quartierspaziergang und Podiumsgespräch im Kommhaus in Leipzig zu den Baseballschlägerjahren in Grünau statt. Es wird sich begeben auf einen Spaziergang zu Orten rechter Raumnahme und Gewalt in Grünau in den 90ern und 2000ern. Anschließend gibt es ein Podiumsgespräch mit Paul Zoschke, der Sozialwissenschaftler und Experte für rechte Gewalt in Grünau ist. Dabei ist auch Scarlett Wiewald, ehemalige Jugendsozialarbeiterin in Grünau, und Pacha, Grünauer Rapper und Produzent. Moderiert wird das Ganze von Caroline Hayentes. Das Ganze findet statt in der Sebener Straße 17 in Leipzig und ist kostenlos.
1: Am Samstag, den 8. August von 11 bis 12.30 Uhr Stadtteilrundgang zum Thema NS-Zwangsarbeit in der Leipziger Innenstadt. Der Treffpunkt hierfür ist um 11 Uhr auf dem Augustusplatz.
0: So, kommen wir jetzt nach Berlin. Dort findet heute um 19 Uhr das Küfer im Jupp statt, also die Küche für alle. Alle Altersgruppen sind dort willkommen und man kann auch schon früher vorbeikommen und beim Schnüppeln helfen.
1: Am Donnerstag, den 6. August von 16 bis 18 Uhr Gutscheintausch im Yam. Menschen mit Bezahlkarte können ihre Einkaufsgutscheine gegen Bargeld eintauschen.
0: Am Freitag, 7. August von 15.30 Uhr bis 20 Uhr jetzt erst recht kreativer Austausch und Kraft tanken. Und genau, da wird einfach eingeladen, in Austausch zu treten, gemeinsam Kraft zu tanken und alles kreativ zu verarbeiten. Das Ganze findet statt beim Sportplatz bei der Curvystraße 13.
1: Dann haben wir ebenfalls das Sirocco, das Festival ohne Grenzen, am Freitag, den 7. August, bis Sonntag, den 9. August. Ein antirassistisches Festival mit einer kompromisslosen Haltung für die Freizügigkeit. Das findet statt in Berlin im Wagenplatz Lohmühle.
0: Und dann noch am Samstag, den 8. August ab 15 Uhr, da findet in Friedrichshain das Queere Parkfest statt. Dort gibt es Live-Musik, Bühnenprogramm, DJs und Tanzperformances, Informations- und Community-Stände, eine familienfreundliche Festivalatmosphäre, Essen und Getränke und der Eintritt ist frei.
1: Roman, hattest du nicht auch noch was
2: gehört? Okay, ja, ich habe zwei Dinge. Und zwar einerseits in Dresden heute in der Disputhek auf der Leipziger Straße Feminismus der dummen Kerls. Unter dem Motto wird eine Vortrags- und Diskussionsveranstaltung stattfinden. Da geht es um diese seltsame Allianz neuer Rechter, die so mit Tradwives-Konzepten daherkommen und einer feministischen Bewegung, die versucht mit so einem biologistischen Basierung die Bestandsbedingungen zu retten von Frauen- und Mädchenarbeit und die sich dann in ihrer Transexklusivität finden. Und das ist also heute ein Thema. Und ansonsten gibt es das Collapse Camp. Das beginnt tatsächlich heute schon und geht bis Sonntag. Ist im Norden von Brandenburg in Kuhlmühle. Wer da hinkommt, das werdet ihr schon rausbekommen. Und das Ganze steht unter so einem Gedanken, dass der Kollaps sowieso kommt und wir gucken müssen, to be prepared, aber in irgendeiner Form solidarisch. Also es geht um solidarisches Preppen und viel Selbstsorge auch. Das scheint gerade der aktuelle Trend zu sein, dass man sich mit Selbstsorge beschäftigt, auch innerhalb von linker aktivistischer Bewegung. Und da gibt es einerseits so Theorie-Sachen zu planetaren Grenzen, Kollapsdynamiken und so weiter, lernen aus historischen Erfahrungen. Und es geht aber auch um Räume, in denen Emotionalität irgendwie aufgefangen werden kann und schauen, wie kann man ja dem jetzt in solidarischen Praktiken miteinander begegnen. Also ab heute bis zum Sonntag, ihr könnt eigentlich ein bisschen kommen, wann ihr wollt.
0: Okay. Bevor es um 8.30 Uhr mit einem Gespräch mit Karin Luttmann von dem Gender-Kompetenzzentrum weitergeht, spielen wir jetzt noch ein bisschen Musik. Und zwar kommt als nächstes Wie du da liegst von Rosmarin.

0: So, ich bin jetzt verbunden mit Karin Luttmann vom Gender-Kompetenzzentrum in Sachsen. Karin Luttmann ist da Bildungsreferentin in den Schwerpunkten Moderation und Beratung, Rechtsgrundlagen und Strategien der Gleichstellungsarbeit. Einen wunderschönen guten Morgen.
1: Guten Morgen.
0: Ja, wir haben keinen besonders schönen Anlass, warum wir miteinander ins Gespräch kommen, aber ich dachte, wir lassen uns diesen Anlass trotzdem nutzen. In der letzten Woche ist eine abgemurkste Ratte im Briefkasten des Frauenbildungszentrums in Dresden gelandet. Also ganz klar ein Versuch der Einschüchterung. Es gab bereits einige Reaktionen. Das Frauenbildungszentrum lässt sich auch nicht wirklich einschüchtern. Und ich wollte jetzt eigentlich ganz gerne den Anlass dahingehend nutzen, mal unseren Hörerinnen, die ja nun im ganzen Bundesgebiet verstreut sind, ein bisschen zu erzählen, was ist denn dieses Frauenbildungszentrum, was macht es für eine Arbeit und wie ist die Lage von Queersarbeit in Sachsen? Vielleicht fangen wir gleich erstmal mit dem FBZ an. Seit wann gibt es das?
1: Also das Frauenbildungszentrum ist in der Wendezeit entstanden, also in dem Jahr 1990 gegründet worden als ein von Frauen für Frauen. Da war in Dresden recht viel los, wie auch in ostdeutschen Städten sind viele Frauen. Und es gibt tatsächlich in Dresden auch noch einige Vereine aus dieser Zeit, aber unserer ist, glaube ich, einer der größten.
0: Das ist ein relativ breites Angebot mit Beratung und Begegnung.
1: Ja, also es ist auch immer weiter gewachsen über die Zeit. Es gab auch vor allem ehrenamtlich. Dann gab es Zeiten, wo einfach verschiedene Projekte dazugekommen sind, die aus unterschiedlichen Quellen auch gefördert werden. Aber es gibt so eine Basis, also dass Frauen, das jetzt feministische Begegnungszentrum, wir haben uns letztes Jahr umbenannt, vielleicht muss ich noch üben. Also ich bin ja nicht in dem Team von dem feministischen Begegnungszentrum, sondern das Gender-Kompetenzzentrum ist ein weiteres Projekt vom Frauenbildungshaus. Das feministische Begegnungszentrum mit der Abkürzung FBZ kennen viele in Dresden, weil es in der Oskarstraße schon lange eine Einrichtung ist, die so als ein Raum, wo ziemlich viele verschiedene Dinge passieren können, verschiedene Frauen, feministische Gruppen und queere Gruppen einen Raum finden, da ist. Und ja, ich weiß gar nicht, wo ich anfangen soll. Es ist auch eine Beratungseinrichtung, hattest du auch gesagt, das ist beides von der Stadt Dresden gefördert. Also die Beratungsstelle für Frauen ohne Erwerbsarbeit ist vom Sozialamt gefördert und ist also so eine Infrastruktur, wo einfach Frauen telefonisch und vor Ort Beratung bekommen können, auch Begegnungsangebote. Vor allen Dingen am Donnerstag ist da offenes Haus und es ist vormittags Frühstück und nachmittags relativ viele Programme, wo man einfach niedrigschwellig hingehen kann. Das feministische Begegnungszentrum, das baut mehr auf ehrenamtlichen Angeboten auf. Also gibt es immer wieder neue Frauen, die sagen, ich möchte einen feministischen Lesekreis machen, ich möchte einen Handarbeitstreff machen, ich möchte einen Chor eröffnen oder ich möchte, also es geht auch viel in den soziokulturellen Bereich, aber es ist sehr schön, das miteinander zu verbinden, weil man dann die unterschiedlichsten Menschen erreichen kann.
0: Es liegt jetzt
1: vielsprachig sind auch einige Angebote, also es gibt Angebote auf Arabisch, auf Spanisch, Ukrainisch weiß ich gerade aktuell nicht, gab es mal, ich glaube aktuell nicht, aber es ist sehr offen, dass einfach Frauen kommen können oder Flinterpersonen und sagen können, wir wollen den Raum nutzen.
0: Es liegt jetzt vielleicht 7, 8 Jahre zurück, denke ich, dass ich mit Menschen von dem FBZ damals gesprochen habe. Das war gerade direkt nach der Umwandlung, dass da so ein Sternchen mit auftauchte. Das ist ja die Debatte, die letztendlich auch in die Umbenennung hin zum feministischen Begegnungszentrum geführt hat, wo verschiedene Phasen von gendersensitiver Arbeit, verschiedene Generationen eigentlich miteinander eine gute gemeinsame Existenz suchen. Was hast du für einen Eindruck? Wie gut gelingt das?
1: Also es ist sowohl ein Nebeneinander, einfach Dinge bleiben, die schon sehr lange im Haus sind. Also es gibt zum Beispiel diese Woche auch wieder ein Jahreskreisfest. Also im Garten gibt es ein Labyrinth, ein altmodisches Symbol, was es in vielen Städten gibt, was einfach so ein Ort ist von einer alten Frauenkultur. Und dann gibt es zum Beispiel, also wie gesagt, ganz neu sind jetzt die Angebote, wo sich spanischsprachige Frauen selbst organisieren. Und ich denke, dann gibt es Bündnisarbeit zum 8. März, wo vor allen Dingen jüngere Flinterpersonen aktiv sind, oder der feministische Lesekreis. Es ist einerseits so ein, alles ist nebeneinander und ist auch mit Interesse aus dem Augenwinkel, aber es muss sich nicht zwingend miteinander zusammentun, sondern kann einfach auch solidarisch nebeneinander die Ressourcen teilen. Aber es gibt auch immer wieder Punkte, wo wir auch ganz bewusst alles zusammenbringen. Also wir hatten jetzt ein Sommerfest, 35 Jahre. Da hatten wir einfach die unterschiedlichsten Frauen und Projekte und haben die auch vorgestellt, haben die auch in Kontakt miteinander gebracht. Oder wir machen im Herbst ein Erzählcafé, was auch ganz gezielt einen Rahmen bietet für einen ganzen Tag, wo wir einfach wieder auch gezielt und moderiert ins Gespräch gehen und verschiedene Perspektiven einander bewusst machen und zeigen, wie einfach Feminismus unterschiedlich gelebt wird oder auch unterschiedliche Erfahrungen beinhaltet.
0: Vielleicht nehmen wir gleich mal noch einen Schwenk und schauen auf dieses Gender-Kompetenzzentrum beim selben Verein. Du bist dort verbunden als Bildungsreferentin. Was ist die Aufgabe, die sich das Gender-Kompetenzzentrum stellt?
1: Ja, also das Gender-Kompetenzzentrum ist gefördert vom Freistaat Sachsen, dafür, dass wir Gleichstellungsarbeit in ganz Sachsen stärken. Das tun wir einerseits, indem wir in Kooperationen arbeiten mit den unterschiedlichsten kleineren und größeren Vereinen, Verbänden, Akteuren, auch mit Gewerkschaft, Kirche, alle, die Interesse haben, zum Thema Gleichstellung zu arbeiten. Und da bieten wir eben auch für Organisationen, die jetzt nicht als Thema Gleichstellung haben, eben unsere Expertise an, um in dem Thema intern oder extern voranzukommen. Wir arbeiten auch mit Gleichstellungsbeauftragten, Personalern, also ganz gezielt zum Thema Frauenförderung, aber auch Gewaltprävention. Und wir versuchen einfach, die Gleichstellung in Sachsen machen wollen, zu unterstützen mit unserer Expertise. Mhm. Dazu haben wir auch Fachtage und öffentliche Veranstaltungen, aber wir arbeiten auch ganz viel einfach in der ganz direkten Kooperation mit verschiedenen Akteuren in Sachsen.
0: In was für einer Personalstärke, jetzt mal vorsichtig gefragt, darf ich mir das vorstellen?
1: Ja, das ist eine sehr spannende Frage, weil wir sind im Moment als Verein erstmal auf den ersten Blick sehr groß. Also wir sind im Gender-Kompetenzzentrum im Moment sogar 8 Personen. Wir sind aber alle und im Verein insgesamt ungefähr 18. Aber davon arbeitet niemand Vollzeit, die allermeisten halbtags. Das heißt, halbtags bezahlt real wesentlich mehr, weil die Frage ist ja, was wird bezahlt? Und die Sachen, die wir bezahlen im Verein, werden ja über Projektförderung finanziert. Und Projektförderung bedeutet, dass man bestimmte inhaltliche Dinge, die man irgendwie nachweisen und abrechnen kann, bezahlt bekommt. Aber die ganze Strukturarbeit, die so einen großen Verein inklusive ehrenamtlichen Dingen, und wir haben ein Haus, einen Garten, also die ganze Struktur, die wir bereitstellen, zu stemmen, das wird eigentlich weniger finanziert und deswegen wird da sehr viel unbezahlte Arbeit gemacht.
0: Nun ist es so, dass Queersarbeit und Frauenarbeit, feministischem Aktivismus gerade nicht die besten Zeiten blühen, wenn man das mal vorsichtig formulieren soll. Einerseits die positive Entwicklung, dass wirklich auch im ländlichen, kleinstädtischen Raum sowas wie Prides entstehen, dass Menschen sich da offensiv zeigen. Das ist vielleicht die Ernte der letzten 15, 20 Jahre. Auf der anderen Seite kann man zusehen, wie immer häufiger gerade solche öffentlichen Veranstaltungen wie CSDs oder Queer Prides oder wie sich jeweils dann auch selbst genannt wird, angegriffen werden von rechtsradikalen Leuten. Und wenn ich dann auf die Stimmen aus dem Raum des Politischen schaue, da wird es mir nicht unbedingt besser. Ich habe den Eindruck, da gibt's eine komische Entwicklung, oder?
1: Auf jeden Fall. Es verschärft sich weiter, aber es ist überhaupt nicht neu, ne? Also Antifeminismus und Widerstand gegen queere Lebensrealitäten und Engagement oder auch feministisches Engagement hat uns natürlich die ganze Zeit immer begleitet und begleitet alle, die in dem Bereich politisch aktiv sind. Aber es ist auf jeden Fall sehr, sehr krass. Also nur, ja, das mit der Ratte hatten wir jetzt auch zum ersten Mal und sonst sind es eben oft eher verbale Angriffe oder Einschüchterungsdinge, was ja die Zivilgesellschaft viel in den letzten Jahren erlebt hat. Da hat ja erst die AfD mit angefangen und irgendwann ist die CDU mit eingestiegen, nochmal wieder zu sagen, wie die Förderung genauer hinterfragt wird und sozusagen zu kleinen Anfragen im Landtag oder so gemacht wird, um zu zeigen, wir haben das im Blick und wir wollen das eigentlich nicht, dass es weiter gefördert wird. Und da hatten wir jetzt auch die Auswirkungen in den letzten Jahren. Also ich habe ja gerade gesagt, dass wir als Gender-Kompetenzzentrum relativ viele Köpfe sind, wenn auch prekär beschäftigt. Das lag daran, dass wir auch eigentlich die Zusage hatten, dass wir über Demokratie gefördert werden, was auch sehr, sehr viele Vereine in dem Bereich betrifft. Und das wurde ja letztes Jahr dann umentschieden, dass die Förderung anders ausgestaltet werden soll. Und deswegen haben wir keine Chance, da weiter gefördert zu werden. Und müssen jetzt wieder schauen. Und das ist auch, es ist nicht neu, aber es ist einfach jetzt wieder eine ziemlich schwierige Situation, dass wir einfach überhaupt eben diese 18 Personen, die dort angestellt sind, davon wird vielleicht, weiß ich nicht, vielleicht die Hälfte nächstes Jahr noch eine Finanzierung haben. Und wir werden es nicht im Januar wissen, sondern wir werden es im Laufe des Jahres erfahren, welche Arbeit wird finanziert und von wem. Also wir haben unterschiedlichste Förderung von Kommune, Land und Bund und vielleicht haben wir sie nächstes Jahr auch nicht mehr. Und es braucht gar keinen Wahlsieg der AfD, um das schon unter Druck zu setzen. Das ist alles schon jetzt da.
0: Kann man das so formulieren?
1: Ist natürlich noch viel schlimmer, wenn es dann am Ende wirklich AfD-Mehrheiten gibt, klar.
0: Ja, kann man das so formulieren, dass es Kräfte gibt, die in Zeiten knapper Kassen ganz froh sind, bei euch kürzen zu können?
1: Ja, ganz sicher. Also und es ist auch ganz klar, also wer jetzt zum Beispiel in Sachsen dieses Jahr schon nicht mehr finanziert wird, das ist sicher auch, hat wahrscheinlich auch komplexere Ursachen, als es so banal zu sagen, aber die Stimme, die besonders politisch für Frauen spricht, ist der Landesfrauenrat in Sachsen. Und normalerweise sind der Landesfrauenräte sind in jedem Bundesland so Koordinierungsstellen, wo eben so Vereine wie unser Verein, aber auch größere Verbände gemeinsam eine Stimme finden und sich dann gegenüber der Landesregierung aufstellen oder in Bündnissen aufstellen und in der Zivilgesellschaft mitwirken. Also wo wirklich explizit eben auch politische Kampagnenarbeit gemacht wird. Und da wird immer auch über Projektförderung irgendwie gesichert, dass es eine Geschäftsstelle gibt. Und jetzt in Sachsen gibt es aktuell mal wieder keine. Es eben nicht möglich war, weiter gefördert zu werden. Also es ist einfach ganz, ganz real, dass auch Arbeit, die Strukturen schafft und Strukturen hält, dann ohne Hauptamt dasteht. Das ist gerade auch Realität.
0: Nun kann man ja sagen, der Marsch durch die Institutionen war erfolgreich und ist ein Manitackle zugleich. Politische Bewegungen, die ihre Ansprüche in letztendlich Fachstellen in wirklich institutionell gesicherten Räumen irgendwie abbilden, das ist ein Riesenvorteil, weil es eben für Menschen, gerade auch in kleinstädtischen Räumen, in eher unsicheren Räumen, einfach Anlaufpunkte darstellt. Auf der anderen Seite hat das ein bisschen zu einer Vereinzelung dieser Einzelprojekte geführt, so dass, also zumindest wenn ich so von der Seite drauf schaue, habe ich manchmal den Eindruck, okay, wo bleibt jetzt eigentlich die Solidarität, wenn durch so ein Ding wie die Umordnung dieses Projekt Demokratie leben oder eben auch die Umordnung im sächsischen Haushalt, wenn da Einzelne auf der Strecke bleiben. Wie tragfähig für so eine Zukunft, in der wir uns vielleicht wieder kämpferischer auseinandersetzen müssen, sind die Netzwerke innerhalb der Queers-Projekte in Sachsen?
1: Also ich denke, dass es auch eine gute Entwicklung gab in den letzten Jahren. Also wie gesagt, der Landesfrauenrat ist trotzdem auch ein wichtiger Akteur, aber es gibt ja für die queeren Projekte auch noch die LAG Queeres Netzwerk Sachsen. Und es gibt natürlich Zusammenarbeit mit politischen Akteuren und Bündnisse oder auch mit Gewerkschaften, oder wir sind auch im Dachverband Parität Sachsen. Also es gibt eigentlich eine Menge Potenzial, sich auch zusammenzuschließen, und es gab auch immer wieder, gerade auch in Dresden, Proteste gegen Kürzungen. Da haben wir mit der Gleichstellungsarbeit und der Jugendarbeit auch relativ große Demos und Kundgebungen organisiert, und hatte schon auch eine Wirkung. Es ist auch wichtig, einfach in der Öffentlichkeit zu sein. Und es ist auch teilweise, ja, also es ist ja so, dass die Akteure einerseits einen politischen Anspruch haben, der eben hauptsächlich auch ehrenamtlich gemacht wird, aber er wird eben auch vom Hauptamt ermöglicht. Und es gibt natürlich einfach auch fachliche Arbeit, die gemacht werden muss, die einfach Beratungsarbeit ist, Unterstützungsarbeit, die nur von Fachleuten gemacht werden kann und wo eigentlich der Staat einen Teil seiner Aufgaben, die er qua Verfassung hat, nämlich die Gleichstellung zu fördern, an Träger auslagert. Also das ist eben schon auch ja eine gewisse Verantwortung, das auch sicherzustellen, auch von der staatlichen Seite her. Also es gibt zwei Richtungen, also die Verantwortung, sich gegenseitig zu unterstützen aus der Zivilgesellschaft und quasi von unten. Aber es ist auch nicht so, dass diese ganzen Aufgaben ja nicht auch verfassungsrechtlich vorgegeben wären, dass es da sein muss. Es ist teilweise Sozialstaat und teilweise Aufstellung, aber die Aufgabe Gleichstellung der Geschlechter.
0: Da waren jetzt Stichworte drin, die mich gerade nochmal, genau, das ist ja so eine Situation, wenn man sich anschaut, wie beispielsweise die Perspektive junger Queers im ländlichen Raum ist, dann stellt man fest, okay, die stecken erstmal ja in irgendwelchen Vereinen und vor allem Schulen drin. Und da gab es in den vergangenen Jahren ja irgendwie den Aufreger, dass das Kultusministerium plötzlich in seiner Weisheit festgestellt hat, gendersensitive Sprache ja, aber in der heteronormativen Matrix, wo sie sozusagen Akteurinnen befohlen haben, gendersensitive Sprache ohne irgendwelche Sonderzeichen im Binnenraum von Worten zu verwenden, und wo man gleichzeitig sagen muss, weder die LASUB, was die Organisation die rein praktische Organisation des Schulbetriebs ist, das Landesamt, noch das Kultusministerium verfügt eigentlich über eine angemessene Kompetenz in Genderfragen. Wie ist da inzwischen eigentlich die Lage? Also hat sich das irgendwie wieder gerade geruckelt, dass die Arbeit in den Schulen einfach so weiter möglich ist? Oder hast du da den Eindruck, wir stehen da auf wackeligem Fundament?
1: Also ich habe jetzt aus den letzten Monaten keine aktuelleren Kontakte gehabt mit den Schulen, dass ich jetzt irgendwie sagen kann, so, es hat sich jetzt im letzten halben Jahr irgendwas verändert. Damals, als das kam, das ist ja jetzt auch schon 2-3 Jahre her, gab es auf jeden Fall ganz viel organisierten Widerstand, an dem wir auch beteiligt waren. Einfach verschiedenste Aufrufe und Solidarität mit konkreten Fällen, und wir waren immer wieder beim, zum Beispiel gibt es den Gleichstellungsbeirat des Freistaats Sachsen, dort haben wir es eben zum Thema gemacht immer wieder, und eben die Akteure, die tatsächlich Beratungsarbeit im ländlichen Raum in Sachsen machen, unterstützt, und die Lehrergewerkschaft unterstützt, die auch da sehr aktiv war. Also es wurde einfach geguckt, was wir machen können, aber natürlich ist das einfach für ja, bestimmte Akteure, wahrscheinlich hauptsächlich der CDU, irgendwie so ein Ding, wo sie sagen, das ist unsere Art von Genderpolitik, da wollen wir uns zeigen, da wollen wir einfach einen Marker setzen. Rein rechtlich beziehen sie es einfach auf den Rat der deutschen Rechtschreibung, die sind die Autorität und die haben natürlich nichts mit Genderkompetenz zu tun, aber dort werden eben auch Diskussionen weitergeführt und da muss man auf denen eben auch wieder kampagnenmäßig Einfluss nehmen, was wir auch versucht haben mit Briefen. Und es ist, ja, es ist nicht schön. Es ist auf jeden Fall für Betroffenen in den Schulen richtig hart. Und es gibt natürlich sehr, sehr viele Situationen, wo wir nur so punktuell, nur da, wo wir eben Kooperationen und Ansatzpunkte finden, helfen können. Ne? Also über Gewerkschaft zum Beispiel, über Akteure in Schulen. Genauso eben grundsätzlich im Gleichstellungsbereich, das ist oft nur, wenn wir jetzt ganz konkrete Arbeit machen, wir können Menschen helfen, aber damit haben wir noch nicht die Geschlechterverhältnisse der Gesellschaft von heute auf morgen verändert. Also es ist, wir sind so ein kleiner Baustein und wir helfen auch de facto, aber es sind einfach unheimlich viele Menschen, Vereine, Akteure, die zusammenwirken und ich denke, dass auch gerade auf dem Bereich Gleichstellung auch von queeren Menschen auch einiges erreicht worden ist, was wir weiter verteidigen müssen. Und wir müssen gucken, was wir tun können. Und ja, es ist nicht einfach so und das Problem ist jetzt weg.
0: Ja, das ist so. Zum Glück ist heute Mittwoch, weil ein Wort zum Sonntag wird uns nicht gelingen, hier miteinander, um dieses Gespräch zu beenden. Karin Luttmann, ich danke dir für diese Einblicke in die Arbeit des Feministischen Begegnungszentrums und des Gender-Kompetenzzentrums und zur Einschätzung zur Lage von queerer Arbeit in Sachsen. Ich wünsche dir einen wunderbaren Tag heute und Dankeschön.
1: Vielen Dank. Gleichfalls einen schönen Tag.

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2: Was bewegt Sachsen-Anhalt? Unter welchen Bedingungen passiert hier Leben, Freizeit, Arbeit, Aktivismus? Darum geht es in der Sendereihe Ein Platz der Republik. Diese widmet sich ungehörten Geschichten und Strukturen, um authentisch an verschiedenen Orten mit Menschen und Initiativen ins Gespräch zu kommen. In diesem Rahmen war Gunnar aus der tagesaktuellen Redaktion von Radio Korax in Wettin-Löbejun unterwegs und hat den historischen Gasthof Wettiner Hof besucht.
3: Freitag, der 26. Juni und es ist immer noch brütend heiß, aber ich habe mich in den Schatten geflüchtet und stehe hier auf dem Marktplatz an der Straße gegenüber von mir die alte Apotheke. Ein Denkmal hier, auf dem oben noch ein, ja, wahrscheinlich bronzenes Kreuz abgebildet ist. Ein Café ist hier und noch eine moderne, neue Apotheke, die entstanden ist. Und wenn ich mich umdrehe, dann ist da auch noch das Haus der Geschichte hier in Wettin mit einem hohen Turm, wo auch die Glocke hin und wieder zu hören ist zur vollen Stunde. Die ist gleich erreicht. Das ist gleich 18 Uhr in wenigen Minuten hier. Dann wird nämlich das Fachwerkhaus, was direkt vor mir ist, schließen bzw. für mich öffnen. Das ist nämlich der Gasthof Wettiner Hof, ein denkmalgeschützter Gasthof, der seit 2025, da ist die Glocke auch schon, der seit Anfang 2025 wieder neu eröffnet ist, nachdem er ja über ein Jahrzehnt geschlossen war. Betrieben wird er jetzt vom Ehepaar Lapa, die ich mal besuchen möchte im Gasthof, denn da gibt es eine ganz besondere Geschichte dahinter. Herr Lapa ist Ukrainer und Frau Lapa Inderin und beide betreiben diesen Gasthof nun schon seit mehr als ein Jahr hier in Wettin. Und da möchte ich hier mal schauen. Ja, ein Fachwerkgebäude, an dem Pflanzen entlang ranken zum Teil. Man kann noch erkennen, eine alte bräunliche Schrift oben kurz vorm Ende des Erdgeschosses. Da steht Wettiner Hof eben und darüber mit bräunlich-rötlichen Holz Fachwerk darüber und dann darüber ja schon mittlerweile schwarze Ziegelsteine auf einem wirklich sehr hohen nach oben gehenden Dach und einem roten Schornstein. Und davor ist eine kleine Sitzgelegenheit, eine Holzkonstruktion mit Umrandung und da stehen Tische und Sonnenschirme und Stühle natürlich. Und hier wird gerade beworben mit Limonade, Aperol, Campari und Limoncello. Ja, und wir gehen doch mal rein. Ja, und während ich hier langsam auf die Tür zugehe und mich natürlich freue, dass da steht, wir haben eine Klimaanlage. Vielleicht auch ganz kurz etwas zu dem Gebäude selber, zum Wettiner Hof. Hier sind bereits seit dem 16. Jahrhundert immer wieder Gaststätten drin gewesen. Vorher hieß das hier auch der preußische Hof, jetzt wie gesagt Wettiner Hof. Schon ein sehr altes und historisches Gebäude. Und ich schaue mal vorsichtig herein. Ich drücke mal die Tür. Ich höre auch schon Stimmen. Hi.
4: Hope you're hungry.
3: I'm not hungry, I'm sorry. It's too warm for me right now. Your name is Siri?
4: Siri. Herzlich willkommen ins Wettiner Hof.
3: Dankeschön.
5: Ich habe dich beim Essen gestört, wie ich sehe. Was isst du denn gerade?
4: Lachs.
3: Lachs?
4: Lachs. Das ist Butter Naan, das indische Flammbrot.
3: Wenn man reinkommt, schön kühl. Hier hängen auch an der Wand hinter mir Gemälde, historische Gemälde. So sieht das zum Teil aus. Zeitungsartikel aus der MZ natürlich auch ein großer Schritt, wo es hier um die Eröffnung geht des Wettiner Hofs, damals 2025, um die Sanierung dann später auch und Stühle, Inneneinrichtungen natürlich, wie man es in einem Restaurant kennt, sehr verschiedene eingerichtet hier, wie ein kleines Wohnzimmer und mit einer Theke, mit einer Bar. Ihr habt ja saniert. You have renovated the place.
4: I have experience not only for renovation, also with my brother and my.
6: Ich habe Erfahrung nicht nur mit Renovierungen. Mit meinem Bruder und meiner Familie habe ich unser Haus in der Ukraine gebaut. Es sind zwei Stockwerke mit Mansarde. Also ich weiß, wie man das macht. Aber natürlich war dieser Ort zu groß für uns, für mich allein. Und meine Freundinnen aus der Ukraine haben mir viel geholfen. Ich bin ihnen sehr dankbar für ihre Hilfe. Also in diesem Raum, ist der größte Raum in unserem Restaurant, haben wir von unten bis oben alles komplett renoviert. Als ich es hier zum ersten Mal gesehen habe, dachte ich mir, okay, ich werde einfach eine neue Farbe auf der Wand auftragen und das reicht. Aber als wir dann einmal angefangen hatten, haben wir alles verändert. Die Paneelen, wir haben alte Tapete entfernt. Ich weiß nicht, wie viele Schichten Tapete aus der Zeit von Kaiser Wilhelm. Auch an dieser Tür waren so viele Schichten Farbe. Wir haben sie entfernt. Wir haben auch die Decke neu gemacht.
4: Exactly for this door also so many layers of Farbe. We removed and we made this new Decke.
7: Yeah, it's all white. It's a white ceiling and also a white wall. Also eine weiße Decke und eine weiße Wand. So I would like to take a look at those paintings. Also ich würde gern noch einen Blick auf diese Gemälde werfen, weil ich die total spannend finde. Dieses Gemälde, vor dem wir hier stehen, zeigt eine Frau mit, ich denke, einem Cello oder einem, ich kann es schlecht erkennen. So this picture depicts a woman with a cello. What can you tell us about this painting?
4: I have no information actually about this.
6: Ich habe keine Informationen über dieses Bild. Ich habe es gekauft und einer meiner Freunde sagte mir, vielleicht das ist irgendeine Prinzessin von Dessau. Okay, kann sein. Wir werden eine neue Legende schreiben, hoffe ich, über dieses Bild. Lassen wir es die Prinzessin von Dessau sein.
4: Let it be Princess from Dessau.
7: The first time you entered here, what was your impression? Also das erste Mal, als du hier reingekommen bist, als es noch nicht renoviert war, was war dein Eindruck, wie es hier aussah, hier drinnen noch damals?
4: So, when we first time visited this house,
6: als wir das erste Mal in diesem Haus waren, war dieser und die anderen Räume viel dunkler. Also wollten wir mehr Licht für dieses Haus. Darum haben wir alle Vorhänge und Rollos von den Fenstern entfernt und diese helle Farbe für die Wand gewählt.
4: To have more lights from outside and we use this white color for wall, that's why.
6: Das ist der Grund. Eigentlich versuchen wir nicht viele Sachen zu verändern, um den Zustand des historischen Gebäudes zu erhalten.
5: So, was war überhaupt deine ursprüngliche Verbindung zu Wettin? Warum habt ihr ausgerechnet diesen Ort renoviert und eröffnet?
4: We don't have any, how to say, plan, idea to come to Wettin or renovate here some building. It was so spontaneous, really. So when I was first time visiting,
6: wir hatten vorher nicht den Plan, nach Wettin zu kommen und hier ein Gebäude zu renovieren. Es war wirklich sehr spontan. Zum ersten Mal habe ich Wettin besucht, das war im Oktober 2022. Ich hatte 30 Minuten zwischen einem Arzttermin und anderen Terminen. Ich weiß nicht mehr welcher genau. Und ich mag Architektur und Geschichte. Und ich habe die Stadt besucht, um die Burg, Templerkapelle und Nikolaikirche zu besuchen. Aber in 2024 haben wir angefangen, darüber nachzudenken, wie wir mit der Situation umgehen sollen. Denn im ersten Jahr dachte jeder, dass der Krieg in der Ukraine bald vorbei sein wird und alles wie früher wird.
4: Go in old way, but then we understand that we have to do something because for us, for our family, it's nature to create something, to help other, not for.
6: Aber wir haben verstanden, dass wir etwas tun müssen. Denn für uns und unsere Familie liegt es in der eigenen Natur, etwas zu schaffen, um anderen zu helfen und nicht andere um Hilfe zu bitten. Wir versuchen, Gutes für die Gesellschaft zu tun, nicht nur um Profit und Geld zu machen. Für unsere Art zu leben ist das nicht so ansprechend. Und wir haben dann zufällig entdeckt, dass dieses Objekt zum Verkauf steht. In meiner Vorstellung war es günstig, aber es war wirklich schwer, Geld aufzutreiben. Denn unsere Bank wollte uns keinen Kredit geben.
4: Your bank give us no credit. And I ask my relatives, ex-business partner.
6: Und ich habe meine Verwandten, Ex-GeschäftspartnerInnen, Freundinnen und Freundinnen meiner Freundinnen gefragt. Es war wirklich schwer. 5.000 kamen von meiner Schwester, von meinem Bruder und FreundInnen. Ich habe es so gemacht, weil ich keine andere Option hatte. Wir hatten all unser Geld ausgegeben, um der Ukraine zu helfen. Für uns waren es wirklich schwierige Zeiten, diese ersten 2 Jahre in Deutschland. Mit Depressionen, mit einigen Problemen, mit Beziehungen in unserer Familie. Denn es war eine absolut neue Welt, eine neue Art zu leben hier. Und wir haben unsere Basis, unser Fundament verloren. Und wir versuchen etwas Neues zu bauen. Mit neuer Vision, mit einem neuen Verständnis. Hier in Wettin heißt das Wachstum. Beginnen zu wachsen.
4: And so hier in Wettin it's growth. Start to grow.
7: I know it's hard to talk about it because of the war.
5: Ich weiß, dass es schwer ist, darüber zu sprechen wegen des Kriegs. Wie fühlt es sich an, jetzt gerade hier zu sein und zu wissen, was gleichzeitig in der Ukraine geschieht? Was macht das mit dir?
7: With you, I guess.
4: Maybe one of the reasons why we start this project is really this problem to be here.
6: Vielleicht ist einer der Gründe, warum wir mit diesem Projekt begonnen haben, eigentlich das Problem hier zu sein, außerhalb der Ukraine. Nach meinem Verständnis, nach meiner Vision, ist es die beste Art, nicht so glücklichen Gedanken zu stoppen und einfach etwas zu tun. Und wir haben angefangen zu arbeiten. Das hilft uns mehr als, ich weiß nicht, andere Wege. Natürlich praktizieren wir Meditation. Das hilft uns, in der Balance zu bleiben. Aber es ist wirklich schwer zu verstehen, was in der Ukraine geschieht. Man sieht all diese Nachrichten, all diese Bilder im Internet und im Fernsehen. Aber es ist nicht genau das, was in der Ukraine wirklich geschieht. Die Situation in der Ukraine ist schrecklich, absolut schrecklich. Wir geben alles, was wir können, um der Ukraine zu helfen. Meine Familie auch, weil mein Bruder bereits in der ukrainischen Armee ist. Meine Tochter lebt immer noch in der Ukraine und hilft. Sie ist eine Rechtsanwältin.
4: My family also, because my brother is already in Ukrainian army. My daughter still live in Ukraine and help with, she's a lawyer.
8: Die Soldaten, die von Russland gefangen genommen wurden, sie hilft bei ihren Fällen.
4: Russians make so many crimes.
6: Russland begeht so viele Verbrechen in der Ukraine, auch Sexualverbrechen. Und sie unterstützt unsere Regierung auf juristische Art. Es geht nicht um Geschichten oder traurige Geschichten. Es ist für ein Gericht, für ein internationales Gericht.
5: Heute habe ich mit der Direktorin des Burggymnasium Wettin, Frau Rönnecke, gesprochen. Und es gibt ja hier auch die KunstschülerInnen. Nur so ein Gedanke, wie wäre es denn, die KunstschülerInnen zu fragen, ihre Bilder hier auszustellen?
7: Put pictures here.
4: Not everything in one time, so we have, I think, many ideas.
6: Nicht alles auf einmal. Wir haben viele Ideen, um unsere kleine Stadt Wettin zu verändern. Wie wir es heller, attraktiver und interessanter für TouristInnen machen. Wir haben also diese Idee. Aber wie gewohnt in Deutschland, langsam bitte. In diesem Jahr haben wir so viele Pflanzen, so viele Zwiebeln in kleinen Töpfen angepflanzt. Krokusse, Narzissen, Tulpen und einige Rosenbüsche. Also kleine Schritte.
4: So, small step.
8: Ich möchte etwas hinzufügen. Vielleicht hast du unseren Account auf Instagram gesehen. Niemand versteht direkt, ist das wirklich ein Café? Weil wir sehr verschiedene Arten von Beiträgen über Wettin posten. Unser Hauptanliegen ist es, Wettin sichtbar und populär zu machen. Denn als wir begonnen haben, über die kleinen Orte in Wettin zu posten, über ihre Geschichte, haben Menschen begonnen, Wettin kennenzulernen. Und wir haben viele BesucherInnen aus Entfernungen von 400, 500 Kilometern. Sie haben Wettin erst durch unsere Beiträge kennengelernt. Und das ist für uns eine große Freude, denn Menschen können diesen Ort kennenlernen. Er kann wachsen. Wir arbeiten also nicht nur als Café. Unser Ziel ist es, Wissen über die Stadt zu verbreiten.
6: Eine touristische Agentur. Wir haben nicht nur GästInnen aus Deutschland, sondern auch aus anderen Ländern. Österreich, Schweiz, aus England, den baltischen Staaten. So viele. Sie kommen manchmal durch Instagram, durch Google Maps. Wir haben nicht so ein schlechtes Feedback bei Google. Menschen kommen und es gefällt ihnen hier.
7: What's interesting to me, you also have the mix from like.
5: Was ich interessant finde, ihr habt hier einen Mix aus drei verschiedenen Ländern. Ihr habt ukrainisches, indisches, aber auch etwas deutsches Essen und es klingt wild, wenn man es hört. Wie funktioniert das?
7: If you hear it, so because I have no. How does it work?
9: It works great. Everybody has.
8: Es funktioniert großartig. Alle haben eine Wahl. Und das beliebteste unserer Gerichte, du wirst es nicht glauben, ist Schnitzel. Wir haben eine kleine Auswahl, vielleicht 10 oder 11 Gerichte. Deutsche, ukrainische, indische, die aber alle beliebt sind. Ich denke, es ist für Menschen, sie haben etwas Unterschiedliches, wie Kuchen. Sie haben noch nicht von diesen Kuchen gehört. Es ist für sie. Sie kommen aus verschiedenen Städten und sagen, wir wollen euren Medovik-Kuchen. Für uns ist es eine Freude. Wir haben nichts davon geplant. Es war immer spontan. Und ich glaube, wir haben unser Menü 100-mal verändert, um herauszufinden, was die Menschen mögen. Und endlich haben wir es gefunden.
6: Wir sind aber auch immer noch in einem Prozess, denn zu sitzen und jeden Tag jeden einzelnen Kuchen vorzubereiten, ist nicht interessant für uns. Deshalb suchen wir, verändern wir. Und dieses, wie du gesagt hast, wilde oder eklektische Menü. Unsere GästInnen wollen ausprobieren, aber natürlich werden auch wir neue Dinge ausprobieren.
7: I've spoken like with one or two people beforehand about the Wettiner Hof a little bit.
5: Ich habe im Vorfeld mit 1 bis 2 Personen über den Wettiner Hof ein wenig gesprochen und es war sehr interessant, weil sie mir erzählt haben, ja, aber sie haben keine deutschen Gerichte oder sie verkaufen kein Bier. Und jetzt, wenn ich mich umdrehe, ist da ein Kühlschrank mit Bier und ihr habt deutsches Essen.
7: And you have German food. So I'm a little bit.
4: It is old information. For beginning, we just have idea or the, you can say,
6: Es sind alte Informationen. Am Anfang hatten wir eine Idee oder man könnte sagen Vision, Kaffee und Kuchen zu bieten. Nach meinem Verständnis ist das Evolution. Wenn eine Pflanze oder ein Tier leben will, wir müssen uns verändern.
10: Es stimmt, dass unser Konzept nur Kaffee und Kuchen beinhaltet hat, aber wir haben gesehen, dass es für eine kleine Stadt wie Wettin nicht funktioniert. Und wir brauchten, um all das hier zu bezahlen, mehr. Einige Gerichte. Wir hatten am Anfang auch keinen Alkohol. Dann haben wir es verändert, Schritt für Schritt. Jetzt haben wir alle Arten von Bier, Wein und allem. Und vielleicht ist es so, dass jemand oder die Menschen das gehört haben und dann aber nicht die Neuigkeiten mitbekommen haben, dass wir jetzt bereits alles haben.
7: So spread the word, everyone who is listening. Also verteilt die frohe Kunde.
5: So, with Korax, was wir mit Radio Korax gerade versuchen zu machen, ist einen Blick auf die Stadt Wettin-le-Beuyne zu werfen. Etwas, das ich versuche, alle Menschen zu fragen, mit denen ich hier spreche, ist, ihr seid ja etwa vielleicht 2 Jahre hier, aber ihr habt eure Eindrücke und Gefühle vielleicht schon zu diesem Ort und ich würde sie gerne hören. Was verbindet oder verbindet euch gerade nicht an diesem Ort?
9: In the beginning, like when we came here,
10: zu Beginn, als wir hierher kamen, haben uns viele Menschen aus Wettin Hilfe angeboten. Sie sagten, wenn ihr irgendein Problem oder Fragen habt, könnt ihr auf uns zugehen. Sie können uns helfen. Auch der Stadtrat. Er schreibt uns viel und hilft uns. WettinerInnen sind hilfsbereit, aber wir kennen nicht so viele Menschen. Aber viele Menschen sind in Wettin aktiv und helfen uns, sind im Kontakt mit uns. Und natürlich wüssten wir gerne, was die Menschen in Wettin über uns denken. Aber wir sind immer in einer Position der Freundschaft. Wir würden gerne eine Hand der Freundschaft ausstrecken und helfen, Teil dieser Gemeinschaft zu sein. Für uns ist das einfach eine Freude.
5: Serhi, du schaust gerade, ich würde es als eine Art schmerzhafter oder mehrdeutiger Blick beschreiben, ich bin mir unsicher.
6: Nein, das ist nur ein Punkt, den ich ansprechen muss. Ich denke, niemand, vielleicht jemand, aber ich höre das zumindest niemanden sagt, ich bin aus Wettin-le-Beuyne. Leute sind aus Wettin oder Le-Beuyne. Es ist eine Art Wettbewerb zwischen 2 Städten. Das ist interessant, lustig. Nicht so lustig für andere, weil Le-Beuyne vorher eine unabhängige Stadt war, mit Stadtrat, mit Bürgermeister. Jetzt ist es, als ob sich all das nach Le-Beuyne verschiebt. Es ist manchmal schmerzhaft für Menschen hier vor Ort, also aus Wettin oder aus
5: Le-Beuyne. Aber bezogen auf Wettin, was sind deine Gefühle und Eindrücke gerade?
4: I like this city. I like also local Menschen, people from.
6: Ich mag diese Stadt. Ich mag die Menschen hier aus Wettin. Wir suchen nicht nach Problemen und wir sehen auch kein Problem. Und wir finden auch kein Problem mit den Menschen, mit dem Leben in Wettin. Natürlich ist unser Leben nicht so einfach. Ja, es ist schwierig. Aber wir sind in einer positiven Stimmung. Wir denken positiv und das hilft uns auch.
7: Hier gibt's noch einen alten Raum, in den ich nochmal ganz kurz reingucke nach dem Gespräch. Ja, das ist das Jagdzimmer. Bohlenstube. Denkmalschutzobjekt ist das hier. Auch mit Bildern, die hier hängen. Ein wirklich altes, rustikales Holz, was hier überall ist. Also ein absolut einzigartiges Ambiente. Sehr rustikal und hier lässt sich auch wirklich gut aushalten. Drinnen auch von den Temperaturen her, definitiv. Eine Heiligendarstellung wahrscheinlich von einer Maria, eine Ikonografie. Sieht auch so ein bisschen osteuropäisch aus. Looks like an Eastern European Iconography? No, not.
4: As for my information, this is eine Kopie of italienische Gemälde, some Renaissance italienische. Das ist nicht orthodox Ikone.
7: Und hier auch ein Stillleben mit verschiedenen Pflanzen, also wirklich verschiedenste Gemälde. Ist there something?
5: Gibt es noch etwas, was dir wichtig ist zu erwähnen, Serhi, das du bisher noch nicht erwähnt hast?
7: Up to now.
4: I just want that many people know about this Wettin. Wettin is so interesting.
6: Ich möchte nur, dass viele Menschen von Wettin wissen. Wettin ist so interessant als Stadt. Natürlich ist es nicht Florenz, Paris oder Potsdam. Aber es ist so wichtig für Deutschlands Geschichte. Nicht nur Deutschlands Geschichte, sondern für ganz Europa. Und hier kann man genießen. In unserem Café oder anderen Cafés. Weil es in Wettin viele gute Gaststätten und Cafés gibt. Man kann hier auch das einfache ländliche Leben genießen. Ohne Stress. Kommt einfach her und besucht unsere Stadt, um Deutschland zu fühlen.
4: Without stress, just came and visit our city to feel Germany.
3: Ja, Schutz gesucht habe ich jetzt hier in einer kleinen, engen, bergigen Gasse, die nach unten führt oder nach oben, je nachdem, wo man hin will, und habe Schattenschutz gesucht unter dem Schatten eines Nadelbaums hier. Ja, die Lapas, das Ehepaar Lapa hier im Wettiner Hof, das versucht, sich zu finden, das versucht, einen neuen Ort zu finden und ein neues Leben hier aufzubauen, auch in Wettin mit dem Wettiner Hof. Mir hat auch gerade Serhi Lapa erklärt, dass man auch die Idee hat, hier in dem Haus dann noch vielleicht Schlafplätze noch einzurichten, vielleicht eine Art Hotel oder Hostel, etwas in der Form. Da ist man noch in Absprachen und auch, dass man natürlich auch an der Kooperation mit der Burg sehr interessiert wäre. Das heißt, sie versuchen viel zu bewegen und es wäre schön, wenn sich das am Ende des Tages auch auszahlen würde, denn man merkt wirklich, wie viel Anstrengung und auch Liebe da drin steckt in diesem Projekt der Wettiner Hof.

Okay, da haben wir kurz die Abmoderation vergessen. Also, ein Einblick, das, was ihr eben gehört habt, war ein Einblick in den historischen Wettener Hof. Vor Ort war Gunnar aus der tagesaktuellen Redaktion von Radio Korax unterwegs im Rahmen der Sendereihe Ein Platz der Republik. Mehr Informationen zur Sendereihe findet ihr unter radiokorax.de/platz-der-republik. Und jetzt hören wir noch weiter den Song Perfekte Welle von Juli.

0: So, wir sprechen jetzt mit Chris von Konzeptwerk Neue Ökonomie über eine Veranstaltung, die am Wochenende stattfindet in Torgau. Da findet nämlich ein Bildungswochenende statt für Sorge, querfeministische Bewegungen stärken. Hallo Chris.
1: Hallo.
0: Möchtest du ganz kurz vorstellen, was das Netzwerk so macht für alle, die das noch nicht kennen?
1: Ja, sehr gerne. Also das Konzeptwerk Neue Ökonomie ist ein gemeinnütziger Verein. Wir sitzen in Leipzig-Plagwitz und wir sind seit 2012 dabei, eine solidarische und gerechte Wirtschaft mitzugestalten und für die einzustehen, weil Wirtschaft nämlich auch gerecht geht. Wir arbeiten zu verschiedenen Themen in unterschiedlichen Teams, unter anderem zu Klimagerechtigkeit, transformativer Bildung, Digitalisierung, Organisationsberatung und Care-Arbeit. Und das Wochenende jetzt haben wir quasi als Team, was zur Care-Arbeit arbeitet, organisiert. Das ist auch eines der Formate, die wir in den letzten Jahren immer wieder veranstaltet haben. Also wir haben schon größere Konferenzen mitorganisiert, machen auch MultiplikatorInnen-Fortbildungen, geben viele Workshops, veröffentlichen Publikationen oder hosten auch einen Podcast.
0: An dem Bildungswochenende habt ihr viele Sachen vor, unter anderem Workshops, Gespräche und sicherlich auch viel Zeit und Raum für den kreativen Austausch. Wie kam es dazu, dass ihr jetzt genau zu diesem Thema ein Bildungswochenende veranstaltet?
1: Ja, zum Thema Care-Arbeit und vor allem auch Sorge-Arbeitskämpfe, aber auch Vernetzung zwischen verschiedenen feministischen Gruppen und Menschen arbeiten wir schon länger. Und wir haben letztes Jahr einen Fachtag in Leipzig organisiert, im November, und dafür auch eine Online-Workshop-Reihe und haben bei beiden Sachen gemerkt, irgendwie fehlen so die längeren Räume miteinander in Präsenz, sich zu sehen und Zeit zu haben, sich kennenzulernen, sich zu vernetzen und wirklich auch tiefer in den Kontakt zu gehen. Und das war so ein bisschen der, ja, ich würde sagen, der Motivationsschub, den wir gebraucht haben, um uns dann in die Richtung des Bildungswochenendes zu bewegen und das anzugehen. Und gleichzeitig haben wir auch gemerkt, dass immer wieder SorgearbeiterInnen, Menschen, die unbezahlte, bezahlte Sorgearbeit machen, ja total viel belastet sind und wenig Zeit haben. Und das irgendwie, natürlich ist die Frage, wer kann dann auch Zeit haben, aber dass da so ein Raum, auch um längerfristig zusammenzukommen, wo wir auch Care-Arbeit anders miteinander organisieren, voll wertvoll und wichtig sein wird und kann.
0: Ja, also das Thema Gender Care Gap beschäftigt ja die Politik momentan auch, weil es ja gerade um Kürzungen im sozialen Raum geht. Das Thema Wirtschaft ist gerade sehr präsent und wir wissen ja alle, dass Friedrich Merz eigentlich gerne hätte, dass wir alle mehr arbeiten. Ist natürlich die Frage, wie funktioniert das zusammen? Wie wirken sich zum Beispiel auch die Kürzungen auf euch aus? Was spürt ihr davon und wie wollt ihr das im Bildungswochenende besprechen?
1: Also wir wollen am Bildungswochenende vor allem auch Menschen zusammenbringen, die halt gerade schon von Kürzungen betroffen sind. Mhm. Beispiel haben wir einen Workshop mit Laura, die in der Kita in Leipzig arbeitet und ganz konkret darüber spricht, was hat die Kita-Krise, die in Sachsen gerade ganz spürbar ist, aber auch in anderen ostdeutschen Bundesländern, was hat die mit den Kürzungen zu tun und warum werden gerade sinkende Geburtenzahlen genutzt als quasi so Argument, um jetzt Kürzungen vorzunehmen und Personal abzubauen. Das ist zum Beispiel ein Feld, wo wir reingucken. Ein anderes Beispiel ist, dass wir bei der Podiumsdiskussion, die am Samstagmorgen stattfinden wird, Tanschik von der Rosalinde Leipzig auch zu Gast haben. Und Tanschik hat im Queer Refugees Network bis Januar diesen Jahres gearbeitet. Und da sind aber letzten Herbst, wurde eigentlich klar, es hat sich ein Projektverbund beworben, wieder auf Mittel vom Landessozialministerium. Und dann war klar, eigentlich wird die gesamte Beratungsarbeit, die auf queere, geflüchtete Menschen spezialisiert ist in Sachsen, wird eingestampft und weggekürzt. Und ich glaube, genau, das zeigt einfach voll auf, dass wir schon die Kürzungen gerade erleben in verschiedenen Bereichen und die aber ganz, ganz stark halt den sozialen Zusammenhalt, würde ich sagen, gefährden und ja schon spürbar sind für Menschen. Menschen verlieren ihre Jobs, Menschen können nicht mehr in Beratungsstellen gehen, andere Stellen werden überlastet, also genau, die Lage ist ziemlich dramatisch und wir wollen an dem Wochenende eben zusammenkommen, um auch darüber zu sprechen, wie können wir damit umgehen, was brauchen wir, um politisch handlungsfähig zu werden und wo können wir uns auch gegenseitig unterstützen.
0: Wie versucht ihr, diese Angebote für Menschen möglich zu machen, die selber Care-Arbeit leisten und deswegen vielleicht nicht einfach die Zeit haben, mal zu einem Wochenende zu fahren, um sich dort auszutauschen? Also was habt ihr quasi für Vorkehrungen getroffen, dass alle an eurem Angebot teilnehmen können?
1: Wir haben eine Kinderbetreuung, die das ganze Wochenende über mit dabei ist. Und wir haben eine Küche für alle. Das heißt, Menschen kochen für uns und wir schnüppeln mit. Und damit quasi organisieren wir Care-Arbeit unter den Teilnehmenden anders. Das heißt, Menschen, die zum Beispiel Kinder haben, können einfach die Kinder mitbringen und das bei der Anmeldung angeben. Und dann können sie ganz problemlos an Workshops teilnehmen. Und genau, wir haben auch Übernachtungsmöglichkeiten auf einem Campingplatz und in der Jugendherberge. Das heißt, da haben auch Menschen die Möglichkeit, sich zurückzuziehen oder auch Pausen natürlich zu nehmen, wenn sie das mal machen müssen. Und auch an dem Veranstaltungsort selber haben wir auch einen Rückzugsraum, dann eben einen so Kids Space, also der Raum, wo dann auch Kinder irgendwie spielen können, wenn es draußen mal zu heiß ist. Genau, das sind so Sachen, die wir mit organisiert und geplant haben. Und generell, weil es auch um Zugänglichkeit geht in der Frage, haben wir auch bei der Anmeldung immer wieder geguckt, okay, wie können Menschen auch die verschiedenen Bedarfe noch anmelden an zum Beispiel reizarme Umgebungen oder auch Sprachen, wie können wir das auch mitdenken. Und das genau betrifft ja auch jede Menge Menschen, die Kinder haben oder mit denen leben.
0: Ja, wie würdest du sagen, ist die Stimmung dann vor Ort, ist es natürlich ein ernstes Thema, wie schaut ihr das die Stimmung quasi nicht kippt, dass es trotzdem eine konstruktive Arbeit und auch Workshops zustande kommen, ohne dass man einfach das macht, was quasi ja die AfD und die Politik machen, nämlich einfach hetzen und Argumente sich gegeneinander aufschaukeln.
1: Ja, also ich habe vor allem in den letzten Wochen auch in letzter Vorbereitung nochmal gemerkt, Menschen haben ja total Lust, auch zusammenzukommen und auch zu feiern, was sie schaffen und eben auch zusammenzukommen in diesen Zeiten. Und ich glaube, es sind ernste Themen, aber immer wieder ist auch so die Vision einer anderen Gesellschaft, für die wir eintreten wollen, wird so präsent sein und werden wir uns so miteinander auch erzählen und gemeinsam weiterentwickeln. Und ich glaube, auch ein ganz wichtiger Fokus liegt halt auch auf Kämpfen, die auch schon gewonnen worden sind. Also am Freitagabend gibt es eine Filmvorführung von dem Film 48 Gün, das heißt auf Deutsch 48 Tage. Und das ist eine Dokumentation, die den Streik von Beschäftigten in der Charité, also in Berlin, begleitet hat letztes Jahr, die trotz der Kürzungen es geschafft haben, endlich in einen Tarifvertrag zu kommen und damit auch so eine Ungleichbehandlung, die vor allem migrantische Frauen auch betrifft, eher so entgegenzuwirken und gegen die anzukämpfen.
0: Ja, das Wochenende fängt freitags um 14 Uhr an und geht Sonntag bis 15 Uhr. Kannst du vielleicht noch mal ein bisschen drauf eingehen, was es sonst so für Workshops gibt, beziehungsweise das Rahmenprogramm? Du hast jetzt schon einige Veranstaltungen erwähnt. Was wird es sonst noch so geben? Worauf kann man sich freuen?
1: Ja, sehr gerne. Also genau, wir starten Freitag um 14 Uhr gemeinsam und Nachmittag am Freitag gibt es bereits die ersten drei Workshops. Einen zu Migration, Prekarität und Fürsorgearbeit, vor allem mit Blick auf vietnamesische Vertragsarbeiterinnen in der DDR. Also ein Workshop, wo wir zurückgucken und schauen, was auch in der Vergangenheit schon passiert, was gab es da für widerständige Momente und wo können wir auch heutige Kämpfe vielleicht anschließen. Dann ist ein zweiter Workshop, dreht sich eher um, man könnte sagen, eine Art Mapping, auch von feministischen und Gleichstellungsakteuren in Sachsen mit genau, einem Fokus einfach darauf, wer ist schon da, welche Strukturen gibt es, wo haben wir auch vielleicht Leerstellen, wer wird da gar zu wenig mitgedacht. Und ein dritter Workshop fokussiert sich auf feministisches Radio für alle. Da geht es ganz konkret darum, gemeinsam ins Radio machen zu kommen und auch gemeinsam so die eigene Stimme zu erfahren und da auch sich gegenseitig so Skills weiterzugeben oder dies zu lernen. Dann haben wir, wie gesagt, schon am Abend den Film. Für den Film kommt auch eine Filmmacherin, also für die Filmvorführung kommt auch die Filmmacherin aus Berlin vorbei. Darauf freuen wir uns ganz doll. Und am Samstag starten wir dann nach einem Tagesstart um 10 mit einer Podiumsdiskussion, wo es eben in einem Gespräch darum geht, Feminismus in Bewegung, was können wir gemeinsam gegen Kürzungen und Rechtsdruck tun? Da haben wir zu Gast, wie gesagt, Tanschik von der Rosalinde in Leipzig. Wir haben Dela Atmacar, die Geschäftsführerin von Damigra, dabei und Claudia Kurzweg, die beim CSD Torgau aktiv ist. Und nach der Mittagspause geht es dann in einen weiteren Workshop-Slot. Und zum einen geht es da um die Kita-Krise, also wie Beschäftigte sich jetzt schon zusammenschließen, um dagegen zu kämpfen und was wir gemeinsam auch tun können. Dann geht es in einem anderen Workshop um Freundinnenschaft als Praxis von Care und in einem weiteren um Vision solidarischer Care-Arbeit. Ja, und dann haben wir am Nachmittag noch Open Space. Das heißt, Menschen können auch einfach Ideen mitbringen, auf die sie Lust haben. Wenn Menschen auch merken in den Workshops, das fehlt uns total, ist da der Raum am Samstagnachmittag. Und dann ein offenes Abendprogramm. Und am Sonntag haben wir nochmal eine letzte Workshop-Zeit. Und zwar geht es einmal um Empowerment und Best Practice für linke Projekte im ländlichen Raum. Also auch um Fragen von Sicherheit und was können wir tun, um verständig zu bleiben. Und als letztes noch ein Workshop zu Einführung in betriebliches und Community Organizing. Vor allem im Betrieb, im Kiez oder im Dorf.
0: Ja, man.
1: Und dann ist der Abschluss.
0: Ja, ihr habt euch ja wirklich Gedanken gemacht. Das ist ein wirklich sehr spannendes und auch vielseitiges Programm, was ihr da fürs Wochenende geplant habt. Wenn sich jetzt Menschen gedacht haben, hey, das klingt voll cool, da möchte ich hin. Gibt es denn noch Plätze und wie kann ich mich anmelden und wie sieht das dann aus, gerade mit so Thema Anreise, Übernachtungsmöglichkeiten? Vielleicht zum Abschluss noch kurz da die Infos.
1: Ja, sehr gerne. Es gibt noch Plätze, also meldet euch gerne noch an unter www.knoe.org/Fürsorge und Fürsorge getrennt und mit UE, also FUER-SORGE. Und genau, es gibt noch Plätze. Menschen können sich gerne noch heute anmelden. Heute schließt dann auch die Anmeldung, deswegen seid schnell. Und Menschen können sich auch nur für Samstag anmelden, wenn sie merken, das ganze Wochenende habe ich keine Zeit. Also wir freuen uns total, wenn ihr noch vorbeikommen wollt. Und Schlafplätze gibt es auch noch, also dafür ist gesorgt.
0: Ja.
1: Den kommt rum.
0: Ja, das war Chris vom Konzeptwerk Neue Ökonomie. Ich bedanke mich viel bei dir für dieses nette Gespräch und ich hoffe, ihr bekommt fleißige Teilnehmer für euer Wochenende.
1: Vielen, vielen Dank für das Gespräch auch und einen schönen Tag noch.
0: Danke, wünsche ich dir auch.

0: So, wir haben noch weitere Veranstaltungsankündigungen für euch und starten mit Dresden.
1: Am Donnerstag, also morgen, den 6. August um 17.30 Uhr mit keinem mehr. Dresden hat sich eine lokale Initiative gegen geschlechtsspezifische Gewalt, speziell gegen Femizide und Feminizide, gegründet. Die Gruppe ist ein Teil der deutschlandweiten Struktur von Femizide stoppen und gehört als Ortsgruppe zu einem Netzwerk, das sich austauscht, unterstützt, Wissen teilt und gemeinsam aktiv wird. Kommt zum Treffen und jeden ersten und dritten Donnerstag im Monat.
0: Am Freitag, den 7. August, findet von 16 bis 17.30 Uhr Lausch und Plausch statt. Das ist ein Erzählkaffee für Begegnungen, die bleiben, von der Volkshochschule Dresden.
1: Am Freitag, den 8. August, von 14 Uhr bis Mitternacht, Connyfest. Mit coolen Ständen, entspannter Musik, vielleicht auch Kaffee und Kuchen und einer Hüpfburg im AZ Conny.
0: Weiter geht's mit Veranstaltungen in Potsdam. Dort findet heute von 16 bis 19 Uhr der Gutscheintausch statt, wo man auch Gutscheine gegen Bargeld tauschen kann. Das wird organisiert von der Seebrücke Potsdam.
1: Und am Sonntag, den 9. August von 15 bis 17 Uhr findet das Palästina Soli Café statt.
0: Machen wir weiter mit den Veranstaltungen, die jetzt bei uns direkt in der Umgebung sind, also in Stuttgart. Dort findet morgen, also am 6. August von 18 bis 20 Uhr, das Begegnungscafé International statt. Das ist jeden ersten Donnerstag im Monat und dort gibt es für alle, das ist glaube ich jede Woche, aber jeden ersten Donnerstag im Monat wird für alle auch leckeres Essen gekocht.
1: Dann eine wichtige und große Veranstaltung am Freitag. Von Freitag bis Sonntag findet hier das Umsonst- und Draußen-Festival auf der Festplatz-Krehlstraße in Stuttgart-Vaihingen statt. Wir sind auch vor Ort, wir haben einen Infostand und wir werden am Samstag auch die Konzerte live von der Hauptbühne und der Zirkuszeltbühne übertragen und auch moderieren. Also kommt vorbei. HelferInnen sind auch am Mittwoch und am Donnerstag schon herzlich willkommen. Also falls ihr noch nichts vorhabt, kommt gern vorbei zum Zuhören, aber auch zum Helfen. Genau.
0: Und am Freitag fährt eine Gruppe gemeinsam vom Feuersee zum UMD, also eine Fahrradtour, falls ihr nicht alleine kommen wollt, dann schließt euch doch da gerne an. Treffpunkt ist um 17.30 Uhr und dann Abfahrt gegen 18 Uhr.
1: Es ist vielleicht noch wichtig zu erwähnen, dass es dort wohl keine Parkplätze gibt. Es gibt ein, zwei Parkplätze für Menschen, die darauf angewiesen sind, dass sie direkt vor Ort parken können, aber mehr auch nicht. Also schaut, dass ihr, wenn ihr da bei der Fahrradtour mitfahrt oder mit den Öffis irgendwie selber ankommt. Ja, ich weiß, es ist mit der Stammstreckensperrung gerade etwas schwieriger. Ich hoffe, dass trübt nicht eure Freude. Jetzt kommen wir zum Samstag, den 8. August. Da findet nämlich von 11 bis 16 Uhr eine Kleidertauschparty im Raupe Immersat statt.
0: Und auch am Sonntag gibt es natürlich was. Da ist um 17 Uhr ein Austauschformat für SozialarbeiterInnen, Studis der sozialen Arbeit und Interessierte. Und das Ganze findet im Stadtteilzentrum Gasparitz statt. Und das Thema ist soziale Arbeit in Zeiten zunehmender Rechtsentwicklung. Genau, jetzt hören wir noch kurz einen Song, bevor die Sendung ja langsam dem Ende zugeht.
1: Wollen wir nicht was spielen, was auch am Samstag zu hören sein wird? Oder beim Sonntag?
0: Ja, genau. Draußen. Gute Idee. Also dann spielen wir vielleicht Now or Never von der Band Bonsai Kitten. Die spielt auch am Samstag beim UMD. Also falls ihr sie live sehen wollt, kommt vorbei.

0: das war's auch schon mit der heutigen Stuttgarter Variante vom Morgenmagazin. Wir machen jetzt noch den Programmausblick, was ihr nämlich als nächstes anhören könnt. Nämlich bei Radio Korax läuft gleich die Sendung 17 Grad. Bei Radio Blau gibt's...
1: Bei Radio Blau läuft Extra Blau, das musikalisch informative Extra jeden zweiten Montag zur Tagesschauzeit. 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
0: Bei uns im freien Radio läuft gleich die Sendung Radio DARC. Und wir sollen auch noch, oder Roman, ja?
2: In Marburg läuft Crunchy Nuts, das sind Festivalrückblicke.
0: Außerdem sollen wir noch folgende Sendungen ankündigen, nämlich heute um 20 Uhr bei Radio Korax läuft Rock History, The Who. The Who war eine einflussreiche Rockband der Musikgeschichte. Ihre hoher Bekanntheitsgrad resultierte aus Konzeptalben wie der Rockoper Tommy und Quadrophonia in den 1970er Jahren. Und dann...
1: Dann hört ihr morgen um 7 Uhr wieder das Morgenmagazin, und zwar live aus dem Fanpool Berlin-Lichtenberg. Dort werden im Morgenmagazin treffen wir engagierte Menschen aus Nachbarschaftsprojekten und Initiativen und sprechen mit ihnen über die Herausforderungen in diesem Berliner Stadtteil, über aktuelle Entwicklungen und über ihre Ideen für ein solidarisches Miteinander.
0: Ja, das klingt auf jeden Fall interessant, also schaltet da auch wieder ein. Wir verabschieden uns für heute. Wir hoffen, es hat euch auch Spaß gemacht. Uns hat es auf jeden Fall Spaß gemacht.
2: Genau, wir gehen in Flammen auf, haben wir gerade festgestellt.
1: Genau, es ist sehr warm und sehr, vor allem hier im Studio, sehr stickig, haben wir festgestellt.
0: Ja.
1: Deswegen haben wir noch eine passende Songauswahl getroffen für den letzten Song. Und weil wir quasi in Flammen aufgehen, spielen wir den Song Stuttgart muss brennen von Endstation Sanifair. Viel Spaß und einen schönen Tag euch.
0: Viel Spaß. Tschüss.
2: Tschüss.

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0: Ich habe meine jüngsten Tochter mal aus einer Amerika-Reise, da war die so ein bisschen mit sich im Zweifel, was sie machen soll, habe ich ihr so ein kleines Holzbrett mitgebracht, das aus zwei Teilen bestand. Stand auf der Oberseite The Way for Success, der Weg zum Erfolg. Und da konnte man das aufklappen und da stand innen drin ein Wort, das hieß Work. Arbeiten.
1: Herzlich willkommen zu Extra Blau. Der Anfang kam vom Team Scheiße zusammen mit Audio 88 und hieß schlicht Friedensschmerz, eine Ode an unseren Bundeskanzler, so wie er sie verdient hat. Extra Blau ist wieder zurück aus dem sogenannten Urlaub und es geht auch gut los. Ich habe eine Band eingeladen, die demnächst ihr Album rausbringen wird, aber ich verrate mal noch nicht, wer es ist und wie das Album heißt und wer überhaupt hier ist. Vorher gibt's noch Musik von Talco.

0: Jetzt habe ich schon meine Gäste verärgert mit Ska-Musik, zumindest ein Teil der Gäste verärgert.
1: Nee, schon beide.
0: Doch, schon beide mit Ska-Musik verärgert. Das tut mir echt leid, da muss ich euch jetzt leider ausladen, wenn ihr das nicht ertragt.
2: Du hast gerade im Vorgespräch gesagt, dass du nicht vorbereitet bist auf die Sendung und dann bringst du gleich so einen Hass-Song, um uns zu verärgern.
0: Wenn ich vorbereitet wäre.
2: Wo ich merke, dass du ganz klar vorbereitet bist auf die Personen, die jetzt hier sitzen.
0: Da müsste ich ja noch mehr Ska-Musik raussuchen.
1: So, da es ja neue Missverständnisse gab, bin ich jetzt ganz lieb zu dir, Lutz.
2: Okay. Oh. Das warst du wohl mal nicht? Du warst wohl mal böse
1: zu Lutz? Ich war immer lieb zu Lutz, aber das wurde anders wahrgenommen. Okay. Deswegen gebe ich mir Mühe, dann einfach unsere sympathische Beziehung, die wir haben, auch die wir privat mittlerweile führen, dann entsprechend auch hier im Radio mal präsent
2: zu zeigen. Reiß dich mal zusammen. Du bist ja nicht Häme.
0: Damit ist das schon fast gesagt, wer hier im Studio ist. Für alle, die das noch nicht mitbekommen haben, Soko Links ist im Studio. Es wird ein neues Album geben. Und es ist ja fast schon, der Name des Albums ist ja fast schon wie das Motto dieser Sendung.
1: Radio für Leute, die Radio hassen, meinst du?
0: Ja, genau.
1: Ja, unser neues Album wird wird heißen Punk für Leute, die Punk hassen. Ideengeber war eine Rezension von der Visions vom lieben Jonathan Schütz, mit dem haben wir neulich gesprochen, liebe Grüße. Und der hatte als einziger, glaube ich, unsere Platte so richtig hart zerrissen, aber der hat das so kreativ gemacht, dass wir schon beim Lesen sehr lachen mussten. Und dann sprang uns eben dieser Satzbaustein, Punk für Leute, die Punk hassen, so ins Auge. Und eigentlich wollten wir nur T-Shirts machen. Und irgendwann habe ich Oxan vorgeschlagen, ey, wie wär's, wenn wir da einfach das ganze Album nennen? Da hat er sich erstmal ganz kurz gesträubt, meinte, nee, ich möchte einem Hater nicht so viel Ruhm geben, ja. Unsere Platte wird nicht so heißen. See. Und dann war aber der Titel einfach zu gut.
2: Was nicht bedeutet, dass wenn jetzt beim nächsten Album Punk für Leute, die Punk hassen, das Album zerrissen wird, dass wir nochmal eine Rezension zur Anlass nehmen, um das vierte Album so zu benennen.
1: Nee, du hast ja schon mal einen Vorschlag gemacht, der mir sehr gut gefällt.
2: Echt? Kann ich mich nicht dran erinnern.
1: Ich werde ihn hier jetzt auch nicht verraten.
2: Nee, vielleicht bitte nicht.
0: Sag's mir in der Pause, das heben wir uns auch fürs nächste. Aber jetzt ist ja erstmal wichtig, das aktuelle Album. Das
1: zu feiern, zu freuen.
0: Wann? Am 7.? Am 8.?
1: Am 7.8.
2: Nächste Woche Freitag.
0: Hab ich ja gesagt. Nächste Woche Freitag kommt das raus.
1: Ja.
0: Genau. Und ich wünsche euch da viel Glück, dass es möglichst viele Hörende da reinziehen.
1: Ja.
0: Ein Teil davon ist ja schon veröffentlicht und da spielen wir auch davon, so von dem, was es schon so zu hören gibt.
1: Mhm.
0: Und aber wie ist es euch denn sonst so ergangen? Es hat sich ja ein bisschen was geändert bei euch.
1: Ja,
0: im Vergleich zum letzten Mal habt ihr zum Beispiel ein neues Label.
1: Zum Beispiel, also es hat sich wirklich viel getan seit 24. Also als unser zweites Album rauskommen sollte, dann hat uns da so ein Schicksalsschlag ereilt. Carsten, eine wichtige Bezugsperson der Band. Mensch, das bei dem Thema bin ich immer sehr
2: emotional.
1: Der ist leider gestorben und das hat uns ganz schön den Boden unter den Füßen gezogen, sodass wir da erstmal auch so ein Stück weit während der Promophase ums Überleben gekämpft haben, so hat es angefühlt, irgendwie noch alles andere, Familie, Band, Beruf irgendwie unter einen Hut zu kriegen und dann noch zu trauern, das war auf alle Fälle in der Kombination ganz schön hart. Hinzu kam, dass zur selben Zeit unser Schlagzeuger ja die Band verließ oder wir uns entschieden haben, dass das so nicht weiter fortzuführen ist. Und dann begann da eben auch die Odyssee, dass wir dann Ewigkeiten keinen Schlagzeuger hatten. Jetzt haben wir glücklicherweise wieder einen.
2: Zack, 7 Schlagzeuger später und wir können unser drittes Album 2 Jahre später rausbringen. Ja. Das ist doch mega.
1: Und das hat auch den Grund gehabt, dass wir uns überlegt haben, wir entzerren die Aufnahmephase von 2 Wochen und machen da einfach 2 Jahre draus. Jetzt nicht kontinuierlich, sondern in Zeiten, wo es einfach auch möglich war, nach Berlin zu fahren. Das ist auch ein Unterschied. Wir haben den in Berlin aufgenommen, nicht mehr in Leipzig. Und so, dass wir da ein bisschen
0: nach Berlin.
1: Alle. Also Kraftklub wollen da nicht hin.
2: Also ich hab auch gehört. Nicht.
1: Und da ist es dann so gewesen, dass wir dann ein bisschen mehr Zeit hatten. Wir konnten bei Veränderungen dann überlegen, wollen wir die wirklich so haben oder nicht? Oder wollen wir es nochmal anders verändern? Also wir hatten schon ein bisschen mehr Zeit, an der Gestaltung zu feilen. Das war vorher mit 2 Wochen Laufzeit, also Aufnahmezeit nicht möglich. der Nachteil war, am Ende kann man seine eigenen Songs nicht mehr hören, weil ich jetzt für meinen Teil ist ja immer so, dass ich sehr oft auf Repeat höre, was gefällt mir nicht, was kann besser sein. Also ich bin da immer sehr, sehr involviert und permanent am Hören. Da hat Oxxan glücklicherweise, der ist da nicht so gepolt wie ich. Und so hat sich, wie gesagt, die Aufnahme auf 2 Jahre erstreckt und das hatte sein Für und sein Wider. Aber ich freue mich jetzt, dass das Ding fertig ist. Netterweise hat die Ace eingetrommelt. Mit Ace habe ich am Anfang erstmal nur Songs aufgenommen und auch 2 geschrieben mit ihm zusammen, die wir dann mit Sascha, mit unserem Produzenten zusammen noch ausgearbeitet haben. Und während der Zusammenarbeit mit den beiden und mir ist dann irgendwann auch die Idee aufgekommen, dass Sascha sagt, hey, dann kann der auch Schlagzeug eintrommeln bei sich und dann kannst du auch gleich mit den Gitarren aufnehmen, weil dann habe ich das weg und dann machst du es einfach mit Ace. Und dann habe ich gesagt, okay, dann kann Ace, wenn ich es mit Ace mache, dann kann der auch Gitarren einspielen. So hatte ich dann ein bisschen weniger zu tun, das war auch schön.
0: Wie ist es dann eigentlich, wenn ihr jetzt 2 Jahre dran gearbeitet habt? Wie viel ursprüngliche Musik ist denn da noch drin von vor 2 Jahren sozusagen?
2: Also keine Angst, es wird kein shit-fucking Metallica-Album, was 2 Jahre im Studio produziert wurde.
0: Okay.
2: Das kann ich schon mal...
1: Das können wir uns nicht leisten.
2: Das können wir uns A nicht leisten, B werden wir besser klingen. definitiv.
0: Definitiv.
2: Definitiv. Wir hatten, man wird uns verstehen,
1: man hat
2: halbwegs. Wir singen Ostdeutsch, das ist näher dran als Englisch.
1: Ja? Naja, so. Das ist Angelsächsisch. Aber wir haben zumindest, wir hatten definitiv den besseren Schlagzeuger im Studio.
2: So. Das stimmt. Und ja, keine Angst, das wird gut. Das Album ist gut, das wird gut, wenn es alle hören dürfen.
1: Ja, also wie gesagt, die letzten beiden Jahre waren ganz schön krass. Und jetzt gucken wir einfach mal weiterhin nach vorne und vielleicht wird es besser. Das vielleicht hat sich bei der Suche des Labels auch mit dem Stolperstein dann sehr gut gefügt. Also der Stolperstein ist der, dass wir vorher bei einem anderen Label waren. Wegen drohender Insolvenz wurde uns dann angeraten, den Vertrag mit aufzulösen. Das haben wir dann hiermit auch dann getan, weil wir dann einfach noch eine Option hatten in der Hinterhand, nämlich Fettfleck. Da hatte ich Thomas noch im Gespräch und der war Feuer und Flamme, uns damit reinzunehmen, sodass dieser Stolperstein, der sich erstmal groß angefühlt hat, dann doch bloß so ein kleiner Kieselstein war. Das war glücklicherweise cool, dass da Thomas uns aufgefangen hat.
2: Und während wir die ersten
1: Und Eddie.
2: Entschuldigung, Eddie. Während wir die ersten beiden Platten in Leipzig aufgenommen hatten, bei einem Berliner Label, haben wir jetzt bei einem Leipziger Label die Platte in Berlin aufgenommen.
1: Ja, das ist auch also irgendwie bleibt das dann doch Leipzig.
2: Platte 4 nehmen wir dann, was ist dazwischen? Irgend so ein Kackdorf in Brandenburg, Sachsen-Anhalt
1: auf? Bernau. Komm, lass mal auch so.
2: Bitterfeld. Bernau ist kein Dorf, das ist ein Luxuswillenviertel vor Berlin. Für reiche Leute wie Oxo 86.
1: Dann lass uns in Spandau aufnehmen.
2: Ob das die Mitte ist, zwischen Leipzig und Berlin ist Spandau,
1: ja? Na, irgendwie ist das schon die Mitte. Vielleicht nicht hundertprozentig, aber was heißt denn Mitte? Mitte heißt ja dazwischen liegend. Insofern Provinz. Ist das ja nicht verkehrt.
0: Sucht ihr die Mitte?
1: Politisch nicht, nee.
2: Die innere schon lange nicht mehr?
0: Schon lange nicht mehr. Hat sich ausgependelt.
2: Hat sich ausgemittet.
0: Ja. Ausgemittet.
1: Also wir sind ja mittlerweile auch so alt, dass wir die Mitte wahrscheinlich auch schon überschritten haben.
0: Maybe. Wie komme ich jetzt vom so alt zu jetzt? Bitte keine Neiddebatte.
1: Sagen wir mal so, wir sind jetzt schon so alt, dass wir von dem großen Reichtum nur noch träumen können. Außer wenn jemand im Lotto gewinnt, der hier gerade Lotto spielt hier im Raum.
0: Hallo. Mache ich immer, ich vergesse nur abzugeben.
1: Damit wir dann quasi uns selber nicht die Schuld geben müssen, an Armut zu sterben, haben wir einfach gesagt, jetzt hör auf mit der Neiddebatte und haben die drüber geschrieben.
0: Wir hören mal rein.
1: Toll. Ja. Toll.

0: Das ist doch nur eine Neiddebatte, wenn es immer um Reichtum und sowas geht.
1: Natürlich, natürlich. Da gibt es so ein schönes Interview mit Kretschmer und Thilo Jung, wo auch Kretschmer die ganze Zeit sagt, diese Neiddiskussion haben wir schon immer geführt, wo mir denke, ja, die führen wir auch immer, weil die ja richtig ist. Also die würde ja nicht mehr geführt werden, wenn Reichtum ordentlich verteilt würde.
0: Reichtum für alle.
1: Ja.
0: Oder?
1: Also lieber Reichtum als Armut.
0: Naja, wenn alle arm sind, ist es auch ein gewisser Art Reichtum für alle.
2: Also Elon Musk hat ja irgendwie die letzten Tage in einem Interview gesagt, dass sich in 10 Jahren alle alles leisten können. Das heißt, es sind alle gleich arm, gleich reich. Ich glaube nicht, dass das so kommen wird. Aber
1: Doch, das wird daher kommen, weil die Klimakrise dafür sorgt, dass 3 Milliarden Menschen sterben.
2: Quatsch, früher war es auch schon heiß, da sind auch schon Menschen gestorben. Früher sind auch schon 3-4 Milliarden Menschen gestorben.
1: Ey, das sag nicht ich. Da gibt es einfach auch Studien. Ich habe es ja nur zitiert. Ne? Ich habe zwar gesprochen, die Quelle gebe ich gern raus, aber wenn man da nicht aufpasst, dann sterben da ganz viele Menschen. Ne? Ist ja jetzt schon hier, ich sag mal, die letzte Hitzewelle, da gab es ja schon über 5000 Tote allein in Deutschland.
0: Und keiner spricht drüber.
1: Das doch wir jetzt.
2: Sind die mit der Hitze oder an der Hitze gestorben? Oh Gott, ich wäre ja nicht, dass ich hier noch zum Schwurbler werde. Nein. Naja, aber das sind Fragen, die müssen wir heutzutage stellen, oder?
1: Nein. Also die müssen wir so stellen, weil so viel. Ja, nee, müssen wir einfach gar nicht stellen. So, Punkt. Können wir das hier machen?
0: Ja, genau. Es kommt ja, glaube ich, nächste Woche, Freitag, kommt ein neues Album von euch raus. Habe ich gehört.
2: Ja, und wir hoffen, dass wir dadurch sehr reich werden, wenn die paar Exemplare, die wir rausbringen, verkauft werden.
1: Ja.
0: Ich habe schon gehört, dass es so richtig schöne, gute Bundles gibt.
1: Ja, es gibt richtig schöne Bundles. Es gibt 3 verschiedene Vinyl-Versionen. Schwarz, Pink und ich glaube, Türkis?
2: Farbig.
1: Also es gibt 3 verschiedene Sachen. Das heißt, der Fan, der kann sich 3 Platten holen, obwohl er eigentlich auch nur eine braucht. Streng genommen gar keine, weil wir die auch streambar machen. Und die kann man kaufen. Es gibt Bundles, da kann man noch ein T-Shirt sich dazugeben lassen. Es gibt das erste analoge Hate-Meme von uns als Art Postkarte, aber das ist keine Postkarte. Es ist halt das erste analoge Hate-Meme. Ja, das muss man unterscheiden.
2: Persönlich von uns mit Widmungen versehen.
0: Ja. Ich bin sehr gespannt, weil ich gebe es dazu, ich habe schon bestellt.
1: Wie viel hast du bestellt?
0: 100.
2: Ich hoffe, okay. Ach, du hast das. Du hast das. Wir haben ja wirklich jede Karte einzeln beschrieben. Was heißt, es sind ja keine Karten, es sind ja Hate-Memes. Und mal schauen, was du da abbekommen hast. Es gibt natürlich.
0: Ich melde mich.
2: Gibt natürlich also, es gab so 1-2 Sachen, da war ich nicht so kreativ und es gibt Sachen, da war ich richtig kreativ. So.
1: Ja, und ich habe wirklich viel geschrieben. Mir hat dann echt die Hand wehgetan. Und währenddessen ich geschrieben habe, dachte ich, wer ist denn auf die scheiße Idee gekommen? Und währenddessen ich geschrieben habe, dachte ich, ja, das war ja ich.
0: Ihr seid schon jetzt unterwegs, viel. Ich sehe zumindest immer viel, jedes Wochenende, jedes Festival, manchmal spielt er schon um 12.
1: Ja, wir können es kaum abwarten zu spielen, weißt du?
0: Nicht um 11, aber um 12.
2: Wir wollten eigentlich um 10 spielen, aber die haben gesagt, nee, das Konzert und das Festival geht erst um 12 los, also ihr müsst euch noch schon 2 Stunden.
0: Ihr seid Frühaufsteher. Ja. Genau. Oder war das Konzert in Sachsen-Anhalt?
1: Wegen der Frühaufsteher, verstehe ich schon.
2: Der ist gar nicht so verkehrt, wenn man den nicht so ins Lächerliche ziehen würde.
1: Also Rock im Garten hat wirklich sehr viel Spaß gemacht, die Leute vor Ort waren mega cool. Unser Tonmann Connor, an dieser Stelle liebe Grüße, dem ist aufgefallen, dass wir immer um 12 spielen. Die Frage ist dann nur, ob das mittags ist oder im Mitternachtsbereich. Bisher war das so und wenn ich es mir aussuchen müsste, wäre mir um 12 lieber. Weil da bin ich ausgeruht, ich kann noch essen, ich kann mit Leuten noch quatschen und dann gehe ich, wenn ich das möchte. Aber um 12, das war schon hart, weil die Anfahrt auch relativ lang war und dann bist du halt dann dort und stellst fest, ach, um 12. Und ich dachte ja eigentlich, es gibt den Main Act. Und danach spielen wir. Das war irgendwie so drin in meinem Kopf. Und dann muss dann Oxan mir auf die Schulter fassen, hat mir tief in die Augen geguckt und meinte, nach dem Main Act spielt noch einer. Und dann kommen wir.
2: Aber Sigrid, du musst sagen, du redest jetzt von 2 verschiedenen Festivals.
1: Ja, ich rede einmal
2: das
1: von...
2: Das war mir jetzt nicht klar. Ich musste erst drüber nachdenken, was du gesagt hast.
1: Wir haben einmal gespielt beim Wisbeck Rockt. Da haben wir um 12 gespielt.
2: Und nachts?
1: Nachts um 12, beziehungsweise noch ein bisschen später, weil der Typ vor uns, netter Typ, aber der hat beim Soundcheck Probleme gehabt und dann war es so, dass wir später dran waren, das hat uns jetzt nicht so gemundet. Und das andere Konzert, das war dann Rock im Garten, das war um 12, das heißt
0: mittags,
1: 12 Stunden früher, wenn man das auf den Tag bezieht. Ja.
0: Habt ihr schon vom neuen Album viel gespielt, außer jetzt die Singles?
1: Wir haben am 1.5.
2: Tatsächlich, zum 1.5. haben wir quasi öffentlich geprobt in der Moritz-Pastei. Ja. Und haben uns das auch noch fürstlich entlohnen lassen. Danke, Peoples. Hey. Und da haben wir, ich glaube, die Hälfte der Songs mindestens vom neuen Album schon live
1: gespielt. Wir haben 5 nicht gespielt, weil die nicht spielbar für uns schienen aktuell. Wir haben 10 Songs gespielt vom neuen Album. Und wir haben das Album auch dann mal präsentiert noch.
0: Bei ja, ihr habt ja eine ganz andere Form der Präsentation gewählt.
2: Ich kann mich ja auch nur an 8 Lieder oder so erinnern oder 7 oder 5.
1: Oder.
2: Und von den Akkorden kann ich mich vielleicht nur an 2 erinnern.
1: Also wir haben...
0: Die du immer spielst.
1: Also genau. Das Coole war, dass die Moritz-Bastei da wirklich nicht lange mit sich hat reden lassen, sondern einfach gleich gesagt, ja klar, mach mal, kein Ding. Und dann haben wir da gespielt am 1.5. Das war insofern spektakulär, weil am 30.4., also einen Tag vorher, ja auch das Courage zeigen war. Mhm. Und das war für die halt nochmal ein total krasser Aufwand. Aber die haben gesagt, ey klar, mach mal das für euch. Das war mega lieb von denen. Und dann haben wir unser Album Pre-Listening-Session gemacht, dass da jeder mal reinhören darf, der da Bock drauf hatte, der früh genug da war. Dann haben wir mit Jessie von den Wilden Mädchen noch ein Interview geführt, was auch echt witzig war und auch wirklich Spaß gemacht hat. Und danach haben wir dann ein Set gespielt von 90 Minuten und mit Ansagen waren es dann doch 2 Stunden. Mhm. Und wir haben nur ein Lied doppelt gespielt und es hat wirklich, wirklich Spaß gemacht. Also ich freue mich dann tatsächlich, wenn wir dann auch die Songs mit einer gewissen Sicherheit spielen, dann auch endlich mal wieder neue Songs zu spielen. Ja.
2: Wilde Mädchen ist übrigens ein Podcast und da ist eine Person aus Leipzig dabei, deswegen konnte sie das moderieren, also schaut gerne mal rein, dort überall, wo der Podcast zu finden und zu hören ist. Wilde Mädchen.
1: Wie schön, dass du das gesagt hast. Also hört rein, reinschauen wird.
2: Rat mal, ob ich eine Maske aufhabe, weil ich habe jetzt nicht unbedingt das Fernsehgesicht, aber ich denke, so ein Radiostimme, das könnte schon noch mal was werden irgendwann, wenn ich Rentner bin.
0: Hallo! Überlasse ich mal den Hörerinnen, die können ja gerne Feedback geben, welche Stimme hier.
1: Ey, ich mache das gleich, wenn wir eine Pause haben, dann stimme ich mal ab, welche.
2: Genau, also nachdem ich letztes Mal da war und da war Siko nicht mit, da hieß es gleich, wir machen eine Sondersendung. Ne? Also, und dann kannst du ja wohl nicht
0: an das weiß ich gar nicht mehr, war das zu Turbo-Start? Wollten wir eine Sondersendung machen?
1: Nee, die hatten wir schon. Das war da, wo Leipzig außer Rand und Band war,
0: beziehungsweise so eine Ausnahme. Stimmt, da wollten wir eigentlich was anderes machen.
2: Die Sendung gestürmt hat und diese Sendung gerettet hat. Und, ja,
0: genau. Dann Grüße nochmal an Kuno.
2: Dein Co-Moderator oder dein Gast Philipp, unseren Mercher. Liebe Grüße in die Pampa, irgendwo bei zwischen Berlin und nirgendwo.
1: Ja. Also irgendwie zwischen Hamburg und Passau.
2: Plötzlich in eine Buchrezension, in eine spontane gedrängt wurde und das war ein sehr spannendes Gespräch und wir haben dann gesagt, wir machen da mal eine Sondersendung draus.
1: Ja, ich kann mich erinnern. Lutz, ich kann mich erinnern, dass bei der ersten Sendung wir beide das auch vorhatten und es ist nie was geworden.
0: Naja, ihr seid jetzt mittlerweile so oft, dass es eigentlich schon immer jedes Mal eine ganz stimmt. besondere Sendung ist.
2: Nee, ist eigentlich nur eine Sondersendung, wenn du noch mit dabei bist.
0: Ja, das stimmt.
2: Du hast gar nicht mitbekommen, dass es mittlerweile unsere Sendung ist ja. Und du ab und zu mal so eine Sondersendung machen darfst, die heißt dann Radio Blau
0: Lutz. Aber ich muss dann so als Vorstandsmitglied des Vereins, der hier dieses Radio betreibt, das ist ja alles ehrenamtlich und so, muss ich dann sagen, wenn ihr noch öfters kommt, müsst ihr bald Mitgliedsbeitrag bezahlen.
2: Was kostet
0: und,
2: das im Jahr?
0: Und vor allen Dingen Technikkurs belegen. Es kostet gar nicht so viel.
2: Was kostet die Mitgliedschaft bei Radio Blau?
0: Wenn du es dieses Jahr noch machst, sind es glaube ich 90 Euro oder 110, je nachdem.
2: Im Jahr?
0: Im Jahr.
2: In der Woche?
0: Im Jahr. Im Jahr. Oder du machst eben halt, wie heißt das, Nutzergebühr, dann ist es so also 9 Euro oder 11 okay. Euro im Monat.
2: Was passiert mit den Geldern?
0: Da wird zum Beispiel hier diese Technik finanziert. Zum Bleistift. Mit.
1: Cool. Also liebe radiobegeisterte Menschen, wenn ihr Bock habt, mal selber eine Sendung zu machen, wenn ihr Bock habt, mal zu wissen, wie Radio funktioniert, meldet euch doch einfach bei Radio Blau. Hier könnt ihr lernen, hier könnt ihr ausprobieren, hier dürft ihr auch euch einfach austoben. Genau. Wenn dann der Vorstand nichts dagegen hat.
0: Ja, wir haben generell der sitzt ja nicht vor der Tür. Der Vorstand schaut einfach mal auf die Internetseite. Dort stehen die aktuellen Termine für die sogenannte erste Dosis drauf. Und das beinhaltet sozusagen, wer sind wir, was wollen wir? Das, was erklärt bekommt, wer das Radio ist und wer die Leute sind, die das Radio machen und wie das so funktioniert. Und dann geht es auch schon los mit Technik. Und eben auch schon Schnitt. Das ist gar nicht so schwer.
2: Aber darf ich auch einfach nur, wenn ich sage, ich habe zu viel Geld, weil gerade zum Beispiel ich eine Platte rausbringe, die extrem erfolgreich ist und ich sage, das Geld muss raus, bevor das Finanzamt kommt, kann man auch einfach so die Kohle bezahlen, ohne
0: unbedingt.
2: Dass man dieses ganze Gedöns machen muss
0: und so?
1: Also man kann spenden. Ja?
0: Man kann spenden. Ah, ja. Schaut einfach auf die Seite. Ihr findet dort auch unsere Kontonummer und das hilft uns wirklich weiter. Weil wir euch sicherlich denken könnt, wenn ihr aufmerksam durch die Welt geht, die Mittel, die wir eigentlich bekommen von, sagen wir mal, der Landesmedienanstalt und so, werden immer knapper.
1: Ja.
0: Und von der Stadt muss ich ja gar nicht reden, das ist ja das gleiche Problem.
1: Ja.
0: Die Stadt Wobei wir noch ganz gut dastehen, andere Vereine sind richtig schlecht. Aber wir wissen natürlich, das kann alles uns auch betreffen.
1: Und wenn ihr schon am Spenden seid, es gibt dann Vereine wie den Ökolöwen e.V.
0: Zum Beispiel.
1: Da könnt ihr auch gern spenden, wenn ihr...
2: Chemie Leipzig, wenn ihr sportaffin seid.
1: Zum Beispiel.
2: Oder Soko Links, wenn ihr musikaffin seid.
1: Also. Oder vielleicht auch dann, es gibt noch Wolfsträne, ne, ja. die sich kümmern um Menschen, die oder um Kinder und Jugendliche, die einen Elternteil verloren haben oder eine Bezugsperson. Und damit die mit ihrer Trauer nicht alleine sind, werden die ehrenamtlich unterstützt und das braucht natürlich auch Geld. Also wenn ihr da auch mal reingucken wollt, Wolfsträne, und da könnt ihr gerne auch mal sinnvoll euer Geld spenden.
0: Und dann gibt es noch so viele Vereine, im Fernlagerverein zum Beispiel, der jedes Jahr mit ehrenamtlich organisiert und durchgeführt, Fernlager durchführt. Ne?
1: Also
0: das war mein Urlaub sozusagen, den ich da gemacht habe. Fernland e.V. Schaut mal nach, fernland-sachsen.de. Hey,
1: Lutz, jetzt bitte keine Neiddebatte, okay?
0: Nee, auf gar keinen Fall. Aber Radio Blaue freut sich immer, wenn neue Menschen dazukommen, und schaut gerne auf die Internetseite und traut euch, die Technik ist nicht so schwer. Und es gibt auch kompetente Leute, die euch gerne da einweisen.
1: Und uns.
0: Und euch helfen. Na, vor allen Dingen dir.
2: Ja, du hilfst mir dem permanent. Dem ist nicht mehr zu helfen. Glaub mir, ich kenne den über 30 Jahre, dem ist nicht mehr zu helfen.
1: Aber Lutz, du hast mir dann doch hier und da geholfen. Zum Beispiel hat mir Lutz ein Buch ausgeliehen, was ich sehr lange jetzt hatte. Von
2: Jens, und der Tisch wackelt nicht mehr.
1: Von Jens
2: Lutz, finde ich klasse.
1: Von Jens Rachut. Und ich fand das wirklich, wirklich toll. Das fand ich so toll, dass ich sogar ein Lied geschrieben habe, bezüglich des Eindrucks, was mir das Buch gemacht hat.
0: Hören wir das heute noch?
1: Nee, niemals. Nee, also, nee, das, niemals. Also ob das jemals rauskommt, liegt auch so ein bisschen daran, ob es Oxon gefällt.
0: Ja, okay.
1: Ja. Aber es ist erstmal nur Demo. Ja.
0: Aber ist es gut, wenn das Buch, was ich dir geliehen habe, sozusagen geholfen hat. Und siehe da, heute ist Weihnachten, heute habe ich es zurückbekommen.
1: Ho, ho, und ich bin der Weihnachtsmann.
0: Jawohl.
1: Ich hab rot getragen.
0: Genau. Ja.
1: Und habe Cola verkauft.
0: Ernsteres Thema wieder. Oder ich versuche es mal wieder, die Kurve zu kriegen hin zur Musik, weil wir wollen ja euer Album ein wenig feiern. Und was? Es gibt ja schon ein paar Singles, die rausgekommen sind. Eine davon ist Kleiner Demokrat. Was nun? Bei Was nun fällt mir immer Lenin ein. Aber Kleiner Demokrat, Was nun, hat damit gar nichts zu tun.
2: Bei dem habe ich auch nicht gedacht, als ich dieses Lied geschrieben habe, sondern es ging schon darum, einerseits die Erlebnisse aus der eigenen Jugend ein Stück weit aufzugreifen, also sprich Faschos, die einen verfolgt haben, die einen bedroht haben in unterschiedlichster Art und Weise. Das kennen sicherlich viele Menschen aus der sächsischen Provinz, aber auch aus Leipzig. War das in den 90er Jahren nicht so, dass es überall Safe Spaces gab, sondern eher das Gegenteil war der Fall. Und dann haben wir den Bogen gespannt in die heutige Zeit. Also sprich, was ist zum Beispiel aus diesen Leuten geworden, aus den Baseballschlägerjahren zum Beispiel? Mhm. Was machen die heute? Sitzen die im Parlament etc.? Genau, darum geht es in diesem Lied, was du jetzt hoffentlich hier spielen wirst. Das ist nämlich die Single, die ist schon draußen.
0: Jawohl.
1: Und ein unfassbar schöner Song.
0: Das stimmt. So von meiner Worte her, und damit ihr euch auch überzeugen könnt, sage ich nichts mehr dazu, sondern spiele es einfach. Und ich spiele danach noch ein zweites Lied, dies als kleiner Hinweis für die Raucher unter uns.
2: Danke, Lutz.

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2: Meine Schülerinnen sind alle begeistert von euch. Es gibt nur noch ein Thema, eure Sendung am Montag. Das ganze Internat steht vor.
1: Ich fass es nicht!

0: Ich habe mal kurz ein wenig das Tempo rausgenommen aus der Sendung. Ihr hört übrigens extra blau die Sendung alle 14 Tage montags von 20 bis 22 Uhr und die Wiederholung in der Woche darauf mittwochs von 10 bis 12 mit Musik, die nicht jedem gefällt oder nicht jeder.
1: Punk für Leute, die Punk hassen halt.
0: Ja, genau. Aber mir auf jeden Fall. Deshalb sind die Eels auch in dieser Sendung heute gelandet, denn die habe ich schon lange auf dem Schirm und finde die immer noch gut. Auch wenn das jetzt ein bisschen gebremst hat. So, jetzt gehen wir wieder Gas.
1: Ja, Lutz, wie kommst du jetzt raus aus der Nummer?
0: Nee, ja,
1: du merkst ja, dass du mich gerade nicht so abholst, oder?
0: Wir stell machen mal Fragen, einfach Lutz. Gewaltenteilung.
1: Ja.
0: Denn das ist ja das nächste Lied, was wir uns vorgenommen haben
1: wir
0: zu
1: können,
0: spielen.
1: Wir können ja auch Arbeitsteilung machen. Wir können dir Fragen stellen, Lutz.
0: Ja, probier's mal.
1: Lutz, wie geht's dir?
0: Gut.
1: Lutz, macht dir das Radio machen Spaß?
0: Ja, ganz unbedingt.
1: Das freut mich sehr, dass du das hast. Und was machst du beim Radio machen am liebsten?
0: Musik spielen, die mir gefällt.
1: Ja. Und was für Fragen kann man
2: noch? Ich habe
0: schon in die Gegend gekommen. Ich hätte auch ja Nein sagen können.
2: Also ich meine, Lutz, du weißt ja, ne, am Freitag müssen wieder die Steuererklärung raus. Wenn du keinen Steuerberater hast, hast du deine Steuererklärung schon fertig?
0: Nein, auf gar keinen Fall.
2: Oh, das ist machst du eine?
0: Natürlich, muss ich eine machen.
2: Das heißt, du fängst dann, wenn du heute nach Hause kommst, denkst du, ui.
0: Ja, genau. Und fange dann am Freitag an.
2: Top.
0: Nee, ich gehe da zu meinem Steuerdealer und rufe vorher beim Finanzamt an und dann.
2: Erreicht man da noch jemanden, ja?
0: Ja.
2: Okay.
0: Nee, die sind sogar relativ, also man glaubt es ja nicht, aber das Finanzamt ist gar nicht so gut freundlich.
2: Alle Briefe, die ich bisher ignoriert habe, unglaublich freundlich. Na, zwar mit Fristen und Androhungen, aber das packen die auf jeden Fall freundlich.
1: Freundlich sind sie meistens, wenn du ein guter Steuerzahler oder Steuerzahlerin bist.
2: Das bin ich.
1: Hatten auch mal das Problem, dass wir eine Band hatten, die eben keine Steuererklärung gemacht hatte und irgendwann ist das Finanzamt auf uns zugekommen und meinte, hier, was ist denn in den letzten 5 Jahren eigentlich so passiert und uns gab es zu dem Zeitpunkt de facto eigentlich kaum noch. Wir haben dann zwar hier und da noch ein paar Sachen gespielt, aber so wirklich existent war die Band nicht, also zumindest war das so mein Gefühl.
2: Das war ein Hobby.
1: Und dann wollten die wirklich die letzten 5 Jahre noch alle Quittungen haben, alle Einnahmen, alle Ausgaben und ich musste denen dann wirklich erklären, das gibt's nicht.
2: Existiert
1: und
2: nicht.
1: Und wir haben das nie gesammelt und wir haben manchmal einfach auch nur Geld bar auf die Hand bekommen, ohne Quittung, ohne nichts, einfach so, dass wir unseren Sprit, wir haben ja die Quittung auch nicht aufgehoben und ich weiß gar nicht, wie wir rausgekommen sind, die wollten das ja dann schätzen, aber wenn das... Finanzamt schätzt, dann schätzen die sehr großzügig, aber für sich. Und dann habe ich denen kurz erklärt, was wir alles gespielt haben, was wir sogar im günstigsten Fall verdient hätten versus der Ausgabe und dafür gab es dann Rechnungen für Instrumente, für laufende Kostenproberaum, für die Platte, die wir zuletzt aufgenommen haben, die auch Geld gekostet hat. Und dann war auch schnell Ruhe und die meinten dann nur, macht's beim nächsten Mal richtig und seitdem macht's Oxon richtig.
2: Genau, seitdem mach ich's richtig, seitdem du die bösen Briefe bekommen hast.
1: Und ich erstmal alleine beantworten musste und mich darum kümmern musste, weil die anderen, der eigentliche Mensch, der es gemacht hat, hat sich dann totgestellt. Das kann der ganz gut, bis heute glaube ich auch. Und der hat sich dann totgestellt und dann ist halt nichts passiert und ich war dann irgendwie Adresse 2, die sie angeschrieben haben und dann waren die schon recht pisst, weil davor halt nichts kam. Netterweise haben sie uns dann aber auch recht gegeben und meinten, okay, seid beim nächsten Mal aber so vorsichtig oder so oder generell so nett und macht das vorher. Und seitdem machen wir das so, weil mir ist da wirklich ganz schön das Herz in die Hose gerutscht, als dann plötzlich so ein Brief da war mit Schätzungen und ganz viel.
2: Naja, wenn es ans Portemonnaie geht, ne, Lutz, und jetzt haben wir uns, wo hast du uns jetzt hingebracht? Die Radioleute, die dachten, geile Sendung, heute ein bisschen Punk, geile Band da.
0: Und dann spielst du
2: da so ein Lied, was uns jetzt in Richtung vor allem dich und diese Sendung manövriert hat. Ich bin bloß Gast, ich bin
1: aber
2: nur weg.
1: Aber Lutz, du wolltest doch was über Gewaltenteilung erzählen, richtig?
0: Ja, genau.
1: Auf deinem auch gut vorbereiteten Zettel hier vor dir.
0: Ja, genau. Auf meinem gut vorbereiteten Zettel.
1: Ich muss den erstmal umdrehen. Ja, und da steht doch auch sowas wie, wie seid ihr drauf gekommen und was beinhaltet eigentlich so textlich?
0: Du hast gute Augen. Durch die Maske durch
1: und vor allem kopfüber gelesen. Ja. Von rechts nach links.
0: Krass. Und jetzt die Antwort.
1: Oxon, magst du oder soll ich?
2: Ich war ja gerade mit am Reden und da hast du mich einfach abgewürgt und hast bis in Dialog gegangen mit Lutz, obwohl wir vorher einen Trialog geführt haben oder wie auch immer das heißt. Ne? Und ich auch mal was sagen wollte und hast du mich einfach unterbrochen. Jetzt bin ich pisst. Jetzt.
1: Ich hab dich doch ja nicht unterbrochen.
2: Jetzt nicht, das kriegst du gar nicht mit, Kollege. So, nee. Siehst du schon wieder, ich war noch gar nicht fertig und du sagst nee. So, und jetzt, so wie Lutz sich gerade in diese Steuernummer rein manövriert hat, manövrierst du dich jetzt aus dieser Gewaltenteilungsnummer raus, weil ich hab damit, ich kann doch nicht mal den Text vollständig, wie du live immer merkst. Also von daher bist du jetzt mal, das löst du jetzt das Problem.
1: Das ist ja kein Problem, du machst da gerade eins draus. Ne?
2: Du musst ein bisschen angefasst.
1: Ein bisschen angefasst. Ich hab dich doch nicht unterbrochen, das ist ein laufendes Gespräch.
2: Lutz, der hat mich unterbrochen, oder?
1: So, jetzt hat er mich unterbrochen. Das ist ein Geben und Nehmen, weißt du? Das ist ja nicht so, dass wir sind einmal im Smalltalk, ja? Und da unterbricht man sich gerne, weil man so einen Gedanken hat, den man sonst verliert, aber den man für wichtig hält. Und du weißt, ich habe sehr viele wichtige Gedanken, die ich nicht verlieren möchte.
2: Die hältst du für dich für wichtig.
1: Na klar, also wer soll denn vorher die bewerten können, wenn sie in meinem Kopf sind?
2: Sico,
1: du kannst sie ja nachträglich bewerten, wenn ich sie erzählt habe.
2: Ich weiß, du hörst nie zu. Danke.
1: Doch, doch.
2: Aber du kannst.
1: Du hast meinen Namen sehr oft gesagt, das finde ich schön, Oxon. Danke.
2: Du kannst. Nächste Woche Mittwoch, also nicht diese Woche, sondern nächste Woche Mittwoch zwischen 10 und 12 kannst du die Sendung nochmal nachhören und dann wirst du selbst feststellen und ich weiß, dass nächste Woche Mittwoch gegen ungefähr 12.10 Uhr eine entschuldigende Nachricht kommt und nicht von Lutz.
1: Gegen dann wird von dir, aber wir unterbrechen uns doch beide. Hast du jetzt gemerkt, du hast den Satz zu Ende gebracht und ich habe bis zur Ziellinie gewartet. Hast du gemerkt?
2: Darf ich zitieren?
1: Du hast mich gerade unterbrochen.
2: Darf ich zitieren?
1: Zitier mal.
2: Ich höre dir nicht zu, weil du dich am liebsten selber reden hörst. Von wem ist es? Das spielen wir dann. Lutz, das spielen wir dann.
1: Das ist ein Lied, was jemand über dich geschrieben hat, oder?
2: Nee, das ist Knochenfabrik. Die kannten mich da noch nicht. Hätten sie mich gekannt, hätten sie dieses Lied anders genannt und gesagt, für Oxon.
1: Ja. Okay. Aber was ich sagen möchte ist, gut, nochmal zurück zu deiner Frage, die du so vortrefflich vorbereitet hast.
2: Gewaltenteilung.
1: Gewaltenteilung. Also uns ist aufgefallen, dass ja relativ oft in der Debatte, vor allem auch nachrichtenmäßig ja oftmals oder auch politisch auf die linke Gewalt als so schlechte Gewalt eingeordnet wird und die rechte Gewalt ja dann doch, also mit rechts ist dann in dem Fall zum Beispiel auch Polizeigewalt gemeint, die geht plötzlich völlig okay, egal ob die jetzt maßvoll ist oder übertrieben. Ja? Mhm. Und das ist mir irgendwann mal aufgefallen und ich dachte, hey, da schreibe ich mal ein Lied drüber. So, das war es einfach und dann beim Titel musste ich dann nicht lange überlegen, als ich dann Gewaltenteilung für mich so, als es mir so einfiel, dachte ich, das ist doch genial. So, Gewaltenteilung, das klingt richtig langweilig und dann hört man den Song und ist total überrascht, dass der gar nicht langweilig ist.
0: Ergänzung, jetzt die Chance.
1: Jetzt die Chance, ja, aber da hat Oxon einfach nichts gesagt, ne?
2: Ich staune noch.
1: Jetzt ist er einfach auch so reaktant, dass er nicht mehr antworten möchte.
2: Nee, ich denke gerade tatsächlich an die Situation, die wir in Leipzig hatten vor ein paar Jahren, am 1., 2. oder 3. Juni, das weiß ich nicht mehr genau, als es eine Demo gab in der Südvorstadt, die dann gekesselt wurde, wo Kinder über Stunden gekesselt wurden, die nicht auf Toilette durften, die nichts zu trinken bekommen haben, die nicht rausgelassen wurden aus dem Kessel und wo massiv Gewalt angewendet wurde. Und dann gibt es auf der anderen Seite dieses Beispiel aus Thüringen, wo zwei Journalisten von zwei Rechtsextremen angegriffen wurden mit Werkzeugen, Waffen etc. Und diese Typen, die Faschos haben halt einfach irgendwie, wenn überhaupt, Bewährung oder eine kleine Geldstrafe. Auf jeden Fall ist da nicht viel bei rumgekommen. So. Und ich, an diese zwei Situationen musste ich tatsächlich gerade denken, als die Situation zwischen linker, rechter, vielleicht gibt es auch mittige Gewalt, als du das gerade so beschrieben hast.
1: Naja, das Ding ist ja eingekesselt für Lappalien, das ist ja damit auch gemeint. Also diese Kesselaktion von der Polizei, wo wie gesagt Kids dann auch mit Quarzhandschuhen auch niedergestreckt wurden und dann SanitäterInnen nicht durchgelassen worden sind. Auch das völlig drüber und wie Oxon auch schon sagte, und dann gibt es halt so rechte Demos, wo die Polizei ja noch nicht mal irgendwie absichern kann. Da wird gejagt, weil die Polizei einfach nicht imstande ist, da irgendwie zahlenmäßig so aufgestellt zu sein, um die Gegenseite auch zu sichern. Und das verstehe ich nicht.
0: Oder nicht will.
1: Oder eben dann auch in Leipzig dann einfach JournalistInnen angegriffen werden und das aber auch von der Polizei nicht so wirklich, also das war zumindest mein Eindruck, ne? Ich war nicht da, ich habe das jetzt nur die Berichterstattung gesehen und mein Eindruck war, dass das dann so hingenommen worden war, so sinngemäß, ja, Augen auf bei der Berufswahl, wo ich mir auch denke, naja, aber das gehört halt auch zur Meinungsfreiheit, dass es JournalistInnen gibt, die letzten Endes auch dafür sorgen, dass wir gut informiert sind über die Geschehnisse.
2: Das ist die vierte Gewalt und die wurde dann quasi geteilt durch die Polizei mit dem Schlagstock, indem man auf die Journalistinnen eingehämmert hat.
1: Also, ich löse auf, das Lied handelt um Polizeigewalt, über Polizeigewalt.

0: Wie sagst du das?
1: Gute Gewalt, schlechte Gewalt. Yeah.
2: Ich will schon immer Jingles machen bei sowas.
1: Ich sehe in dein Herz, sehe gute Gewalt, schlechte Gewalt.
0: Eo.
2: Wie Eo?
1: Eine Demo, die neu beginnt. Tränengas und Schlagstock. Sehr gut, na egal. So, hallo, Lutz.
2: Zurück bei Extra Blau, die Sendung für sehr feine Musik. Jedenfalls, wie ich immer denke, das war aber jetzt sehr elektronisch.
0: Ja.
2: So, weniger Gitarren.
0: Ja.
3: Was da waren Gitarren dabei.
2: Weniger.
3: Versteckt, nicht hörbar, aber die waren dabei.
2: Ich habe ja gesagt, weniger.
0: Ja, es gibt einige, macht.
3: Eigentlich sind das sehr viele, die haben nur so leise geschalten, dass man die nicht hört.
2: Ah.
3: Das sind eigentlich die meisten Gitarren auf dem Album, sind in diesem Lied drin.
0: Bei dem Lied hat netterweise auch Ace mitgeschrieben und Sascha. Vielen Dank dafür. Ohne die wäre der Song nicht der geworden, der er jetzt ist.
3: Top.
0: Mega.
2: Top. Absolut. Da freuen wir uns sehr.
0: Ja. Frank Farian wäre stolz auf euch.
2: Echt? Das wollte ich gerade sagen. Nein, wollte ich gerade nicht. Warum sollte er?
0: Weil er einfach, ob man jetzt die Musik mochte oder nicht, aber er hat schon gute Musik geschrieben, die auch sehr erfolgreich war.

0: Fall beim Karpen Open Air dabei sein.
1: Wo
0: und
1: ist das?
0: Werden da spielen. Das ist in Karpen, in der Nähe von Frankfurt am Main. Mhm. Da werden wir spielen und danach haben wir ein bisschen Pause, ein bisschen Vorbereitungszeit und dann sind wir auf Tour. Die Tour heißt Punk für Leute, die Punk hassen und wir starten am 25.09. in Wiesbaden in der Kreativfabrik, 26.09. Nürnberg, 2.10. Lübeck, 3.10. Husum, 9.10. Dresden, 10.10. Berlin.
1: Berlin!
0: 23.10. Hannover und am 24.10., da freue ich mich sehr drauf, auf Oberhausen, weil wir das letzte Konzert absagen mussten und das findet hier auch irgendwie seine Wiederholung, da freue ich mich sehr drauf. Und außerhalb der Tour werden wir am 27.11. noch unsere beinahe Jahresabschluss-Show spielen. Warum beinahe? Wir wissen noch nicht, ob danach noch Konzerte kommen.
1: Aber in Leipzig.
0: In Leipzig.
1: Im Werk 2.
0: Wie immer im Werk 2.
1: Mit dabei Wendy Sachs und die Schatkombo.
2: Ja, die spielen wir auch gleich.
1: Ja.
2: Aber ich wollte noch sagen, fast hätte ich gesagt, ich komme nach Dresden und dann guckst du in meinen Kalender.
3: Nein.
2: Und da steht?
3: Ich kann es nicht lesen.
0: Oxo 86 steht da.
3: Ich hab meine.
0: Ja, und was heißt das jetzt? Du musst dich dann entscheiden für?
2: Ja, genau.
0: Für?
2: Dresden.
1: Du bist, Oxo 86 spielt am 9.10. in Dresden.
2: Nee, in Leipzig.
1: Das ist ja gut für uns.
2: Aber ich glaube, das ist schon so mega ausverkauft, dass das eh.
1: Das stimmt.
2: Außerhalb.
1: Karten sind dort weg.
2: Denke ich mal.
1: Ja, aber nicht bei Soko Links. Da gibt es noch 2, 3, habe ich gehört.
2: Ja.
1: Viel mehr auch nicht. Unbedingt. Es wird langsam knapp. Aber
0: mega knapp.
2: Könntet ihr mitreden bei den Eintrittspreisen?
0: Nein. Da mussten wir auch gar nicht mitreden. Es war relativ klar, dass wir ungefähr der gleichen Meinung waren, dass wir nicht über 30 Euro kommen wollen, weil unsere Show jetzt auch nicht entsprechend angesiedelt ist, dass es gerechtfertigt sei, was jetzt so Licht betrifft und etc. Und deswegen wollten wir auch gerne für einen schmalen Taler spielen, einfach weil wir auch wollen, dass Menschen, die vielleicht sich die großen Konzerte nicht leisten können, vielleicht dann zu uns kommen. Und und es gibt auch noch Veranstaltungsorte wie der Schokoladen, der seine eigene Preispolitik hat.
1: In
0: Berlin. Und da gibt es dann nochmal Tickets noch günstiger als der Schnitt der Tour. Und da gibt es sogar noch Sozialtickets. Also da ist man sowieso schon billig. Und wenn man dann das Geld auch nicht hat, dann kann man immer noch weniger bezahlen. Und das finde ich ziemlich, ziemlich cool. Und wir freuen uns natürlich auch sehr, dass wir eine Band sind, wo auch jeder theoretisch mit dabei sein kann.
2: Das ist cool. Finde ich sehr gut. Und freue mich dann, hätte ich beinahe gesagt, auf den November im Werk 2.
0: Ja.
3: Aber?
2: Ich sagte es bereits schon vor langer Zeit, da steht schon ein Termin drin, dass ich da wieder arbeiten darf.
3: Ah, eventuell.
1: Lutz.
2: Eventuell.
1: Du kennst ja privat auch gar nichts, ne?
2: Nee. Wenn ihr am Wochenende spielt.
0: Weißt du, was er sich.
1: wann können Bands Konzerte spielen? Gerade so Bands wie wir, wo alle noch irgendwie arbeiten gehen.
2: Arbeiten muss.
0: Weißt du, hat Lutz meint sich, scheiße, ich kann die jetzt live nicht oft genug sehen, deswegen nimmt mich Lutz jetzt immer auf Arbeit mit.
2: Ja, genau.
0: Wir waren letzte Woche
2: gemeinsam. Hatten wir 2, 3 schöne Tage.
0: Ja. Haben das kann man so stehen lassen, ja.
3: Schön.
2: Ja. Und da wird es demnächst hier bei Radio Blau ein Ergebnis zu hören.
1: Yeah! Woo.
2: Yep. Das war toll. War ja auch mit Radiobesuch verbunden.
0: Und aber Lutz, du bist ja so gut vorbereitet und du kannst uns bestimmt jetzt gleich sagen, welche Songs als nächstes kommen und vielleicht können wir über diese Bands ja noch was sagen.
3: Ich überlege gerade, ob ich am 27.
0: Du hast mich gerade unterbrochen.
3: Kann. Ja, das habe ich von dir gelernt. Ich weiß gar nicht, ob ich am 27.11. kann. Letztes Jahr war ich ja zu unserer Jahresabschlussshow krank, hatte ich Corona, juhu. Und dieses Jahr kommt, glaube ich, um den 19. herum GTA 6 raus. Also ich Siko, ich weiß gar nicht. Ich habe mir jetzt eine neue Xbox geholt und also ich weiß ja, also ich glaube, ich kann
0: so
3: nicht.
0: So eine Scheiße. GTA also 6. Und dann spielt er noch am selben Tag ja auch noch Danger Dan im Haus Auensee.
1: Das habe ich schon
0: umgekürzt.
1: Das hätten wir jetzt gar nicht erzählen dürfen. Aber als ich das gelesen habe, lieber Daniel, ne? Dachte ich mir, geht er zurück nach Berlin, ey. Weil ich finde das eigentlich, also ich mag den ja eigentlich und auch die Musik, aber dass der am selben Tag in Leipzig spielt, weil ich möchte natürlich eigentlich lieber zu Danger Dan. Ich möchte natürlich auch gerne zu Soko Links, ist ja ganz klar.
0: Also ey Fabian, wenn du Zeit hast.
1: Ich würde gerne beides machen. Weißt du, vormittags, nachmittags GTA 6 spielen und abends zu Danger Dan.
2: Ja.
1: Und dann am nächsten Tag zu Soko Links und Schatkombo und Wendy Sachs. Ich würde ja gerne alles mitnehmen.
0: Ja.
2: Keine Sendung ohne Tokotronic-Story, die haben ja auch mal gespielt. Gleichzeitig spielte Green Day im Hause Auensee.
3: Krass.
2: Hätte man schaffen können, weil Tokotronic fiel aus, dann hätte man noch zu Green Day.

0: fahren können. Und das war übrigens das letzte Konzert von ihrer damaligen Welttournee, weil dann haben sie die Welttournee abgebrochen.
1: Tokotronic oder Green Day?
0: Tokotronic natürlich.
1: Ah so, okay.
0: Nee, Green Day.
1: Ja. Green Day. Die Welttourneen damals waren ja auch immer lustig, ne? So Amerika, ja. Ein Konzert in Südamerika und dann Europa und eins Australien. Das war ja, dann so nee, Welttournee.
0: Ich glaube, damals war ja ihr erstes Album, was sie rausgebracht haben.
2: Dookie? Zeit. Nee, genau. Nee, Dookie war nicht das erste.
1: Jetzt wird's haarig.
0: Jetzt weiß ich gar nicht.
1: Jetzt wird's haarig. Willkommen in der Musikfachsendung Radio Blau am Montag.
2: Ja, aber es war das Erfolgreiche, ja.
0: Jedenfalls hatten wir auch ein Interview, also der damalige Musikredakteur, den es bei Radio Blau gab, Pixie. Der dann später bei Fritz gelandet ist.
1: Und nicht bei den Pixies?
0: Dann bei, naja, tatsächlich hat er sich danach benannt, weil er großer Pixies-Fan war.
2: Die habe ich neulich live gesehen, war echt toll.
0: Aber wir wollen ihn trotzdem keine Bühne, aber das hat dann schon ganz schön geschwurbelt später. Egal, da war er schon nicht mal bei Blau. habe ich dann nur so nebenbei verfolgt.
2: Wie viele Menschen in unserer Umgebung so anfangen mit Schwurbeln, das ist echt
1: beängstigend. Ja, und auch, sind die Leute mit oder an der Hitze gestorben? Das ist, die Frage wurde noch nicht beantwortet in dieser Sendung.
0: Stimmt. Ja. Und er hat ein Interview damals gemacht mit dem Schlagzeuger von Green Day und der hat gesagt, erzählt, was er als erstes gemacht hat. Er hat seine Mutti ein Haus gekauft. So von dem Geld.
2: Also wenn ich mal so viel Geld hätte,
1: hat er dann noch zu Hause gewohnt? Entschuldigung, jetzt habe ich dich unterbrochen, Sigurd, aber hat er dann noch zu Hause gewohnt?
0: Weil das weiß ich nicht.
1: Wenn ich irgendwie, sollte da irgendwas passieren, ja, Lotto gewinnen oder so, ich würde als erstes mir selbst ein Haus kaufen. So, bevor ich Mutti ein Haus kaufe.
2: Darf ich damit einziehen?
1: Nee, es ist ja mein Haus.
2: Nee, quäls, aber weißt du, dein Haus ist?
1: Das ist ja mein Lottogewinn und mein Haus.
2: Mit 8 Etagen, meine ich. Da kannst du mir bestimmt dann eine Etage abgeben.
1: Oh.
2: Willst du mit mir zusammenwohnen? Ich bin auch ganz, ganz...
1: Ich stelle eine neue Couch im Proberaum, dann darfst du dort einziehen. Das ist drinne. Darfst du sogar neue Couch die Farbe aussuchen.
0: Neue Couch? Das heißt, es steht eine drinne. Seit wann?
1: Es steht seit... Ich glaube, die Couch stand schon drinne, als wir vor 15 Jahren in diesem Proberaum rein sind.
0: Ja. Die hat sozusagen schon einiges erlebt.
1: Aber noch keine Krätze. Und das ist ja für so eine Couch jetzt nicht so, dass man sagt, ja, die hättest du schon erwischen können.
2: Hattest du schon mal Krätze?
1: Ich hatte schon mal Krätze, ja. Da habe ich noch in der Kinder- und Jugendhilfe gearbeitet, in der Wohngruppe und dann habe ich irgendwann mal die Krätze mitgebracht. Und das ist nicht schön, das ist nicht schön. Dann lieber ein neues Rolling-Album. Also das ist, wer jetzt wählen müsste.
0: Ja, das ist eine gute
1: Pest, Cholera, Krätze, neues Rolling-Album. Dann lieber das.
2: Dann lieber Pest.
1: Dann lieber Pest. Dann Punk für Leute, die Pest
2: für Pest Leute, die Pest
1: haben. Ja, komm.
0: Aber hier ist das ein Cholera? Das ist
1: skriptet hier, die Scheiße.
0: Aber heißt das ein Cholera?
2: Ja, das heißt ja auch Chemie.
0: Ja, nee, das ist ja so wie China und Chiemsee.
2: Oder Chemnitz.
1: Wo seid ihr jetzt?
0: Oder Kikako.
2: Alles richtig. Ja,
0: alles
1: richtig. Oder Chemnitz. Das ist, glaube ich, Kaklo, oder?
0: Ja.
2: Kaklo.
1: Nee, die waren aus Deutschland. Die waren jetzt nicht aus Tschechien, Polen oder irgendwas. Oder aus Slowenien.
2: Apropos 27.11.
0: der Musikindustrie verlaufen.
1: Bevor ihr Danger Dan ausverkauft am 27.11., macht das erstmal.
0: Ja,
1: wartet doch mal. Macht erstmal das Werk 2 voll. So, dann ist der Siko zufrieden und dann können wir alle gemeinsam zu Danger Dan irgendwo JWD am Rand der Stadt gehen.
0: Aber jetzt hast du das Fass aufgemacht, Danger Dan. Ich wollte es gar nicht spielen, ich werde es auch nicht spielen. Aber es ist
1: also. Wir haben doch keine Zeit. Das ist eine Lied spielen, was ich vorhin angesungen habe.
0: Ja, okay, das müssen wir noch spielen. Aber trotzdem können wir ja mal kurz reden. Habt ihr es schon gehört? Ja.
1: Was? Das neue Album?
0: Keine Angst von Danger
2: Dan. Nein, Album ja noch nicht. Die beiden Songs haben wir gehört und ich finde, Keine Angst ist das bessere von beiden. Und wir hatten uns, glaube ich, schon mal unterhalten, waren uns in vielen Punkten nicht ganz so einig.
1: Ja.
2: Aber so prinzipiell kann ich für mich sagen, ich finde den gut. Und ich finde auch inhaltlich, kann ich sagen, so 70% kann ich unterschreiben. Und die anderen Textzeilen, da denke ich mir so, ja, gibt es vielleicht andere Wege. Aber auch da, ich denke, die werden zum Teil auch geschrieben worden sein, damit man eben auch gemeinsam spricht, was denn jetzt noch im demokratischen Bereich irgendwie möglich ist und wo man vielleicht dann tatsächlich vielleicht gar nicht mehr mit demokratischen Mitteln gegen den Gegner einer Rechtspartei beispielsweise, die gar nicht mit demokratischen Mitteln arbeiten will, wie kann man dann demokratisch mit denen gegen die ankämpfen? So, und das ist dann schon eine Frage, die sich mir auch stellt. Ne? Wenn du, ich sag einfach mal AfD, ich habe versucht, das immer wegzuschieben, wenn die AfD einfach behauptet, sie sei demokratisch, aber die ganze Zeit agiert sie ganz anders, wie willst du dann denen demokratisch begegnen? Das geht einfach nicht.
0: Ja.
2: Und dann bin ich schon fertig.
0: Ja.
2: Das waren nur 82 Minuten jetzt, Oxan. Das war gar nicht so lang.
0: Das bringt mich ja auch zurück zu 90er Jahre Baseballschläger, hatten wir ja schon kurz vor uns angesprochen. Da ging es ja auch noch darum. das, was man gerade noch so hat, das Haus, in dem man wohnt, zu verteidigen. Und dann stand man halt auf dem Dach.
2: Ja, und man sagt
0: Stein runtergeschmissen.
2: Ja, und man sagt auch. Ja, man sagt ja auch so salopp, dass es ja, dass Gewalt keine Lösung sei, aber Gewalt ist ja nur eine Lösung. Der Zweite Weltkrieg ist ja auch nur beendet worden durch Gewalt. Und ähnlich jetzt auch so, ich meine, die Freiräume, die es gegeben hatte ab den 90ern, die wurden ja auch hart umkämpft und wurden auch hart verteidigt. Also wir können uns an Situationen erinnern, in dem Ort, in dem wir groß geworden sind und in diesem Verein, in dem wir groß geworden sind und auch musikalisch sozialisiert worden sind, da gab es oben immer, oder zumindest in meiner Erinnerung, gab es da immer einen Berg voller Pflastersteine. Das heißt, wenn da irgendjemand kommt, dass man da schnell hochkraxelt und dann einfach blind in die Dunkelheit wirft, in der Hoffnung, dass man niemanden so schwer verletzt, aber auch so verletzt, dass die dann wissen, ah, okay, das wird ernst, wir gehen mal lieber wieder weg. Und das war notwendig. Die haben uns ja zum Teil auch mit Waffen bedroht, also wirklich Schusswaffen jetzt. Ja, genau. Und wenn du so einer Macht entgegentrittst, dann bleibt dir eigentlich nur Gewalt. Also du kannst ja nicht nochmal einen Debattierclub eröffnen mit Leuten, die gerade hier bis an die Zähne bewaffnet und mit Schaum um den Mund einfach auf dich drauf wollen. So, da kannst du nicht reden. Punkt.
0: Oder wie andere Menschen schon sagt, man kann sich auf den Staat nicht verlassen.
1: Ja. Außer aufs Finanzamt.
2: Ja, die Frage ist, was sie wollen.
0: Ist die Frage, was sie wollen. Okay, aber zurück zum Konzert. Wir haben den Studenten, wollte ich halt den spielen, machen wir auch nicht. Und aber im November spielen zwei Bands, die ihr jetzt gerne vorstellen dürft, mit euch gemeinsam auf der Bühne sind.
1: Wendy Sachs aus Leipzig.
2: Und Schattkombo aus Bad Dürrenberg. Und ich würde jedem Musikinteressierten empfehlen, da auch wirklich dabei zu sein, weil so wie sie es gerade abzeichnet, wird es das letzte Konzert der Schattkombo sein für längere Zeit. Also wer Bock hat, die Band nochmal zu sehen, und ich finde, die sind wirklich sehr, sehr, sehr sehenswert, kommt vorbei. Und Wendy Sachs, möchtest du was dazu sagen?
1: Ja, tolle Band aus
2: Leipzig. Mega toll, ja.
0: Gut, dann spielen wir die jetzt und
1: hört doch mal rein jetzt,
0: los. Ich plinke dir mal zu.
1: Ja, mach das mal. Los, spiel mal Musik. Spiel mal tolle Musik in dieser Musiksendung.

0: Das klingt aber wirklich, also November, 27. war es, müsst ihr euch unbedingt vormerken.
1: Und am besten jetzt schon Karten erwerben.
0: Das geht.
2: Genau, schon, genau,
0: ne, glaube ich.
2: Karten bitte immer im Vorverkauf, das gibt uns einfach eine gewisse Planungssicherheit.
0: Ja.
2: Ihr wisst ja auch, dass einige KünstlerInnen dann oft auch ihre Shows absagen müssen, einfach weil es nicht genug verkaufte Tickets gibt. Das ist für alle Beteiligten echt schade, weil da schon Arbeit reingeflossen ist. Deswegen, wenn ihr euch sicher seid, kommen zu wollen, dann egal jetzt bei uns oder bei anderen Shows, kauft euch bitte die Sachen im Vorverkauf und dann finden die Sachen sehr wahrscheinlich auch statt.
0: Und wenn ihr dann nicht könnt, könnt ihr ja die Karte weitergeben.
1: Das ja. ist richtig.
2: Weil so viel kosten die jetzt auch nicht.
0: Nee. Nee. Also, ich krieg's, glaube ich, zusammen.
3: Und wenn ihr sagt, es ist November und GTA 6 ist rausgekommen und ich will zocken, kauft trotzdem vorher ein Ticket. So, ihr müsst ja nicht kommen. Haben letztes Jahr auch Leute gemacht, die haben sich ein Ticket gekauft und sind gar nicht gekommen. Oder ja, nehmt euch ein Beispiel an mir. Ich bin auch nicht gekommen und es war ein schöner Abend. Oder?
2: Mit Corona. Sigo? Ey, lieber mit Corona im Bett als mit Sigo auf der Bühne, oder ja. was?
3: Nee, ich wollte keine Leute anstecken. Ne? Ich habe schon noch so ein bisschen Verantwortungsbewusstsein. Nicht viel, aber ein bisschen habe ich.
2: Ja. Dann nochmal liebe Grüße an Fabian, der da wirklich ganz, ganz kurzfristig am Mittwoch hat er zugesagt und hat dann wirklich 2 Tage gebraucht, um sich das Set drauf zu schaffen. Krass. Und dann haben wir wirklich irgendwie noch, also im Backstage noch überlegt, wir könnten ja auch von Blink 182 All the Small Things spielen. War gut. Also dafür, dass wir es nur einmal ganz kurz im Proberaum mal durchgegangen sind und dann die Idee auf der Bühne hatten, war das dann doch sehr schön. Und unser Tonmensch Christian an der Stelle, liebe Grüße, hat uns dann ungefragt das mal rübergespielt. Und ich dachte, hey krass, dafür, dass wir es nicht einmal geprobt haben, ist es okay. Also eigentlich hat es sich genauso angefühlt wie immer mit Soko Links.
3: Das stimmt nicht, weil der Fabian hat es geschafft, sich innerhalb von 2 Tagen das Set von Soko Links am Bass drauf zu schaffen, was der eigentliche Bassist in 2 Jahren
2: nicht geschafft hat.
3: In 6 Jahren Soko Links nicht geschafft hat. Also von daher, Chapeau.
0: Nicht schlecht.
3: Chapeau.
2: Ja, ich hatte den Fehler gemacht, dann, weil ich ja Oxons Texte nicht kenne. Oxon ist ja viel schlauer als ich. Der hat jetzt mittlerweile dann ab und zu mal so ein Tablet einfach vor sich und scrollt da so rum. Und ich dachte, ach, mir reichen doch die Booklets von unseren Platten. Aber ich habe total vergessen, wie klein die Schrift ist. Und weiße Schrift auf schwarz, das war schon haarig. Da haben mich dann andere Leute, die mir gesagt haben, das ist bestimmt keine gute Idee, mich dann auch so ein bisschen belächelnd angeschaut, als ich dann immer die ganze Zeit so die Augen zusammenkniffte. Und dann versuchte, den Text zu lesen. Und an der Stelle möchte ich mal sagen, der Mensch, der sich am meisten verspielt hat, ist der Mensch, der auch seit zu dem Abend am längsten in der Band gespielt hat. Also ich hatte dann auch einen Freund gesagt, der meinte, ey, schön, dass ihr da zusammengespielt habt, aber Fabian war jetzt nicht derjenige, der sich am meisten verspielt hat.
3: Ja, du warst ja auch einfach traurig, dass ich nicht dabei war und warst mit deiner Trauer beschäftigt.
2: Auf jeden Fall.
3: Und ich muss sagen, ich hab mal Merchandise bei Peter Maffay machen dürfen. Und von Peter Maffay lernen heißt Siegen lernen. Und der hat mal gesagt, so, der hatte auch so schöne zugekniffene Augen wie du gerade, Sigo. Und der hat gesagt, ja, meine Freunde, und ich kann alle meine Texte und trotzdem habe ich hier einen Teleprompter, denn falls ich doch mal irgendwas vergesse, was mir nicht passieren wird, weil ich kann alle meine Texte, möchte ich trotzdem euch nicht enttäuschen, denn ihr seid meine Freunde, ihr seid mein Publikum und deswegen habe ich hier einen Teleprompter. Und
2: ja.
3: Ich dachte mir so, hey, ja, was Peter Maffay kann.
2: Und was Campino und die Toten Hosen können, weil die haben auch einen Teleprompter.
3: Also jeder hat einen Teleprompter.
0: Was Michael Stipe kann.
2: Ich finde an der
0: aber wirklich seine Texte.
2: Wer?
0: Michael Stipe von OEM, tatsächlich gesehen, sobald er Teleprompter hing, musste er rüber zum Zettel, weil er kann seine Texte nicht.
3: Ja. Das verleitet ja tatsächlich auch, wenn man irgendwo was stehen hat. Ich merke auch manchmal, ich kann das und man schaut trotzdem so rüber. Das ist wie in der Schule. So, das, was auf dem Spicker stand, das kannte ich eigentlich und trotzdem ist man irgendwie versucht, das zu benutzen.
2: Und ich finde, also es gibt ja so unterschiedliche Sachen. Mir ist auch aufgefallen, ich arbeite ja manchmal so in Klassen und ich arbeite nicht mehr mit Namensschildern. Und dann gibt es dann oftmals so ein Raunen, wenn ich in 5 Minuten dann alle Namen kann. Die dürfen sich bloß nicht umsetzen, das ist so der Trick. Und da gucken mal, ach krass, das ist ja Wahnsinn, woher kannst du das? Und ich sag allen, das ist nur Übung. Ich habe irgendwann festgestellt, dass Menschen sich dann doch lieber ansprechen lassen, wenn du nicht vorher irgendwie die Augen zusammenkneifst und erstmal auf die Brusthöhe schaust und ah ja, okay, Mathilda und so eine Pause hast, sondern die sofort ansprichst. Und dann ist das Arbeiten ganz anders. Und ich kann aus der Erfahrung nur sagen, dass so ein Teleprompter wirklich auch dazu verleitet, dass man die Texte nicht auswendig lernt. Und so ähnlich ist auch mit Namen, mit allen anderen. Wenn du da wirklich die Mühe machst, dann geht das schon irgendwie. Nur ich habe auch Verständnis für Peter Maffay und auch für die Hosen habe ich Verständnis. Wenn du dann irgendwie vor 90.000 Leuten spielst und die Tickets dann wirklich 70, 80 Euro kosten müssen, damit diese Produktion überhaupt stattfinden kann, habe ich schon auch Verständnis dafür, dass man sagt, ey, bei 90.000 Leuten, da will ich einfach mir keinen Fehler erlauben.
3: Tage wie diese, das muss ich fehlerfrei singen.
2: Und wenn wir halt von 90, 100 Leuten spielen, ist das so ein intimer Moment, dass wir dann ähnlich wie damals in Oberhausen, wo wir haben 10 Tickets verkauft und 8 Leute waren da. Und da habe ich dann...
3: Du kanntest alle Namen.
2: Genau, und ich habe mir dann die Aufgabe gemacht, dann bei jedem Liedende, wenn applaudiert worden ist, dann wirklich alle per Namen, vielen Dank Mathilda, vielen Dank Theo, vielen Dank. Das war mega witzig und deswegen, also ich glaube auch der Rahmen macht dann, also ich glaube der Rahmen der Veranstaltung darf auch schon mit berücksichtigt werden, ob man mit Teleprompter spielt oder nicht. Und ich finde das echt cool, weil die ja auch das hier machen, nicht weil sie ihre Texte nicht können und zu faul sind, sondern einfach, weil die fehlerfrei spielen wollen. Weil ich habe irgendwann mal gehört, einer hat mal gesagt, du musst Konzerte so spielen mit dem Wissen, dass es von einer Person das erste Konzert ist und von einer anderen Person das letzte. Und dieser Gedanke, der hat mich echt gefesselt, weil ich die Idee so schön finde, zu sagen, ich gebe jetzt mein Bestes, weil für irgendjemanden ist das hier was ganz Besonderes.
3: Naja, und bei Peter Maffay muss man sagen, das ist ja kein Publikum, was der hat, sondern das sind alles seine Freunde.
2: Hey, macht,
3: also vor meinen Freunden möchte ich mich auch nicht blamieren.
0: Der hatte ja sein Abschiedskonzert hier in Leipzig und jetzt kommt aber nächstes Jahr wieder.
2: Ja, was ihm so gut gefallen hat, das Abschiedskonzert.
0: Mit irgendjemand anderem, ich weiß nicht, ich habe keine Ahnung. Aber er kommt jedenfalls nochmal für Top. Alle, die es verpasst haben. Und wer dann wieder am Merch steht, kann ich mir schon denken.
2: Nee, die Zeiten sind vorbei. Ja, aber wir haben
3: nur noch Bibi und Tina.
2: Aber wir haben wirklich über Mario, einen sehr guten Freund, der uns dann mit Jobs dann über Wasser hielt eine Zeit lang, haben wir echt auch Sachen angeguckt, die wir nie uns, glaube ich, so gegeben hätten. Und ich fand es echt schön. Ich habe dann wirklich so Konzerte angeguckt wie Matthias Reim beispielsweise, Peter Maffay haben wir uns angeguckt. Was haben wir noch? Wir
3: hatten Bibi und Tina.
2: Bibi und Tina war auch cool, das Krönemeyer zu sehen.
3: Krönemeyer war ganz gut.
2: Ich hab Silbermond gesehen. Ich habe so ein Kirmesfest gesehen, das nannte sich Fanta 4. Einer, Roland Kaiser, hat mich mega überzeugt.
3: Der
2: war cool.
3: Der ist großartig.
2: Also die Musik ist immer noch nicht so meins, aber die Band, die er hat, die Saxophonistin, die da hat echt abgezündet und der Typ hat ein Charisma, also wirklich.
3: Und eine stabile Haltung.
2: Ist zwar SPDler, aber trotzdem ist er ein cooler Typ. Und vor allem, was ich auch sehr schön finde, er ist ja auch Schirmherr für, ich habe es vorhin schon genannt, für Wolfsträne e.V. Und die sind total froh, wenn da gespendet wird, weil diese Arbeit total wichtig ist und leider nicht vom Staat finanziert wird, was ich sehr bedauernswert finde.
3: Sokolinks, die Band, die den Bogen immer spannen kann.
0: Jo. Ja. Ich habe ja heute schon ein bisschen gezittert, so vor der Sendung. Es war so...
2: Weil so kalt war, ne?
0: Nee, es war so 3/4 und noch niemand von euch war da. Und dann habe ich mir gedacht, naja klar, bei dem kommenden Lied, was ich mir ausgesucht habe, was ihr rausgebracht habt, Zeitmanagement.
2: Guter Bogen, nicht schlecht.
0: Und hat auch der Kollege, der nach mir kommt und... irgendwas mit Katzen dann macht.
3: Das finde ich gut, das höre ich mir an.
0: Katzenmusik, habe ich jetzt nicht im Kopf, aber wir gucken nachher nochmal nach und werden es da genau nochmal benennen, was er eigentlich macht. Mhm. Der hat dann gesagt, das ist ein Punker. Ich sage, ja. Und dann war eigentlich alles klar. Aber so seid ihr doch gar nicht, ihr seid da eigentlich immer
3: pünktlich. Naja, du hast aber gemerkt, wir kamen beide von der Arbeit oder genau. Vom Sport. Ich kam nicht vom Sport definitiv. Also,
0: hat schnell noch einen Kartoffelsalat 500 Gramm reingewürzt.
3: Genau, ich habe mir noch ordentlich Kartoffelsalat reingewummelt, weil ich hatte noch nichts zu essen hatte heute. Und dann bin ich hier in Konsum um die Ecke, ne?
2: Ah, ich lass
3: Support your local Konsum und da habe ich mir schön frischen Plastikkartoffelsalat geholt und eine Holzgabel und dann habe ich mir hier was reingeschüttelt bis 19:59 Uhr.
0: Guten Kartoffelsalat.
3: Ich saß pünktlich 20 Uhr.
2: Wir waren pünktlich da.
0: Das stimmt.
2: Also. Ich hab irgendwann mal gehört.
0: Wir haben uns auch gar nichts ausgemacht, insofern eben. Hätte ich gar nicht nervös werden.
3: Und wir wissen ja, wann deine Sendung läuft.
2: Ja, eben. Und zu früh kommen ist ja auch unpünktlich.
0: Ja, genau. Das ist alles unmöglich.
2: Ja, und es hat vorhin auch geregnet und Zeitmanagement. Ich weiß zumindest, wie es geschrieben wird, weil ich mich ja oft rechtfertigen muss, dass ich zu früh bin. Ochse muss sich oft rechtfertigen, dass er zu spät ist. Wobei, das ist besser geworden.
3: Das mit dem Rechtfertigen.
2: Das kann er gar nicht mehr so oft rechtfertigen. Das kann er
0: richtig gut. Kreative Gründe in der Band sozusagen dann immer.
2: Ja, und die habe ich mir alle notiert.
0: Musst du mal ein Kakadu füttern oder sowas.
2: Genau, und die, seine Ausreden habe ich mir alle notiert und die habe ich dann in Textform gegossen und jetzt gibt es das Lied Zeitmanagement. Und Axel von Wieso fand den Text auch so unfassbar gut, dass er gesagt hat, oh, ich bin so unendlich unglücklich, dass ich den Song nicht geschrieben habe. Da habe ich gesagt, ach komm Axel, sing einfach mit und tu so, als wär's deiner.
0: Das ist die einzige Collab auf dem Album?
2: Nein. Gut, dass du das ansprichst. Die liebe Fatima hat uns noch unterstützt von The Dead End Kids, die dieses Wochenende keine geringere Band supportet hat, die da Toten Hosen heißt.
0: Wow, diese und komische Band aus Köln.
2: Diese Band aus Köln, genau.
0: Aber jetzt
2: dufte Schlagertruppe.
0: Super Band.
3: Das ist ja ziemlich einfach, auf die drauf einzuschlagen.
2: Ja, ich mag die.
3: Ich mach das mittlerweile gar nicht mehr, weil das ja total einfach ist, auf die Hosen.
2: Aber du lachst trotzdem immer wieder.
0: Das ist ja eigentlich auch
3: so. Das ist Reflex, weil du irgendwas erzählst und ich denke dir, weißt du, bevor du jetzt irgendwie...
0: Ich muss ja auch mal dazu sagen, das aktuelle Album hat ja auch so ein Cover... Ding hinten dran, ne?
3: Das ist ja furchtbar,
0: viele,
3: das
0: Cover. Viele, das sind das sehr schlimm. Gute Coverlieder drauf, die sie wirklich gut getroffen haben.
2: Also ich habe mir das Album jetzt mehrfach angehört, einfach so aus Gewohnheit, weil die Band ja tatsächlich auch uns sehr, sehr geprägt hat.
0: Ich habe
2: auch
0: das
2: auch, geschrieben. Also wirklich, also es ist eine Band, die, man kann sich drüber lustig machen. Das war auch eine Zeit lang auch wichtig, um sich so ein bisschen abzukapseln, ne? Um sich ein bisschen auch freier zu machen, ein bisschen unabhängiger zu werden. Und ich bin mittlerweile aber auch so, dass ich mir die angucke und mir denke, die haben schon echt viel geleistet. Und ich finde, auch wenn Campino nicht immer der Sympathischste ist und nicht oft sympathisch wirkt, ich finde, wenn er dann doch Sachen erzählt, dass er ein sehr reflektierter Mensch ist und Dinge auch gut einzuordnen weiß. Also die letzten Interviews, die ich mir von ihm angehört habe, die fand ich alle sehr hörenswert. Und ich glaube einfach, dass der auch viel gelernt hat. Bei der letzten Doku, wo er auch einen unsympathischen Moment hatte, den hat er ja drin gelassen. Mhm. Also jetzt muss man sich was vorstellen, da kommt er halt irgendwie, schnauzt er die Leute an, dass sie jetzt los müssen und dass das Interview viel zu lange ist. Und da wirkt er jetzt nicht besonders sympathisch. Und trotzdem gibt es diese Szene halt in diesem Film, wo ich mir denke, der hätte ja jederzeit das Recht gehabt zu sagen, nee, nehmt das raus.
3: Also ich hätte es rausgeschnitten, wenn ich wäre und das bei uns gefilmt worden wäre.
2: Aber er hat so eine menschliche Größe zu sagen, naja, wenn der Regisseur das wichtig findet, dann bleibt es ja drin. Und auch die Bios, die ich gelesen habe von denen, die waren nicht immer wirklich so wie bei den Ärzten. Da gibt es aber so Fanboys, die dann die ganzen Biografien schreiben. Das merkst du halt auch, weil da nie was Kritisches kommt. Und bei den bei den Toten Hosen Biografien, da gibt es immer kritische Fragen und auch immer auch kritische Kommentare auch zur Band selber. Und die nehmen da wirklich Stellung. Und das ist dann Teil des Buches. Und das finde ich wirklich groß. Das machen nicht alle Bands.
3: Und du hast da auf dem aktuellen Album ein Lied, auf unserem aktuellen Album, Punk für Leute, die Punk heißen, das heißt Nur zu Besuch, oder? Ist das auf diesem Album drauf?
2: Ja.
3: So. Und den Titel gab es ja schon mal von einer anderen Band, über die wir gerade gesprochen haben. Und ich glaube, du hast da,
2: genau.
3: Da eine schöne Reminiszenz auch verarbeitet.
2: Mit Augenzwinkern, aber die Band ist einfach... So sehr man sich drüber lustig macht und das vielleicht auch heimlich geheim hält, ja, die Band war für uns vor allem in den 90er und Nullerjahren, war die für uns schon wichtig. Also die Platten von, ich sag mal, von der Opium fürs Volk bis
0: Kreuzzug ins Glück.
2: Und das war ein bisschen zu früh für mich.
0: Kauf mich war, glaube ich, die letzte, die aber, ich so richtig cool finde.
2: Ne, und für mich war Opium fürs Volk die Platte, wo ich echt eingestiegen bin, die unfassbar krass gut war, weil die auch textlich, glaube ich, wirklich, wirklich gut ist. Bis in aller Stille. Die habe ich alle Platten gekauft und fand auch alle gut.
3: Wir spielen jetzt aber keine Hosenplatte, sondern wir spielen Sokolinks mit Zeitmanagement featuring der Vizo.
2: Der Vizo. Und wir freuen uns unfassbar, dass das geklappt hat.
0: Zu Recht.

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Heute zu Gast sind Soko Links und nun kommt ein Lied über My Best Buddy Siko Longs, geschrieben von Knochenfabrik und der Titel lautet Ich höre dir nicht zu.

0: Hast du zugehört?
1: Ich habe zugehört, also ich bin ja nicht Ochsen.
2: Nee, ich höre dir nicht zu.
0: Eben. Sehr schön. War eine super Ansage. Du bist ab sofort Chefansager von diesem Lied.
2: Top. Immer wenn dieses Lied in dieser Sendung läuft, komme ich zu Radio Blau, in die Sendung extra blau.
1: Bist du gerade in der Nähe, Ochsen? Bist du gerade in der Nähe? Komm vorbei, wir spielen das Lied in 5 Minuten.
0: Ja, genau. Das ist ganz wichtig.
1: Ja, aber ihr könnt auch vorbereiten. Ihr könnt ja auch 10... Ihr könnt ja auch 10 Ansagen einfach vorproduzieren.
2: Du könntest aber auch sein lassen.
0: Das geht auch.
2: Das geht.
0: Lass euch nicht beirren.
2: Nee, wir machen das live.
0: Nebengeräuschen und so, ihr schleicht schon eine Katze rum.
2: Das ich hab eine Katzenhaarallergie.
0: Wichtig für die nachfolgende Sendung, die dann 22 Uhr beginnt. Da wird schon alles aufgebaut und funktioniert so leidlich noch nicht. Mal sehen, ich bin gespannt. Ich habe jetzt noch Sommer von Frau Lehmann. Das ist ja auch eine schöne Band.
1: Ja, aber Sommer ist scheiße. Spiel lieber Glück im November von Sokolinks.
0: Ah, könnte ich auch machen. Ja, mal sehen, vielleicht findest du noch.
1: Ja, spiel einfach Sommer. Dann spiel halt Sommer.

0: Glück im November von Sokolinks, von einem älteren Album, sag ich mal.
1: Vom ersten.
0: Vom allerersten. Jetzt kommt nächste Woche das dritte.
1: Ja.
0: Und ich empfehle es euch ganz dringend. Ach, wir müssen nochmal über das Lied reden. Glück im November. Also ehrlich, ich bin froh, wenn Sommer ist. Ich hasse November. Ich bin dann genauso mies drauf wie beschrieben und finde nichts Gutes dran.
2: Ich mache immer im November Urlaub tatsächlich. Erstens, weil man sich da einen Urlaubstag spart in Sachsen, wegen dem Buß- und B-Tag. Okay. Den kann man dann woanders verbraten. Hm. Und ich ziehe lieber irgendwie mir zwei Sachen drüber, als dass ich nicht mehr weiß, was ich ausziehen soll.
1: Also ich bin auch, was Wetter betrifft, 25 Grad drüber. Alles, was 25 plus ist, ist für mich eigentlich schon ein Unding.
0: Ja, und das finde ich auch nicht so toll. Aber 25 sind halt besser als minus 10.
1: Nee. Also ganz ehrlich, wenn mich jemand, wenn ich nur eine Auswahl hätte zwischen minus 15 Grad und plus, sag mal, 30, also 30 plus, dann würde ich sagen, nö, dann auf alle Fälle minus 15, klare Luft, schöne Schneelandschaft, das ist mein Ding.
0: Ja, das ist aber hier nicht.
1: Nee, hier nicht. Das ist ja der Punkt, wo man dann, naja, wir reden von Winter, nicht von dem Matschewetter, was die Klimakatastrophe uns übrig lässt.
0: Naja, obwohl es wird viel Schnee kommen mit der Klimakatastrophe.
1: Das ist wahrscheinlich so, ja, aber trotzdem, dann ist ja dann auch nicht mehr lange hin, dass man sagt, oh, die, das sind ja dann Temperaturschwankungen von minus 20 bis plus 40. Mhm. Das kann ja keiner aushalten. Also ich glaube nicht, dass das, dass man sich daran irgendwie anpassen kann.
0: Großartig,
1: was wir. So, das ist schön, dass wir mit so einer lebensbejahenden Note enden.
2: Absolut, absolut. Aber ich gehe auch lieber tatsächlich auf Clubkonzerte als auf Festivals. Da sind mir immer so viele Bands, so staubig, ich habe Heuschnupfen.
0: Festivals sind auch nicht mehr meins.
2: So, obwohl ich sage, Leute, geht da hin, kauft Tickets, gerade für die kleinen Dinger.
0: Ich möchte jetzt nur eins empfehlen,
2: weil wir
0: wo ihr nicht mehr an Tickets kaufen müsst, sondern ja, Crossover Grimma ist dieses Wochenende.
1: Geil. Also ich liebe kleine Festivals. Ich mag Zelten nicht so sehr, aber so kleine Festivals wie jetzt das Rock im Garten, wo wir gespielt haben, das ist so zuckersüß. Ich hätte gerne mal Rock am Beckenrand gesehen und wäre gern Gast gewesen, aber die hören dieses Jahr auf, was ich sehr bedauerlich finde, weil da hätte ich auch gerne mal gespielt, weil die einfach ein krasses Ambiente haben, so in diesem Freibad. Das hätte ich schon gerne mal mitgenommen. Aber gerade so die kleinen Festivals, wo Leute ehrenamtlich dann, dann einfach was aus dem Boden stampfen, das finde ich wirklich immer wieder erstaunlich und schön, dass es das noch gibt. Und deswegen auch da nochmal der Appell, geht lieber zu solchen kleinen Festivals, weil die brauchen das gekaufte Ticket mehr als das Highfield, was.
2: Das brauchen die nicht mehr. Die brauchen am nächsten Jahr keine gekauften Tickets mehr.
1: Beckenrand nicht mehr. Highfield auch nicht mehr.
2: Highfield auch nicht. Geht auf die kleinen Festivals. Rock am Berg, Rock am Kuhteich.
0: Ja, genau. Rock am Berg war ja der.
1: For the Take. Ah, nee, es gibt es nicht mehr.
0: Der Booker vor einiger Zeit hier in der Sendung.
2: Ja.
0: Also, ist gar nicht so lange her. Ich glaube, 4 Wochen.
1: Dass du dich noch dran erinnern kannst.
0: Ja, dazwischen waren 2 Wochen wilde Ferien. Freizeit.
1: Ja, ich weiß.
0: Da erinnert man sich nicht mehr, was man davor gemacht
1: hat. Also ohne Mist, ich habe sehr oft dann Probleme, mich zu erinnern, was letzte Woche war. Da muss ich dann wirklich manchmal ganz schön lange nachdenken.
0: Aber letzte Woche war toll.
1: Und da war
2: man. Also immer, wenn ich deine Sendung höre zum Montag extra, dann habe ich ja sowieso das Gefühl, dass du das Gedächtnis der Musiklandschaft bist. Ja. Ne? Also von daher.
1: Deswegen komme ich ja auch immer, meins aufzufrischen.
2: Ja. Da geht man zu Lutz in die Sendung.
0: Radio ich bin Blau, so froh, dass wir beim Radio sind, weil sonst würde man jetzt hier den Rotlichtfilter sehen.
1: Ja,
0: am besten ist ja, wenn man Musik macht. Und ich wurde darauf hingewiesen, dass ich unbedingt eine Band spielen soll.
1: Und das war Sommer.
0: Genau, also wenn wir schon 39. drüber geredet haben.
1: Und das war Sommer.
0: Und er war 35 und sie 17, das ist ein sehr problematisches Lied.
1: Ja. Was wollen wir eigentlich spielen?
0: Na hier, diese, es ist,
2: Peter Maffay, oder?
0: Ist ein Missstand, wenn wir das nicht spielen.
2: Ach so.
1: Ah.
2: Eine Band aus Österreich.
0: Wenn du das sagst. Ich habe ja das Album noch nicht. Ich bin ja jetzt gespannt, was kommt. So, habt ihr das schon gehört?
1: Nein.
0: Okay, gut. Aber ich bin gespannt, wie das jetzt klingt. So.
1: Ja, und das Album bitte kaufen, weil jede kleine Band freut sich über jedes verkaufte Album.
2: Auch wir. Kauft unser Album. Yes. Vorverkauf. Ihr Mann. Vorbestellen jetzt.
0: Achso, ich muss ja auch den Regler
2: vor. Bestellt es vor. Das Album. Ich muss die Zeit überbrücken, aber bestellt unser Album vor. Punk für Leute, die Punk hassen.

0: Das waren übrigens zwei richtig tolle Acropunk-Bands. Generell das Label verfolgen und mal schauen, welche Bands da noch so released werden, sind wirklich, ist immer eine gute Auswahl.
1: Ja, denke ich auch. Und ja, und die zwei Lieder waren ja extra für euren Mercher.
2: Nö. Für Philipp.
0: Für Philipp, hallo.
2: Hi Philipp, du hörst bestimmt gerade zu. Liebe Grüße.
1: Du kleiner Zuckerbär.
2: Ins Nichts.
1: Ja, ins Nichts zwischen Rostock und Berlin oder irgendwie sowas war das.
0: Irgendwas zwischen Hamburg und Passau, ja.
1: Ja, irgendso, irgendwo dazwischen. Oder man kann uns auch in Bitterfeld.
0: Ja, ich finde die Ortsangabe zwischen Flensburg und Passau, das ist okay, das muss reichen.
1: Ja, das reicht ja auch. Es war sehr schön, dass ihr da wart.
0: Ich habe
1: mich richtig gefreut. Ich freue mich auch auf nächste Woche Freitag, wenn die Postfrau mir dann hoffentlich pünktlich das Album übergibt. Und dann hörst du mal rein.
0: Und du wirst dann einer von wenigen sein, die das erste analoge Hate-Meme in den Händen halten wird.
2: Mit persönlicher Grußbotschaft von Siko oder Oxon.
0: Aber da ist komischerweise wenig Hass reingeflossen bei unseren persönlichen Nachrichten. Das haben wir uns gar nicht so wirklich überlegt. Eigentlich hätten wir die Leute so richtig beleidigen müssen, weißt du?
2: Nee, du weißt ja nicht, wen ich da beleidigt habe. Also vielleicht bestellst du ja mal unsere Platte, Siko, und dann guckst du mal, was ich so über dich vom Stapel gelassen habe.
0: Aha, okay.
2: Ich weiß ja, ich bin ja nicht doof und beleidige die KäuferInnen, sondern ich mache das schon intern.
0: Hast du mich dann gedetoxed oder was?
2: Ich habe...
0: Siko Long, das heißt im wahren Leben eigentlich. Und er wohnt in der Straße XY.
1: Aber ihr habt die Platte
0: schon, oder? Und er freut sich über Scheiße im Briefkasten, was?
1: Ihr habt die Platte schon, oder?
2: Nee, tatsächlich noch nicht.
1: Während der Sendung,
2: nee, gibt's nicht, war zu teuer, wird nicht gemacht. Es gibt auch enttäuschte Leute, die sagen, oh, krieg ich eine Testpressung? Nee, kriegst du nicht. Warum nicht? Weil es keine Testpressung gibt. Okay, schade. Und wir haben jetzt während der Sendung tatsächlich die DHL-Mail bekommen, dass morgen die Platten ankommen sollen. Das für uns als Band. Ja. Und ich freue mich auch schon, ich habe aber morgen gar keine Zeit.
0: Ich auch nicht.
2: Ich warte einfach bis nächsten Freitag.
1: Beim Nachbarn dann.
2: Ja.
1: Wirst du dann hören, sozusagen, wie das dann so läuft, das Album.
0: Ey Lutz, vielen Dank, dass du uns immer wieder einlädst. Das ist wirklich immer wieder ein Vergnügen, hier zu sein. Und wir kommen auch nochmal 10 Mal, wenn du das möchtest.
1: Ja, na, ganz unbedingt. Vor November auf jeden Fall nochmal.
0: Gern, ja. Auf jeden Fall, ja.
1: Und ladet die anderen zwei ein, wenn die Sachs vor allen Dingen, die sind ja aus Leipzig.
2: Ja. Und einer von Schattkombo Bad Dürnberg ist um die Ecke.
0: Das ja, beziehungsweise einer wohnt ja auch in Leipzig. Also wir können mal gucken, dass wir noch hier...
1: Dürnberg, das kann man mit dem Fahrrad
0: fahren. Wir fragen einfach nach. Ich glaube, Barbie kommt bestimmt, wenn sie Zeit hat. Und dann schauen wir mal, ob sich von der Schattkombo jemand findet.
2: Klar, die würden für ein Radiointerview würden die von Bad Dürnberg her laufen. Die würden kriechen.
0: Die würden sich

0: weil die auch mitbekommen, dass da jetzt, es gibt immer weniger Leute, die sich für Studiengänge interessieren, weil es immer weniger Leute gibt, die so alt sind, zu studieren. Ich glaube, der Gebotenknick, der macht da allen noch zu schaffen.
1: Und vielleicht haben die auch keinen Bock, unter einer AfD-Regierung in Sachsen-Anhalt zu studieren. Ne? Das kann ja auch bei dem einen oder anderen eine Rolle spielen.
0: Das Sicherheit. Stimmt.
2: Das Gott, habe ich gar nicht gedacht.
1: Kann sein. Der Denken war ja noch nie deins.
0: Nee, zumindest nicht weit denken.
1: Nee. Sonst hättest du dir ordentlich Leute gesucht, mit denen du Musik machst und nicht Ochsenkills.
0: Na nee, ich brauche immer Leute, die schlechter sind als ich, dann kann ich mich so...
1: Das habe ich beim 100-Meter-Lauf im Sport damals auch gemacht. Und ich habe mir immer einen gesucht, der schneller ist, damit ich irgendwie so einen Ansporn habe.
0: Okay. Ja, und das... Und,
1: nee, aber das ganz ist ehrlich, heute nicht geändert mit dieser...
3: Mir war das egal, ich habe immer verloren.
0: Ganz ehrlich, Ochsen und ich hatten schon so oft die Möglichkeit... sich gegeneinander zu entscheiden. Und wir haben uns immer füreinander entschieden. Also da ist schon tiefe Liebe oder Verachtung im Spiel. Ich bin mir noch nicht ganz sicher, was es ist, aber zumindest gibt es da tiefe Gefühle.
1: Lutz, und es hält. Lutz, ich verliere ja, wenn ich gegen mich selbst antrete. Von daher, das ist ja... Weißt du?
0: Deswegen hat er früher mit mir Fußball gespielt, damit er wenigstens einmal die Möglichkeit hatte zu gewinnen.
1: Ja, und jetzt kommt das zweite Erfolgserlebnis nächste Woche Freitag. Punk für Leute, die Punk hassen. Das wird toll.
3: Das wird toll. Ich wünsche euch das Beste und vor allem viel Spaß bei der Tour.
1: Danke.
3: Ich habe ja gehört, da läuft immer so ein schöner Vorspann.
0: Der ist geplant und ich glaube, den hat jemand eingesprochen, der so ähnlich klingt wie du.
1: Ja. Der ist auch beim Radio, genau wie du. Und er fährt ab und zu mal in ein Ferienlager, genau wie du.
0: Wow. Könnte da vielleicht eine Verbindung bestehen?
3: Das kriegt ihr nur raus, wenn ihr zu den Konzerten geht.
1: Vielen Dank. Jeden Fall.
0: Was spielen wir noch, Lutz?
3: Jetzt zum Abschied. Stolz spielen wir noch.
0: Ja, total geile Band aus Dresden. Unbedingt angucken, wenn ihr die Möglichkeit dazu habt. Wir sagen Tschüss, viele Grüße an Dosenstolz und bis bald.
1: Oi, oi.
3: Bis bald.

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0: Wir sind im sorbischen Siedlungsgebiet und hier war zwei Tage lang der Krabatstein in Miltitz wieder ein Treffpunkt für sorbische Kultur und für alle, die sie kennenlernen möchten. Beim Vital-Festival standen Filme, Workshops, Konzerte sowie sorbische Musik und Tänze auf dem Programm. Das Motto ist dabei nun zum dritten Mal Vitae, das heißt Willkommen. Es geht also ums Mitmachen, Ausprobieren und Begegnen. Unsere Reportage nimmt Sie nun mit auf das Festival und zeigt, wie zwischen Bühne, Filmleinwand und Workshopzelt eine lebendige sorbische Kulturszene erlebbar wird. Zum Beispiel beim Steinebearbeiten in der Bildhauerei am Krabatstein.
1: Das Erste ist, du musst für dich selber klarstellen, soll das Ding offen auf der Fläche stehen, wirst du da draus was machen oder soll es auf der Fläche stehen.
2: Okay.
1: Auf der Spitze ist Quatsch.
2: Ja, verstehe nicht. Ja.
1: So, und jetzt zeige ich dir einfach mal die Technik. So geht in die Tiefe. Also wenn du im rechten Winkel auf den Stein drauf hältst, geht es in die Tiefe. Da darfst du nur ganz kleine Schläge immer einen nach dem anderen. So trennt man den Stein.
3: Ja, also mein Name ist Hubert Lange. Ich bin der Vorsitzende vom Steinleicht e.V. Kamenjak CT. Seit 10 Jahren im mehr oder minder Amt und wir haben hier eine Aktion im Rahmen von Vitae, vom Vitae Festival zu laufen, wo wir also normalen Leuten die Chance geben, mal sich als kleiner Bildhauer zu versuchen. Wir nennen das selber Bildhauen und das wird hier sehr rege angenommen. Deswegen sind wir eigentlich auch begeistert, die Newcomer-Künstler entsprechend zu betreuen. Wir sind ein deutsch-sorbischer Kunst- und Bildungsverein. Das heißt, wir haben zwei Strecken, die wir begleiten. Die erste ist also die Kunst in jedweder Form, vorrangig natürlich das Bildhauen. Meistens jährlich mit einer Bildhauerwerkstatt, die leider dieses Jahr ausfallen muss. Und die zweite Schiene ist Natur- und Umweltbildung, Permakultur und Co.
4: Wie findet man Leute, die hier Bildhauerei als Hobby betreiben wollen mal für ein Wochenende? Kommen die von selber oder macht man da Werbung?
3: Wir machen jetzt keine spezielle Werbung dafür. Das ist eher Mund-zu-Mund-Propaganda. Und Werbung machen wir aber für solche Aktionen wie heute, also für selber Bildhauen. Die Künstler so sind bekannt aus dem Umfeld, die hier mal tätig werden. Wir setzen mehr auf den Zuspruch von internationalen Künstlern von nahezu allen Kontinenten.
4: Die kommen von wo?
3: Ja, sehr unterschiedlich. Von Jahr zu Jahr wechselt das. Unter anderem aus Südamerika, aus Nordamerika, aus Afrika, aus Asien, aus Japan und natürlich aus Europa.
4: Und nochmal zu dem Material. Man hört im Hintergrund das Klopfen. Wie ist das technisch? Was ist es für Material? Was braucht man für Werkzeuge?
3: Also im Grunde genommen wird hier im Steinbruch regulär mit drei Werkstoffen gearbeitet. Das ist zum einen der hiesige Granit. Der ist sehr hart und bei selbstgestandenen Künstlern gefürchtet, in Anführungsstrichen. Wir lassen sehr oft auch in Eiche arbeiten und in Metall bzw. Kombination Metall-Holz, Metall-Stein. Und was wir im Hintergrund hören, das ist also das Klopfen auf Sandstein, weil für Laien ist Sandstein schon ein sehr harter Brocken.
4: Okay, ein harter Brocken, das war das Stichwort. Ich gehe jetzt nochmal zu den Leuten, die sich hier ausprobieren und wir werden mal gucken, was sich aus den harten Brocken so entwickelt.
5: Ich versuche hier ein Gesicht herauszuarbeiten, und bin guter Dinge, dass das funktioniert alles, so, wie ich das mir wünsche.
4: Okay, was macht ihr? Ein Herz?
6: Ja.
4: Ja, warum ein Herz?
6: Weil das meine Lieblingsform ist.
4: Ah, du bist ein junger Bildhauer, eine junge Bildhauerin.
6: Ja.
4: Warum machst du das?
6: Weil ich Lust dazu hatte.
4: Danke dir. Okay, was machen Sie?
7: Ein Viertel Tannzapfen.
4: Ein Viertel? Warum ein Viertel?
7: Ich weiß nicht, weil der Rohling war so, der hatte so eine Ecke. Deswegen dachte ich, es passt vielleicht gut rein.
4: Kann ich Sie mal fragen, an was arbeiten Sie?
8: Das ist eine gute Frage.
4: Was wird das?
8: Naja, ich vermute mal, es ist der Steinbruch.
4: Der Steinbruch?
8: Ja, genau.
0: Vom Stein nun in die Erde. Beim Vitae-Festival ging es auch darum, altes Wissen weiterzugeben. Ein paar Meter weiter von den Steinmetzen drehte sich deshalb alles um die Böden. Im Permakultur-Workshop zeigte ein Experte, wie nachhaltiges Gärtnern im Einklang mit der Natur funktioniert. Mit dabei auch drei Studierende aus Frankreich. Sie interessieren sich für die Verbindung von sorbischer Kultur und nachhaltiger Landwirtschaft und sind dafür eigens in die Lausitz gekommen.
9: Bonjour. Je m'appelle Sandra et je suis ici en Allemagne avec mes camarades de
0: Guten Tag, ich heiße Sandra.
9: Hélène
0: hier in Deutschland mit meinen
9: Gestion et protection de la nature dans une petite ville à côté de Tarbes,
0: Naturmanagement und Naturschutz in einer kleinen Stadt in den Hautes-Pyrénées im Südwesten Frankreichs. Und so sind wir für ein zweimonatiges Praktikum hierher gekommen. Dank des Programms Erasmus Plus, also im Rahmen unseres Studiums. Wir waren im Permakulturgarten des Vereins Permagold. Dort haben wir die Techniken der Permakultur gelernt und was diese beinhalten. Außerdem haben wir Bestandsaufnahmen von Schmetterlingen, Libellen und Vögeln auf der zweiten Parzelle gemacht. Das hat uns wirklich gefallen. Wir haben viele Dinge gelernt und sehr nette Menschen getroffen und wurden hier in Nebelschütz sehr gut aufgenommen. Es war wirklich eine sehr gute Erfahrung.
9: Nous avons été très bien accueillis ici à Nebelschütz. Vraiment, une très bonne expérience.
10: Ja, hallo, ich bin Andreas Kretschmer, in Bautzen aufgewachsen und seit über 20 Jahren jetzt hier in Nebelschütz geschäftsansässig und sehr viel ehrenamtlich engagiert, vor allen Dingen mit der gemeinnützigen Permagold-Genossenschaft, eine Genossenschaft, die bundesweit Mitglieder hat, in Dresden ihren Sitz hat und sich für die Agrarwende aus Bürgerhand einsetzt. Und hier in Nebelschütz bin ich der Vorstandsvorsitzende von dem Westafrika-Verein, wo wir uns für kulturvolle, friedliche Lernbeziehungen, weil die sind gegenseitig, mit den Menschen, Vereinen, Initiativen in den Ländern aus Westafrika einsetzen. Und ich glaube, das ist gerade der Hintergrund der Frage, weil wir Gäste aus Frankreich hier haben, drei Französinnen, die ein Kurzzeitstudium in Frankreich machen zu Ressourcenmanagement und die großes Interesse hatten, mehr über alternatives Landwirtschaften zu lernen, speziell über Permakultur und solidarisches Landwirtschaften und sind Gäste des Soweto e.V., also des Westafrika-Vereins und die fachlich-inhaltlichen Lernkurven machen sie hier vor Ort mit der Permagold. Sie sind 9 Wochen hier, finanziert über Erasmus, also das Studienaustauschprogramm, eine ganz hervorragende Gelegenheit für tatsächlich innereuropäischen Kultur- und Wissensaustausch sozusagen für unsere Jugendlichen.

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1: Wie nachhaltiges Leben ganz praktisch funktionieren kann, das war dann im Permakultur-Workshop in der Gärtnerei ebenfalls gleich am Steinbruch zu erleben. Permakultur ist ein Gestaltungskonzept, das natürliche Kreisläufe als Vorbild nimmt. Pflanzen, Tiere und Menschen sollen so zusammenwirken, dass Ressourcen geschont werden und dauerhaft fruchtbare Lebensräume entstehen. Im Workshop erfuhren die Teilnehmer auch, wie sich diese Prinzipien im eigenen Garten oder im Alltag umsetzen lassen. Auf dem Vital-Festival ging der Blick dann aber noch weiter nach vorn. Im Zukunftsworkshop stand die Frage im Mittelpunkt, wie kann sorbische Kultur auch in den kommenden Jahrzehnten lebendig bleiben? Gemeinsam entwickelten die Teilnehmenden Ideen und Visionen für Sprache, Gemeinschaft und das Leben in der Lausitz.
2: Das Vital-Festival ist ja eine bunte Mischung. Es ist nicht nur Musik, es ist Permakultur, es ist Film, es ist Steinbildhauerei. Da kommen natürlich viele Gedanken, was man in Zukunft machen könnte. Was sind denn die Zukunftsperspektiven?
3: Ja, tatsächlich hatten wir einen richtigen Utopisieren-Workshop und statt einer Stunde, so haben wir dann 2,5 Stunden miteinander gequatscht und da kam ganz schön was zusammen. Also, was lese ich hier? Es soll ein sorbisches Verbundnetz geben, in dem das Siedlungsgebiet wieder von Berlin bis Dresden reist und da auch irgendwie eine vernünftige Verbindung existiert und man auch in die Metropolen kommt von hier aus. Dann stellen wir fest, dass sich umeinander kümmern und um die Orte, in denen man gern ist und die Sprachen und so, dass sich darum kümmern ein Lebensinhalt sein kann, der viel Wertschätzung erfährt. Dann bleiben die Leute in ihrer Sprache. Es wird einfach Sorbisch geredet, auch wenn Deutsche hinzukommen. Und die fühlen sich nicht diskriminiert, sondern freuen sich, ein paar Brocken Sorbisch aufzuschnappen. Und wir sprechen einfach gemeinsam. Und auch Reisende, die in die Lausitz kommen, lernen vorher ein paar Worte, Floskeln Sorbisch, so wie ich das machen würde, wenn ich nach Italien fahre oder so. Solche Dinge haben wir uns vorgestellt und haben uns dann noch andere Dinge gewünscht, zum Beispiel, dass im Strukturwandel, dass der ganzheitlich gedacht wird, dass wir Rituale finden, auch für die Schmerzen und den Verlust, den wir durch den Verlust der Dörfer erlitten haben. Genau, also dass das Teil unserer Kultur wird, auch diese Wunden zu pflegen und wir da irgendwie gemeinsam irgendwie einen Rituale finden, weil im Moment kümmert sich da jede Person alleine drum und es gibt so eine ganz tolle Zerrissenheit oder es gibt mal Kunstproduktion dazu, aber so ein richtiges Heilen setzt nicht ein. Genau, solche Dinge. Dann, wir werden unabhängig von Fördergeldern und haben alternative Strukturen. Es wird ganz kleinteilig und vernetzte, kleinere Initiativen stemmen ganz viel. Ja, solche Dinge. Also es ging ganz viel um Strukturen, um eigentlich Dinge, die erreicht werden könnten. Also es war so sehr, es ging jetzt weniger darum, tatsächlich in den Weltraum zu fliegen, sondern es ging viel darum, Anstehendes konstruktiv gemeinsam zu lösen und dabei sehr wertschätzend miteinander umzugehen.
2: Okay, vielen Dank.
3: Gerne. Gerade. Yassim Caroline Schneider Abo-Krautzitz.
2: Aus?
3: Ursprünglich aus Kleinwelker.
2: Ja.
3: Und Salzenforst. Und jetzt lebe ich in Leipzig und bin aber oft hier.

0: Sonne an diesem warmen Sommertag hinter den Felsen des Krabbatsteins verschwand, füllte sich das Festivalgelände noch einmal spürbar. Deutsche und Sorben, wer konnte das an diesem Abend schon wissen, kamen nach Miltitz. Zwischen den beleuchteten Felswänden entstand eine besondere Atmosphäre. Hier wurde getanzt, gelacht und miteinander gesprochen. Sorbische Volkstänze luden zum Mitmachen ein. Auf der Bühne sorgten die Gruppen Berlinska Droha, Janka Hanka und Jacke Schwarz für ausgelassene Stimmung. Gesungen wurde überwiegend auf Sorbisch, manche Lieder auch auf Deutsch. Und gerade diese Mischung machte deutlich, worum es beim Vitae Festival geht. Sorbische Kultur selbstbewusst zu zeigen und zugleich für alle zugänglich zu machen. So wurde das Vitae Festival einmal wieder mehr zu einem Ort der Begegnung, an dem sorbische Kultur nicht im Museum gezeigt wird, sondern lebendig ist, offen für neue Ideen und für alle, die sie kennenlernen möchten. Dazu hören wir nun noch einmal Thomas Czonak von den Festivalorganisatoren, und zwar auf Sorbisch und auf Deutsch.
1: Ja, die Menschen zusammenzubringen, das war das Gemeinsame, was wir mit jungen Menschen gefunden haben, weil nämlich schon vor Jahren das Metasolis-Festival hier am Steinbruchgelände in Miltitz entstanden ist, mit der Bildhauerwerkstatt, die über 20 Jahre läuft, heißt es, Kulturen zu verbinden. Und genau das brauchen auch die Sorben, um selbstbewusst auch die kommende Zeit und auch selbstbewusst für das, was sie tun, auch die Anerkennung zu bekommen, braucht es solche Festivale. Und das Vitae Festival ist ein Ausdruck, dass wir in der Oberlausitz, in der Mittleren Lausitz und in Niederlausitz verbinden. Das haben wir seit 10 Jahren mit unserer Initiative und jetzt mit dem sorbischen Parlament, mit dem Sorbskesem, auf die Beine gestellt. Und das zeigt hier, dass es eine wichtige Gemeinschaft ist, weil sich die Gesellschaft verändert, dass wir neue Wege bestreiten müssen. Und es geht mit Kultur und mit den Menschen. Und deswegen sind wir sehr stolz, dass wir international, aber hier die ganze Lausitz verbunden haben mit Workshops, mit Filmen, aber auch mit Kultur und mit Musik, dass die Menschen Freude haben an der Lausitz und eine Zukunft haben. 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
2: Okay, danke.
3: Możemy.

0: Im Gegensatz zu den vergangenen Jahren ist dieses Jahr der August der Monat der Festivals in Chemnitz. Unter anderem findet statt das Puschen-Festival zum 7. Mal bereits. Und zum Festival ist der Hauptorganisator, der Marc, bei uns im Studio. Schönen guten Tag, Marc.
1: Hallo Jörg, danke für die Einladung.
0: Genau, ich hatte ja schon gesagt, es findet zum 7. Mal statt. Eine Sache, die mir aufgefallen ist, letztes Jahr war ja die Kulturhauptstadt, alle haben noch eine Schippe draufgelegt, haben mehr gemacht, als sie üblicherweise bei ihren mehr oder weniger Großveranstaltungen bisher immer gemacht haben. Und fast alle sind 2026 wieder ein Stück zurückgegangen, ich sage jetzt mal auf das Normalmaß. Trifft das auch auf das Puschen-Festival zu und fällt sowas schwer, wieder zurückzugehen?
1: Ja, wie du schon richtig gesagt hast, wir haben ja eine Historie, wo das Puschen gewachsen ist über die Jahre und hat eigentlich sein Grundkonzept von Anbeginn beibehalten. Wir sind eher so in kleinen Schritten von Jahr zu Jahr größer geworden. 25 mag sein, dass wir da noch ein bisschen größer waren als das Jahr davor, aber eigentlich ist eine relativ lineare Entwicklung, die wir selber gar nicht so irgendwie in größeren Sprüngen wahrnehmen. Und es steht und fällt natürlich auch immer mit den finanziellen Möglichkeiten, wen man dann so gebucht bekommt als Bands, als Künstler und Künstlerinnen. Und ich sag mal, der Anspruch ist eigentlich eher, dass es sich nicht im Vergleich zum Vorjahr in irgendeiner Form verkleinert, verschlechtert oder wie auch immer. Weil natürlich auch gewisse Posten vielleicht teurer werden. Ist natürlich immer so das Bestreben, dass man das Niveau hält, mit dem man sich selber so wohlfühlt, dass man sich so aufgebaut hat. Und da sehe ich jetzt 26 eher so ein bisschen als logische Fortsetzung des letzten Jahres. Also ich glaube nicht, dass wir kleiner sind. Wir haben eigentlich eine gesunde Weiterführung dessen, was wir bis jetzt so gemacht haben.
0: Das Puschen-Festival ist ja ein privat organisiertes Festival, also ein Festival, das jetzt nicht von der Stadt in Auftrag gegeben wird oder von irgendeiner Vereinigung, gemeinnützigen Verein oder was auch immer organisiert wird, sondern das macht ihr als Anwohner selbst, das bist vor allem du, sage ich jetzt einfach mal, mit Freunden zusammen und Frau.
1: Genau.
0: Daran hat sich auch nichts geändert.
1: Nö, also die Konstellation ist schon so nach wie vor, dass sich natürlich über die Jahre ein Netzwerk gebildet hat an Unterstützern, an Unterstützerinnen. Ich sag mal, das hier im Haus ansässige Bandbüro, das hilft uns natürlich jetzt auch seit einigen Jahren sehr damit, dass man vielleicht mal irgendwie einen Pavillon mitbekommt oder vielleicht mal ein Schlagzeug gestellt bekommt oder generell auch so die Kontakte untereinander nutzt. Das natürlich für uns Gewinn bringt und vielleicht auch für die, die jetzt mit uns zusammen in irgendeiner Form schon was gemacht haben, auch hier und da mal eine Erleichterung oder öffnet hier vielleicht auch mal neue Perspektiven. Und ja, aber so der Grundimpuls ging von meiner Frau Katrin und mir aus, dass wir halt irgendwann vor mittlerweile halt 8 Jahren sind ja, wo die Idee entstanden ist, gedacht haben, in dem Park sollte mal was passieren. Und da haben wir natürlich zu dem Zeitpunkt nie drüber nachgedacht, dass das jetzt irgendwie bei Auflage Nummer 7 ankommen wird. Da war das eher so eine einmalige Aufgabe oder Zielsetzung, mal was auf die Beine zu stellen. Und wie das halt so ist, wenn dann einmal Strukturen entstanden sind, wenn man dann Leute kennt, wenn man die Wege kennt, die man gehen kann, um sowas hinzubekommen, dann wird das jetzt nicht zwingend leichter, aber man weiß schon mal, wo man anfangen kann und welche Möglichkeiten es so gibt. Und ja, da sind wir halt jetzt mittlerweile bei Nummer 7 angekommen und an der Grundstruktur, das sage ich mal von meiner Frau und mir erstmal so ausgeht, daran hat sich nichts geändert, ist aber natürlich, sage ich mal, so ein bisschen verzweigt drumherum mit vielen Leuten, die jetzt auch fest dazugehören, seien es jetzt Sponsoren oder eben auch Freunde, Freundinnen, die unterstützen oder eben andere Initiativen oder Vereine, ist das schon ein relativ großes, gesund gewachsenes Konstrukt geworden.
0: Du hast mir in einem anderen Interview mal gesagt, ihr plant eigentlich immer von Jahr zu Jahr. Ihr guckt immer, ob ihr das nächstes Jahr überhaupt machen könnt. Aber gibt es da schon eine gewisse Erwartungshaltung vom Netzwerk, das euch umgibt, von den Besucherinnen und Besuchern? Also gerade wenn man dann schon mehrere Jahre, wenn man sein 5. Jubiläum schon hatte, dann wird man ja so langsam so eine Traditionsveranstaltung.
1: Ja, die Erfahrung fehlt uns ja. Das werden wir dann wahrscheinlich rausfinden, wenn es mal ein Jahr ohne Pushen geben wird, wie dann die Reaktion ausfällt. Aber ich sag mal, man kennt es ja auch selber, wenn man irgendwo gern hingeht und das dann aus welchen Gründen auch immer vielleicht mal ein Jahr ausfällt oder anders durchgeführt wird. Ja, dann kriegt man das natürlich mit und ärgert sich vielleicht auch ein bisschen, dass dann mal irgendwie ein Tag, auf den man sich im Jahr freut, halt ausfällt oder nicht so durchgeführt wird. Also ja, es gibt schon, denke ich, eine gewisse Erwartungshaltung in der Form, dass doch gerade so die ganzen Kaspergianer wissen, irgendwann im August wird das Puschen sein und dann ist das für viele ja auch neben dem Bühnenprogramm auch so ein bisschen eine Gelegenheit, um irgendwann am Ende der Ferien oder nach den Ferien mal so zusammenzukommen, in dem Wissen, man wird mit einer extrem hohen Wahrscheinlichkeit bei uns im Park jemanden treffen, den man lange nicht gesehen hat. Und ich glaube, das ist schon mal eine große Motivation vieler, zu uns zu kommen. Und ja, ich sag mal, der Anspruch, das fortzuführen, den hat man natürlich selber auch. Weil jetzt hat man einmal irgendwie Strukturen geschaffen, wo es dann schade wäre, wenn das nicht fortgeführt wird. Aber es hat natürlich auch immer ein bisschen was mit den persönlichen Ressourcen zu tun. Also natürlich muss man irgendwie das Budget zusammenbekommen. Das haben wir uns, glaube ich, über die Jahre ganz gut erarbeitet, dass das funktioniert. Auch versucht, sage ich mal, die Sponsorenseite so solide aufzubauen, dass wir immer erstmal in der Lage sind, was zu machen, um dann weiter zu gucken, wie groß, klein oder wie auch immer wir es machen. Also ein bisschen flexibel muss man natürlich sein. Und natürlich auch die persönlichen Ressourcen. Also jetzt dieses Jahr hat man einen Monat weniger für die Vorbereitung, weil wir ein bisschen nach vorne gerutscht sind, aufgrund dessen, dass ich im August halt gerade recht viel bald an Großveranstaltungen. Und das habe ich ein bisschen gemerkt, dass man natürlich auch so auf dem Weg in die Sommerzeit manche Sachen auch schwieriger organisiert bekommt. Also gerade auch eine Band zu booken, da sind halt manche Ideen so ein bisschen verpufft, weil einfach die Leute nicht da sind. Das ist natürlich auch noch.
0: Sind alle im Urlaub.
1: Sind im Urlaub, da muss man dann natürlich ein bisschen umdisponieren. Am Ende hat es da aber doch bei vielen geklappt, die ich mir so vorgenommen hatte für dieses Jahr. Das war jetzt kein K.O.-Kriterium. Aber ja, man braucht natürlich persönlich trotzdem irgendwie auch den gedanklichen und zeitlichen Spielraum, um das in Angriff zu nehmen.
0: Ich hatte das ja schon am Anfang gesagt, dass im August sich viel bald, du hast es jetzt ja auch nochmal bestätigt, ein Grund dafür ist ja, dass bestimmte Gebiete der Stadt jetzt im Hochsommer aus Vogelschutzgründen gesperrt sind für Veranstaltungen, sodass der ganze Juli quasi ins Wasser fällt für Veranstaltungen, auch Ende Juni schon fängt das an, sodass alle traditionellen Festivals sich plötzlich im August wiederfinden. Das fängt von der Musikmeile an, das Kosmos-Festival ist in den August gerutscht. Ist das problematisch? Wie spricht man sich da ab? Man will sich ja auch gegenseitig nicht im Wege stehen.
1: Ja, ich sag mal, man kann es immer von zwei Seiten betrachten. Wenn man das jetzt weiß, dass da jemand was vorhat und es gibt Möglichkeiten, dann macht es natürlich schon Sinn, sich ein bisschen aus dem Weg zu gehen. Wir haben das ja auch mal in einem Jahr probiert, also wirklich im konstruktiven Miteinander uns mit dem 100 Meter Sommer zusammenzutun auf dem Wochenende, sind dann aber zur Erkenntnis gekommen, es macht mehr Sinn, wenn man an zwei Wochenenden was Schönes auf dem Kassberg erleben kann, als das jetzt alles auf ein Wochenende zu komprimieren. Weil wir uns dann da, sag ich mal, im Programm dann doch ein bisschen gegenseitig irgendwie auf die Füße getreten wären, weil wir halt den Samstagabend natürlich über die Jahre auch ein bisschen intensiver jetzt bespielt haben. Ja, und man kann es so und so sehen. Also wir sind jetzt dem Kosmos ein bisschen aus dem Weg gegangen, weil wir das halt rechtzeitig wussten, wann der Termin ist. Deswegen sind wir ein bisschen nach vorne gerutscht. Das ist ja auch legitim, wenn jeder so seinen Platz sucht und dann entsprechend auch findet. Wir haben aber letztes Jahr auch die Erkenntnis gehabt, da waren, glaube ich, in Summe irgendwie 11 Parallelveranstaltungen, dass es am Ende trotzdem irgendwie geht. Also der Termin als solches, ob das jetzt in den Ferien ist, nach den Ferien ist, es wird immer Leute geben, die sind halt gerade nicht da, aus welchen Gründen auch immer, dafür sind dann aber andere da. Und wenn ich mir die letzten 7 oder 6 Jahre jetzt so betrachte von den Besucherzahlen, egal wann wir das gemacht haben, es war eigentlich immer recht gleichbleibend von der Zahl der Leute, die uns besucht haben.
0: Da ist dann eher das Wetter entscheidend wahrscheinlich.
1: Das ist dann immer so Hit and Miss, aber ich sag mal, da ich will am liebsten gar nicht drüber reden, weil bis jetzt war uns wirklich Fortuna dermaßen hold, dass man wirklich nicht drüber reden sollte. Ja, also wir hatten bis jetzt immer Glück. Wir haben schon teilweise mit ganz schlechtem Gefühl ins Regenradar reingeguckt und haben gedacht, oh Gott, das wird eine Katastrophe in manchen Jahren. Und aber irgendwie gab es dann immer eine Fügung oder der Zufall hat es so gewollt, dass wir echt immer sehr gut durchgekommen sind.
0: Wir hören erstmal ein bisschen Musik von einer Band, die auftreten wird. Was würdest du empfehlen, was man unbedingt sehen sollte?
1: Ja gut, jetzt jemanden rauszupicken ist natürlich schwer, aber ich würde sagen, weil ich mich auch drüber freue, dass wir jetzt im Jahr 7 das überhaupt allererste Mal eine Band aus Leipzig gebucht haben. Die haben wir letztes Jahr auf einem kleinen Festival im Gebirge gesehen und das ist eine wirklich sehr charmante Indie-Pop-Band. Recht jung, haben jetzt dieses Jahr Anfang des Jahres oder Ende letzten Jahres ein neues Album veröffentlicht und das ist die Formation Deep in Moon. Die spielt dann am Samstagabend gegen 20 Uhr.

0: Die Band Deep Moon spielt am Samstag beim Puschen Festival. Das Puschen Festival ist ja so eigentlich so eine zweiseitige Sache. Es wird schon irgendwie auch beworben als Einwohnerfest, als Fest für eine lokale Community, sage ich jetzt mal. Klingt auch manchmal so ein bisschen nach Familienfest und trotzdem ist es ja ein recht lärmisches Festival. Ich denke da an solche Sachen wie Metal-Frühstück oder es gibt schon abends dann auch ordentlich Rockbands, die, ich würde jetzt mal sagen, wahrscheinlich nicht zu leise spielen werden. Wie passt das zueinander, mitten im Wohngebiet dann doch so ein Festival zu machen, was eben schon auch sehr nach einem echten Festival klingt, lautstärkemäßig?
1: Ja, also wie du schon sagst, wir sind ja irgendwie so ein bisschen ein Hybrid. Das hat sich einfach so entwickelt, weil so ein richtiges Festival im klassischen Sinn, wie jetzt zum Beispiel die Musikmeile, sind wir nicht, wo das ja noch mehr im Fokus steht, da sage ich mal, die Musikliebhaber und Liebhaberinnen da hingehen und gefeiert wird und die Bands sich angeguckt werden, sondern wir haben halt, wie du schon sagst, im Endeffekt ist es so 50-50, 50% Stadtteilfest, 50% Musikfestival und irgendwo dazwischen bewegen wir uns. Und ja, was den Standort anbelangt, da sind wir natürlich sehr glücklich, dass wir das so machen dürfen. Das ist ja klar. Wir sind auch sehr happy, dass die Kommunikation mit den Ämtern, also das Grünflächenamt, das Ordnungsamt, dass das von Jahr zu Jahr eigentlich immer sehr konstruktiv ist und dass uns da auch sehr geholfen wird und wir, ja, die Dinge, die machbar sind, ja, machbar gemacht werden sozusagen von Seiten der Stadt. Und ja, wir haben natürlich Auflagen, die müssen wir einhalten. Also das geht dann natürlich auch durch die Ämter, Umweltamt und so weiter und so fort. Das ist natürlich auch genau das Thema, was jetzt andere Live-Veranstaltungen betrifft, Naturschutz, Anwohnerschutz sozusagen auch eingehalten wird. Und da kriegen wir entsprechende Auflagen, die stehen dann in dem Bescheid drin und daran müssen wir uns einfach halten. Was uns ein bisschen entgegenkommt, wir haben ja dieses Gefälle im Park, dass die Bühne am tiefsten Punkt steht. Und dass die Soundanlage im Grunde so eingerichtet ist, dass der Schall im Grunde, sage ich mal, mehr oder weniger so gegen die Wiese, gegen den Hang geht und nicht so sehr ans Offene in Richtung der Häuser. Da kommt natürlich trotzdem Schall an. Aber man merkt es vielleicht auch, wenn man bei uns schon mal war, in dem Moment, wo man so ab der Mitte des Parks nach vorne geht, steht man schön im Schall drin, hört auch die Bands dann entsprechend schön, ja, kraftvoll. Und wenn man aber ein bisschen weiter hinter geht, dann wird das halt auch schlagartig schnell leiser. Und das ist, sage ich mal, so ein bisschen den Gegebenheiten geschuldet. Und wir haben natürlich noch den weiteren Vorteil, was auch immer so ein bisschen mit reinspielt, ist ja nicht nur die Lautstärke oder die Art der Veranstaltung als solches, sondern auch die Häufigkeit. Wenn es jetzt andere Veranstalter gäbe, wo jetzt jedes zweite Wochenende was ist auf dem Gerd-Hauptmann-Platz, dann würde der Bescheid wahrscheinlich wieder anders ausfallen. Aber da das im Grunde relativ einmalig im Jahr ist, dass der Park bespielt wird, wie man so schön sagt, dürfen wir da für diesen anderthalben Tag relativ uneingeschränkt das machen, was wir machen möchten.
0: Ihr habt ja auch von den Wohngesellschaften, die rings um den Gerhard-Hauptmann-Platz ihre Häuser haben, Mitarbeit, würde ich jetzt mal sagen, oder zumindest ein Wohlwollen, was ja in meinen Augen durchaus ungewöhnlich ist. Ich kenne es immer eher, dass es dann gemault wird, wenn es zu laut wird, dass die Wohngesellschaften Angst davor haben, dass ihre Anwohner gestresst sind und dann gar nicht so begeistert sind.
1: Ja, ich sag mal, das ist ja einfach natürlicher Zustand, egal in welches Viertel man da geht oder ob das jetzt im Zentrum ist oder so ein bisschen im Wohngebiet. Es wird natürlich immer prozentual eine Verteilung geben an Leuten, die das gut finden und es wird immer prozentual auch Leute geben, die das nicht anspricht und die dann vielleicht den anderthalben Tag jetzt nicht so genießen. Aber man muss natürlich dann trotzdem auch gucken, man lebt in einer Stadt, die lebt, wo Dinge ja auch stattfinden sollen und an 363,5 Tagen ist ja dann doch relative Ruhe im Park. Deswegen denke ich, dass das in Summe passt. Und die Unterstützung, die du angesprochen hast, die ist für uns ganz essentiell, weil die Chemnitzer Siedlungsgemeinschaft, das ist eine Wohnungsgenossenschaft, das sind im Grunde unsere Hauptsponsoren und ich sag mal Schrägstrich auch ein bisschen Mitgründer, weil die Veranstaltung oder das Veranstaltungsmanagement dieser Genossenschaft in Form von dem Christian Walter, was mittlerweile auch echt ein guter Freund ist, der hat mir im Grunde auf den ersten Metern sehr geholfen mit seiner eigenen Expertise. Ich selber habe ja auch immer mal so kleine Konzerte veranstaltet oder in Bands gespielt. Aber die haben natürlich auch entsprechend nochmal die Möglichkeiten strukturell mit reingebracht, ihre eigenen Erfahrungswerte mit reingebracht, weil die eben auch regelmäßig eigene Parkfeste für die Anwohner, Anwohnerinnen organisieren. Und da war das ein ganz wichtiger Kontakt in der Entstehungsphase, vorm ersten Pushen, sage ich mal, mit denen zusammenzuarbeiten. Und muss man auch so sagen, wenn der Kontakt so früh nicht zusammengefunden hätte, dann würde es das Pushen in der Form auf alle Fälle auch nicht geben. Also von allen Förderern und jetzt vielleicht noch die Bürgerplattform Mitte West, die sind auch von Anfang an mit dabei. die beiden sind im Grunde ausschlaggebend dafür, dass das Pushen sich so hat entwickeln können.
0: Kommen wir mal zum Pushen 2026. Du hast ja schon gesagt, ihr bleibt eurer Tradition treu. Das heißt, es ist vor allem der Samstag und der Sonntag. Also Sonntag ist dann eher der Familienteil. Samstag ist vielleicht eher der Teil für die Leute, die mal ein bisschen mehr Musik und vielleicht auch ein bisschen mehr Wumms haben wollen. Vielleicht kannst du ja mal so ein bisschen den Grobaufbau erstmal erzählen und dann vielleicht das eine oder andere Detail rausheben.
1: Ja, also der Sonntag ist ja im Grunde so der Pushen-Haupttag, weil es damit halt mal losging. Wir haben anfangs überlegt, was machen wir, Samstag, Sonntag, und dann kam irgendwann der Gedanke, naja, ein Sonntag ist eigentlich ganz gut, da haben doch die meisten dann nichts vor oder vielleicht auch ein bisschen mehr Zeit und es ist ja doch ganz schön, den Tag oder Nachmittag dann im Park zu verbringen.
0: Dafür kann man da meistens nicht so lange machen am Sonntag, oder?
1: Ja, wir haben eine Genehmigung bis 22 Uhr, da kann ich ja gleich noch was dazu sagen, aber es ist jetzt nicht so eine strikte Trennung, was das Musikalische anbelangt. Also an beiden Tagen oder an dem Samstagabend und den Sonntag über spielen ja Bands. Also wer Musik mag und Live-Musik mag, der ist im Grunde an beiden Tagen richtig bei uns aufgehoben. Der Samstag, da kam dann irgendwann ein bisschen dazu, sage ich mal so als Auftakt, wo es dann eher so ein bisschen Partystimmung gibt, wo jetzt auch die ganzen Aktions- und Infostände von Vereinen noch nicht sind, sondern da geht es wirklich eher darum, mal ein bisschen zu tanzen, Spaß zu haben, bis in die Nacht rein. Ja, und da haben wir erstmal angefangen mit DJ-Sets vor einigen Jahren, haben gemerkt, das ist ganz gut, so ein bisschen als Anheizer vor dem eigentlichen Tag. Jetzt haben wir seit 2-3 Jahren dann auch Live-Bands mit dazugeholt, diesmal sogar 2 Bands, die spielen, also auch eine Chemnitzer Band, die eröffnet den Abend, dann die besagten Deep and Moon als Highlight des Abends und dann legt die DJ E3 noch mit auf bis Mitternacht. Und ja, wie du schon richtig gesagt hast, am Sonntag geht's dann weiter mit dem Metal-Frühshoppen. Der ja, wird dann entsprechend so ausgestaltet, dass man morgens, wenn man das mag, schon ein Bierchen trinken kann. Es gibt dann frische Fischbrötchen und dann starten wir halt ein bisschen mit lauten Gitarren in den Tag. Und über den Mittag hinweg kippt es dann, sage ich mal, im positiven Sinne eher so in diesen Familienfestcharakter. Dann werden also auch von verschiedenen Vereinen und Initiativen Bastel- und Kreativstände eröffnet, wo man sich ein bisschen austoben und informieren kann, was es eigentlich alles so gibt an ehrenamtlichen Engagement in der Stadt.
0: Und das betrifft die ganze Stadt oder ist das vor allem, sind das Vereine aus dem Wohnumfeld, die vielleicht dort lokalisiert sind, die sich dann eben auch für ihre Einwohner vorstellen?
1: Ja, ich sag mal, sowohl als auch. Mein Blick geht natürlich immer so ein bisschen vom Kassberg aus, was es da so gibt. Wir haben natürlich alteingesessene Vereine, Initiativen, die eigentlich gefühlt schon immer dabei sind. Zum Beispiel das Sinnreich vom Rosenhof, die haben so einen Dunkelerlebnisraum, das ist so ein Förderverein oder ein Hilfeverein für Menschen mit Sehbehinderung. Die sind im Grunde immer dabei gewesen, die werden diesmal auch wieder dabei sein. Oder das Human Aid Collective von der Weststraße, die sich um Flüchtlingshilfe kümmern, die sind im Grunde jetzt auch schon immer mit dabei gewesen, die werden dabei sein. Und ich suche dann immer auch von Jahr zu Jahr nach neuen Ideen. Also ich bin jetzt vor ein paar Wochen mal zugegangen auf die Strumpfformerei. Die sitzen da unten am Kappelbach. Und ja, wir waren da letztes Jahr mal auf dem Konzert, fanden das richtig cool. Ist ja ein richtig schöner kleiner Live-Laden. Und da war mein Gedanke einfach, das ist irgendwie so unterrepräsentiert oder irgendwie in der Wahrnehmung selber als jemand, der gerne auf Konzerte geht, irgendwie absurd, dass es so einen Club auf dem Kassberg gibt, der aber irgendwie, sag mal, so ein bisschen vielleicht unter dem Radar schwebt. Ja, und da habe ich mich mit denen getroffen vor einer Weile und die werden dann auch mit einem Stand präsent sein, machen eine Ausstellung, eine Fotoausstellung mit Fotografien von Live-Konzerten und werden da sozusagen ihre Lokalität, ihren kleinen Club, die Strumpfformerei mit vorstellen und so wächst das von Jahr zu Jahr. Oder genauso hier halt auch das Bandbüro, werden auch wieder da sein, sich entsprechend präsentieren. Entschuldigung. Und da ist das immer so mein Anliegen, nicht nur auf den Kassberg zu gucken, sondern natürlich auch über das eigene Viertel hinaus ein bisschen die Fühler auszustrecken, wer da passen könnte.
0: Wir machen erstmal wieder Musik. Die nächste Band vielleicht?
1: Ja, ich würde vorschlagen, vielleicht hören wir mal rein in die Band, die am Sonntag als letztes spielen wird. Das ist die Prager Indie-Rock-Band Island Mint. Die waren nämlich vor, ich glaube, 4 Jahren schon mal bei uns. Also es ist auch mal so ein bisschen meine alljährliche Aufgabe, dann zu gucken. Also Spotify mag ich nicht, da suche ich nicht, aber bei Bandcamp zum Beispiel, was es denn so für Bands gibt im naheliegenden Ausland, wo man dann auch die Anreise irgendwie ganz gut ermöglichen kann. Und ja, die waren vor 4 Jahren schon mal bei uns, das hat mir sehr, sehr gut gefallen. Ist so ein bisschen leicht psychedelischer Indie-Rock, aber trotzdem alles sehr melodisch, manchmal auch so ein bisschen 60s, 70s Einschlag. Und mit denen habe ich eigentlich immer mal lose so Kontakt gehabt. Die haben in der Zwischenzeit auch nochmal im Altra gespielt. Da gibt es ja diesen Chemnitzer Verein Fein e.V., die sich um die Vernetzung tschechischer und deutscher Bands kümmern. Mit denen war ich jetzt auch öfter mal in Kontakt. Und da lag dann die Idee nahe, die Band einfach nochmal einzuladen. Die sind mittlerweile auch so ein bisschen größer geworden in Tschechien, spielen da auch hier und da auf Festivals. Und ja, die können wir dann ein zweites Mal bei uns auf der Bühne begrüßen. Und die werden auch das Live-Programm sozusagen beschließen am Sonntag und starten ungefähr 19 Uhr.
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0: Die Band Island Mint aus Tschechien spielt am Sonntag, 19 Uhr, beim Puschen-Festival Nummer 7 auf dem Gerhard-Hauptmann-Platz. Der Marc ist im Studio, der organisiert dieses Festival mit einer ganzen Menge anderer Leute. Und wir haben schon geredet, was sich so über die Jahre entwickelt hat und sind gerade beim aktuellen Programm. Wir hatten schon gesagt, dass traditionell Samstag vor allem Musik ist und Sonntag eher das große, breite Angebot. Wir hatten jetzt auch schon, du hast die Vereine so ein bisschen schon mit im Fokus gehabt. Was gibt's noch am Sonntag?
1: Ja, also wie gesagt, das Bühnenprogramm zieht sich durch den ganzen Sonntagnachmittag. Also da wird es genauso wie am Samstag auch natürlich Live-Musik geben. Wir werden das aber noch ein bisschen, sage ich mal, erweitern, wie wir das in den letzten Jahren auch immer versucht haben, damit natürlich für jeden, egal wo die Interessenlage so liegt, ein passender Programmpunkt dabei ist. Das heißt, es wird am Nachmittag auch nochmal von der Frieda Friedemann ein Kindertheater geben. Da gibt es zwei kompakte, kurze Stücke, die werden stattfinden. Das wird dann am Nachmittag sein, wahrscheinlich so, 13:30 und 15:30 gibt es da zwei Performances, die sich eher an die Jüngeren richten, aber natürlich auch alle anderen

0: Und längst Publikumspreisgewinner beim Atom Award.
1: Da war sie auch mit dabei, genau so ist es. Ja, und ich sag mal, was vielleicht die größte Neuerung anbelangt, beziehungsweise so ein bisschen eine Rolle rückwärts, aber ein neues Konzept. Wir haben ja die letzten Jahre immer das Pushen beschlossen mit Einbruch der Nacht, mit dem Kinoabend, mit dem Filmabend in Zusammenarbeit mit Metropolkino. Das machen wir dieses Jahr ein kleines bisschen anders, Rolle rückwärts in der Form, dass wir beim allerersten Pushen ja schon mal das Fahrradkino Chemnitz zu Gast hatten. Und das wird dieses Mal auch wieder mit bei uns sein. Also das Konzept ist wirklich richtig cool. Die Leinwand wird aufgebaut, der Projektor wird aufgebaut, dann steht da so ein kleiner Akku. Und damit der Film geguckt werden kann, muss aber über 6 bis 8 Generatoren, da werden dann Fahrräder eingespannt, der Strom erzeugt werden. Das ist aber nicht alles, sondern wir wollen so gegen 20 Uhr starten. Und zwar begrüßen wir das Comedy-Duo Günther und Hindrich aus Dresden bei uns. Also es wird diesmal nicht so ein reines Filmprogramm, sondern es wird eher so eine Art aus Comedy-Programm. Wir haben gesagt, ein bunter Abend mit Spielspaß und Fahrradkino, wo sozusagen die beiden mit dem Publikum interagieren. Ich sag mal, die sächsische Mundart pflegen. Und das ist wirklich sehr, sehr witzig. Also die beiden, die machen, glaube ich, seit mittlerweile 15 Jahren oder so, wahrscheinlich sogar noch länger, Kurzfilme, schlüpfen da in ihre Rolle und basteln an ihren Mopeds rum und das Ganze halt im tiefsten Sächsisch und mit sehr lustigen Untertiteln und absurdesten Geschichten. Ja, mit denen bin ich jetzt in Kontakt geraten vor einer ganzen Weile, weil die jetzt auch in Social Media gerade recht präsent sind durch ihre privaten Abenteuer. Und genau, das wird sozusagen diesmal ein Highlight, was wir noch gar nicht hatten. Ja, wenn es dann dunkel genug ist, also sozusagen der Boden bereitet ist für alles Weitere, dann wird ein Film von den beiden gezeigt. Und auch das ist ziemlich witzig. Die haben auch schon mit Olaf Schubert gemeinsam gearbeitet. Die sind auch beim MDR in der Spaßzone öfter mal präsent gewesen und machen, wie gesagt, verschiedenste Filme, mal länger, auch Kurzfilme teilweise. Und wir werden einen Film zeigen, der heißt Two Stoned. Da sind die beiden mit ihren Simson-Rollern nach Sardinien gefahren, von Dresden aus, und haben dann dort einen großen Felsen bestiegen, weil sie für wiederum einen anderen Film eine Szene brauchten, wo jemand dort von der Klippe runterstürzt. Und das ist dann sozusagen die Geschichte dazu, dass wir diesmal Kino mit Comedy-Programm miteinander verknüpfen. Also guckt ruhig mal nach Günther und Hindrich oder Günther Krass und Hindrich Dagama bei Instagram. Das ist wirklich sehr, sehr witzig, was die beiden machen. Und da freuen wir uns auch sehr, dass sie zugesagt haben.
0: Der Film, also einer ihrer ersten Filme, hieß ja noch irgendwas mit Harter Winter. Da sind sie nach Tschechien gefahren und Olaf Schubert war irgendwie Polizist.
1: Genau, also das ist, sage ich mal, so der Hintergrund. Das ging mal los mit Kurzfilmen, die nannten sich dann zum Beispiel Simply Clever. Und ja, die haben auch dann bei dieser So geht Sächsisch oder Simply Saxony Kampagne mal mitgemacht, sozusagen als Repräsentanten des Freistaats. Und ja, man kann es schlecht in Worte fassen, wo da so die Faszination liegt. Das ist ein sehr eigener, skurriler Humor, und der aber immer irgendwie auch trotzdem sehr charmant ist und hat immer auch irgendwas mit DIY, Do-It-Yourself zu tun und eben auch mit dem Umsetzen von irgendwie erstmal absurden Ideen, aber die halt nicht nur irgendwie sich so auszudenken, sondern das wirklich zu machen. Also um vielleicht mal eins rauszupicken, der Günther, der da mit dazugehört zu dem Duo, der ist jetzt zum Beispiel mit dem Fahrrad von Dresden, mit dem Anhänger und dem Kajak drauf, über die Alpen nach Italien gefahren, von dort mit dem Kajak nach Korsika, hat einmal Korsika mit dem Kajak umrundet und hat das Ganze halt Tag für Tag mit Reels sozusagen dort publiziert. Und da sind wir wirklich, Katrin und ich, dran kleben geblieben und haben uns im Grunde wirklich jeden Tag die Reels angeguckt, was er nur heute schon wieder treibt. Und das ist wirklich zum Schießen komisch, da zu gucken, wie jemand nicht nur redet, sondern halt das dann auch macht und das irgendwie, ja, so schön ist, dann solche Ideen auch einfach umzusetzen.
0: Ich war ja fasziniert bei dem Film, da gab es ja also die Mundartsprache, ein hartes Sächsisch würde ich jetzt mal sagen, dann gab es eine deutsche Untertitelung und eine englische Untertitelung und jede hatte eigentlich eine eigene Geschichte, also es war nicht so, dass die genau gleich waren. Schon allein das war so faszinierend an dem Film, dass für jeden Kulturkreis das anders erklärt wurde.
1: Ja, also teilweise haben ja die Untertitel mit dem gesprochenen Wort recht wenig zu tun und ich sag mal, mittlerweile durch Social Media guckt man ja leider relativ viel auch mal auf einen kleinen Bildschirm, so auf dem Telefon an, da geht dieser Aspekt des Humors teilweise ja fast sogar ein bisschen verloren. Deswegen freuen wir uns natürlich auch, wenn es dann auf größerer Leinwand gezeigt wird. Weil wie du gerade schon sagtest, also diese harte Mundart und teilweise ja auch, ich sag mal, ja, von der Wortwahl her ist es ja auch
0: recht robust.
1: Wir nennen es mal robust, genau. Und dann wiederum aber einen Untertitel drunter zu packen, der im Grunde ganz eloquent dann Dinge versucht, irgendwie möglichst hochtrabend zu beschreiben.
0: In Hochdeutsch und hochkulturell.

0: Welt.
1: Sozusagen. Genau, und dann noch auf Englisch nochmal was ganz anderes zu übersetzen, das ist schon sehr, sehr witzig. Und das ist halt, was ich gerade sagte, man kann die Art des Humors eigentlich schwer irgendwie beschreiben. Man muss sich das einfach mal angucken und dann wird man es wahrscheinlich sehr, sehr lustig finden.
0: Genau, das ist sozusagen dann der Abschluss. Gibt es sonst noch sowas, worauf man sich einstellen soll, worauf man vielleicht auch achten soll als Besucher, als Besucherin?
1: Ach ja, einfach eine gute Zeit zu haben. Wir haben jetzt die Flyer, die Plakate gedruckt, jetzt in diesem Jahr auch mal den Text auf dem Flyer genutzt, weil ja das Grundkonzept sich nicht wandelt. Das muss man jetzt, glaube ich, jetzt nicht jedes Mal von null auf nochmal neu erklären. Was, was wir so ein bisschen gemerkt haben, eine Tendenz, das hat vielleicht auch ein bisschen was mit der Erwartungshaltung, mit der Etablierung des Pushen zu tun, dass wir doch manchmal ganz schön auch so mit dem Müll zu tun haben. Also wir beseitigen natürlich den Müll, wir geben dann an dem Montag, Dienstag den Park immer wieder in Anführungsstrichen besenrein der Stadt zurück. Aber wir haben schon gemerkt, dass doch mittlerweile einige ihre Getränke, ihr Essen dann irgendwie doch ganz gerne mitbringen und dann den Müll bei uns liegen lassen. Und das wäre so ein Hinweis, den ich gerne mal nach außen tragen würde, dass wir uns ja doch viel, viel Mühe geben mit den Essens- und Getränkeständen, dass wir versuchen, das Fest echt schön zu machen. Und ja, wenn man da natürlich auch den Standbetreibern hilft, indem man dort einfach die ganzen Leckereien mit in Anspruch nimmt und sich dort die Getränke holt, dann ist denen geholfen, dann ist uns geholfen. Und ja, was natürlich auch dann manchmal an dem Sonntagsmorgen ein bisschen Nerven kostet, wenn man dann doch sehr, sehr lange und auch am Montag Zigarettenstummeln einsammeln muss. Wir haben so einen schönen Park, also gerade als Anwohner und Anwohnerin sollte man da, glaube ich, selber an sich den Anspruch an den Tag legen, dass der natürlich auch so schön bleibt. Das wäre irgendwie eine Bitte, das haben wir gemerkt, das hat sich über die Jahre vielleicht so ein bisschen zum Negativen eingeschlichen, dass man da gerne mit drauf achten sollte und das macht uns das Leben einfach ein bisschen leichter.
0: Alles klar, nochmal der Termin, das Pushen-Festival ist im August, am 8. Genau. Und 9., also am Samstag und am Sonntag. Start am Samstag?
1: Ja, es geht so 18 Uhr rum los. Also 18 Uhr starten wir dann so langsam mit der ersten Band, 18:30 Uhr. Dann folgt nach einer kleinen Umbaupause die zweite Band, Deep in Moon, die so 20 Uhr vielleicht ein bisschen später auf die Bühne gehen. Und wenn das Konzert vorbei ist, dann erfolgt, wie gesagt, ja, das DJing von DJ Eve Ree bis Mitternacht. Und am Sonntag startet es 10 Uhr. Wer laute Gitarren mag, mit dem Heavy Frühshoppen, das geht bis mittags. Und ab mittags geht das dann so, ich sag mal, Standbetrieb bis 18, 19 Uhr ungefähr. Das Bühnenprogramm in Form von Live-Musik endet dann so gegen 8. Und der letzte Programmpunkt ist dann, wie gesagt, den wir gerade recht detailliert erläutert haben, von 20 bis maximal 22 Uhr, dieser Hybrid aus Comedy und Fahrradkino. Okay.

0: Als Ansprechpartner für Anwohnende, Gewerbetreibende, Vereine, Initiativen und sonstige Akteurinnen und Akteure der Dresdner Neustadt hat er ein offenes Ohr für alle möglichen und unmöglichen Ideen zur Gestaltung und Entwicklung dieses Stadtviertels. Ja, dabei gibt es jede Menge Perspektiven und Bedarfe zu jonglieren. Zum Beispiel Mitarbeitende in der Kinder- und Jugendhilfe oder in der Seniorenhilfe, der Flüchtlingshilfe, der Polizei und anderen Behörden. Die wollen ja alle ein Wörtchen zu sagen haben, wenn es darum geht, wie die Neustadt ein lebens- und liebenswerter Ort für alle oder zumindest viele verschiedene Menschen sein kann. Und natürlich, nicht zu vergessen, Kneipen, Bars, Restaurants und Clubs geben ja diesem Stadtteil seinen besonderen Charme. Wie kann man das alles miteinander vereinen, sodass jeder morgens gerne wieder hier aufwacht und sagt, hier bleibe ich leben? Ja, heute spreche ich mit dem offiziellen Neustadtkümmerer und darum freue ich mich sehr, dass du da bist, lieber Peter Thormeyer. Wie klingt denn deine Stimme?
1: Hallöchen, wunderschönen guten Morgen. Ich glaube, sie klingt noch ein kleines bisschen verschlafen.
0: Lieber Peter, ich habe dir heute Morgen keinen Kaffee, aber doch einen Tee anbieten können.
1: Immerhin schwarzer.
0: Wie geht's dir jetzt?
1: Aber mir geht's super. Ich hatte, auch wenn er ein bisschen verschlafen ist, einen recht schönen Morgen mit einem Cappuccino in meiner WG und habe meine Mitbewohner getroffen und bin dann herspaziert.
0: Ah, sag mal, wie lange lebst du denn schon in Dresden?
1: Mittlerweile seit 2011, also seit 15 Jahren in etwa.
0: Wow, ich bin seit genau 11 Jahren in Dresden. Du hast mir was voraus. Wie bist du denn damals hergekommen? 2011?
1: Genau, ich bin zum Studium nach Dresden gekommen. Also ich war mein Abitur gemacht und war dann 2 Jahre im Ausland. Und in der Zeit habe ich mir überlegt, was ich so machen will. Und irgendwann fiel die Wahl auf Politikwissenschaft studieren in Dresden, weil Dresden nicht so weit weg war von Zwickau. Da komme ich her, beziehungsweise einem Dorf bei Zwickau. Und ich damals noch sehr viel zu Hause sein wollte. Genau, Family und Co. und Friends. Und dann ist die Wahl auf Dresden gefallen und auf Politikwissenschaft. Das klang sehr spannend und so ging die Zeit in Dresden los.
0: Du hast uns gerade verraten, dass du in einem Dorf bei Zwickau aufgewachsen bist und dann vor 15 Jahren nach Dresden gekommen bist. Ich würde gerne wissen, welches Bild von dieser Landeshauptstadt du hattest, bevor du hier gewohnt hast.
1: Ich glaube noch gar nicht so. Also wenn ich ein Bild hatte, kann ich mich nicht mehr so genau daran erinnern, wie dieses aussah. Ich glaube, mich hat als Kind vom Dorf auf jeden Fall Großstadt gereizt und nachdem ich auch 2 Jahre viel reisen war, dachte ich mir, dass eher so eine Stadt ein Ort ist, in der ich lieber lebe, als wieder aufs Land zurückzugehen.
0: Weißt du, ich frage deswegen nach, denn ich erinnere mich noch, wie ich als Kind, das auch im Dorf, aber in Sachsen-Anhalt groß wurde, dann in der 5. Klasse in die Landeshauptstadt kam, um dort zur Schule zu gehen. Ich bin in Magdeburg geboren und dann ab der 5. dort auch zur Schule gegangen. Und vorher kannte ich die Stadt immer als, da gehen wir zur Oper oder da gehen wir am Wochenende Eis essen oder wir brauchen eine neue Hose, wir gehen da jetzt einkaufen. Also es waren wie so vollgestopfte Nachmittage mit der ganzen Familie und es gab so To-Do-Zettel ab zu erledigen und gleichzeitig hatte ich den Eindruck, war auch das ganze Umland vor Ort, weil sie am Wochenende die Zeit nutzen, um alles, was es so in der Stadt gibt, einmal mitzunehmen. Und darum wollte ich gerade bei dir so ein bisschen herausfinden, ob Dresden für dich in deinem Kinder- oder Jugendleben auch schon eine Rolle gespielt hat.
1: Nee, bis dato tatsächlich nicht.
0: Bist du nie mit dem Schülerferienticket früher mit deinen Freundchens nach Dresden gefahren, um zu gucken, wie die große Stadt funktioniert?
1: Wir waren auch unterwegs, aber wir sind, glaube ich, nie nach Dresden gefahren. Wir sind noch mal nach Berlin oder nach München oder so. Wir waren auch viel in Tschechien, aber nach Dresden hat, glaube ich, nicht so eine Rolle gespielt in meiner Kindheit und Jugend.
0: Da siehst du, wir Magdeburgerinnen sind dann immer nach Leipzig gefahren beim Schülerferienticket, weil es genau bis Leipzig gegenüber die Landesgrenze.
1: Nee, weiß ich gar nicht mehr, wie das bei mir war.
0: Okay. Und in welches Stadtteil bist du gezogen, als du dann vor 15 Jahren hergekommen bist?
1: Ich wollte ja damals studieren und dachte mir, es wäre eine total tolle Idee, deswegen auch in die Nähe der Uni zu ziehen. Also bin ich an den Wasserplatz gezogen, Kaspar-David-Friedrich-Straße. Da gibt es so ein großes Studentenwohnheim. Und nachdem ich dann ein Jahr lang regelmäßig jedes Wochenende in der Bahn auf dem Rückweg eingeschlafen bin, weil ich die Wochenende in der Neustadt verbracht habe und alle meine Freunde auch in die Neustadt gezogen sind oder alle Menschen, die ich dann kennengelernt habe, hat das dann bei mir auch nicht lang gedauert und ich habe mir eine WG in der Neustadt gesucht, damals in der Rotenburger Straße als erstes.
0: Das klingt nach einer der lautesten, belebtesten Straßen in Dresden.
1: Ja, war fantastisch.
0: Wie lange hast du es da ausgehalten?
1: Durchaus ziemlich lange, ich glaube 7 Jahre. Oder so, ja. Also ich war richtig lange in der Rotenburger Straße, hatte eine fantastische WG, wenn ihr das hört, fühlt euch geküsst. Und habe da tolle Menschen kennengelernt und eine richtig gute Zeit gehabt. Damals war die BRN auch noch geil. Wir haben immer richtig geile BRN-Sachen gemacht die ersten Jahre.
0: Damals war die BRN noch geil. Ich frage dich mal nachher, was das bedeutet. Jetzt würde ich gerne herausfinden, in welchem Stadtteil du heute wohnst.
1: Immer noch Neustadt. Mittlerweile auf der Jordanstraße.
0: Da ist ein bisschen leiser.
1: So lala. Ich habe jetzt eine Schule direkt vor meinem Fenster. Ich wohne immer noch in WGs. Ich finde das Konzept fantastisch. Und während alle ihre Zimmer zum Süden raus haben, habe ich mein Zimmer zum Norden raus. Und da ist eine Schule. Und die Schule, die fängt früh um 7 an und Kinder stehen vor der Schule und sind laut. Ja.
0: Freust dich also auf die Sommerferien, ich merke schon.
1: Absolut. Ich habe mich auch sehr dran gewöhnt. Ich stehe mittlerweile einfach mit den Kids auf.
0: Jetzt kommst du auch schon direkt aufs erste Rätsel zu sprechen, das ich mich gefragt habe. Denn wenn man Neustadtkümmerer ist und diesen Stadtteil vor Augen hat, der ja nie schläft, wann hast du denn eigentlich Arbeitszeit? Manche Leute glauben wahrscheinlich, du bist nachts unterwegs, um hier die Streitigkeiten im Park zu schlichten. Aber gleichzeitig arbeitest du ja auch. Beim Amt bist du angestellt. Die Menschen, die dort arbeiten, haben ja eigentlich Tageslicht-Arbeitszeiten. Jetzt bin ich verwirrt. Wann kannst du gut arbeiten?
1: Ich kann tatsächlich immer ganz gut arbeiten, aber ich habe ganz normale Regelarbeitszeit, also Gleitzeit. Und meine Kernarbeitszeit, das heißt, wo ich auf jeden Fall da sein muss, ist jeden Tag von 10 bis 14 Uhr. Ich habe aber eine 40 Stunden, also 39 Stunden Woche. Und das gibt immer so, es gibt ja mich als Neustadtkümmerer und bin nämlich der Dritte, der dieses Amt begleitet seit 2017. Also es wurde 2017 mal geschaffen aus einer Bürgerbeteiligung heraus, diese Stelle, weil sich gewerbetreibende BürgerInnen, Menschen aus dem Viertel gewünscht haben, dass es so eine Soft-Schnittstelle zwischen Stadtverwaltung und Stadtgesellschaft gibt. Und daraus ist der Neustadtkümmerer entstanden oder die Neustadtkümmerin, weil die ersten Jahre war das eine Frau, die Manuela Möser. Und dann habe ich als Drittes diese Stelle übernommen. Jedenfalls zu meinen Arbeitszeiten. Ich bin sehr froh, dass ich flexible Arbeitszeiten habe. Also ich arbeite auch oftmals sehr lang. Gestern hatte ich einen 12-Stunden-Arbeitstag. Also gestern war ich erst auf einer Fortbildung und dann habe ich abends noch bei uns im Amt eine Veranstaltung gehostet für den neuen Förderverein der BUGA, also der Bundesgartenschau. Und ansonsten nutze ich das auch sehr viel, weil natürlich das Viertel, in dem ich arbeite, ist vor allem nach den oder jenseits der normalen Arbeitszeiten aktiv. Also ganz viele Initiativen, Strukturen, Vereine, die treffen sich natürlich nicht am Mittwoch um 14 Uhr, sondern die treffen sich halt irgendwie Montagabend 19 Uhr und sitzen dann auch mal bis 22 Uhr, ne? Oder so Subkulturtreffen, da sitzt du dann natürlich eine ganze Weile und es geht meistens noch später los und dann hast du davor Gespräche, danach Gespräche. Und ich bin sehr happy, dass ich meine Arbeitszeit so gestalten kann. Mir kommt es ganz entgegen. Ich schlafe lieber morgens ein bisschen länger, wenn die Schule mich nicht weckt.
0: Ich habe gerade von dir gehört, von 10 bis 14 Uhr musst du da sein. Was heißt denn da sein? Hast du so ein eigenes Büro und kannst aus dem Fenster gucken und den Passanten zuwinken?
1: Genau. Also ich habe ein eigenes Büro im Stadtbezirksamt Neustadt. Das ist dort, wo das Bürgerbüro auch ist, nur auf der anderen Seite. Und da sitze ich mit meinem Kollegen Ali zusammen. Ali koordiniert die ehemals NachtschlichterInnen, also die heißen mittlerweile Kiezlichter. Das ist der Name, der uns allen und dem Team vor allem auch besser gefällt. Kiezlichter, das sind die dialogischen Konfliktmanagement-Teams, die wir seit 5, 6 Jahren, jetzt im 6. Jahr, in der Neustadt an den Wochenenden und an den Vorfeiertagen uns unterwegs haben, die vor allem so auf Prävention setzen. Also ich mache ganz viel Präventionsarbeit und das ist so ein Hauptbestandteil bei uns im Viertel, die dann unterwegs sind, Präsenz zeigen, ansprechbar sind, Menschen auch große Gruppen zum Beispiel schon mal ansprechen und aber auch zum Beispiel sowas machen wie Leute nach Hause zu begleiten, die sich nicht sicher fühlen oder auch im Notfall zum Beispiel erste Hilfe leisten. Also ganz oft auch so Drogennotfall natürlich, ne, irgendwie Intoxikation, zu viel getrunken. Und das ist mittlerweile ein ziemlich gutes, etabliertes Projekt ist, was richtig viel bringt. Und da werde ich aber auch auf jeden Fall auch immer mal mit verwechselt. Also Neustadtkümmerer und NachtschlichterInnen, beziehungsweise jetzt Kiezlichter, da gibt es Überschneidungen natürlich. Also ich sitze dahinter und ich koordiniere das Projekt mit und habe mich um Förderanträge und sowas gekümmert und präsentiere das Projekt zusammen mit Ali ganz viel, auch deutschlandweit bei coolen Konferenzen. Und die sind dann nachts operativ unterwegs.
0: Ich muss nochmal nachfragen. Heißt es Kiezlichter oder Kiezschlichter?
1: Es heißt jetzt Kiez Lichter.
0: Ah, wunderbar. Ich habe mich nicht verhört, aber man ist vom Schlichter zum Lichter. Wie hat diese Namensfindung stattgefunden? Warum habt ihr so Wert drauf gelegt, da nochmal den Begriff zu schärfen?
1: Genau aus dem Grund, wo du dich gerade quasi verhört hast oder nicht wusstest, ob du richtig gehört hast, das Schlichten ist so ein bisschen das Problem, weil die Aufgabe der Kiezlichter ist nicht einzugreifen, wenn sich zwei Gruppen prügeln oder irgendwie aggressiv miteinander sind. Da geht es auch um Selbstschutz und Befugnisse und so weiter. Also wenn sich da ein paar Jungs auf die Nase hauen oder Mädels, dann ist die Aufgabe von Polizei und GVD. Und unsere Aufgabe setzt weiter vorne an oder die der Kiezlichter setzt weiter vorne an. Also Prävention, Präsenz zeigen, einfach schon vielleicht dadurch, dass sie da sind, Streitigkeiten vermeiden, aber wenn es hart auf hart kommt, dann ziehen die sich da raus und das ist nicht mehr ihre Aufgabe.
0: Du sagst gerade, es gibt Aufgaben, die im Stadtbild in der Neustadt anfallen, die sind für die Polizei oder GVD. Was heißt denn GVD?
1: GVD ist gemeindlicher Vollzugsdienst, auch eins der Wörter, die ich tatsächlich, glaube ich, erst gelernt habe, seitdem ich bei der Verwaltung arbeite. Das übrigens so seit knapp 3 Jahren jetzt und das ist das Ordnungsamt.
0: Gemeindlicher Vollzugsdienst ist der Fachbegriff.
1: Ja, der Verwaltungsbegriff dafür quasi.
0: Okay. Ah, siehst du, das habe ich noch gar nicht gewusst. Jetzt habe ich was gelernt. Danke dir.
1: Bitteschön.
0: Ich fand gerade sehr deutlich, wie du sagtest, das Schlichten ist das Problem. Denn war das sozusagen eine Erwartung an die Kiez-Schlichtenden, weil das im Titel war? Und dann habt ihr im Arbeiten gemerkt, das ist gar nicht unsere Aufgabe, hier gibt es anderes zu tun.
1: Das war so Feedback, was von außen kam. So, warum greift ihr da jetzt nicht ein? Ne? Also warum macht ihr da jetzt nichts? Und es war auch ein verdammt sperriger Name. Also es wurde ja Nacht, Klammer auf, SCA, Klammer zu, Lichter, Sternchen innen geschrieben, Nachtschlichter innen. Und das war super sperrig und dann noch unpassend, weil nicht die Aufgabe der NachtschlichterInnen war zu schlichten, sondern präventiv da zu sein. Deswegen kam es zu der Namensänderung.
0: Und jetzt heißt das Projekt Dialogische Konfliktschlichterteams. Habe ich das so richtig verstanden?
1: Dialogisches Konfliktmanagement. Also tatsächlich ist es so ein Aufgabenbereich, mit dem ich mich auch viel auseinandersetze, wo ich mich auch weiterbilde, weil ich den total spannend finde. Also alles, was so Prävention ist. Wir haben richtig viele Konfliktfelder im öffentlichen Raum in der Neustadt. Und Dialog ist halt meiner Meinung nach das absolute, die Top-Wahl, um diese Konflikte anzugehen, miteinander reden, sich zusammensetzen, überlegen, hey, was könnten wir irgendwie machen, aber natürlich auch einfach Leute anquatschen und so weiter und deswegen dialogisches Konfliktmanagement.
0: An der Stelle würde ich gerne nachfragen, welche Verbindung du zu deinem Studium als Politikwissenschaftler siehst.
1: Dazu muss ich gestehen, dass ich Politikwissenschaft nie fertig studiert habe, sondern dann abgebrochen habe, um Soziologie zu studieren und nach dem Soziologiestudium noch eine Ausbildung zum Mediator machte. Und da sehe ich ganz, ganz viele Verbindungen, also zur Soziologie. Ich glaube tatsächlich war das auch was mich ein bisschen in diese Richtung gebracht hat, weil ich so Prävention und Gruppen miteinander ins Gespräch bringen, Konfliktparteien miteinander ins Gespräch bringen, eine tolle Sache fand und gemerkt habe, dass das richtig gut funktioniert und auch in meinem Job jetzt immer noch merke, dass das funktioniert.
0: Ah, das ist ja spannend. Du hast quasi 3 Ausbildungen gemacht und ich stelle mir so vor, in der Politikwissenschaft geht es vor allen Dingen darum, wie ja, verschiedene Menschengruppen und auch die Verwaltung, die Systeme miteinander ja, Entscheidungen treffen und auch umsetzen und Regeln vereinbaren, die sie auch einhalten. Also politische Mitbestimmung zum Beispiel im Stadtbezirk betreiben. Bei Soziologie habe ich eher den Gedanken, es geht darum, welche Menschen leben eigentlich hier vor Ort, wer wird gerne vergessen, welche Bedarfe gibt es, was müssen wir tun, um auch die Menschen, die jetzt gerade neu in die Stadt kommen, in den nächsten Jahren anbinden zu können. Und bei Mediation stelle ich mir gerade vor, ja, gibt es einfach ganz viele unterschiedliche Interessensherde und diese müssen mal zusammengebracht werden, weil jeder wohnt ja hier oder arbeitet hier oder geht hier jeden Tag lang und möchte mitreden und diese verschiedenen Interessen, oh Gott, das klingt so explosiv, wenn man die zusammenbringt, obwohl sie ja wirklich in diesem Stadtbezirk alle zusammenkommen. Kannst du mir nochmal einen Eindruck davon vermitteln, wie die Ausbildungen, an denen du teilgenommen hast, zu deinem heutigen Arbeitsfeld zusammenschmelzen?
1: Ich glaube, vor allem bringt es mir eine gewisse Ruhe und viel Verständnis. Also ich kann sämtliche Seiten relativ nüchtern betrachten und verstehe das Bedürfnis nach Ruhe natürlich genauso wie das Bedürfnis nach Exzess und Feiern und komme auch über all die Jahre hinweg einfach nicht in Verlegenheit, mir irgendwelche Stereotype anzueignen oder Dinge einseitig zu betrachten. Da kommen wir dann vielleicht auch noch zu. Ich bin ganz lange schon in der elektronischen Musikszene unterwegs und habe natürlich da eine Affinität für und verstehe das Bedürfnis nach Lautstärke und nach Feiern und nach Exzess sehr gut. Und verstehe natürlich aber auch auf der anderen Seite Menschen, die einfach nur ihre Ruhe haben wollen und wie das alles so zusammenwirkt. Also ich glaube, gerade diese Soziologie, also das Soziologiestudium, bringt ganz viele tolle Blickwinkel. Zum einen, was Kommunikation angeht, was so in der Kommunikation auch verloren geht, worauf geachtet werden sollte, wenn Menschen zusammenkommen, um miteinander zu reden, um dann auch irgendwie eine Lösung zu finden. Gleichzeitig auch ein großes Verständnis für Netzwerke und wie so ein Viertel einfach auch miteinander funktioniert, auch räumlich gestaltet. Und natürlich auch für Entwicklungen, die da irgendwie drüber stehen, ne? Also wenn wir darüber Intersektionalität sprechen und verschiedene Dinge, die dafür sorgen, dass es Menschen auch nicht so leicht haben im Viertel. Und ich meine, Themen wie Obdachlosigkeit ist zum Beispiel ein riesiges Thema bei uns im Viertel. Und da gibt es neben der Altstadt sonst kein Viertel, das damit so konfrontiert ist wie die Neustadt. Also die meisten obdachlosen und wohnungslosen Menschen halten sich entweder in der Altstadt, also im Stadtbezirk Altstadt oder in der Neustadt auf.
0: Kannst du sagen, warum das so ist?
1: Weil hier einfach viel los ist, weil sich obdachlose und wohnungslose Menschen hier sicherer fühlen. Also es gibt Möglichkeiten, sich aufzuhalten und gesehen zu werden und vor allem auch viele Angebote in den beiden Vierteln. Also mein allerliebstes Lieblingsprojekt, was das angeht, weil es einfach so aus dem Nichts entstanden ist, ist die Tag 2 Bäckerei. Das sind ganz tolle Menschen, die diese Bäckerei da an der Kamenzer Straße übernommen haben und einen Kunst- und Kulturort zusätzlich zur Tag 2 Bäckerei daraus gemacht haben. Und der ist super offen für alle Menschen. Und da herrscht ein total toller Umgang miteinander. Gleichzeitig ist natürlich auch noch die Suppenküche auf der Kamenzer Straße und ein Stück weiter unten dann auch die Methadon-Ausgabestelle. Also das ist so dieser ganze Straßenzug, ist, was Obdachlose und Wohnungslose angeht, halt irgendwie ein Aufenthaltsort mit viel Qualität. So.
0: Von wie vielen Menschen etwa sprechen wir denn, die obdach- oder wohnlos sind und sich in der Neustadt etwa täglich aufhalten?
1: Es gibt leider keine offiziellen Zahlen dazu. Also es gibt Zahlen dazu, wie viele Menschen in den Notunterkünften unterkommen, die die Stadt bereitstellt, sowas wie die BOFE zum Beispiel. Und es gibt, das ist immer so die Zahl, die ich ein bisschen im Hinterkopf habe, so die Zahlen der SozialarbeiterInnen, also vor allem SafeDD, auch wahnsinnig tolles Projekt. Die machen Suchtarbeit für Erwachsene. Da reden wir so, ist halt eine fluide Masse in der Neustadt so von 250, also waren so die letzten Zahlen, die wir genannt haben, Menschen plus minus, die sich im Gebiet Neustadt aufhalten und ähnlich viele nochmal so im Altstadtbereich. Und natürlich ist es schwierig zu sagen, weil mal kommen Menschen wieder irgendwo unter, dann sind sie halt nicht mehr auf der Straße direkt oder sie wohnen mal ein paar Monate irgendwie bei einem Kumpel oder so in der Richtung und dann aber wieder auch nicht. Also es wechselt immer mal hin und her, wenn man quasi die Menschen nimmt, die übers Jahr von Wohnungslosigkeit und Obdachlosigkeit betroffen sind, dann sind es natürlich noch mal viel mehr.
0: Was ist denn genau der Unterschied zwischen diesen beiden Begriffen, wohnungslos und obdachlos zu sein?
1: Ich sage immer einfach beides, weil für mich ist schon ein Unterschied. Das eine bedeutet, die Person hat halt quasi keine feste Wohnung und das zweite ist quasi nochmal eine Eskalationsstufe höher. Also sie hat nicht mal Obdach, also sie ist wirklich irgendwo auf der Straße. Eine wohnungslose Person kann zum Beispiel trotzdem irgendwo in einer Notschlafstelle untergekommen sein.
0: Und wenn man jetzt auf den Bezirk der Neustadt schaut, wo du sagst, das ist einer der beiden Bezirke, wo die meisten obdach- und wohnungslosen Menschen in Dresden zusammenkommen, welche Ansätze gibt es, vielleicht auch welche Ideen hast du, wie man genau dieser Zielgruppe im Stadtteil das Leben noch ein bisschen lebenswerter bereiten könnte? Wie kann man sie unterstützen?
1: Also Ideen und Wünsche habe ich da richtig viele. Ist, glaube ich, tatsächlich eins der ersten Themen, die ich damals mit angegangen bin, weil auch die wunderbaren Menschen von SafeDD tolle KooperationspartnerInnen sind und das für mich in meiner Arbeit immer schön ist, wenn ich mit Leuten arbeite, wo auch irgendwie was zurückkommt und wo ich merke, wir können zusammenarbeiten. Was absolut fehlt, ist so ein Treffpunkt für Erwachsene, der im Idealfall dann auch noch so ein Hygieneangebot hat, also wo du dich einfach mal duschen kannst und deine Wäsche waschen kannst und dann da fresh wieder rausgehst und gleichzeitig noch irgendwie soziale Kontakte hast, weil die nächsten Sachen, die wir da haben, die sind alle ziemlich weit weg von der Neustadt und gleichzeitig halt auch nicht durchgehend geöffnet. Also das sind dann Tagestreffs, die 3 Tage die Woche offen haben, nachts schon mal gar nicht und am Wochenende auch nicht. Und da musst du auch erstmal hinkommen. Und als Mensch ohne große finanzielle Ressourcen, dann ans andere Ende der Stadt zu kommen, wenn du die öffentlichen Verkehrsmittel zum Beispiel nicht nutzen kannst oder zumindest nicht risikofrei nutzen kannst, dann vielleicht noch irgendwie Winter ist und kalt, das funktioniert nicht und auch die Kapazitäten reichen da nicht aus. Also so Projekte wie die Tag-2-Bäckerei, die einfach sagen, hey, bei uns in Ort, ihr könnt euch hier aufhalten, ihr könnt hier socialisen, ihr könnt hier reden, das ist halt auch ein erster Schritt, irgendwie in eine Richtung zu gehen, das eigene Leben wieder in angenehmere Bahn zu lenken.
0: Wenn du selbst im Gespräch bist mit Wohnungs- und Obdachlosen, kannst du uns ein bisschen in die Situation hineinführen, die du da im Gespräch mit den Menschen, die in der Neustadt sich auf diese Weise durchs Leben schlagen, welche Perspektiven bringen die mit? Was wollen sie eigentlich?
1: Da würde ich jetzt am liebsten eigentlich an Safe.de abgeben, weil die da so viel mehr zu sagen können und so viel fitter sind als ich, weil das ja nur ein kleiner Teil meiner Arbeit ist. Die Gespräche, die ich führe, also ich habe auch die Situation, wenn ich zum Beispiel morgens auf Arbeit laufe, ich habe ja den Luxus, dass ich nur 12 Minuten laufen muss, dann bin ich auf Arbeit, ist total toll, dass ich Leuten begegne, auch Leute anspreche, auch Leuten, bei denen ich mir denke, so, oh, du siehst gerade nicht so fit aus. Und die Gespräche, die ich in den letzten Jahren dazu geführt habe, die waren immer total bunt. Also es geht meistens gar nicht so viel darum, dass ich mit denen spreche, hey, was, wie wollt ihr euer Leben gestalten oder so, sondern ich habe tatsächlich auch einfach sehr witzige Gespräche mit denen über irgendwie Alltagssachen oder auch mal über Politik. Also wenn es dann darum geht, wie irgendwie geholfen werden kann, ist meistens auch so ein, ja, weiß nicht, also manchmal kriege ich auch so, ja, passt schon.
0: Weißt du, was ich gerade über dich herausfinde, ist, dass deine Jobbeschreibung auf der einen Seite sagt, es gibt Initiativen, Behörden, Anwohnende etc. Und das sind alles Interessensgemeinschaften für sich und die sollst du alle anhören, ihre Bedarf ermitteln, schauen, wie du als Mediator da einschreitest, aber auch gerne Prävention betreibst und die Kiezlichter nachts losschickst. Da gibt es also so viele Dimensionen, die es zu bündeln gibt. Und gleichzeitig höre ich dich, wie du sagst, ach, eigentlich gehe ich manchmal auch durch die Straßen und schau mal, wer hält sich dort auf und dann rede ich mit den Menschen. Und auf diese Weise trittst du nicht nur mit Menschen in Verbindung, weil sie einer Lobby angehören oder einer Bedarfsgemeinschaft und jetzt etwas postulieren, das du bitte anpacken oder ändern sollst, sondern du lernst einfach das Leben in der Stadt kennen, wie die Menschen sich aufhalten und spürst halt als einer der Ersten, welche Veränderungen oder welche Bedarfe auch, ich sag mal, zwischen den Zeilen aufkommen. Und das finde ich gerade ganz spannend, weil du die Menschen kennenlernst und eben nicht nur die Initiativen, die sich schon gegründet haben.
1: So ein bisschen ist es so, aber vor allem erfahre ich auch viel über die Initiativen, die sich, also die schon da sind. Manchmal gibt es natürlich so Informationseinbahnstraßen, zum Beispiel in der mobilen Jugendarbeit oder wenn es speziell um einzelne Personen geht, ne, das ist so ein Datenschutzding. Aber so was Trends und Co. angeht und auch irgendwie Entwicklungen, bekomme ich schon sehr viel mit und bin da auch sehr dankbar drüber. Eine kleine Sache muss ich auf jeden Fall noch korrigieren. Ich schicke die Kiezlichter nachts nicht los. Das macht mein Kollege, der Alessandro Finke. Grüße gehen raus an dieser Stelle. Mein absoluter Lieblingsbüro-Buddy. Und ich bin ja im Grunde, also ich sage immer gern, so eine Soft-Schnittstelle zwischen Stadtverwaltung und Stadtgesellschaft und vor allem auch so eine Vernetzungsstelle innerhalb der Stadtgesellschaft. Also zu mir kommen sowohl die Behörden und sagen, hey, wir wollen irgendwas im Viertel machen oder es gibt da was, kannst du uns da irgendwie helfen oder wir brauchen dies und das. Und andererseits natürlich viele Menschen und Strukturen und so weiter aus dem Viertel, die sagen, hey, wir haben Probleme, wir haben Ideen, wir haben Anregungen oder wir brauchen Unterstützung. Manchmal sind es Probleme mit den Behörden und der Verwaltung, wo ich dann versuchen kann zu helfen. Manchmal sind es ganz konkrete Ideen und dann weiß ich, hey, da gibt es noch die und die Initiative, vielleicht könnt ihr euch irgendwie zusammenschließen oder ihr habt den und den Bedarf, alles klar, ich glaube, ich weiß, wo der gedeckt werden könnte. Und natürlich auch ganz viel diese Nutzungskonflikte im öffentlichen Raum. Dieses Paradebeispiel Lautstärke ist natürlich da, aber auch, wie nutzen wir Raum, ne? Wie gestalten wir Raum? So die Luisenstraße, die eventuell mal verkehrsberuhigt werden soll, da gibt es jetzt auch diesen wunderbaren Verkehrsversuch. Wie soll die denn dann aussehen? Da gibt es natürlich auch genauso viele Ideen wie Anwohnende.
0: Verkehrsberuhigung als Auftrag auch aus Perspektive des Stadtbezirksamts, das klingt für mich nach Neuland. Sag mal, wie steht es denn um diese Bemühungen?
1: Ich glaube sehr gut. Also was ich jetzt gelernt habe über meine 3 Jahre Verwaltung, da hatte ich ja vorher gar keine Ahnung. Ich komme aus der Selbstständigkeit. Ich komme aus den 60-Stunden-Wochen Montag bis Samstag arbeiten. Und jetzt bin ich in der Verwaltung mit geordneten Zeitschienen und so einem Kram. Was ich gelernt habe, ist, Dinge dauern länger, aber es ist so ein bisschen wie so ein Fels. Wenn der einmal ins Rollen kommt, dann ist es irgendwie, dann rollt er halt bis zu Ende und dann ist es eher schwieriger zu stoppen. Und es sind mittlerweile so viel Energie und so viel Arbeit in diese verkehrsberuhigte Luisenstraße geflossen. Wie es genau mal aussehen wird, da muss ich mich ein bisschen zurückhalten. Also was heißt zurückhalten, da weiß ich einfach nicht genau. Es kann sein, es wird komplett verkehrsberuhigt. Vielleicht wird es auch nur Einbahnstraße, vielleicht wird es nur Lieferverkehr. Aber es wird auf jeden Fall sich verändern in den nächsten zwei Jahren. Das ist so ein bisschen wie Königsbrücker Straße. Dauert lang, aber jetzt passiert's.
0: Was sind denn gerade alles so die Veränderungspunkte in der Neustadt? Wir haben gerade Königsbrücker Straße gehört. Was ist das Ziel bei dem Ausbau der Königsbrücker Straße? Dass man mit Rad, mit Auto und mit Straßenbahn verlässlich und schnell in den Norden kommt und zurück?
1: Richtig, das ist das Ziel.
0: Also ich habe jetzt gehört, Königsbrücker Straße, Verkehr für alle. Luisenstraße, weniger Verkehr für alle. Was sind noch so die Veränderungspunkte, die gerade pulsieren in der Dresdner Neustadt?
1: Ich glaube, was bauliche Sachen angeht, sind das auf jeden Fall die Hauptpunkte.
0: Die Dresdner Neustadt ist also in Bewegung. Baulich passiert auf jeden Fall was in den nächsten Monaten und Jahren. In welchen Bereichen findest du noch so pulsierende Veränderungen, wo kein Stein auf dem zweiten bleibt, so wie er ist?
1: Ja, es gibt leider natürlich aufgrund unserer prekären Haushaltslage und der Haushaltssperre und der Unsicherheit und Unklarheit, wie sich das finanziell positiv entwickeln soll überhaupt in den nächsten Jahren. Ganz viele Dinge, die zum Beispiel wirklich existenziell bedroht sind. Wir hatten im letzten Jahr ja auch ganz viele, also auch bis in dieses Jahr reingezogen, viele Debatten zum Thema Gelder für Soziales und Kultur und Co. Also wir haben einige Jugendprojekte stadtweit verloren, viele Stellen verloren. Das merke ich natürlich auch ganz konkret im Viertel mit meinen KooperationspartnerInnen, mit denen ich so unterwegs bin und mit denen ich arbeite. Das ist zum einen natürlich letztes Jahr ganz viel diese Unsicherheit, okay, was bleibt? Wie machen wir das überhaupt? Und dann muss ich sagen, Chapeau, da haben echt viele Projekte und Häuser, wie zum Beispiel auch die Luise, echt stark Arbeit betrieben und Leute motiviert und aktiviert, um Angebote überhaupt halten zu können. Leider mussten trotzdem viele was streichen. Die Schulsozialarbeit war enorm bedroht. Das konnte zum Glück nochmal abgewendet werden und ich kann nur Daumen drücken, dass es nächstes Jahr genauso bleibt. SafeDB, richtig krass etabliertes Projekt, das ich jetzt schon einige Male erwähnt habe, war auch wirklich so kurz vor, wird nicht mehr gefördert, wird nicht mehr bezahlt, muss ich auflösen und konnte zum Glück auch gerettet werden. Und klar graut es mir ein bisschen davor, wenn das mit dem Haushalt weitergeht, dass wir diese Diskussion alle wiederführen müssen, weil das enorm zermürbend ist. Also alles, was so von Fördergeldern abhängt, auch so Projekte wie Stopp, Städte ohne Partnergewalt und so, das sind immer dieser existenzielle Überlebenskampf. Und dann sollst du eigentlich noch soziale Arbeit machen und dich um die Probleme von anderen Menschen kümmern. Das ist keine coole Situation, eine beschissene Situation. Kulturell fehlt es auch überall an Fördergeldern. Ich komme ja ganz viel aus der Clubkultur. Also meine spätadoleszente Sozialisation hat sich in den Dresdner Clubs vollzogen. Da habe ich sehr viel Zeit verbracht und bin ich auch immer noch sehr gern. Und da fehlt es natürlich auch an allen Ecken und Enden an Geld. Ne? Weil im Gegensatz zu den klassischen Häusern, wie zum Beispiel der Semperoper, gibt es halt kaum institutionelle Förderung und Überlebensförderung für Clubs und Musik-Live-Spielstätten, die irgendwie aus diesem subkulturellen Bereich kommen. Und da passiert natürlich auch ganz viel. So zum einen hat es eine krasse Entwicklung, damit beschäftige ich mich auch sehr viel. Also wie sich so das Ausgehverhalten in der Stadt verändert und wie junge Menschen heutzutage draußen, weil mit 35 zähle ich mich jetzt nicht mehr ganz so zu den jungen Menschen. Das heißt, ich muss mich damit beschäftigen. Und dann bin ich da auch in stetigem Austausch und wir machen auch Projekte zusammen, gucken, schauen auch, wo gibt es Fördergelder, wie kann man sich irgendwie öffentlich gut aufstellen. Ich durfte letztens auch auf einer Panel-Diskussion zur Lage der Clubkultur in Dresden sitzen, veranstaltet von der SPD und hatte da einen ganz guten Austausch. Und das sind viele, viele Problemfelder, die auch meinen Arbeitsbereich natürlich enorm mit berühren.
0: Nun hast du davon gesprochen, dass ja Gelder sich verlagern, gestrichen werden, auf anderen Ecken wieder gebraucht werden. Und ich würde gern von dir wissen, wie sich das schon jetzt im Stadtbild zwischenmenschlich niederschlägt. Wir haben gerade gehört, viele soziale Projekte mussten Stellen kürzen, weil die Fördermittel ausgeblieben sind. oder ja, Clubkultur, Subkultur hofft auf mehr Sichtbarkeit in der Öffentlichkeit und mehr institutionelle Basisförderung. Kannst du mal beschreiben, wie zwischen den Menschen sich diese Veränderungen schon sichtbar zeigen?
1: Also zum einen sorgt es natürlich für eine, das, um vielleicht mit etwas Positivem anzufangen, für eine gewisse Solidarität untereinander und miteinander. Also es gibt richtig viele Runden, in denen Leute zusammensitzen und schauen, wie können wir unsere Probleme angehen. Das wird kollektiv besprochen, es wird in die Öffentlichkeit getragen und dadurch entsteht natürlich auch Verbindung und Austausch. Und ich finde, Netzwerke ist auf jeden Fall was, was in der Neustadt eine tragende Rolle spielt, also Leute, die einfach sich aus ihren Interessen heraus zusammenschließen, um coole Sachen zu machen. So ist die Tolerade entstanden, so entstehen aber auch ganz viele kleine Strukturen, die dann zusammen mal eine Veranstaltung machen oder sich zusammen mal um die Sache kümmern oder eine Soli-Party schmeißen oder sowas. Und auf der anderen Seite habe ich natürlich schon das Gefühl, dass auch eine gewisse Schwere damit einhergeht, weil wir nach Lösungen suchen, aber Lösungen irgendwie rar sind, Gelder rar sind und dafür irgendwie die Töpfe voll Gold fehlen, aus denen wir uns bedienen können.
0: Ich habe dir zugehört und bin gerade ganz erfüllt und auch verwirrt, weil ich mich frage, oh Gott, was macht eigentlich die Dresdner Neustadt aus? Auf der einen Seite höre ich eine zukünftig verkehrsberuhigte Luisenstraße bei gleichzeitigem Verkehrsausbau der Königsbrücke. Ich höre, Lautstärke und Ruhebedürfnisse sind auch am gleichen Ort miteinander vereint. Ich höre, tagsüber sind die Geschäfte auf und die wollen natürlich die Kassen klingeln lassen. Und zeitgleich gibt es auch ein großes Feld der Nachtökonomie. Denn die Stadt ist ja abends auch wach und wirtschaftet auch. Und das kommt mir so vor, als würde man zwei verschiedene Städte auf einem, ja, gemeinsamen Areal verwalten. Ist ein bisschen schizophren auch.
1: Aber es ist eine schöne Schizophrenie, definitiv. Dieses Viertel ist ja das am dichtesten bebaute und bewohnte Viertel der Stadt. Also wir haben ja, ich glaube, die letzte Zahl, die ich im Kopf habe, waren 52.000 Menschen, die im Stadtbezirk Neustadt wohnen. Und ich glaube, allein die äußere Neustadt zählt 18.500 EinwohnerInnen und gebaut wurde das ganze Ding halt wirklich mal als Wohnviertel. Also es ist nicht als Ausgehviertel gebaut. Trotzdem gibt es, das ist eine Zahl, die uns mal so genannt wurde, aus den Ämtern so um die 400 Ausschanklizenzen. Also das spricht allein schon für sich und natürlich befindet sich 80% des Nachtlebens vor allem, also was halt Clubs und viele Live-Spielstätten angeht, befinden sich irgendwie in diesem Stadtbezirk. Und natürlich gibt es im Rest der Stadt auch noch einige tolle Sachen, aber Dresden kommt halt zum Feiern in die Neustadt und das Umland kommt auch zum Feiern in die Neustadt und damit sind wir auch das einzige Viertel, das sich mit genau diesen Thematiken dann, was heißt herumschlagen muss, das ist natürlich auch eine tolle Position, aber ich genieße es sehr, durch die Neustadt zu gehen, nachts und abends in den lauen Sommernächten oder auch nicht so lauen Sommernächten und da Trubel und Leben und sowas zu haben. Gleichzeitig so auch die Stimmen aus dem Sozialamt wird das Viertel natürlich auch älter, ne? Gentrifizierung und Co. Menschen bleiben hier wohnen, gründen hier Familien und ich kenne richtig viele Beispiele von coolen Familien, die halt so Sachen machen wie, ja, wenn BRN war, ja, gibt es ja mittlerweile nicht mehr, dann haben wir unsere Matratzen in die Küche gelegt und haben dann mit unseren Kindern in der Küche geschlafen und haben das zu einem Abenteuer gemacht. Oder meine Nachbarin aus dem Haus, deren Auto wurde letztens so angefahren, angedatscht und die Dame hat mich da angesprochen, ob ich weiß, wer hier wohnt, weil ich gerade rauskomme. Ich so, ja, meine Nachbarin, wir haben geklingelt, sie kam runter, war dazu geguckt, so, ja, damit muss man dann euch da rechnen, kein Ding, fahr weiter. Also so viele Beispiele erlebe, solche Beispiele erlebe ich auch ganz oft und finde es total toll. Und natürlich gibt es auch Menschen, die sich beschweren. Und, ne, und da kommt dann auch so meine Mediationsausbildung ganz oft durch oder meine Soziologieausbildung. Wenn ich mit Leuten rede, die krasse Bilder zeichnen von ihren Beschwerdelagen, da spielen halt ganz oft andere Sachen mit rein. Also ich habe das Gefühl, in so 50% der Fälle, bei denen ich mit Anwohnerinnen spreche, die wirklich krasses Problem äußern und schildern, komme ich nach einer halben Stunde, dreiviertel Stunde Gespräch auf den eigentlichen Kern des Problems. Und manchmal ist das Stress mit den Enkeln oder ein Familienstreit oder man hat den Job verloren. Und das sind natürlich alles so Sachen, die da irgendwie mit reinspielen. Oder ganz einfach ein bisschen Weltschmerz und die aktuelle Weltlage. Also manchmal finde ich Kümmerer durchaus eine passende Jobbezeichnung, weil ich mich um die seelischen Belange von BewohnerInnen mit kümmere. Und manchmal ist es halt Quartiersmanagement und Community Management, wenn ich mit den großen Strukturen arbeite.
0: Welche Momente erlebst du denn noch, in denen man quasi nicht nur von oben nach unten sagt, so geht es, haltet euch an die Regeln, sondern wo eher das Miteinander im Blick ist und wo Leute sagen, ja, es gibt Regeln, wir sind auch nicht dagegen, aber da gibt es noch so viel Zwischenmenschliches drumherum, lass uns das mal wieder in den Blick holen.
1: An sich erlebe ich das in ganz vielen, also ich habe in allen möglichen Projekten, in denen ich mich irgendwie aktiv beteilige oder auch in ganz vielen Konfliktsituationen erlebe ich ganz oft entweder einzelne Menschen oder Gruppen, die sagen so, hey, wir verstehen es, verstehen voll euer Anliegen. Also zum Beispiel bei Fennersdorfer Straße, die Anwohnenden verstehen voll so, hey, ihr habt irgendwie, wollt da abends abhängen, wollt da chillen, aber dann räumt halt bitte zum Beispiel euren Kram weg und macht vielleicht halt nur bis Mitternacht und nicht bis 3 Uhr nachts so. Also es gibt auch ganz viel so Entgegenkommen. An sich natürlich immer ein bisschen schwieriger, Jugendliche oder Kids so an einen Tisch zu bekommen mit den Erwachsenen da. Da rede ich dann oft eher so mit den Gruppen, die sich gestört fühlen und bin dann so ein bisschen auch für die andere Seite mit unterwegs. Oder hole mal so zum Beispiel VertreterInnen von mobiler Jugendarbeit oder so dazu, dass die da irgendwie was zu sagen können oder von den SozialarbeiterInnen. Aber ich erlebe das an sich an ganz vielen Punkten und ich habe auch immer das Gefühl, wenn es das nicht gibt, also wenn einfach nur stur darauf bestehst, dass dein Bedürfnis erfüllt wird, dann passiert auch nichts. Das finde ich aber auch okay.
0: Ja, wer es ausspricht und wer gehört wird, nimmt schon eine ganze Menge Brisanz aus dem vormaligen Sturm im Kopf.
1: So. Genau.
0: Ja. Wir haben eben kurz schon angesprochen, dass die Neustadt ja ein sehr kinderreiches Viertel ist, auch schon aus Tradition. Und jetzt würde ich gerne von dir wissen, an welchen Orten treffen sich denn junge Familien und wie... Was macht den Bezirk hier so attraktiv für Sie und wie kann man Ihnen noch weiter entgegenkommen?
1: Ich glaube, für viele Menschen, die jetzt Kinder haben, sind die Gründe, warum sie das Viertel so attraktiv finden, noch in etwa die gleichen wie zu der Zeit, als sie noch keine Kinder hatten. Also alles ist sehr nah beieinander. Es gibt ein total tolles Angebot, ob das so simple Sachen sind wie Orte, an denen du einkaufen kannst, bis hin zu halt Kunst und Kultur und es ist irgendwie was im Viertel los, es ist um die Ecke im Park irgendwie eine Veranstaltung, auf die du entweder früher halt mit deinen Friends mit einem Gläschen Wein und einem Bier im A-Park rumhängst und jetzt schiebst du halt deinen Kinderwagen dahin. Das ist alles irgendwie, alles funktioniert an sich oder vieles funktioniert an sich für alle. Und gerade für Kinder und so, ich meine, es gibt echt viele kleine, süße Spielplätze. Es gibt die Heide, die um die Ecke ist, wo du mit deinem Kinderwagen durch kannst. Also du hast so diese grüne Lunge und diesen krassen Ruheort. Und da unterscheiden sich junge Menschen mit oder ohne Kindern in ihren Bedürfnissen nicht besonders stark. Und gleichzeitig hast du zum Beispiel halt in der Luise oder in anderen Kinder- und Jugendbüro, es gibt einfach auch gerade für Kinder, also ich finde, für Kinder gibt es auf jeden Fall jede Menge Angebote und echt grandiose Kindergärten. Also ich habe einige Freunde, die in Kindergärten arbeiten und die mittlerweile auch Kinder haben und die sagen, das ist schon ganz schön paradiesisch, dieses Viertel für junge Familien.
0: Und wenn man diese Zielgruppe, der es, so höre ich es bei dir raus, nun strukturell schon sehr gut geht, wenn man die befragt, welche Bedarfe habt ihr gerade, fällt denen dann noch was ein, das sie gerne hätten?
1: Genau, die Familien mit ihren Kids achten jetzt natürlich viel mehr darauf, ob irgendwo Glasscherben auf der Straße liegen oder Müll rumliegt mit den Kleinen, die irgendwie umfallen und sich irgendwie alles in den Mund schieben und irgendwie da noch gar nicht so drauf achten, noch gar nicht so das Verständnis dafür haben. Und natürlich ist auch das Ruhebedürfnis höher. Ich denke mir aber auch ganz oft, wenn ich mich so in der Neustadt umschaue, auch wenn ich nachts durch die Neustadt gehe, du hast ja vorhin selbst gesagt, die Jordanstraße ist ja eigentlich auch eine ruhige Straße, das stimmt. So, an sich ist das voll die ruhige Straße und es gibt, und das ist ein Steinwurf entfernt irgendwie vom Hotspot. Und meiner Meinung nach gibt es in der äußeren Neustadt halt wirklich nur keine Handvoll Straßen, die wirklich laut sind. Und es gibt enorm viele Straßen, die wirklich richtig entspannt sind und richtig leise. Und ich verstehe das Argument, dass es schwierig ist, eine Wohnung zu finden. Das verstehe ich wirklich, muss aber sagen, dass ich das nicht verstehe, wenn Menschen auf so eine laute Straße ziehen und sich dann darüber beschweren, dass es da laut ist. Und trotzdem ist deren Bedürfnis natürlich legitim, Ruhe haben zu wollen. Es würde aber viele Dinge vereinfachen, wenn da ein bisschen mehr drauf geschaut wird, bei der Wohnungswahl zum Beispiel. Und man muss auch sagen, die Wohnungen an den Straßen, die tendenziell eher lauter sind, das sind jetzt nicht die billigen Wohnungen.
0: Hey, vielen Dank für deine Einschätzung. Ich merke, ich lebe zwar seit 11 Jahren hier, aber ich lerne die Neustadt im Gespräch mit dir nochmal ganz anders kennen. Wir haben schon von Obdach- und Wohnungslosen gesprochen, von Kindern, jungen Familien, von Jugendlichen. Sag mal, wen vergisst man denn ganz gern, wenn man von der Neustadt spricht? Wer hält sich hier noch auf oder wer wohnt hier noch und ist gar nicht so im Blick oft?
1: Das sind natürlich ganz oft Menschen mit Behinderungen. Da gibt es auch eine tolle Initiative, Neustadt Traum. Das ist zweite These in Klammern, also Neustadt Traum. Die machen ganz viel Lobbyarbeit für Menschen mit Behinderung, Menschen, die im Rollstuhl sitzen oder anderweitig körperlich oder auch geistig eingeschränkt sind. Und die sind richtige Expertinnen auf dem Gebiet. Also die würde ich immer empfehlen, wenn es darum geht, hey, wir müssen irgendwas Neues bauen. Irgendwas wird verändert, auch baulich, am Straßenbild, am Stadtbild, weil die halt so ein bisschen drauf schauen, hey, wie können wir das auch accessible machen für Menschen, die halt nicht zum Beispiel zwei gesunde Beine haben. Und die machen auch, wir machen ja mehrere Veranstaltungen im Jahr, Kiez-Tage zum Beispiel vom Stadtbezirksamt aus oder den Saisonauftakt, der war jetzt erst vor ein paar Tagen. Da sind die in der Regel auch dabei und machen so lustige Sachen wie einen Rollstuhlparcours. Und dann merkt man erstmal, wie beschissen schwer das eigentlich ist, mit einem Rollstuhl selbst über die kleinsten Hindernisse, sowas wie einen Bordstein, also Bordstein ist ja schon eine richtig krasse Herausforderung, aber sowas wie einen Stock oder so zu fahren. Und das ist auf jeden Fall eine Gruppe, die öfters übersehen wird. Und auch da gibt es Läden, die sich da zum Beispiel so eine Rampe mit reinstellen, damit die Leute da überhaupt reinfahren können und so. Also da gibt es auch viel Bewusstsein trotzdem für eine Neustadt. Und natürlich gibt es auch viele Gruppen, die sich mit Menschen mit Migrationsgeschichte auseinandersetzen und deren Belange durchsetzen oder einfach dafür, also gibt es viele tolle Projekte im Viertel, die sich Integration verschrieben haben. Also vom Afropa bis zum Kugulida, die auch tolle Soli-Partys machen und die irgendwie viel politische Arbeit machen, gibt es da eine ganz bunte Palette.
0: Ich würde gerne das Wort Trend nochmal benutzen, denn ich weiß, dass du seit 15 Jahren in der Neustadt gerne ausgehst und hier dich ja selber in dein erwachsenes Leben hineinentwickelt hast und die Menschen um dich herum nun auch schon seit 3 Jahren beruflich beobachtest, wie sie sich und wie sich ihre Bedarfe entwickeln. Was hast du denn seit dem Beginn deines Neustadtkümmerers schon bemerkt, wie die Verhältnisse oder die Menschen sich ein bisschen verändern?
1: Also ich glaube, wenn ich jetzt klassisch daran mir das Wort Trend anschaue und was ich unter Trend verstehe, würde ich sagen, dass wirklich dieses Vernetzen und das hat nochmal Aufschwung bekommen, also sich zusammenzusetzen in kleinen oder größeren Interessengruppen zu verschiedenen Themen und sich auszutauschen, manchmal auf einer eher abstrakten oder theoretischen Ebene, manchmal mit einem ganz konkreten praktischen Projekt, das passiert auf jeden Fall öfter. Und da fällt mir tatsächlich jetzt auch, weil wir es gerade hatten, eine neue Initiative ein, die ich absolut toll finde und die ich auch jeden Fall erwähnen muss. Und zwar ist es die rund um die Lößnitzstraße 5. Einige werden es wahrscheinlich im Hinterkopf haben, welches Gelände gemeint ist oder sind jetzt dran vorbeigelaufen und haben sich schon gewundert, was da passiert. Und zwar ist es hinter der Post auf der Königsbrücker Straße. Um die Ecke ist dieser Glasbau und dann das Grundstück direkt danach. Da wurde jetzt das ganze Gehölz entfernt und die Sträucher platt gemacht. Und das ist absolut grandios. Das war eine Ausschreibung der Stadt, die jetzt auch lange Zeit gedauert hat und die dieses Areal an Kunst- und Kreativwirtschaft ergeben wollte. Und da gab es mehrere Initiativen, die sich darauf beworben haben. Unter anderem auch die Arbeitsgruppe Lös 5, so Arbeitstitel und jetzt glaube ich auch richtiger Titel. Und die dürfen jetzt dieses Areal entwickeln und sind gerade richtig fleißig dabei, Leute zu sammeln, die Bock haben, da mitzumachen. Die gehen das auch richtig krass koordiniert an. Das finde ich super. Das sind viele Menschen, die so aus der Architektur und aus dem Bauingenieurwesen kommen, die sich mit nachhaltigem Bauen beschäftigen, so Bauwende und teamzirkuläres Bauen. Und wenn das alles so klappt, was ich wirklich hoffe und wo ich die Daumen drücke, wo ich aber auch echt guter Dinge bin, dann haben die im nächsten Jahr da ihren Erbpachtvertrag und dürfen da auf, weiß ich nicht, was sind das dann, 30, 50, auf viele, viele Jahre hin ein geiles Projekt mitten im Viertel ausbauen. Also da sind schon so ein paar Gebäude drauf, die genutzt werden können und ich habe die ersten Pläne auch schon gesehen, habe auch schon viel Kontakt mit denen. Und mache an dieser Stelle mal große Werbung dafür, wer Lust hat, sich in dieses wirklich tolle Projekt einzubringen und da Expertise von, hey, ich kann PR bis hin zu, ich kann Dachdecken oder ich kann irgendwie bauen und kann mich damit einbringen, dann geht da hin und unterstützt die. Und auch wer Lust hat, sich einfach da in diesem Verein dann mit zu engagieren, weil da kann was richtig Cooles entstehen, was dann einfach für 50 Jahre einen festen Platz im Herzen der Neustadt hat.

0: Am Flughafen Leipzig-Halle wurde in der Nacht von Dienstag auf Mittwoch der Flugverkehr lahmgelegt. Die Südpiste ist auch weiterhin gesperrt. Kurz vor Mitternacht wurde ein unidentifiziertes Flugobjekt, vermutlich eine Drohne, in der Nähe der Flugbahn gesichtet. Wenig später wurde auf der Südpiste ein Objekt entdeckt, das sich bei näherer Untersuchung als Drohne herausstellte. Daraufhin wurde der Flugverkehr eingestellt und das Objekt von einem Sprengstoffkommando untersucht. Die Ermittlungen dauern an. Da am Flughafen Leipzig-Halle eine zentrale Drehscheibe für die ukrainische Militärlogistik ist, wurde mittlerweile die NATO zu den Ermittlungen hinzugezogen.
1: Am 5.8., am 8. August wird auf der Karl-Liebknecht-Straße in Leipzig gelaufen und geradelt. Anmeldungen für die Sportevents Karli Crit und Karli Lauf sind noch bis zum 5.8. möglich. Anders als in den Vorjahren findet allerdings diesmal kein Straßenfest statt. Die Strecke ist knapp 58 Meter lang. Wie schon in vergangenen Jahren führt sie von der Karl-Liebknecht-Straße über die Paul-Gruner-Straße, die Bernhard-Göring-Straße und die Shakespeare-Straße zurück zum Startpunkt. Während die Läufer 6 oder 12 Runden joggen, drehen die Radfahrer zwischen 5 und 45 Runden. Die BSG Chemie Leipzig spielt heute im 3. Spieltag der Regionalliga Nordost gegen den hallischen FC. Auch die Polizei hat ein besonderes Auge auf die Partie. Kam es doch in der Vergangenheit bei Begegnungen beider Vereine immer wieder zu unschönen Szenen. Wegen der langjährigen Rivalität beider Fanszenen gilt die Begegnung als sicherheitsrelevant. Derby und hat über den sportlichen Wettbewerb hinaus Auswirkungen auf die Sicherheit, den Verkehr und die Anwohner im Umfeld des Stadions.
2: Die Parkeisenbahn am Auensee wurde heute vor 75 Jahren in Betrieb genommen. Sie gehört damit quasi zum alten Eisen. Schließlich ist sie nach der Stuttgarter Killesbergbahn von 1939 und der Dresdner Parkeisenbahn von 1950 die drittälteste

0: älteste ihrer Art in Deutschland. Seit ihrer Inbetriebnahme am 5. August 1951 als damals zweite Pioniereisenbahn der DDR wird sie von Kindern und Jugendlichen betrieben. Trotz der Feierlichkeiten steht der Verein vor erheblichen Herausforderungen. Um den langfristigen Erhalt der Bahn zu sichern, sind umfangreiche Investitionen in Gleisanlagen, Bahnsteige und Gebäude erforderlich. Die dafür benötigten Mittel in Höhe von mehreren hunderttausend Euro lassen sich nach Angaben des Vereins nicht aus den aktuellen Fahrgeldeinnahmen finanzieren.
1: Um wohnungslosen Frauen und Männern in Leipzig einen kühlen und sicheren Aufenthaltsort während der Hitze mit sehr hohen Außentemperaturen zu bieten, haben die Übernachtungshäuser der Stadt am Dienstag und Mittwoch, 4. und 5. August 2026, ganztägig geöffnet. Zur Notunterbringung von obdachlosen Menschen stellt das Sozialamt der Stadt Leipzig täglich insgesamt 298 Plätze in verschiedenen Einrichtungen zur Verfügung. Alle Übernachtungshäuser haben an den Wochenenden und Feiertagen ganztägig geöffnet. Von Montag bis Freitag variieren die Öffnungszeiten je nach Standort. Zudem gibt es auf der Seite www.leipzig.hitze.de/hitze eine interaktive Erfrischungskarte mit kühlen Plätzen im Stadtgebiet und an den Standorten aller öffentlichen Trinkbrunnen sowie allgemeine Tipps für die heißen Tage.

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1: Hallo und herzlich willkommen bei der Sendung Pflegestützpunkt. Karin Schuster am Mikro. Heute helfe ich, morgen wird mir geholfen. So lautet das Motto vom Zeitpolster. Der Verein Zeitpolster bringt Menschen zusammen. Freiwillige unterstützen ältere Menschen, Familien oder Menschen mit Behinderung bei einfachen Alltagstätigkeiten, etwa beim Einkaufen und Vorhänge aufhängen. Für ihre Hilfe erhalten sie Zeitgutschriften, die sie später selbst einlösen können, wenn sie Unterstützung benötigen. Und so entsteht ein Netzwerk der gegenseitigen Hilfe, das Solidarität fördert und Menschen ermöglicht, möglichst lange selbstbestimmt zu Hause zu leben. Drei engagierte Menschen aus dem Verein erzählen in dieser Stunde, warum sie sich einsetzen, welche Erfahrungen sie bei ihren Einsätzen machen und wie das besondere Prinzip der Zeitvorsorge funktioniert. Ich begrüße im Live-Studio in der Schönergasse 8 Birgit Wurzwallner. Sie ist die Regionalkoordinatorin von Steiermark. Willkommen.
2: Hallo, danke für die Einladung.
1: Dann Brigitte Limburger, sie ist im Organisationsteam der Zeitpolstergruppe Schöckelland.
3: Hallo Karin.
1: Und Josef Galler, er ist Leiter der Zeitpolstergruppe Murek Rackersburg.
4: Ja, hallo, grüß Gott.
1: Ja, ich freue mich sehr, dass ihr den Weg auf euch genommen habt, um heute über euer Engagement hier zu berichten. Und für die Zuhörenden auch gleich die Info: auf der Website helsinki.at findet ihr in der Sendungsbeschreibung auch die relevanten Links zu den Themen, die wir heute besprechen. Die Website ist zeitpolster.com. Beginnen wir mit einer kleinen Vorstellungsrunde. Genau, wer zuerst das Mikro schnappt? Bitte, Brigitte, fang nur an.
3: Hallo, Karin. Hallo, Hörer. Mein Name ist Brigitte Limburger. Ich bin seit Jänner 24 in Pension. Ich war 41 Jahre Intensivkrankenschwester am Klinikum Graz. War eine ganz tolle Zeit. Bin jetzt, wie gesagt, seit 24 in Pension und noch immer in der Unruhe, habe Betätigungen gesucht und mit Zeitpolster ist es eigentlich recht rasch gegangen, dass ich mich sehr wohl fühle.
2: Ja, hallo, mein Name ist Birgit Wurzwallner, ich bin die Regionalkoordinatorin von Zeitpolster in der Steiermark. Ich bin da, um Rahmenbedingungen zu schaffen, einerseits für neu entstehende Gruppen, die aber auch dabei zu begleiten, dass sie wachsen, aber auch bereits bestehende Gruppen dabei zu unterstützen, sich weiterzuentwickeln. Ich stehe in engen Austausch immer mit diversen Gemeinden, mit Organisationen, weil es uns einfach ganz, ganz wichtig ist. Wir

0: möchten immer auf Kooperation oder wir sind immer auf Kooperation aus. Das ist, denke ich, ganz ein wichtiger Punkt in dem Bereich. Und ja.
1: Darf ich dich noch fragen, was hast du für einen Hintergrund?
0: Also, ja, ich habe sehr viel in meinem Leben gemacht. Ich bin ja auch nicht mehr so jung. Ich komme ursprünglich aus der Wirtschaft. Also meine Eltern haben ein Unternehmen gehabt. Bin dann in den Sozialbereich gegangen, habe Sozial- und Berufspädagogin gemacht, war lange Zeit Arbeitsassistentin im BBAZ. Habe dann ja, über 10 Jahre bei Team Styria, dem integrativen Betrieb, den größten in der Steiermark, Marketing- und Vertriebsleitung gemacht. Ja, und bin dann seit Februar jetzt eben zu Zeitpolster gestoßen. Es verbindet einfach so das Ganze und macht es einfach rund. Einerseits die Erfahrung aus der Wirtschaft, aber auch aus dem Sozialbereich.
1: Mhm. Und Josef?
2: Ja, hallo. Ich habe 43 Jahre in der Raiffeisenbank in Murek gearbeitet, komme auch aus Murek und bin jetzt in der Altersteilzeit-Freizeitphase und habe mir mit Beginn der Freizeitphase überlegt, was kann man Sinnvolles machen und bin dann Gott sei Dank auf Zeitpolster gestoßen.
1: Mhm. Steigen wir ein mit dem, was ist der Zeitpolster? Vielleicht startet da die Birgit. Also um was geht's beim Zeitpolster und für wen ist es?
0: Ja, Zeitpolster ist ein Betreuungsmodell, wo man die Möglichkeit hat, für die eigene Zukunft Zeit anzusparen sozusagen. Also Menschen, die einerseits vielleicht so wie die Brigitte bereits in Pension sind oder in diesem Unruhestand oder gerade so in dieser Vorstufe zur Pension sind, haben bei uns einfach die Möglichkeit, sich sinnvoll einzubringen und Unterstützungen anzubieten oder eben in einem Organisationsteam mitzuwirken und das in ihrer Region eben aufzubauen. Und sie sind da für Menschen, die einfach so niederschwellige Unterstützung brauchen. Das kann sein, dass einfach so die ältere Nachbarin, die vielleicht jemanden braucht, der mit ihr zum Arzt fährt, mit ihr einkaufen geht oder einfach einmal eine Zeit verbringt, einmal Karten spielt. Oder die junge Mutter, die heute Migräne hat und das Kind nicht selbst zum Kindergarten bringen kann oder abholen kann. Also das ist ein sehr breit gefächertes Spektrum, das wir anbieten. Wichtig ist aber, wir sind nicht diese typische Pflege im Medizinischen, das nicht. Also
1: vielleicht so ein paar Eckpunkte zu Zeitpolster. Ja. Also ich glaube 2022 war ja der Gründer von Zeitpolster, der Gernot Jochem Müller, auch bei einem Podium vom Pflegestützpunkt, beim Dentwirbel. Vielleicht kannst du ein bisschen was sich so österreichweit abspielt.
0: Ja, also gegründet wurde Zeitpolster 2018, eben durch Gernot Jochem Müller, der so die Idee gehabt hat oder auch gesehen hat, es wird einfach etwas brauchen und wir müssen selbst für unsere Zukunft vorsorgen, weil wir wissen ja, dass Pflege oder der Bereich jetzt schon mehr als ausgelastet ist. Und manchmal sind es einfach so diese kleinen Unterstützungsangebote, oft eine Stunde in der Woche, die es ausmacht, dass jemand länger zu Hause bleiben kann. Und da hat er einfach dann halt Zeitpolster ins Leben gerufen. Eine der ersten Gruppen ist bei uns im Ausseerland damals entstanden. Die gibt es immer noch. Das sind sehr engagierte Damen. Und es gibt auch eine Zeitpolstergruppe in Graz. Seit Februar bin ich jetzt eben als Regionalkoordinatorin dabei und unterstütze gerade dabei, neue Gruppen zu entstehen. Das hat dann im Schöckelland gleich einmal ganz schnell funktioniert und es ist ein ganz tolles Team entstanden und auch im Murek, mittlerweile auch in Voitsberg und es stehen einige in den Startlöchern, allen voran, das ist Feldbach. Also da, es wird dann eine der nächsten Gruppen sein.
1: Mhm.
0: Insgesamt gibt es mittlerweile 60 Gruppen. Wenn wir alles zusammenzählen, also alle Personen, mit denen wir zu tun haben, sowohl die Helfenden als auch die von uns betreut werden und unsere Partner, sind es mittlerweile über 7000 Personen. Wir sind ganz ein kleines Team von Angestellten, nicht einmal 5 Personen für ganz Österreich, sind in allen Bundesländern außer Kärnten und Burgenland, betreuen über 20% aller Gemeinden in Österreich. Also wenn man die zwei Bundesländer wegtut, sind sogar noch mehr. Und ganz stark sind wir zum Beispiel in Salzburg, da sind über 60% der Gemeinden, die bereits Zeitpolstergemeinden sind. Und das ist auch das Ziel für die Steiermark. Und eine wichtige Zahl vielleicht noch, mittlerweile sind über 100.000 Stunden an freiwilliger Tätigkeit und oder an Einsätzen von unseren Teams geleistet worden.
1: Mhm. Vielleicht frage ich trotzdem noch, weil es zum Rahmen so dazu gehört, was kostet es?
0: Ja, also wenn jemand noch keine Zeit erarbeitet hat sozusagen und kein Zeitpolster hat, dann sind das 11 Euro. 11 Euro pro Stunde. Und dieser Beitrag, das bekommen dann aber nicht die Helfenden, sondern ein Teil davon, nämlich fast 40 oder über 40%, kommt auf ein sogenanntes Notfallkonto, das da ist, dass wenn der oder die Helfende selbst dabei Unterstützung braucht und wir gerade niemanden haben, der genau diese Unterstützung anbieten kann, dann kann das zugekauft werden mit diesem Notfallkonto. Der Rest von diesen 11 Euro geht auf für Versicherungen, also alle unsere Helfenden sind Unfall- und Haftpflichtversichert und ein Teil davon geht an die Organisation, ein Teil bekommen die Teams, einfach damit sie so für gesellschaftliche oder gesellige Abende oder mal Pizza essen gehen können oder am Weihnachtsmarkt, ja.
1: Ja, danke schön. Bitte, ja. Brigitte, ja, bitte, wie ist das bei dir? Also dann frage ich gleich nach der Motivation. Warum engagierst du dich?
3: Naja, es hat in meiner Pension hat's begonnen, dass ich doch noch ein bisschen was arbeiten wollte. Es war ein bisschen ein Unruhestand. Ich habe gesucht und gesucht. Und nur Sport und nur Kaffee trinken war mir dann zu wenig. Ehrenamt wollte ich nicht und so bin ich dann in eine Arbeiterkammer-Veranstaltung hingegangen und dort habe ich die Sabine getroffen, eine Community-Nurse, und der habe ich mein Leid geklagt, wie ich es vielen Menschen klage. Da habe ich gesagt, Sabine, ich brauche noch was, was gibt's da? Sagt sie, du, wir haben eine Informationsveranstaltung in Stadtegg, komm, hör dir das einmal an. Ja, gesagt, getan. Ich bin hin und ich glaube von der ersten Minute, es war eine Stunde, es hat gepasst, die Energie war fantastisch. Also ich bin immer ein bisschen der kritischere Typ, aber es hat gepasst. Ich habe gleich zu Birgit hin, habe gesagt, Birgit, ich möchte da mittun, ich möchte koordinieren, ich möchte aktiv mittun, zu den Leuten in den Häusern gehen, ich möchte koordinieren. Bitte machen wir was. Und das eine hat das andere ergeben und wir sind jetzt so eine tolle, dynamische Gruppe. Wir sind 5 Leute. Wir gehen nächste Woche schon Schwammerl suchen auf der Alm. Wir, die Gruppe, dass wir uns gut finden. Es ist die Chemie gut, die Idee dahinter gut. Ja, das ist meine Motivation gewesen. Es ist fast wie überrollt worden, das Ganze, weil es einfach so positiv war. Wirklich.
1: Mhm. Ja? Ja, dann an der Stelle lieben Gruß an die Community Nurse.
3: Ja.
1: Sabine Konrad.
3: Genau, sie hat das eingefädelt. Jawohl.
1: Super, und die Sabine war ja auch schon im Pflegestützpunkt zu Gast hier im Studio, gell? Und du hast dann die Initiative gestartet, dass du Leute gesucht hast, dass ihr eine Gruppe werdet.
3: Nein, das ist eigentlich von der Birgit ausgegangen. Sie ist schon noch die Drehscheibe von uns. Birgit, willst du was sagen?
0: Komm. Also bei dieser Veranstaltung war es so, dass wir einfach am Ende dieser Veranstaltung die Frage gestellt haben, könnte sich irgendjemand von euch vorstellen, im Organisationsteam mitzuarbeiten, und 5 Personen haben zeitgleich und darunter eben auch die Brigitte aufgezeigt, und dann haben wir ganz spontan gesagt, okay, wir 5, also in dem Fall mit mir 6, treffen uns einfach nächste Woche und besprechen wir das. Und an dem Tag, es war genau eine Woche darauf, am Donnerstag ist diese Gruppe gegründet worden. Also das ist ratzifatz gegangen. Und die zweite Frage war, kann sich von den anderen auch jemand vorstellen, als Helfer dabei zu sein? Und auch da waren gleich mal 10 Personen, die aufgezeigt haben. Also das hat, kriege ich jetzt auch noch Gänsehaut. Also ja. Das hat auch mich überwältigt. Das ist nicht immer so, dass das so schnell geht.
1: Ja, Gratulation.
3: es hat die Stimmung gepasst, es hat die Idee dahinter so gut gepasst, das war es eigentlich, was mich gefangen hat. Mhm. Also investieren in meine Zukunft, unter Anführungszeichen, das soll jetzt nicht wieder egoistisch klingen, aber investieren in meine Zukunft, dass ich sage, ich habe einmal einen Polster, wenn ich Hilfe brauche, wenn ich einmal älter bin. Oder auch jetzt, wenn ich sage, okay, es geht momentan nicht, langfristig brauche ich Hilfe, kann ich es einsetzen, müsste es jetzt natürlich bezahlen und könnte halt, wenn ich in die Zukunft investiere, mir mit dem Zeitpolster das herausholen, so in der Richtung.
1: Genau.
3: Und die Idee ist ein Traum, also ja, für mich.
1: Weil das kann eben auch ein plötzlicher Gipshaxen genau sein und man hat niemand oder genau zwar ja Gipsarme oder keine Ahnung. Oder Josef, wie ist es bei dir, deine Motivation?
2: Wie war es bei mir? Ich habe mich mit der Pension auseinandergesetzt und habe mir dann gedacht, also du hast ein tolles Leben gehabt, irgendwann will ich dann in der Pension irgendwas zurückgeben an die Gesellschaft. War dann auf der Suche und habe dann einen Zeitungsbericht über die Frau Kammerer aus Badersee gelesen mit Zeitpolster und dann habe ich gedacht, das schaut nicht dumm aus und habe mich dann auch mit Zeitpolster in Verbindung gesetzt und war der Meinung, das passt sehr gut. Also und war eher in der Richtung, da will ich helfen, da will ich Stunden zur Verfügung stellen und dann haben wir Kontakt gehabt mit der Birgit und jetzt bin ich halt ein bisschen in der Organisation drinnen. Motivation war zu helfen. Organisation mache ich gerne und wir sind gerade dabei, die Gruppe aufzubauen. Wir sind vier Engagierte aus dem Bereich Mure-Krakersburg und sind in der ersten Phase, wo wir die Schulungen machen und dann wirklich in die Umsetzung ab September gehen wollen. Und ich glaube, all denjenigen, die es bisher erzählt habe, was Zeitpolster ist und was Zeitpolster kann, waren begeistert davon und können sich auch vorstellen, da mitzuarbeiten und da auch zu unterstützen.
1: Auf die Schulungen komme ich dann noch später. Es würde jetzt gut dazu passen, ich habe mir da nämlich ein Zitat rausgesucht vom Gründer Gernot Jochen Müller. Zitat: So viel wie möglich allen Leuten davon erzählen, die es wissen wollen und auch denen, die es nicht wissen wollen. Das hat mir so gefallen. Einfach immer darüber reden, weil erstens kriegt man immer wieder positives Feedback, wie toll die Idee ist. Und das finde ich, gibt einem immer wieder so einen kleinen Kick. Und andererseits weiß man auch nie, wem man gegenübersteht. Das ist irgendwie so spannend, weil ich habe mich gefragt, hättest du, Josef, auch andere Vereine gehabt, wo du dich engagieren hättest können, aber du hast dich für Zeitpolster entschieden.
2: Natürlich, ich kenne das ganze Spektrum der sozialen Einrichtung, wo man helfen kann und alles. Und ich finde gerade, Zeitpolster ist eine sehr gute Ergänzung zu den bestehenden Einrichtungen. Das ist keine Konkurrenz zu bestehenden Einrichtungen, das ist eine Ergänzung. Und vor allem auch, was extrem lässig ist, ist, dass man sagt, ich kann in der Woche jetzt 4 Stunden zur Verfügung stellen, dann bin ich einen Monat weg und kann dann hinterher wieder Zeit zur Verfügung. Also auch diese Flexibilität und diese Freiheit, die man dabei hat. Mhm. Und wie gesagt, einfach eine lässige Idee.
1: Ja, danke schön. Vielleicht können wir ein bisschen konkreter noch werden. Wie schaut so ein Einsatz aus oder so ein Tag, wo, weiß ich jetzt nicht, weil ihr seid ja in der Aufbauphase erst, aber vielleicht Birgit. Wie schaut so ein Einsatz aus? Weil, beziehungsweise wie kommen diejenigen, die helfen wollen, zu denen, die Hilfe brauchen?
0: Ja, generell ist es so, dass die Personen, die Betreuung brauchen, entweder direkt bei unseren Teams anrufen oder per Mail oder sich direkt über unsere Homepage anmelden. Auch da kommt dann die Meldung zu den Teams vor Ort. Dann nimmt jemand vom Team mit der Person Kontakt auf und klärt in einem Erstgespräch einmal, was ist genau der Betreuungsaufwand, was ist der Wunsch. Wenn wir dann wenn die Person dann auch sichergestellt hat, dass es nicht ins Gewerbliche geht, weil auch das sind oft Fragen, ob wir da nicht Konkurrent sind zu diversen gewerblichen Unternehmen oder Putzfrauen und so. Das wird natürlich gleich einmal im ersten Gespräch abgeklärt, weil das sind wir nicht. Also unsere Helfenden sind keine Putzfrauen, keine günstigen um 11 Euro und auch nicht Gartenarbeit oder so. Also mal unterstützen, weil sich jemand den Fuß gebrochen hat und vielleicht einmal schnell einmal Rosenmann, okay, aber jetzt nicht auf Dauer oder halbe Schlösser und Parks. Und nachdem das abgeklärt ist, unsere Gruppen haben alle eine Signalgruppe, eine eigene, und da stellen sie das dann rein und sehr anonym einfach ein Herr in deren der Gasse, zum Beispiel wenn das in Graz wäre, bräuchte jemanden einmal in der Woche zum Einkaufen oder zum Kartenspielen. Wer hat Lust? Und der, die Helferin, die sich das vorstellen kann, meldet sich dann und bekommt dann die genaueren Daten. Dann schaut man, dass die zwei einmal zusammenkommen und beide, sowohl der, der zu betreuen ist, als wie der, der hilft, haben die Möglichkeit dann zu entscheiden, ob es passt für sie. Weil das ist ganz, ganz wichtig, dass es muss einfach matchen, also dass die sehr gut verstehen und riechen können sozusagen. Und dann machen die zwei sich alles Weitere aus. Welchen Tag, wie lang. Also da braucht es dann eigentlich uns als Organisation so nicht mehr. Es wird dann einfach dokumentiert vom Helfenden und der gibt es dann bis 5. des Folgemonats beim Organisationsteam ab. Und da wird es dann alles über eine Plattform genau festgehalten.
1: Mhm. Und diese Dokumentation basiert praktisch analog, liegt da ein Zettel und dort wird eingetragen.
0: Genau. Das hat jeder Helfende hat solche hat Zettel, also pro Person ist es dann immer pro Betreuten und wird es genau dokumentiert und wird dann an das Organisationsteam übergeben und da werden diese Daten dann verwaltet sozusagen.
1: Wie wird man eigentlich zum Helfenden? Was muss man da mitbringen?
0: Also es braucht auf jeden Fall keine Ausbildung im Pflegebereich. Wenn man Menschen gerne mag, dann hat man schon einmal einen großen Stein. Also das ist einfach das Wichtigste natürlich, dass man Menschen im Prinzip gerne mag. Und wenn man sagt, ich habe einfach noch Zeit und ich möchte einfach was Sinnvolles in meinem Leben machen und meine Erfahrungen, die ich bis jetzt gemacht habe, da einbringen und meine Stärken. Und es gibt ganz, ganz unterschiedliche Tätigkeiten, also einerseits die Helfenden, aber auch im Organisationsteam, also wir trennen das schon sehr strikt, weil es ist sehr viel zu tun und wenn man das gut macht, dann geht da schon ein bisschen Zeit auch auf, also im Organisationsteam. Und wenn da gibt es unterschiedliche Sachen zu tun, das ist einerseits so jemanden, der ein bisschen die Leitung übernimmt und so das Ganze im Überblick behält, Öffentlichkeitsarbeit, der einfach Ansprechpartner ist, die Erstkontakte mit den Helfenden und mit den Betreuten und einfach schaut, dass halt Helfende so ein gutes Onboarding haben.
1: Mhm. Brigitte, wie ist das bei dir? Wie empfindest du das? Ich meine, als diplomierte Gesundheits- und Krankenpflegerin kannst du mit Arbeitslasten ausgezeichnet umgehen. Ja. Aber wenn du jetzt im Organisationsteam bist, hast du das Gefühl, boah, da ist jetzt aber schon viel, was zusammenkommt an Bürokratie oder so auch?
3: Schon, aber wir helfen und stützen uns gegenseitig. Also Birgit ist immer Tag und Nacht bereit. Birgit, bitte hilf, wie geht das? Oder unser Gruppenleiter, der Mario, hilf mir bitte, wie schaut das oder das aus? Das ist ein geschmeidiges Arbeiten, muss ich sagen. Und wenn ich nur ergänzend darf, wenn wir ein Kartenspielen, das wäre so ein Beispiel aus der Praxis. Ich als im Organisationsteam bin von einem Sohn in Stadtegg angerufen worden, der möchte, dass jemand mit seiner Mutter, 91 Jahre, Römi Cup spielt. Also ich finde das doch entzückend. Also wenn meine Mutter noch leben würde, ich würde das auch machen. Dass ich sage, das sind vielleicht ein oder zwei Stunden für die ältere Dame. Es kommt jemand, es spielt jemand mit ihr und dann geht er wieder. Solche Tätigkeiten machen wir. Mhm. Wie gesagt, so wie die Birgit schon sagt, wir tun jetzt nicht Fenster putzen und Rasen mähen, sondern wir gehen mit einer Dame von mir aus zum Spar einkaufen, fahren dann noch beim Grab vom Mann vorbei und kommen wieder zurück. Lebensqualität den Menschen bieten, das ist das Um und Auf, finde ich.
1: Sind es dann eigentlich immer Personen, die ihr unterstützt, die alleine wohnen?
3: Sehr oft, Birgit, oder? Sehr oft, das gebe ich an dich weiter.
0: Ja, das schon sehr oft, weil es oft auch mit dem Thema Einsamkeit zu tun hat eben. Aber es, was auch ein wichtiger Punkt ist, dass wir pflegende Angehörige entlasten. Mhm. oft ist es so, dass die Damen, weil meistens sind es die Frauen, die halt die Männer pflegen, sich selbst irgendwie aufgeben schon und gar nicht die Zeit finden, einmal selbst zum Friseur zu gehen, mit einer Freundin auf einen Café zu gehen, weil sie so glauben, sie müssen immer daheim sein bei ihrem Mann. Und wir haben da ganz eine liebe Geschichte. Also der Mann, dement, hat eine eigene Holzwerkstätte und einmal in der Woche kommt einer unserer Helfer und geht mit ihm in seine Holzwerkstätte. Und in der Zeit kann die Frau mal einkaufen gehen in Ruhe, einmal mit einer Freundin einen Kaffee trinken oder mal zum Friseur oder selbst zum Arzt gehen.
1: Ich habe das mitgekriegt, pflegende Angehörige ist eigentlich ein ziemlich schwieriges Thema. Das hat auch viel mit Scham zu tun. Ich schaffe es nicht mehr selber, die Nachbarn dürfen das gar nicht erfahren und so. Wie kann man die Menschen gewinnen eigentlich, dass sie ein Stück weit loslassen können, dass sie auch sagen, okay, ich nehme das jetzt in Anspruch mit dem Zeitpolster. Oder wie können Sie da die Menschen erreichen? Geht es dann bei euch in der Gegend draußen, Josef und Brigitte, weil ihr die Leute kennt? Oder wie kann das passieren?
2: Ich würde sagen, weil wir die Leute kennen, wir haben einen guten Kontakt zu den Gemeinden und auch einen guten Kontakt zu den bestehenden sozialen Einrichtungen schon, dass man sich da wirklich vernetzt und auch weiterempfohlen wird und auch wir weiterempfehlen. Also ich glaube, das funktioniert am Land bedeutend leichter als vielleicht in der Stadt, aber aufgrund der Gegebenheiten und mit der Gruppe der Helfenden hat man doch ein sehr, sehr gutes Netzwerk.
0: Ja, und ich glaube, genau das ist auch der Grund, warum wir immer regional die Gruppen bilden. Einfach um dieses Netzwerk und zu stärken. Und einfach dann, ja, desto öfter das drüber gesprochen wird, so wie du vorher auch den Gernot zitiert hast, einfach immer wieder drüber reden oder auch in die Medien gehen und irgendwann macht es einmal Klick oder eben diese Mundpropaganda, wenn jemand dann Gutes erfahren hat und dann halt weiter erzählt. Ich habe jetzt vor kurzem einen Anruf gekriegt von einer Dame aus Wien, die muss hüftoperieren gehen und ihre Tochter, die ist 53 Jahre, braucht einfach Unterstützung und in der Zeit wird sie ihre Tochter, möchte sie nach Hartberg, weil dort ist ein Hotel, das sie schon kennt. Jetzt habe ich aber leider noch keine Gruppe in Hartberg, habe ich Werbung gemacht für, vielleicht werden wir gesponsert, für Bad Radkersburg, fürs Vital Hotel und habe ihr alles zusammengeschrieben und habe gesagt, das wäre auch eine Möglichkeit und dort haben wir eine Gruppe, weil sie hätte gern jemanden, der einmal am Tag mit der Tochter spazieren geht. Und was ich noch anbieten habe können, war halt das Ausseherland. Also, aber die hat von einer Freundin erfahren, dass es Zeitpolster gibt und war dann total begeistert, dass sie einfach angerufen worden ist und dass man mit ihr drüber redet und auch wenn ich jetzt nicht direkt eine Hilfe anbieten kann, weil halt Hartberg leider noch keine Zeitpolstergruppe ist, aber dass man sich trotzdem die Mühe macht, auf ihre Bedürfnisse einzugehen und Alternative anzubieten.
2: Das ist vielleicht auch der Vorteil von Zeitpolster, dass man kreative Lösungen anbieten kann und wir in keinem Korsett drinnen sind. Das geht und das geht nicht. Wir können uns das wirklich gut anschauen. Also glaube ich schon, dass das ein extremer Mehrwert ist.
3: Ja, ich wollte noch das Beispiel, ich liebe diese Beispiele, von der Tochter von Wien mit der Dame, was ins Altersheim muss. Okay, Tochter in Wien kann beruflich nicht weg, die Mutter muss ins Altersheim umsiedeln. Natürlich kann man in ein Altersheim nicht alles mitnehmen. Und die Bitte an Zeitpolster lautete, können wir mit der Mutter quasi die wichtigsten Utensilien für das Altersheim einpacken und quasi sie dahingehend unterstützen. Also sie kann beruflich nicht weg, wir sind hin, wir haben gesagt, was braucht man? Naja, ein Ballkleid werden wir nicht mehr brauchen, etc. Und so haben wir Stück für Stück das Ganze so gestaltet, dass der Wechsel ins Altersheim recht harmonisch abgelaufen ist. Und da gibt es viele Beispiele, die passen einfach. Das ist so Herz, finde ich. Da könnte ich viele, oder ich darf das ja gar nicht sagen, dass man jetzt die Birgit und ich, darf ich das sagen, Maria Zell? Ach Gott, wir haben beim Herfahren haben wir über das gerade geredet. Birgit, an mich, Brigitte, ich habe da eine 90-jährige Dame, die möchte so gern noch einmal nach Mariazell. Sag die Birgit, du weißt eh, allein und hin und her, sag ich, Birgit, zack, brack, wir machen das. Ich bin Krankenschwester, sie ist natürlich mit einer älteren Dame, 90 Jahre, Kreislaufprobleme, es ist heiß, aber das schaffen wir schon. So, jetzt sind wir am Organisieren, wir düfteln schon herum. Wann können wir? Sag ich, du, tun wir mal die heiße Periode abwarten, schauen wir Ende August, Anfang September, ideal, fahren wir rauf nach Mariazell. Parkplatz, gehen wir in die Basilika, gehen wir dann gut essen und dann fahren wir wieder heim. Das ist es, das ist doch Herz, finde ich, oder?
1: Mhm. Mhm. Super. Also auch in meinem persönlichen Umfeld ist eine Freundin, der Papa ist gestorben, die Mama ist übrig geblieben im Haus, so ganz klassisch. Und die Mama war es halt gewohnt, dass der Papa eigentlich alles organisiert und gecheckt hat. Und wir wissen, dass das wirklich oft so ist. Auch bei jüngeren Menschen oft einmal merke ich das, auch bei mir selber. Und genau, und dann habe ich den Tipp für Zeitpolster eben ihr gegeben, meiner Freundin. Und ihre Mama war ganz skeptisch, weil es darf niemand fremd ins Haus kommen und das kennen wir eh alle, auch von der Hauskrankenpflege teilweise. Und die Mama hat aber diese Hürde geschafft, dass sie das zumindest einmal ausprobiert hat. Und daraus worden ist dann, dass einmal in der Woche jemand gekommen ist und dass sie einkaufen gefahren sind und dass es dann sogar dazu gekommen ist, dass ihre Mama selber mit dem Bus auch wohin gefahren ist, weil sie ja vorher nur mit ihrem Mann mit dem Auto wohin gefahren ist. Und auf einmal hat sie eine neue Welt für ihre auftan. Trotz der ganzen Traurigkeit hat sich die Mama dann da weiterentwickelt praktisch, weil sie hinausgegangen ist, weil zu ihr auch wer gekommen ist.
3: Birgit, vielleicht sagst du, dass wir schon einen Strafregisterauszug etc. brauchen? Das wäre
0: ja, also darauf legen wir viel Wert einfach, um auch diese Sicherheit zu geben. Also alle, die sich bei uns als Helfer registrieren und Helferin natürlich, bringen das Strafregisterbescheinigung, die allgemeine, aber auch die für Pflege und Betreuung notwendig ist. Und das wird bei uns auf die Plattform gespeichert und erst dann können Sie überhaupt den ersten Einsatz machen. Also Sie sind zuerst nur als Interessierte registriert und sobald Sie freigeschalten sind, können Sie dann den ersten Einsatz machen.
1: Und ist man da dann gleich alleine unterwegs? Wenn ich mir jetzt als Helferin melde, dann fahre ich schon alleine wohin?
0: Ja. Naja, also wir schauen schon, dass wir die Personen, dass wir gutes Onboarding machen und sie diverse Sachen mit ihnen durchspielen, was ist, wenn das oder das passiert. Und dann haben sie ja, sind erwachsene Menschen und es sind ja keine schwierigen Aufträge. Also wir bieten auch diverse Schulungen an, das passt vielleicht auch noch dazu. Mhm. Wir haben ja eine eigene Lernplattform mit über 90 Kursen und ganz vielen Podcasts zum Thema Pflege und für pflegende Angehörige, also Learn to Care. Und da gibt es auch den einen oder anderen Kurs, Basiskurs, wo wir empfehlen, also wir zwingen natürlich niemanden dazu, aber wo wir empfehlen, dass sie einfach vor dem ersten Einsatz eventuell sich so einen Kurs einmal anschauen und wenn Fragen auftauchen, können sie jederzeit anrufen und wir besprechen das. Aber im weitesten fahren sie dann schon selbst hinaus oder treffen sich einmal mit denen, der Unterstützung braucht, einfach um zu schauen, ob es überhaupt passt.
1: Mhm. Und die Schulungen sind kostenlos, wenn man registriert ist?
0: Ja, die sind kostenlos für alle. Da kann jeder. Aha, okay. Da kann jeder, also nicht nur Helfende von Zeitpolster, die sich das anschauen können, einfach auf www.zeitpolster.com zu gehen, ein bisschen runterscrollen und dann kommt man auf diese Lernplattform. Da registriert man sich mit seiner Mailadresse und hat dann die Möglichkeit, eben über 90 Kurse anzuschauen.
1: Okay. Machen wir eine Musikpause, schlage ich vor. Ich danke schon mal für die ganzen Einblicke, die ihr gegeben habt in die Welt von Zeitpolster. Ich habe heute Musik mit von Christian Hörbling. Er ist Musiker, Kabarettist, Moderator und irgendwann ist mir jetzt wieder ein neues Stück, das wahrscheinlich jetzt schon gar nicht mehr neu ist. Für mich ist es neu. Christian Hörbling ist ja mit seiner Kunstfigur Helfried, wo ich ja tatsächlich ein Fan bin, weil er unglaublich schräg ist. Im Theatercafé in Graz habe ich ihn mehrmals gesehen. Und jetzt auch dazu passend ein bisschen ein schräges Lied. Viel Vergnügen damit.
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0: Das ist die Sendung Pflegestützpunkt, Karin Schuster am Mikro. Wir sprechen heute über die Möglichkeiten vom Verein Zeitpolster. Im Studio ist Birgit Wurzwallner, sie ist die Regionalkoordinatorin von der Steiermark. Brigitte Limburger ist im Organisationsteam der Zeitpolstergruppe Schöckelland und Josef Galler ist Leiter der Zeitpolstergruppe Murek-Rackersburg. Und es sind praktisch neue Gruppen, die in der Steiermark entstanden sind, durch die umtriebigen Tätigkeiten von der Birgit Wurzwallner, die am Start ist, um neue Zeitpolstergruppen in der Steiermark mit auf den Weg zu helfen, so kann man sagen. Und genau. Dann wäre ich eh schon bei dem, also dieser Aufbau der Gruppen in der Steiermark, aber auch in Graz, weil die Gruppe in Graz, die gibt es ja schon länger. Vielleicht kannst du ein bisschen so einen Einblick geben, wie geht es den Gruppen jetzt so oder wie geht es auch der Gruppe in Graz?
1: Ja, also die Gruppe Graz gibt es mittlerweile seit 2022 und da sind wir gerade dabei, neue engagierte Menschen zu suchen für das Organisationsteam, die uns da einfach helfen, Graz weiter auszubauen. Und wir sehen, dass ein sehr großer Bedarf da ist und ursprünglich, wir sagen ja eigentlich immer so zwischen 15 bis höchstens 30.000 Einwohner ist eine Zeitpolstergruppe, Graz mit über 300.000, also da könnten schon einige mehr Gruppen sein, das wollen wir aber in dem Sinn gar nicht so, sondern wir suchen eine Leitung und einfach mehrere engagierte Persönlichkeiten, die dann so beim Onboarding helfen, die so Erstansprechpartner sind für Menschen, die halt helfen wollen, aber auch für Menschen, die einen Betreuungsbedarf haben. Und dann brauchen wir da immer wieder Menschen, die eingeben, diese ganze die Stunden, diese ganze Verwaltungstätigkeit machen, jemanden, der gern Öffentlichkeitsarbeit macht, der vielleicht so wie wir heute einmal beim Radio sitzt und ein Interview gibt oder auch einmal einen Pressebericht schreibt. Ja, ganz unterschiedlich.
0: Und ist das Ehrenamt?
1: Ja, das ist Ehrenamt. Sie bekommen aber für alle, also für ihre Tätigkeiten pro Monat jeder Helfende im Organisationsteam 6 Stunden auf ihr Zeitkonto geschrieben.
0: Okay. Geschrieben. Da ist wahrscheinlich dann trotzdem Ehrenamt auch dabei, weil wahrscheinlich wird es mehr als 6 Stunden sein, die man im Monat einbringt?
1: Das ist natürlich sehr, sehr unterschiedlich. Also am Anfang ist es wahrscheinlich mehr, also einerseits auch, bis sich die Gruppe findet. Da müssen einfach auch mehrere Treffen einmal sein, aber das ist auch oft ganz unkompliziert, so wie die Schöckelland jetzt einmal Schwammerl suchen gehen, aber einfach einmal auf ein Glas Prosecco oder so, dass man sie halt kennenlernt. Darum ist es jetzt so zum Abwiegen, würde ich jetzt auch als nette Gesellschafts-
2: Ja. Birgit, ich möchte es noch festhalten, dass das nicht jetzt nur für bewerdende Pensionisten oder Damen und Herren, die in Pension gehen, aktuell oder ist, sondern es können auch junge Menschen mitmachen, 18-Jährige. Also meine Tochter, meine Große ist 30, die wollte unbedingt dieses Cup-Römi mit der Dame da mit 90 machen. Sie, meine Tochter ist halt von Graz und Stadtdeck ist ein bisschen weiter weg. Aber noch einmal, das ist jetzt nicht nur Pensionisten oder die in Pension gehen, sondern jede Altersgruppe ab 18. Es können auch junge engagierte Leute. Es ist nicht altersentsprechend kategorisiert, gell, Birgit?
1: Das ist richtig, wobei halt für die Jugend oft, die denken noch nicht so auf die eigene Vorsorge. Das ist eher ein bisschen wenig sexy noch nicht, so wenn man an die eigene Pension denkt. Aber natürlich, wenn Zeit da ist, gerne. Also es gibt keine Altersbeschränkung in dem Sinn.
0: Wie ist denn so der Schnitt von männlich-weiblich bei den Helfenden?
1: Trotzdem. Ja, natürlich viel, viel mehr Frauen als Männer, aber wir freuen uns über jeden engagierten jungen Mann in dem Fall. Ja, sehr charmant. Also jeder ist willkommen. Also, aber es ist schon, dass mehr Frauen tätig sind im Ehrenamt.
0: Josef, wenn du im Aufbau der Gruppe bist und vielleicht mit Bekannten von dir sprichst, ist das leicht zum Vermitteln, so unter Männern, sage ich jetzt einmal, du kannst dich da engagieren und kannst dem helfen. Ist das uncool?
3: Nein, ist überhaupt nicht uncool. Ich erzähle es ja auch meinen Freunden und die sagen, ah, das ist eine lässige Geschichte und das würden sie auch sehr gerne unterstützen. Also witzigerweise ist der Frauenanteil sehr hoch, aber die Männer machen das genauso. Also ich glaube, dass extrem viele Männer noch dazukommen werden und überhaupt nicht uncool. Mhm. Weil ich ja was Sinnvolles mache. Ich kann ja auch, was weiß ich, einem helfen, das digitale Amt vorstellen oder die Amtswege erledigen. Das sind ja auch so Dinge, wo die Männer vielleicht unter Anführungszeichen, um in diesem Schemata zu bleiben, besser drauf sind. Mhm. Und das sind ja auch, oder der Gartenarbeit, wenn ich sage, du, ich helfe dir mal im Garten. Das sind ja auch Tätigkeiten, die Männer machen können. Mhm. Das sehe ich überhaupt nicht so, dass das für Männer uncool ist. Und ja, gut.
0: Schön, manchmal muss ich ein bisschen blöd fragen.
3: Ist ja auch in Ordnung.
0: Entschuldigung.
3: Nein, ist ja auch in Ordnung.
0: Aber ich versuche halt auch ein Stück weit so, wo sind die Zuhörer irgendwie gerade unterwegs, gell? Wenn es jetzt vorwiegend Frauen sind, vielleicht gibt es da auch Berührungsängste, wenn ich wohin gehe. Ja. Und vielleicht will ich helfen, aber ich traue mich vielleicht, würde nicht hingehen.
3: Ja, vielleicht kommt es eher dahin, dass es eher aus der Pflege, also unter Anführungszeichen aus der Pflege herauskommt. Da sind einfach die Frauen federführend. Und wenn man das Zeitpolster-System aber erklärt, dann ist es 50-50, können Männer und Frauen machen.
0: Ja. Mhm.
2: Ja, noch einmal, Care ist natürlich weiblich, wir wissen es, alle wissen wir es. Aber es gibt nach wie vor, Josef, danke, diese ganzen Männertätigkeiten, wie gesagt, Computer zum Beispiel, ich bin nicht gut im Computer, bei mir stürzt er immer ab, er hat ein Eigenleben, ich glaube das immer, dass das so ist. Und da sind Männer vielleicht ein bisschen tougher und es gibt genug Betätigungsfelder für Männer. Das ist nicht nur Pflege oder so, es gibt viele Sachen. Oder Beispiel, ja, wie gesagt, Computer oder es muss jetzt nicht Gartentätigkeit sein. Ich möchte es ein bisschen differenzieren. Wir gehen jetzt nicht Garten umstechen und Garten pflanzen, aber natürlich, wenn der schwere Gartentopf, die Blumenerde, der Oleander von einer Ecke in die andere, ist natürlich ein starker Mann natürlich was anderes wie jetzt eine Frau. Wobei, wir Frauen sind nicht schwach, aber ich meine jetzt nur ja. Dementsprechend. Also, wie gesagt, Männer sehr, sehr willkommen. Männer kommt.
0: Oh, das ist eine sehr schöne Einladung. Ich würde noch gern auf den Bereich kommen, es ist schon mal so angesprochen worden, mit dem, da ist keine Pflege und Betreuung, nicht professionell, ja. Ich habe es ja auch so verstanden, dass aber zum Beispiel die Gesundheitsdrehscheibe bei uns in Graz in der Annenstraße sehr wohl auch vermittelt zu Zeitpolster. Können Sie da vielleicht auch noch was sagen, beziehungsweise mir fällt ein, relativ zu Beginn war ich da auch ein bisschen in der Anfangszeit dabei von Zeitpolster in Graz und da ist mir dann erzählt worden, dass da schon ein Spital angerufen hat, weil es darum gegangen ist, dass eine Person zum Entlassen ist und da ist niemand da. Und ich war überrascht, dass das erst so kurz gibt in Graz und es ist aber schon wahrgenommen worden. Ja, weil einfach der Bedarf so groß ist.
1: Ja, genau. Und da haben die Brigitte und ich erst vor kurzem einen Termin gehabt. Das war jetzt im LKH Weiz, also wo die Entlassungsmanagerin mit uns Kontakt aufgenommen hat. Leider sind wir in Weiz auch noch nicht, aber die ersten Gespräche laufen. Aber das ist ein sehr großer Bedarf, ja. Das ist richtig. Und wir schauen natürlich, dass wir mit den unterschiedlichsten Einrichtungen schon bevor eine Gruppe entsteht, in Kontakt kommen. Also wo wir einfach Stakeholder-Workshops abhalten und einladen dazu und Zeitpolster vorstellen. Und einfach für die diversen Fragen da sind, die natürlich auch aufkommen, wenn ein neues Modell irgendwie entsteht. Ja. Das ist ganz normal, also das wissen wir und wir sind auch für jede Frage dankbar, weil ich sage immer, wer fragt, der zeigt zumindest Interesse.
0: Richtig. Und so dieses, sage ich jetzt einmal, klassische Revierdenken, nein, in der Gegend, da gibt es eh schon irgendwas und warum braucht es jetzt noch eine Gruppe?
1: Ja, das hören wir auch immer wieder. Also das gibt schon immer wieder diese Bedenken, oder wo man sagt, ja, man hat ja eh und Ding. Aber wenn man dann ins Gespräch kommt und sieht, so wie der Josef auch schon gesagt hat, also wir können das so individuell zuschneiden, auch unsere Unterstützung, und teilweise auch ergänzen. Also als Beispiel, es gibt eine Tagesstruktur. Das Problem ist, die Leute kommen dort nicht hin, weil es gibt dieses Shuttle-Service nicht mehr, das Personen abholt, hinbringt und wieder nach Hause bringt.
2: Darf ich das? Das sind diese Tagesstätten zum Beispiel, das hätte mir für meine Mutter auch gut gefallen, aber ich habe das durchgerechnet, die Tagesstätte plus Taxi hinher, ich hätte es auch nicht organisieren können, hätte mir pro Monat 400 Euro gekostet, das geht nicht, muss man sagen. Mhm. Und in den Tagesstätten, liebe Grüße an die Daniela, ist eine Kollegin von mir, die das koordiniert in der Landesregierung, sind die älteren Leute wirklich gut aufgehoben. Sie sind in ihresgleichen, es wird mit ihnen aktiv gearbeitet. Sie freuen sich auf diesen Tag, wenn das jetzt von mir aus der Montag oder Dienstagvormittag ist, da treffen sie wieder ihre Sitznachbarin, die Frau da, und das ist Lebensqualität und das organisieren wir. Wir bringen die Leute hin, wir holen sie zurück. Birgit, du hast mit dem Kilometergeld noch nicht gesagt. Ist nicht so wichtig. Okay, passt. Mhm. Und ja, das ist halt unser Bereich. Aber ich möchte sagen, wir grenzen uns halt ab. Wir organisieren zum Beispiel, weil du gefragt hast, die anderen Organisationen, wir sind jetzt, also ich bin im Pflegebereich, aber ich gehe jetzt zum Beispiel nicht Tabletten einteilen oder ich gehe jetzt kein Insulin spritzen oder ich mache keine Verbände, aber ich organisiere die Organisationen, die das für diese Dame, für diesen Herrn dann erledigen. Mhm. Das ist mein Bereich, dass ich sage, das gehört angeschaut, das Bein muss man ärztlich versorgen, da gehört er drüber geschaut, da gehört er Verband, da. Das zu organisieren, dass ich mit der Dame zum Arzt fahre, sage, so, das gehört jetzt einmal überprüft, und dann die weiteren Organisationen einschalte, die das dann machen. Hm. Obwohl ich von der Pflege bin, obwohl ich es wirklich kann, traue ich mir sagen, ist es nicht mein Aufgabenbereich. Aber das geschulte Auge von mir sieht es natürlich. Mhm. Das ist der Vorteil.
0: Ja. Gern würde ich noch fragen, nach dem... Also so soziale Teilhabe, es ist schon genannt worden, auch Einsamkeit. Also ich habe rausgesucht von der Plattform Primärversorgung von der GÖG, ist im Newsletter gestanden, 18,6% der österreichischen Bevölkerung sind armuts- und ausgrenzungsgefährdet. Und die Belastungen eben der steigenden Armut sind in der Primärversorgung deutlich spürbar. Das heißt, die Einsamkeit ist das Thema, aber auch, was kann ich mir leisten, dass ich irgendwo sozial teilhaben kann überhaupt? Ist das auch ein Thema?
1: Ja, das ist auf jeden Fall ein Thema und oft auch bei unseren Helfenden, bei den Frauen, die einfach dadurch eben für die eigene Zukunft vorsorgen können, für sich selbst, weil die jetzt schon wissen, dass ihre Pension irgendwann einmal sehr mager, wenn überhaupt, ausfallen wird, und da auch einen Anreiz sehen. Und viele Helfende, die eigentlich auch einsam sind, also nicht nur die betreut werden, brauchen jemanden, sondern oft auch Helfende. Also wir haben einige Damen, die halt so im zweiten Drittel ihres Lebens vielleicht verlassen worden sind, die Kinder sind außer Haus und jetzt haben sie eventuell sogar Bundesland gewechselt, sind ganz neu, vielleicht sogar in Graz jetzt, fällt mir speziell hier jemand ein, und hat einfach so die Möglichkeit, auch wieder diese soziale Teilhabe durch das Zeitpolster zu finden.
0: Wir sind schon gegen Ende der Sendung. Was ist euch noch wichtig zu sagen? So ein bisschen ein Call to Action, eine kleine Einladung an die Zuhörenden.
3: Das wäre es jetzt gewesen, dass ich wirklich alle aus der Region Muri-Krakersburg dazu einlade, bei Zeitpolster mitzumachen und vielleicht das gesamte Zeitpolster-System mit einem Satz zu erklären. Es ist Nachbarschaftshilfe auf professioneller Basis. Der Background ist extrem professionell, dass ich mir anschaue, wer hilft da. Der mit Strafregisterauszug, es wird entsprechend sehr gut verwaltet und abgerechnet. Ich sorge selber vor und ich kann da noch Gutes machen. Also eine optimale Sache für jemanden, der Gutes tun will und auch ein bisschen Zeit hat.
0: Schön, danke.
2: Dann die Birgit zum Schluss. Also ich kann auch nur jeden auffordern, probiert es, es ist eine gute Sache, es ist eine Investition in euer Alter, für die Jungen oder für die Junggebliebenen, und wir können nur Leute brauchen, und ich sage, rein allein bringt nichts. Ich würde sagen, meldet euch einfach und probiert die ganze Sache. Wir sind ein gutes Team.
0: Danke, Brigitte.
1: Ja, ich kann da jetzt eigentlich gar nicht mehr so viel dazu sagen, außer dass ich es nicht nur auf Murek und Radkersburg beschränke, sondern generell für die ganze Steiermark natürlich oder österreichweit und ganz speziell für Graz. Also da sind wir einfach auf der Suche nach Menschen, engagierten Menschen, die das Organisationsteam unterstützen möchten.
0: Dann sage ich herzlichen Dank für euren Besuch im Studio. Die Wiederholung der Sendung ist am Montag von 10 bis 11 Uhr und ich wünsche euch jetzt noch einen schönen Tag und gutes Programm weiterhin mit Radio Helsinki.
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Wir sind nicht hoffnungslose Idioten der Geschichte, die unfähig sind, ihr eigenes Schicksal in die Hand zu nehmen. Das haben sie uns jahrhundertelang eingeredet. Viele geschichtliche Zeichen deuten darauf hin, dass die Geschichte einfach nicht ein ewiger Kreisel ist, wo nur immer das Negative triumphieren muss. Warum sollen wir vor dieser geschichtlichen Möglichkeit Halt machen und sagen, steigen wir aus, wir schaffen es doch nicht. 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Ganz im Gegenteil. Wir können eine Welt gestalten, wie sie die Welt noch nie gesehen hat. Eine Welt, die sich auszeichnet, keinen Krieg mehr zu kennen, keinen Hunger mehr zu haben, und zwar in der ganzen Welt. Das ist unsere geschichtliche Möglichkeit. Und da aussteigen, ich bin kein Berufspolitiker, aber wir sind Menschen, die nicht wollen, dass diese Welt diesen Weg geht. Und darum werden wir kämpfen und haben wir angefangen zu kämpfen.

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Also, liebe Freunde des Schriftstellerhauses, vielen Dank, dass ihr heute da seid. Ich bin Rainer Koch, ich bin administrativer Leiter im Schriftstellerhaus und ich möchte unseren Stipendiaten vorstellen, der dieses Jahr, also wir haben heute dieses Jahr drei Stipendiaten, Luca ist der erste. Also Luca Kieser lebt nach seinem Studium der Philosophie in Heidelberg und Leipzig als Schriftsteller in Wien. Mit seinem Debütroman »Weil da war etwas im Wasser« war er unter anderem für den Deutschen Buchpreis nominiert. Sein Roman »Pink Elephant« wurde vom Deutschen Literaturfonds ausgezeichnet und von Books at Berlinale ausgewählt. Am 26. August erscheint sein dritter Roman. Das ist Simsalabim, Simon Brenner. Hier sind schon die ersten Flyer dazu im Blessing Verlag. Wir freuen uns sehr, dass Luca hier ist und an einem Romanprojekt arbeitet mit dem Projektnamen Mariaberg. Also es geht um ein Kloster auf der Schwäbischen Alb, ein ehemaliges Kloster, das im Grunde schon eine frühe Form, also von Inklusion hatte und eben eine Geschichte von Inklusion, einem Zusammenleben von Menschen mit Einschränkungen. Aber heute ist es so, dass Luca erstmal seine bisherigen Romane vorstellt. Also wird eben noch ein bisschen was über das Weil da war etwas im Wasser und

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1: Wir haben uns überlegt, wie kann ich mich hier vorstellen und haben gedacht, ich stelle einfach mein versammeltes kleines Werk vor. Ich habe das tatsächlich noch nie so versammelt gesehen, weil es gibt, das hat jetzt Rainer nicht gesagt, es gibt auch noch ein Gedichtband, der dieses Heftchen hier ist. Und ich würde vorschlagen, ich fange einfach vorne an und widme mich jedem dieser Bücher ein paar Minütchen. Ihr könnt immer alle Fragen stellen. Ich antworte auch zu der Wohnung oder zu Wien. Ich lebe in Wien, bin gebürtiger Tübinger. Also ich kann von hier erzählen und aus der Ferne berichten. Und habe vor ein paar Jahren dieses Buch hier veröffentlicht, in dem es um einen großen Tintenfisch geht, wie unschwer zu erkennen ist. Einen sehr großen Riesenkalmar, der in der Antarktis, also im Südpolarmeer, in sehr großer Tiefe lebt und dann aus Gründen, es führt ein bisschen zu weit, aufbricht und nach Norden schwimmt und dort über ein Glasfaserkabel stolpert, ist ein bisschen komisches Wort beim Tintenfisch, aber auf dieses Kabel stößt durch das, ich weiß nicht, ob ihr das wisst, das Internet geht. Also die ganzen Tiefseemeere sind verbunden oder dort liegen überall diese Kabel. Die größten Firmen, Amazon, Google und so weiter, bauen auch andauernd die immer leistungsstärkeren. Und jetzt ist es so, dieser Riesenkalmar, dieser Kraken stößt auf so ein Kabel und spürt das irgendwie, dieses Internet. Und dann beginnen die acht Arme, Geschichten zu erzählen. Alle acht erzählen ganz unterschiedlich eine Geschichte, die haben alle miteinander zu tun. Diese Arme unterbrechen sich in ihren Geschichten die ganze Zeit. Und so wird der Roman, ein bisschen muss man ihn als experimentellen Roman beschreiben. So viel vorneweg, dann lese ich jetzt ein paar Seiten oder eine Seite oder zwei Seiten und ihr könnt euch währenddessen überlegen, ob ihr dazu eine Frage habt. Es war Sommer in der Antarktis und der Krill hatte bereits geleicht. Die Eier waren abgesunken und in 2.000 oder 3.000 Metern Tiefe geschlüpft. Das Erste, was die Larven taten, war zu warten und zu treiben. Zu warten und zu treiben und zu wachsen. Bis ihre Schwimmbeinchen groß genug waren, dass sie aufsteigen konnten. Irgendwann fuhren sie zum ersten Mal aus ihrer Haut. Dann ging der Aufstieg weiter. Viele Tage lang. Sich häuten, Aufstieg. Und die ganze Zeit wuchs dabei auch ihr Hunger. Erst nach 4 Wochen hatten sich an ihren Schwimmbeinchen genügend Borsten gebildet, dass sie fressen konnten. Und dann stießen sie endlich zu ihrem Schwarm. Hier war alles erfüllt von einem Sirren und dem blauen Funkeln, mit dem die winzigen Krebse sich in etwas verwandelten, was aus der Ferne wie eine Gewitterwolke aussah. Der Schwarm wallte bis in die lichten Wasserschichten hinauf, in denen das Grün förmlich explodierte. Hier weidete er. Der größere Teil aber hing in die Tiefe und begnügte sich mit dem, was von der Wasseroberfläche herabschneite. Da es nämlich in der hellen Jahreszeit kein Packeis gab, in dessen Spalten und Höhlen man sich verkriechen konnte, war die Dunkelheit der Tiefe das einzige Versteck, und kein Ort sicherer als das Innere des Schwarms. Bis hierhin vorzudringen war unserem Kalmar gelungen. An einen Ort, an dem sich allein in seiner Reichweite Zehntausende der Tierchen zusammendrängten. Womöglich konnten sie spüren, dass es ihm, anders als ihnen, zu mühsam war, den Staub aus dem Wasser zu fischen. Womöglich hatten sie ihn aber auch inzwischen vergessen, denn seit einer Weile funkelte er bläulich wie sie und bewegte sich nicht mehr. Wir Arme genossen es, wie es kitzelte. Der eine hierhin geschoben wurde, der andere dort.

0: dorthin. Es war nur eine Frage der Zeit, bis ein Knochenfisch oder vielleicht sogar ein Hai in den Schwarm schießen würde. Doch dann war auf einmal etwas im Wasser. Ein Geschmack umhüllte unseren Kalmar, legte sich auf unsere Haut und ließ es an unseren Armspitzen prickeln. Unser armer Arm wollte schon los, in die Richtung, aus der er den Geschmack herangetragen glaubte. Und auch unser Kalmar selbst zog bereits das Wasser tiefer als sonst in sich ein. Ihm wurde leicht. Da schreckten der bisschen Schüchterne und der Süße zusammen und eine seit Generationen eingeschriebene Furcht vor Walen flutete uns aus ihnen entgegen. Während unser Kalmar alles Wasser auf einmal aus sich hinauspresste und wir uns am Grill abzustoßen versuchten, durch diesen aber hindurchglitten, erwarteten wir die Geräuschsalve. So nämlich jagen Wale. Mit offenstehendem Maul und sich um die Längsachse drehend schrauben sie sich in die Tiefe. Und wenn ein Kalmar, der regungslos im Wasser steht, auch unsichtbar sein mag, dem Echolot eines Wals entgeht er nicht. Anfangs sind es so leise Töne, dass nur der Jäger selbst sie hört, eine heimlich gesummte Melodie. Doch sobald er nah genug ist, schlägt es donnernd zu. Soweit einmal. Das war jetzt auch die längste Lesestelle für heute. Ab jetzt, wenn ich lese, wird es immer kürzer. Also, aber man merkt vielleicht schon ein bisschen, in welchem Ton der Roman geschrieben ist. Also es gibt diese Geschichte von diesem Tintenfisch, diesem Kalmar, Riesenkalmar. Den erzählen diese Arme gemeinsam in einem Wir. Und dann beginnen eben von Zeit zu Zeit einzelne Arme ihre Geschichte. Chemie, die Geschichte des blendenden Arms. Es gibt den müden Arm, es gibt den süßen Arm, es gibt den bisschen schüchternen Arm, der erzählt zum Beispiel, wie ein junger Mann, der aus Tübingen kommt, inzwischen in Wien lebt, anfängt ein Buch zu schreiben über einen Tintenfisch, der auf ein Glasfaserkabel stößt. Und das ist so ein ganz autobiografischer Ton oder autobiografische Geschichte, ja. Diese Geschichte des blendenden Arms, die hier anfängt, ist so eine Art in so einem prophezeienden Ton geschrieben und überlegt, oder dieser blendende Arm überlegt, was passieren würde, wenn jetzt wirklich ein Wal angreifen würde, ihn verspeisen würde und wie dann sozusagen seine Reise weitergehen würde. Das ist ein bisschen ein schwieriges Beispiel nachzuerzählen. Es gibt den Arm, der eine Geschichte von einer Frau erzählt, die fast im Ruhestand ist, die Geheimagentin war, für den BND gearbeitet hat und jetzt ihre letzten Jahre in der Antarktis so ein bisschen abgestellt wurde und dort ab und zu ein bisschen schauen muss, was die Japaner machen und plötzlich dazu gerufen wird, als ein Riesenkalmar in die Fänge eines Netzes gerät und nicht stirbt, noch lebendig an Bord von so einem Fischcrawler gezogen wird, weil diese Riesentintenfische schlafen nicht, sondern sedieren sich selbst mit so einer Art chemikalischen Zusammensetzung, die an Novichok erinnert, dieses Nervengift, was ihr alle vielleicht irgendwann mal gehört habt. Der springende Punkt ist, um wieder aufzuwachen, sozusagen entwickeln sie ein Mittel, was sie sich selbst sozusagen in den Blutkreislauf geben, was dieses Novichok-artige Ding wieder abbaut. Und daran ist natürlich der Bundesnachrichtendienst sehr interessiert, weshalb Dagmar, die von der Schwäbischen Alb stammt und heimlich schreibt, zu diesem Fischcrawler ganz schnell aufbrechen muss. Und es gibt dann einen Arm, den halben Arm, der erzählt die Geschichte, die sie heimlich schreibt über ihre Kindheit an einem Hof auf der Schwäbischen Alb, einer Schäferei, wo es viel auch um das Mensch-Tier-Verhältnis geht, aber eben um Schafe, Hunde und ihren Vater, der Schreckliches im Krieg erlebt hat. Und ich könnte jetzt so ewig weiterreden, weil wen sie auf diesem Fishcrawler trifft, ist Sanja. Sanja ist eine ganz junge Frau, die macht eine Art Praktikum und führt auch ein Tagebuch. Und sie ist betreut damit, diesen Tintenfisch, der noch lebt, ein bisschen zu pflegen, bevor dann oder bis Dagmar dort dieses Schiff sozusagen erreicht oder die Polarstern, auf der Dagmar arbeitet, diesen Fishcrawler erreicht. Und dieses Tagebuch von Sanja ist sozusagen ganz hinten als Anhang drin. Und wenn man ganz hinten aufschlägt, sieht man auch nochmal einen Stammbaum. Also es gibt auch ein sehr großes Personal, was auf schöne Art zusammenhängt. Alle sind miteinander verwandt. Genau.
1: Wie, die Protagonisten in dem Buch sind verwandt, oder?
0: Ja, genau. Ja. Oder
1: wie? Nein, die ganzen Arme von dem Kratz.
0: Also die Arme sind natürlich verwandt im Sinne von, sie hängen miteinander zusammen. Und es gibt manche Arme, die haben ein größeres Näheverhältnis. Mhm. Und manche mögen sich auch nicht. Wenn man diese Tintenfische, also auch ganz kleine, untersucht, die haben ein anderes Nervensystem als wir oder andere Säugetiere. Wir, auch keine Ahnung, Katzen, haben einen Nervenstrang, das ist die Wirbelsäule vielleicht, und der verästelt sich dann bis rein in die Finger. Und am einen Ende ist so eine mächtige Verdichtung, das ist unser Gehirn. Und diese Verdichtungen gibt es bei Tintenfischen halt auch in den Armen. Die haben schon auch sowas, was wir als Gehirn sehen würden. Das windet sich in Spiralen um die Speiseröhre. Wenn die einen zu fetten Biss nehmen, dann platzt ihr Gehirn. Ein schöner Mechanismus, um das Maul nicht zu voll zu nehmen, sozusagen. Aber sie haben halt diese Verdichtung in den Armen, was jetzt der Mensch würde sagen, damit die Arme autonom agieren können, weil die sind ja sehr lang und müssen vielleicht jetzt nicht sich so gut koordinieren. Umgekehrt ist das vielleicht auch absurd aus menschlicher Perspektive, so viel über wie das wohl ist, wenn man ein so andersartiges Nervensystem hat, zu spekulieren. Und ich habe entsprechend auch mir das so ein bisschen gedacht, wie so eine multiple Persönlichkeit. Also diese Arme unterbrechen sich wirklich. Also das Buch ist voller Fußnoten, wo dann, keine Ahnung, zum Beispiel hier gibt es eine Fußnote, Spermakapsel, weiß unser bisschen schüchterner Arm, ist nicht ganz richtig. Man spricht eigentlich von Spermatophore, bla bla bla. Wer von einer Amphore lesen will, darf sich auf meine Geschichte freuen. Der spanische Kragen beginnt auf Seite 233. Also die raten sich auch teilweise, die Kapitel jetzt zu überspringen.
1: Und das finde ich sehr lustig, weil mir jetzt fast so vor ist, wenn das wie so psychische Anteile sind. Also wie, es gibt auch diese systemische Anteilearbeit.
0: Ja.
1: Das sind im Grunde diese so Persönlichkeitsanteile,
0: genau.
1: Ne? Oder?
0: So, also ich weiß nicht, Persönlichkeitsanteile,
1: also der
0: multiple,
1: Schüchterne, der was auch immer.
0: Der Süße.
1: Der Süße,
0: genau. Der Eingebildete.
1: Siehste, genau.
0: Der das Müde, der Halbe, der Blendende. Ja. Dann gibt es noch den Armenarm. Es gibt natürlich auch den Armenarm. Ich weiß nicht, ob wir jetzt schon 8 haben, aber...
1: Das hört sich schon sehr vielfältig an.
0: Genau. Also, wer Lust hat auf einen wirklich weirden Roman...
2: Woher kommt Ihre Lust am Fabulieren?
0: Ich weiß
2: haben Sie einfach.
0: Ich glaube, ich habe damit irgendwann angefangen, und wenn man das die ganze Zeit macht... Also Pina Bausch ist jetzt Tänzerin, aber die hat in Bezug aufs Tanzen gesagt, Fantasie ist ein Muskel. Klar, sie ist ja auch Tänzerin, das hat viel mit Muskeln zu tun, aber ich glaube, sie hat recht. Und wenn man die ganze Zeit schreibt, das ist schon, man trainiert etwas. Und das ist jetzt halt bei mir mehr trainiert als vielleicht bei meinem Papa.
2: Und Sie sagen, Sie haben die ganze Zeit geschrieben? War klar, dass Sie Schriftsteller werden wollen?
0: Also ich habe sehr lange nicht gedacht, dass ich Schriftsteller, oder habe schon, also Bücher haben mich schon in der Kindheit begleitet und so, ich habe gern gelesen, aber in meiner Pubertät, da kommen wir gleich zu diesem Buch, habe ich gar nicht gelesen und fand das auch eher Deutsch oder so in der Schule jetzt nicht so spannend. Und dann war ich aber verliebt in die Franziska. Und die Franziska die war nicht in mich verliebt, die war verliebt in Germanistikstudenten. Und das, also eigentlich im Rückblick, wir sind jetzt inzwischen sehr gut befreundet, die war 16, 17 und das waren so 20, 21-jährige Germanistik-Studis, die da mit ihr abends trinken gegangen sind und die halt schon ihre Lust an Gedichten und so mit ihr geteilt haben und ich habe das mitbekommen und dachte, wenn ich vielleicht auch Gedichte schreibe, dann verliebt sie sich vielleicht in mich. Ja, und das hat leider gar nicht geklappt, aber ich habe angefangen zu schreiben und dann ist es mehr geworden über die Jahre.
2: Und wie ging dann der Weg zum Schriftsteller?
0: Der Weg zum Schriftsteller ging...
2: Haben Sie studiert, oder?
0: Ich habe nach dem Abitur habe ich angefangen in Heidelberg, ein Philosophiestudium. Und das habe ich in Leipzig abgeschlossen. Ich bin nach 2 Jahren von Heidelberg nach Leipzig gegangen. Auch weil ich damals schon so viel geschrieben habe und wusste, dass es in Leipzig das Deutsche Literaturinstitut gibt, an dem ich gern studiert hätte. Ich habe mich da beworben und bin dann nicht genommen worden. Und dann habe ich mich an den anderen Schulen oder Instituten, die es gibt, eben auch beworben. Kann man noch studieren oder damals konnte man, das war so Mitte der 10er Jahre, frühe Mitte der 10er Jahre, Hildesheim und eben auch Wien, dort an der Kunsthochschule. Und in Wien wollten sie mich. Dann bin ich nach Wien gezogen und sehr glücklich in Wien geworden, ja. Man wird nicht automatisch Schriftsteller, wenn man an so einem Institut studiert, aber man lernt schon viel und lernt auch viel über, wie der Betrieb funktioniert. Es gibt andere Wege, aber ich habe dann nach dem Studium noch 2-3 Jahre gebraucht, bis ich dann noch einen Verlag gefunden habe.
2: Und da lernt man auch, wie man einen Roman bewältigt, also wie man einen Roman durchhält zu schreiben. Das ist ja schon ein großes Vorhaben.
0: Man lernt, ich weiß nicht, ob man das lernen kann, das muss man machen und wenn man es gemacht hat, dann wird es beim nächsten Mal einfacher oder anders schwierig, ich weiß nicht. Aber das sind ja Sachen, also auch wenn man sich jetzt so vorstellt, diese Schulen, diese Idee von Creative Writing, also das älteste Creative Writing Institut oder so steht in Moskau. Das kommt sogar, das ist so alt, das kommt in Meister und Margarita vor. Also das ist das Maxim Gorki-Institut noch. Vielleicht, ich weiß nicht, wie es jetzt ist, aber vor ein paar Jahren, da werden jedes Jahr Hunderte aufgenommen. Aber so diese flächendeckende Idee von Creative Writing ist sehr in den USA verbreitet. Und ich glaube, im deutschsprachigen Raum sind da manche Sachen schon übersetzt. Manche Sachen nicht. Und was nicht so übersetzt ist, sind, glaube ich, so klare Regeln, wie ein Text zu funktionieren hat. In den USA kommt das viel mehr aus den Drehbuchschulen. Hier, ich habe wenig Seminare, wenig DozentInnen erlebt, die einem wirklich gesagt haben, so und so, das ist gut oder schlecht, sondern man unterhält sich gemeinsam über die eigenen Texte und auch ganz viel über die Texte der Kollegen und Kolleginnen und dabei lernt man eher schnell was zu Texten zu sagen, was Vernünftiges zu Texten zu sagen und entwickelt so eine Art Auge für eine Gemachtheit von Text und die kann man beim Schreiben, glaube ich, sehr gut für die eigene Arbeit anwenden, aber damit weiß man noch nicht, wie ein Roman entsteht. Das ist auch, glaube ich, bei jeder Person anders.
2: Und zum Glück.
0: Zum Glück, ja, genau.
2: Ich wollte sie nicht rausbringen.
0: Nein, ich habe mir das ja eh so vorgestellt, dass wir einfach von Frage zu Frage kommen. Ich habe vorhin, also gern alles reinfragen. Das ist vielleicht ein guter Anfang. Ich habe mein Studium hindurch eigentlich die ganze Zeit Gedichte geschrieben oder eher experimentelle Sachen. Also ich habe wirklich Sachen gemacht, die... Ich weiß nicht, über die Sprachkunst hat man damals auch, da hat man immer gesagt, in Leipzig sitzen die, die einen Schlagerroman schreiben wollen, in Wien sind die, die aus Tierstimmen Opern machen. Also so ein sehr freies Verständnis von Literatur haben und Lust an Experiment. Und deswegen, da kam ich auch eher her. Ich habe in den Prosa-Werkstätten die ganze Zeit an diesem Buch hier geschrieben. wo ich viel verarbeitet habe, was in meiner Jugend geschehen ist. Genau. Deswegen spielt dieses Buch hier auch in einer Stadt, die an Tübingen erinnert. Also es kommt nirgends das Wort Tübingen vor, aber es kommt mal der Hölderlin-Turm vor und es gibt auch einen jungen Politiker, der für die Grünen im Landtag sitzt und spielt 2006, in dem in Tübingen ein neuer Oberbürgermeister gewählt wurde. Und dieser junge Boris hat große Ambitionen, nämlich Bürgermeister in Tübingen zu werden. Und die Mutter des Protagonisten, Vincent, der Protagonist und Ich-Erzähler heißt Vincent, ist ein großer Boris-Fan. Sie ist geradezu vernarrt in Boris und er unterstützt ihn in diesem Wahlkampf. Und das ist so eine Side-Story in dem Buch. Eine andere Side-Story ist natürlich, passt jetzt gerade, ist die WM 2006, das Sommermärchen oder das sogenannte Sommermärchen. Aber die Hauptgeschichte spielt sich um Vincent ab oder in Vincent auch, der in der Schule zwei, drei neue Freundschaften aufbaut und in diesem neuen Freundeskreis, also seine beiden wichtigsten Freunde sind Ali, der aber in Wahrheit Alexander heißt, das kommt auch erst irgendwann raus, und Tarek. Und auch in dem Freundeskreis um die beiden herum oder um die drei herum ist Vincent dann der Einzige, der keine Migrationsgeschichte erzählen kann, der einzige Weiße. Da lese ich vielleicht auch kurz die erste Seite, damit man so ein Gefühl bekommt, worum es geht. Bleichgesicht. Immer wieder rief Tarek Bleichgesicht. Und irgendwann trat Ali nach Tarek. Tarek wich aus und lachte. Was regst du dich so auf? Du bist halt weiß. Er klatschte in die Hände. Weiß wie Milch, du Milchgesicht. Fick dich. Ali trat noch einmal zu. Diesmal traf er. Tarek griff nach Ali und bekam die Bauchtasche zu fassen, die über dessen Schulter hing. Du bist halt nur zu einem Viertel Araber. Du nennst dich zwar Ali, aber... Halt's Maul, schrie Ali und versuchte sich loszureißen. Ich bin... Ein Stück Mayonnaise bist du. Tarek zerrte an der Bauchtasche und sprang im Kreis um Ali. Dabei sang er... Mayonnaise, Mayonnaise... Und Ali hörte auf, sich zu wehren. Er stand einfach da und drehte sich mit Tarek mit. Und dann packte er plötzlich mich, riss mich zwischen sich und Tarek. Schau dir Vince an. Tarek ließ die Bauchtasche los. Der ist so weiß, man sieht ihn nicht in der Sonne, rief er und boxte gegen meinen Arm. Alter, schau mal, da ist eine in der Luft schwebende Jacke. Er boxte mich ein zweites Mal. Was will die hier? Alter, ein Geist, kreischte Tarek und trat nach mir. Ich schwöre, was will der hier, lachte Ali und trat ebenfalls zu, immer wieder. Und ich? Ich versuchte, ihren Tritten auszuweichen. Ich lachte mit, lachte und hüpfte in den Schatten. Genau. Das ist so ein Prolog, könnte überall im Buch stehen und dann 2006. Statistisch gesehen wird Deutschland in Deutschland immer Weltmeister. Das war damals noch die Statistik. Ja. Genau, in dem Buch geht es dann um das, was die drei Jungs erleben, weil wenn auch bei Vincent sein größtes Problem ist, dass er gern ein bisschen mehr dazugehören würde und dann auch irgendwann so absurde Dinge tut, wie mit Bräunungscreme zu versuchen, sich ein bisschen dunkler zu machen, und Arabisch lernen will und so Dinge, sind die Lebensrealitäten von Tarek und Ali ganz andere. Und vor allem Ali kommt in eine sehr schwierige Situation. Seine Mutter ist alleinerziehend, Künstlerin, Kunsthistorikerin, arbeitet aber als Dolmetscherin, Arabisch-Deutsch fürs Gericht und ist sehr jung noch und hat eben Alexander und Sami, die beiden Kinder. Sami ist der kleine Bruder. Und Ali, der auch so seinen Vater sucht und irgendwie mit Kiffen ein bisschen über die Stränge schlägt, an der Schule kurz vor dem Rauswurf steht, aus Gründen, wo er eigentlich gar nicht richtig was dafür kann, aber die Lehrer sind auch ein bisschen gegen ihn. Also so ist seine, ein bisschen seine Situation. Und dann fängt es an, dass ältere Jugendliche ihn ein bisschen ja, schikanieren und das immer brutaler wird. Sie erpressen ihn, sie wissen was über ihn, was er auch weder seiner Mutter noch irgendwie Lehrern oder sonst jemandem erzählen kann. Und das endet bei ihm dann irgendwann, und damit beginnt der Roman eigentlich, dass er aus dem Fenster springt und aber nicht stirbt, sondern dann im Krankenhaus liegt. Und für Tarek, Vincent und Ali, der dann im Krankenhaus liegt, aus diesem ganzen Spiel ein bisschen, damals, das war die Zeit von Bushido und Massiv, und vielleicht erinnert man sich an die, an diese Deutschrap-Nullerjahre-Ära. Also wo aus diesem ganzen Spiel ein bisschen Gangster zu sein ziemlich ernst wird und auch für die Eltern von Vincent plötzlich ziemlich ernst wird und auch für die anderen Eltern, also auch Tareks Vater und Mutter und eben Alis Mutter, deren Sohn plötzlich ums Leben kämpft im Krankenhaus. Genau. Das ist dieser Roman.
3: Wie heißt der nochmal?
0: Pink Elephant.
3: Pink Elephant.
0: Ja. Das waren damals Zigaretten, das waren so rosa Zigaretten, die haben so ein Vanillearoma gehabt und fürchterlich Kopfschmerzen gemacht. Aber waren schick. Das, was heute so bestimmte Vape-Sachen sind, waren damals halt diese Zigaretten. Aber auch dieser Vincent ist dann irgendwann so ein Pink Elephant, der so mit seinem eigentlich also keine Ahnung von seiner Privilegiertheit hat. Und sozusagen auch noch ein bisschen gern mehr Ausländer wäre, um cool zu sein. Ganz schräge Sachen macht, richtig komisch aussieht dann auch. Also als er so dieses mit der Bräunungscreme macht, hat er so komische Flecken dann überall. Und damit aber auch sehr viel Raum einnimmt. Also der sprichwörtliche Elefant im Porzellanladen.
3: Das ist so eine umgekehrte Integration oder so.
0: Ja, wobei man das also eben... er dann schon, glaube ich, über im Verlauf des Romans auch nach und nach versteht, dass was eigentlich Rassismus ist und dass er nie davon betroffen sein kann. Ja. Weil er sich den Situationen immer ganz leicht auch entziehen kann oder dann eben in den entscheidenden Momenten die Lehrer zum Beispiel auch nicht ihm zutrauen, dass er das gemacht hat, was er gemacht hat, sondern glauben, dass das Tarek war bestimmt. Gibt es dazu noch andere Fragen? Sonst gehe ich nämlich über zu dem hier. Ja, bitte.
4: Sie haben jetzt mehrmals dieses Wort experimentell gebraucht.
0: Und genau, würde ich aber eher dem zuschauen.
4: Ja. Das würde mich interessieren. Also wie würden Sie das beschreiben? Worin besteht das experimentell? Zum Beispiel bei diesem ersten Buch. Ja. Ist das mehr auf der inhaltlichen Ebene anzusiedeln oder auf der formalen Ebene, wobei man das ja natürlich nicht trennen kann. Ja, also, oder besteht es darin, dass der Autor da einmal mit seiner Geschichte auftaucht in einem der Erzählstränge, also gewissermaßen was Selbstreflexives, wenn man so will, also worin besteht das experimentell?
0: Ich denke, bei beiden Büchern sind die experimentellen Anteile, würde ich jetzt mal, auch wenn Sie recht haben, dass man das nicht trennen kann, Form und Inhalt, aber ich würde jetzt so direkt sagen, formal. Hier gibt es eben diese 8 sehr unterschiedlichen, auch literarischen Formen. Also diese ganze Geschichte, was ich vorhin erzählt habe, was mit dieser Dagmar zu tun hat, diese Geheimagentin, das ist schon geschrieben wie so ein typischer Krimi, aber das ist halt nur diese Geschichte. Und dann gibt es eben die andere Geschichte, die eben auch vom Tempus dann ganz anders liegt. Also ich glaube, diese komplette Dagmar-Sache ist in so einem sehr gewöhnlichen Präteritum geschrieben, und dieser autobiografische Teil, wo es dann um den mich oder den Autor des Buchs geht, ist im Präsens geschrieben. Es sind ganz andere Arten von Sätzen auch. Ich habe vorhin kurz erwähnt, es gibt diese blendende Geschichte oder Geschichte des blendenden Arms, die so die ist eigentlich fast im Konjunktiv geschrieben, das ist eine Prophezeiung. Und das alles so ineinander zu modeln und quasi als Matrix für das Ganze, die Story, die da unter Wasser spielt und in so einem ganz seltsamen Wir vorgetragen wird, also das würde ich schon was Formales nennen, um sich auszukennen, gibt es eine Marginalspalte, also in der Marginalspalte immer ein Wort, wo dann jetzt hier steht eingebildet und dann weiß man, hier ist auch noch eingebildet und hier sieht man eingebildet / arm, hier gibt es einen Erzählwechsel, hier beginnt der arme Arm zu erzählen. Das ist jetzt nicht schwer zu verstehen, aber schon etwas, was Leserinnen und Leser von gehobener Unterhaltung oder so total verschreckt und ja, deswegen ist das Label experimentell, aber eigentlich bemühe ich mich immer auch dann innerhalb der Texte so zu schreiben, dass ich hoffe, Leute auch mit weniger Leseerfahrung oder so kennen sich ganz schnell aus, innerhalb dann des Textes. Hier hat das Experimentelle damit zu tun, dass ich seltsame Komposition gewählt habe, die wie so ein Kreis funktioniert. Also es beginnt mit diesem Abend, wo Ali aus dem Fenster springt und gleichzeitig diese andere nächsten Tage losgehen. Und dann wird so abwechselnd erzählt, wie ist es eigentlich zu diesem Abend gekommen und was passiert jetzt. Das ist jetzt noch nicht so ungewöhnlich, aber das ist ohne Kapitelüberschriften, sondern mit so, muss man vielleicht auch sehen, also da gibt es immer wieder so kleine Unterbrechungen, da steht dann hier nur Nordstadt und dann ist man sozusagen in einem völlig anderen Moment. Das funktioniert sehr assoziativ, sehr lyrisch, das muss man auch, glaube ich, da muss man sich drauf einlassen, das ist ein bisschen herausfordernd. Das Buch ist viel an Schulen gelesen worden, diese Auszeichnung vom Literaturfonds war ein Preis für ein Jugendbuch, obwohl das jetzt nicht als Jugendbuch rausgekommen ist, aber deswegen ist es die ganze Zeit in die Schulen gegangen und viele Lehrer und Lehrerinnen haben immer gesagt, super, genau das müssen wir lesen. Mal über eine Gesellschaft, die zu der Migration einfach schon immer völlig klarerweise dazugehört, aber eben nicht aus Perspektive von jemandem, der eine Migrationsgeschichte selbst erzählt, sondern von jemandem, der das eben nicht erzählen kann, aber trotzdem auch Teil von dieser Migrationsgesellschaft ist. Das ist super für Schulen, glaube ich, aber das, was ich gerade gesagt habe, macht es für junge Leute auch gar nicht so einfach, so ein bisschen herausfordernd, dann den ganzen Aufbau zu verstehen, der wiederum damit zu tun hat, dass so der große Bösewicht in dem Buch, der Ali auch so mobbt und erpresst und wirklich schlimme Sachen mit ihm macht, hat keinen Namen. Der heißt O. Das ist einfach eine Leerstelle. Der hat auch kein Gesicht, der wird nicht beschrieben, wer das ist. Und Vincent wiederum hat so ein diffuses, pubertäres Angstgefühl im Bauch, wo er auch sagt, das ist das Loch in meinem Bauch. Also auch so ein O, oh, und dann ist der ganze Roman so ein Kreis und das hat mir gefallen. Ja. Hier gibt es auch was Experimentelles. Ich leite smooth über und schaue auch auf die Zeit. Wir sind... kommen langsam zum Ende.
5: Dann kommt das nächste Maria Berg, oder?
0: Ach so, ja, Maria Berg.
1: Du wir können auch noch das eine kleine Gedichtbändchen machen.
0: Ja, ich habe mir gedacht, dann so als absoluten Rauswerfer lese ich ein Gedicht vor.
1: Das hatte ich mir jetzt gewünscht.
0: Ja, das ist der Plan. Genau. Ja, Maria Berg. Mein Papa ist aus Maria Berg. Rainer hat das vorhin schon gesagt. Also Maria Berg liegt auf der... Wer kennt Maria Berg?
2: Ich.
0: Ja. Und sonst niemand? Außer Rainer?
3: Ich habe schon mal gehört, aber ich jetzt nicht zuhören können, wo es geht.
0: Ja, ich meine, es ist auch ein, also die Schwäbische Alb ist ja eh ein Niemandsland, aber ja. Auf der Schwäbischen Alb gibt es nochmal Gegenden, die sind nochmal verlassener. Nein, so verlassen ist es. In der Nähe, es gehört zu Gammertingen und ist so im Grenzbereich von den Landkreisen Reutlingen und Sigmaringen. Wenn man so durch die letzten 200 Jahre geht, sieht man auch, dass Maria Berg immer... Ich habe den Verdacht, dass Bronnen, Maria Berg, das sind so... Die will man eigentlich nicht haben. Das ist ein mordsbürokratischer Aufwand. Also man muss noch mal so 15 Kilometer weiter. 30 Haushalte, aber die müssen halt alles haben, da muss immer die Straße hin frei sein, das kostet viel und so. Und da ist man froh, wenn das dann doch Sigmaringen hat und nicht mehr so. Genau, also dort liegt das im Lauchertal.
5: Was man kennt, ist vielleicht Grafeneck, das ist ja dann auch nicht weit weg, oder? Grafeneck?
0: Ja, aber das hat erstmal nichts mit meiner Werbung zu tun.
5: Ja,
0: das hat nichts zu tun,
5: aber so örtlich kennt man
0: ja. Ja, genau. Ja. Naja, 25 Kilometer. Ja. Genau, also Mariaberg, das war mal ein Kloster, ein Nonnenkloster und ist seit, du hast es vorhin gesagt oder angedeutet, seit Mitte des 19. Jahrhunderts ist es zu einer, ist eine Pflegeeinrichtung geworden für, wie man damals gesagt hat, schwachsinnige Kinder. Und nicht nur Pflege, sondern auch Schule, auch, wie hat man das immer genannt, also Beschäftigungseinrichtung, genau. Und liegt nochmal so auf so einem kleinen Hügel und hat schon damals, würde ich sagen, inzwischen sowieso so dorfähnliche Vibes. Also da fährt man so ein bisschen Serpentinenstraße hoch und dann hat man schon, man fährt nicht nur durch den Klosterhof, sondern da sind auch ein paar Gebäude drumherum und eine Landwirtschaft drumherum, Ställe und so weiter. Also es ist entweder ein sehr, sehr großer Hof oder halt eigentlich ein kleines Dorf, wo Leute mit Behinderungen zusammenleben. Und jetzt hat das, wegen ist vielleicht auch dein Hinweis auf Grafeneck, hat darauf abgezielt, natürlich ab der Jahrhundertwende eine schlimme Geschichte, was Sterilisation und Eugenik und so weiter angeht. Und dann ab dem Nationalsozialismus halt eine furchtbare Geschichte, die in den 40er oder im 40er Jahr mit den ersten Deportationen von Behinderten nach Grafeneck, also eigentlich halt quasi in Sichtweite liegend, gipfelt. Mein Vater ist 1960 geboren als Sohn des Bäckers. Mein Opa ist, nachdem er selbst als Wehrmachtssoldat in Italien war und familiär niemand so richtig weiß oder sagen kann oder will, was da war, wie luxuriös er sich hätte überall bewerben können, aber er wollte gezielt nach Mariaberg und dort Bäcker sein. Es gibt viele Leute, das noch heute so, die dort arbeiten, die da eben in Gammertingen wohnen oder in Reutlingen, die da hinfahren. Aber es gibt auch welche, die dort nicht zur Pflege, also oder untergebracht sind, Bewohnerinnen sind, sondern die dort arbeiten und dort wohnen. Zum Beispiel eben dann mein Opa und meine Oma, die hat den Lebensmittelladen und dann irgendwann auch die Post. Genau, und mein Papa ist eben dann als eins der wenigen Kinder, das habe ich noch nicht genau verstanden, warum das früher nur Kinder waren und dann jetzt, also wie es jetzt ist, weiß ich gar nicht, aber in den 60er, 70er Jahren waren es eben alle keine Kinder. Ich glaube, da gibt es irgendwo in Reutlingen eine Einrichtung ist entstanden, wo dann alle Kinder waren oder Jugendliche. Das war irgendwie in Mariaberg in der Zeit, wo mein Papa dann geboren wurde und aufgewachsen ist, nicht so, weshalb er mit seinem großen Bruder und ein, zwei anderen Kindern auch, bis er schulpflichtig war, sozusagen ganz allein dort aufgewachsen ist, in einer Gemeinschaft, die anders ist und die auch, und deswegen modernes, inklusives Musterbeispiel, auch so raus ist aus unserer Gesellschaft, oder unsere Gesellschaft ist falsch gesagt, unserer Architektur sozusagen, dass sie sich ihre Architektur so bauen können, wie sie das wollen, wie sie das brauchen. Also ein ganz besonderer Ort und ich kenne Geschichten von dort seit meiner Kindheit. Ja, dazu recherchiere ich jetzt. Also ich will jetzt nicht nur über die Kindheit meines Vaters schreiben oder die Geschichten, ich habe das im Ohr, seit ich denken kann. Wir sind da oft am Tag der offenen Tür gewesen. Die Einrichtung, die Maria Berger Pflegeheime existieren noch heute. Also da gäbe es, glaube ich, viele Ansätze, mit so einem Ort zu arbeiten. Aber mich interessiert wirklich, glaube ich, die eben auch das 19. Jahrhundert, auch die Zeit, wo was ich vorhin gemeint habe. Also ich habe jetzt irgendwie habe ich mich viel mit Sterilisation beschäftigt.
5: Genau. Ich hätte da eine Frage. Es gab jetzt schon öfter das Stichwort experimentell. Bis jetzt ist das Projekt ja noch sehr in der Recherchephase. Also du sammelst Informationen, du beschäftigst dich mit diesem Ort, mit deiner Familiengeschichte, deinen Bezügen. Und wo kommt jetzt sozusagen der Punkt, wo du das alles in irgendeiner experimentellen Form irgendwie darfst?
0: Ich sonst die Sachen nicht zusammenkriege. Mhm. Aber ich würde gern sowas, ich habe das nicht als, klar, ich habe erzählt, warum ich das hier mit dem Kreis und so, aber ich fände es besser, wenn alle Jugendliche das gut lesen könnten. Ich habe in meiner Jugend Alan, ein Freund ist gestorben, genau als wir so 14, 15 waren. Und ich habe mir immer gedacht, ich kann jetzt nicht seine Geschichte aufschreiben, ich kann jetzt nicht schreiben, wie er gestorben ist und alles, das geht nicht. Aber da habe ich irgendwann gedacht, ich schreibe eine Geschichte, die ihm gefallen hätte, die er gerne gelesen hätte. Er hat nicht wirklich gelesen, aber wenn er gelesen hätte. Und deswegen mein Anspruch ist eigentlich nicht so, dieses Label experimentell, das sage ich eher so als Warnung, damit man nicht das Buch kauft, weil dieses Buch wird, glaube ich, oft von... Es gibt einen richtigen Hype auf Tintenfische und dann kaufen das irgendwelche Leute, die so Rendezvous mit einem Oktopus gelesen haben von Simon Montgomery und dann denken, oh, jetzt snack ich das nächste und dann lesen sie sowas, wo sie denken, hä, warum, es sind Fußnoten dabei und dann, aber ich würde gerne so was Seichtes schreiben.
2: Ja, gibt es schon eine Idee, was aus dem Mariaberg-Projekt werden soll?
0: Nein, aber ich habe Ideen, alles Mögliche. Ich glaube, das nennt man Episodenroman.
5: Was verstehst du unter einem Episodenroman?
0: Naja, ich stelle mir so vor, so starke Kapitel, die sehr für sich stehen können und so durch die Zeit hoppen. Wie so Schlaglichter. Eigentlich dann auch. Wenn man gemein wäre, dann könnte man wieder sagen, ist das jetzt eine Kurzgeschichtensammlung. Aber es hängt halt so sehr miteinander zusammen, dass man sagen kann, nein, das ist ein Roman. Also dazu, das ist eben die Krux an der Sache. Ich denke, das wird ein großes Buch und ich muss, also diese Zeit, wo ich jetzt recherchiere und wirklich lese, viele Notizen mache und anhäufe, aber also so... Das trainiert man vielleicht schon so von, das kann ich jetzt viel besser sagen, auch nachdem ich jetzt den geschrieben habe. Das glaube ich, das traue ich mir zu, behaupten zu können, dass ich ungefähr in einem Dreivierteljahr wirklich anfange, diese Recherchemomente mal zu sichten und so zu ordnen, dass ich dann, ich habe zwar jetzt schon manchmal, dass ich Sachen schreibe, wo ich irgendeinen Ton habe oder so, was nicht nur Notiz ist, aber trotzdem, das ist alles noch eigentlich Notizen machen und sich einen Überblick machen über, also es gibt nicht weit von Mariaberg steht, das ist eigentlich viel bekannter, glaube ich, noch als Grafenegg, diese Mühle, die Walzmühle, kennt das jemand? Unglaubliche Geschichte. Zwei Frauen haben die einfach, die Brüder, die war in Familienbesitz, Walz hießen die. Und dann sind die Brüder, sind alle in Krieg und sind nicht zurückgekommen. Und dann, der Vater war eh schon tot und dann haben die beiden Schwestern diese Mühle geführt und ich glaube, die eine Schwester ist irgendwie 2013 gestorben. Da gibt es eine Doku, die habe ich jetzt geschaut. Die sind, ich weiß nicht, die sind über 80. Und haben auch keinen Strom. Dann sieht man so, wie die mit einem Beil einen Huhn den Kopf abhackt. Dann geht sie waschen. Die wäscht, wie man vor 100 Jahren gewaschen hat. Und die machen aber die Mühle, eine Sägemühle. Und die ganzen Bauern aus der Gegend gehen dahin. Der eine Bauer sagt, das Problem bei Bäumen ist, die sind immer krumm. Aber wenn ich hier zu den Waldschwestern gehe, die machen aus einem krummen Baum ein gerades Brett. Ja. Und so, das ist halt auch in der Gegend. Ich will auch über die schreiben, glaube ich. Aber da, das habe ich erst jetzt irgendwie vor 2 Wochen entdeckt. Also ich kenne mich noch gar nicht aus. Und dann will ich natürlich über die Brezeln schreiben. Die Kunst, eine Brezel zu machen.
1: Die kommt auch von der Schwäbischen Alb.
0: Nein, aber mein Opa ist halt Bäcker gewesen und wirklich, also ich kann aus Wien berichten, Schwaben sind nicht beliebt. Aus Berlin kann ich berichten, Schwaben sind nicht beliebt. Also es gibt wenig, womit man sich in der Welt brüsten kann. Also Hugo Boss und Mercedes und ich weiß nicht, das ist alles nicht beliebt. Das ist, sind Statussymbole, aber es ist nicht beliebt. Was wirklich beliebt ist, ist die Brezel. Die ist so beliebt, dass Bayern zum Beispiel sagen, wir haben die erfunden. Aber es waren Schwaben, die die Brezel erfunden haben und nirgends schmecken Brezeln so gut wie hier. Und mein Opa weiß halt, wie man eine Brezel macht und hat mir noch die Handbewegung beigebracht. So, nicht irgendwie so legen, wie man das wahrscheinlich in München macht. So festdrücken. Und deswegen wird das auch ein Brezelroman. Vielleicht wird das Experiment, dass der Roman, hier war es das O, und bei Maria Berg wird der Roman wie eine Brezel aufgebaut.
1: Und ich hatte schon für die Premiere ein Event.
0: In einer Bäckerei.
1: Sie, in einer Bäckerei, und Sie machen die Brezel und führen das vor, wie das geht mit diesen...
0: Ja, ja.
1: Ja, das,
0: und das,
1: cool.
0: Das führt ganz schön zu diesem Haus, weil ich wohne hier ja über einer Backstube. Mein Schlafzimmer geht in die Richtung. Und ich höre jede Nacht SWR3, ja. Die ganze Nacht hindurch. Und dann rieche ich morgens die Lauge. Die charmantesten Bäckerinnen der Stadt, genau.
3: Aber ich habe keine Frage, in der Recherche, was, welche Methode bevorzugst du dann? So die trockene, das trockene Recherchieren im Stadtarchiv oder so? Oder jetzt eher so das Lebendige, mit den Leuten, sich mit den Leuten unterhalten oder Dokus oder von allem etwas?
0: Was ich in die Finger kriege. Mhm. Was ich bevorzuge, ich glaube, ich bevorzuge Bücher. Das ist wirklich das Angenehmste. Videos sind schon auch toll. Also ich habe irgendwie vor ein paar Jahren angefangen, immer wenn wir dann in Maria Berg waren, Videos zu machen, davon dann wieder mein Onkel erzählt, keine Ahnung, da hat es dann gebrannt und dann hat er gehört, wie die Dachziegel explodiert sind. Und dann hat man nämlich auch ein Bild, das ist trügerisch, weil oft sieht das ja alles ganz anders aus, wenn ich es jetzt filme, aber es gibt natürlich auch Videos von, also jetzt bei diesen Waldschwestern zum Beispiel, das ist schon ein bisschen älter, diese Doku. Ich weiß nicht. Warum interessiert dich das?
3: Ja, weil ich selber auch vielleicht mal wieder einen Sachtext schreiben möchte und dann, oder ich habe es auch schon öfters versucht, aber ich bin mir nicht so ganz sicher, welche Methode da am besten ist oder so. Oder wahrscheinlich hat da jeder seine eigene.
0: Ich glaube, es gibt, die sind alle gut, ich glaube, es gibt trügerische Methoden, weil am Ende muss man ja, die Leistung ist ja, dass man irgendetwas, was man versteht oder sieht oder wahrnimmt oder als entscheidend wahrnimmt, verschriftlicht und in Textform gibt und das dann sozusagen zu Transformationen erlebt oder erfährt, bis es dann am Ende poetischer Satz ist oder so. Und wenn schon was Online-Text ist, wo man quasi nur copy-pasten muss, dann muss diese Transformation trotzdem stattfinden. Es sieht aber nicht so aus, als ob es stattfinden muss. Deswegen ist, glaube ich, wenn man einen eigenen, also wenn ich jetzt zum Beispiel ich will auch, also da drüben steht das Hotel Silber, wo die Gestapo drin war. Und also ich glaube, auch dort wird etwas spielen, was mit diesem Roman zu tun, oder wird was spielen. Und wenn man da hingeht und dann was liest und dann was versteht und dann das aufschreibt, handschriftlich am besten noch, und dann quasi wieder abtippt, dann ist man gezwungen zu diesen Transformationen. Und der Text, der dann im Dokument steht, hat eine andere Güte, als wenn ich hier sitze und am Rechner genau dieselben Informationen über ChatGPT sozusagen oder Wikipedia bekommen und sozusagen nur kopieren muss. Das mache ich auch ganz viel, aber ich habe das Gefühl, dann ist die Transformation, ich sage jetzt immer, diese Arbeit ein bisschen fast schwieriger, obwohl es näher ausschaut, weil es ja schon Text ist. Würde ich jetzt mal so sagen. Vielleicht sehe ich es morgen anders.
3: Stimmt, Transformation auch.
0: Nagel mich nicht drauf fest. Ich habe das Gefühl, es ist extrem heiß. Lese ich ein Gedicht und dann haben wir unsere Pflicht getan, alle. Und können
5: ja, Pflicht kann man
0: in einem gemütlichen Teil, bei dem ich nicht hier sitze und ihr nicht da sitzt, sondern wir herumstehen, übergehen und dann kann man mich eh auch noch alles fragen. Und dann lese ich jetzt ein Gedicht. Nur welches? Das habe ich mir jetzt nämlich nicht überlegt. Es gibt eins, das heißt Sommerfrische, das ist aber gar nicht so kurz. Aber das halt Sommer. Und es geht ums Gruseln. Das ist ein Gruselgedicht. Wessen Angst hat eigentlich politisches Gewicht? Und ähnliche Fragen hinter mir lassend, reiste ich in jene Wälder Österreichs, aus denen Bram Stokers Ungeheuer gestammt hätte, wäre er nicht auf den Fürsten Dracul gestoßen, und in welchen auch seit ungefähr dessen Zeit jene Hütte steht, in der ich vom Reisestaub verklebt zuallererst das Bad betrat. Ich knipste das Licht an, worauf etwas unter die Waage huschte und mich ein mulmiges Gefühl beschlich. Weniger wegen ihm als vielmehr, weil das Gerät, unter dem es verschwunden war, jene Idee meines postpubertären Ichs triggerte, zu wenig zu wiegen und vor lauter Verlangen Raum einzunehmen, den Appetit verloren zu haben, ja, auf dialektische Weise magersüchtig zu sein. Als ich jedoch jenes Gerät, auf dem ich im Übrigen in den folgenden Tagen immer wieder stehen sollte, anhob, war da nichts, nur ein Spalt im Gehäuse. Wer weiß, sagte ich mir, wer weiß, ob sich nicht auch irgendein Zeck, genau wie ich mir, gesagt hat, Wien ist heiß, machen wir doch Sommerfrische, warum nicht? Mal wieder ein paar Tage vage. Und ich kicherte über den Reim und diese witzige Vorstellung, die mich im Übrigen von da an begleiten sollte, als bewachte sie mich. Mir einredete, jener Zeck habe das Getriebe übernommen und die Nadel, die beharrlich dieselbe Zahl anzeigte, sei eins seiner Spinnenbeine. Und noch während ich kicherte, hörte ich mich selbst mit der Stimme eines Buben: hab keine Angst vor den Tieren, weil du hast doch so viel Blut, so viel kannst du gar nicht verlieren. Ja, ich danke euch fürs Zuhören. Nehmt diese

0: Ist es nur meine Einbildung? Oder ist die ganze Welt verrückt geworden?
1: Nein, verrückt ist nur ein geringer Prozentsatz der Bevölkerung, Frank.
0: Ich hoffe, du hast recht.

Das ist ein klassisches Beispiel von Learning by Doing. Faktisch wie auch in der Erfahrung. Wir haben uns in den uns zur Verfügung stehenden Möglichkeiten gut vorbereitet.